Gloria Banditelli, begleitet von Guido Morini, sang Se Laura Spira und Voi partite mio sole von Girolami Frescobaldi. Das Klavierkonzert Nummer 1 in E-Moll Opus 11 wurde von Frédéric Chopin geschrieben. Solist ist Dejan Lasic, Rossen Milanov dirigiert das slowenische Radiosinfonieorchester.

Sie hörten das Klavierkonzert Nummer 1 in E-Moll von Frédéric Chopin. Dejan Lasic Klavier, das slowenische Radiosinfonieorchester unter Rossen Milanov. Am Ende des ersten Teils der Ö1 Nachtmusik spielt die Traunsee-Musi ein Menuett von Wolfgang Amadeus Mozart.

0: Das war der erste Teil der heutigen Ö1 Nachtmusik. Alle Informationen zu den gespielten Stücken finden Sie auf der Ö1 Webseite. Auskünfte gibt es auch telefonisch beim Ö1 Service unter der Wiener Nummer 501 70 371. Nach den 3 Uhr Nachrichten folgt der zweite Teil.
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2: Es ist 3 Uhr, im Studio ist Martin Krachler. Die Billigfluglinie Ryanair darf viele ihrer Extragebühren so nicht mehr verlangen. Der oberste Gerichtshof hat 14 davon jetzt als rechtswidrig eingestuft, nach einer Klage des Vereins für Konsumenteninformation. Viktoria Waldhäusl berichtet.
3: 55 Euro fürs Einchecken am Flughafen, 15 Euro für das Ausdrucken der Bordkarte, 160 Euro für eine Namensänderung. Übertrieben hohe und vor allem intransparente Gebühren wie diese zusätzlich zum Flugticket darf Ryanair jetzt nicht mehr verlangen. Das hat der oberste Gerichtshof entschieden, auf Basis einer Verbandsklage des Vereins für Konsumenteninformation VKI. Abteilungsleiterin Petra Leupold.
4: Der OGH spricht da sehr anschaulich davon, dass eigentlich viele von diesen Klauseln komplett intransparent sind, weil es, Zitat, zur Denksportaufgabe verkommt für Verbraucherinnen, wann die Gebühren anfallen, wann nicht.
3: Wer Gebühren wie diese bezahlt hat, kann diese laut VKI zurückfordern. Einfach dürfte das aber nicht werden. Auf Anfrage bestreitet Ryanair, durch das Urteil zur Rückzahlung verpflichtet worden zu sein.
2: Serbiens Präsident Aleksandar Vučić hat seinen Rückzug für in ein paar Wochen in Aussicht gestellt. Gleichzeitig kündigt er vorgezogene Präsidentschafts- und Parlamentschaftswahlen an. In Belgrad ist Christian Werschütz. Mit den schon monatelangen Protesten gegen Vučić hat das aber wenig zu tun.
5: Schon viele Monate galt es wahrscheinlich, dass Vučić noch alle gesetzlichen Vorbereitungen für die Expo 2027 unter Dach und Fach bringen will und dann Wahlen ankündigen wird. Vučić verkürzt seine Amtszeit als Präsident um knapp ein Jahr, hätte ein drittes Mal ohnehin nicht antreten dürfen, kann aber problemlos die zentrale Figur im Wahlkampf sein und möglicherweise als Regierungschef weiter alle Fäden Serbiens in der Hand behalten. Die Chancen seiner Gegner von Studentenbewegung und Opposition werden vom Spitzenkandidaten der Studenten, von ihrem Programm und von der Einheit der Opposition abhängen. Aleksandar Vučić hat Serbien durchaus auch modernisiert. Sein politisches Ende ist möglich, aber derzeit nicht absehbar.
2: US-Präsident Donald Trump kündigt vor kurzem sein nächstes Projekt für Washington an. Ein neuer Golfplatz, bereit für Profiturniere, soll entstehen. Die Arbeiten sollen ab September beginnen, so Trump. Und Zuschauerrekord beim Formel 1 Grand Prix in Spielberg. 320.000 Fans sind über das gesamte Wochenende gezählt worden. Gewonnen hat Mercedes-Pilot George Russell. Und jetzt zum Wetter und zu Daniel Schlager.
6: Hitze.

Und Gewitter beschäftigen uns auch zum Wochenstart. Schon zum Sonnenaufgang ist es zum Teil sehr warm. Am Nachmittag hat es dann im Rheintal um 28 Grad, größtenteils sind es 30 bis 36 und ganz im Osten noch einmal an die 40 Grad. Dazu bleibt es von Villach und St. Pölten ostwärts lange sonnig, sonst bilden sich allmählich einige, teils heftige Gewitter. Erste Schauer können im Westen schon bald dabei sein. Und die Sturmböen, die von den Gewittern ausgelöst werden, die können bis zum Abend sogar den Großraum Wien erreichen.

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1: Herzlich willkommen. Ö1 begleitet Sie durch die Nacht mit Musikaufnahmen, die Sie nur bei uns finden können. 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Wir beginnen diesen zweiten Teil der Ö1 Nachtmusik mit dem Streichquartett Nummer 33 in D-Dur von Josef Haydn. Erster Satz, Vivace assai. Zweiter Satz, Andante. Dritter Satz, Scherzo. Vierter Satz, Finale, Allegretto. Es spielt das britische Marmon Quartet.

Das Marmion Quartet spielte das Streichquartett Nummer 33 in D-Dur von Joseph Haydn. Wir bleiben im Bantry House im irischen Bantry am 29. Juni 2025. Auf dem Programm steht das Dissonanzenquartett von Wolfgang Amadeus Mozart. Erster Satz: Adagio, Allegro. Zweiter Satz: Andante cantabile. Dritter Satz: Menuett, Trio, Allegretto. Vierter Satz: Allegro.

Das Marmion Quartet spielte das Quartett Nummer 19 in C-Dur, Köchelverzeichnis 465 von Wolfgang Amadeus Mozart. Franz Schubert ist der Komponist des Streichquartetts in D-Moll. Interpreten sind das in London gegründete Chiaroscuro Quartett.

Sie hörten Franz Schuberts Der Tod und das Mädchen, interpretiert von dem Chiaroscuro Quartett. Das Beaux-Arts-Trio spielt nun ein Trio für Tasteninstrument und Streicher in E-Dur, Hoboken-Verzeichnis 1528 von Joseph Haydn.

Das Beaux-Arts-Trio interpretierte ein Klaviertrio in E-Dur von Joseph Haydn. Die Sinfonia in C-Dur wurde von Marianna von Martinez komponiert. Das BBC Concert Orchestra unter der Leitung von Johannes Wildner.

0: Das BBC Concert Orchestra unter Johannes Wildner spielte die Sinfonie in C-Dur von Marianna von Martinez. Das war der zweite Teil von Ö1 Nachtmusik. Nach den 5 Uhr Nachrichten folgt der dritte Teil.
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2: Am Mikrofon Eva Liebentritt. Die Billigfluglinie Ryanair darf viele ihrer Extragebühren so nicht mehr verlangen. Der oberste Gerichtshof hat 14 davon jetzt als rechtswidrig eingestuft, nach einer Klage des Vereins für Konsumenteninformation, berichtet Viktoria Waldhäusl.
3: 55 Euro fürs Einchecken am Flughafen, 15 Euro für das Ausdrucken der Bordkarte, 160 Euro für eine Namensänderung. Übertrieben hohe und vor allem intransparente Gebühren wie diese zusätzlich zum Flugticket darf Ryanair jetzt nicht mehr verlangen. Das hat der oberste Gerichtshof entschieden auf Basis einer Verbandsklage des Vereins für Konsumenteninformation VKI. Abteilungsleiterin Petra Leupold.
4: Der OGH spricht da sehr anschaulich davon, dass eigentlich viele von diesen Klauseln komplett intransparent sind, weil es, Zitat, zur Denksportaufgabe verkommt für Verbraucherinnen, wann die Gebühren anfallen, wann nicht.
3: Wer Gebühren wie diese bezahlt hat, kann diese laut VKI zurückfordern. Einfach dürfte das aber nicht werden. Auf Anfrage bestreitet Ryanair, durch das Urteil zur Rückzahlung verpflichtet worden zu sein.
2: Die USA und der Iran haben sich offenbar auf ein Ende ihrer gegenseitigen Angriffe verständigt. Das berichtet das US-Nachrichtenportal Axios. Demnach wollen Vertreter beider Länder morgen zu Gesprächen in Katar zusammenkommen. Trotz mehrerer Angriffe während der eigentlich geltenden Waffenruhe gehen die USA davon aus, dass die Verhandlungen in den kommenden Tagen fortgesetzt werden. Bei einem Badeunfall auf der Ill in Bludenz in Vorarlberg sind gestern 2 Menschen ums Leben gekommen, darunter ein 10-jähriger Bub. 3 Personen waren unterhalb eines Wasserfalls ins Wasser gesprungen und von der starken Strömung unter die Wasseroberfläche gedrückt worden. Ein 22-jähriger starb noch an der Unglücksstelle. Der 10-jährige Bub wurde mit dem Hubschrauber ins Krankenhaus geflogen, er lag dort aber am Abend seinen Verletzungen. Die Hitzewelle in Europa ist mitverantwortlich für hunderte zusätzliche Todesfälle. Das teilt die Weltgesundheitsorganisation mit. Europa ist laut WHO der Kontinent, der sich weltweit am schnellsten erwärmt, doppelt so schnell wie der globale Durchschnitt. Derzeit würden rund 150 Millionen Menschen unter der extremen Hitze leiden. Das waren die Nachrichten mit Eva Liebentritt. Und jetzt zu den Wetteraussichten.
5: Extreme Hitze hat das vergangene Wochenende gebracht. In manchen Regionen und Städten sind sogar die höchsten Temperaturen seit Aufzeichnungsbeginn gemessen worden. Zum Beispiel in Linz mit 38,2 Grad oder in Wien mit exakt 40 Grad. Die Hitzewelle findet heute schon vereinzelt ihr Ende in den westlichen Bundesländern. Im Osten bleibt es noch bis zum Dienstag außergewöhnlich heiß. Wir starten in den Alpen mit Temperaturen zwischen 13 und 20 Grad in den Tag. Im flachen Hügelland hat es meist jetzt schon mehr als 20 und in der Wiener Innenstadt sogar mehr als 26 Grad. Die Sonne treibt die Temperaturen von Unterkärnten über das Burgenland bis ins Weinviertel auf 34 bis knapp 40 Grad. Es ist also ähnlich heiß wie gestern. Weniger heiß wird es von Vorarlberg bis nach Oberösterreich und teilweise ins Wald- und Mostviertel mit 25 bis 33 Grad. Hier zeigt sich die Sonne zwar auch zeitweise, im Tagesverlauf entstehen aber teils schwere Gewitter mit Starkregen, Sturmböen und Hagel. So viel zum Wetter von Daniel Stanker.

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1: Herzlich willkommen zum dritten Teil der Ö1 Nachtmusik. Musikproduktionen und Aufnahmen von Rundfunkstationen aus ganz Europa, aus den USA, Kanada, Australien und aus dem Fernen Osten. Exklusiv zur Verfügung gestellt von der EBU, der European Broadcasting Union und kuratiert von der BBC. 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Am Beginn dieser letzten Stunde steht das Geigenkonzert in G-Dur, Opus 25, von dem 1925 verstorbenen Hjalmar Borgström. Erster Satz Allegro, Moderato. Zweiter Satz Adagio. Dritter Satz Allegro con Spirito. Solist ist Eldbjörg Hemsing. Leo McFall dirigiert die Argovia Philharmoniker.

Sie hörten das Geigenkonzert in G-Dur von Hjalmar Bergström. Eldbjörg Hemsing, Geige, die Argovia Philharmoniker unter Leo McFall. Das italienische Konzert in F-Dur wurde von dem 1866 verstorbenen Jules Auguste Demersmann komponiert. Kristina Vazulova spielt Flöte, Inna Aslamasova sitzt am Klavier.

Die Flötistin Kristina Vazulova und die Pianistin Ina Aslamasova spielten das italienische Konzert in F-Dur von Jules Auguste de Mersman. Am Ende der heutigen Ü1-Nachtmusik erklingt Lyric for Strings, komponiert von dem US-Amerikaner George Walker. Alpesh Chauhan dirigiert das BBC Scottish Symphony Orchestra.

0: Lyric for Strings, komponiert von George Walker. Interpretiert vom BBC Scottish Symphony Orchestra unter Alpesh Chauhan. Das war die Ö1 Nachtmusik mit Musikaufnahmen von Kulturradiosendern aus aller Welt. Fürs Zuhören bedankt sich Klaus Wienerreuther.
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1: Dazu begrüßt Sie Felix Schneider-Storm. Guten Morgen. Heute ist Montag, der 29. Juni, und das sind einige der Themen. In Graz fährt die KPÖ bei der Gemeinderatswahl erneut einen souveränen Wahlsieg ein. Die USA und der Iran haben sich offenbar erneut auf Gespräche geeinigt, die sollen morgen in Katar stattfinden. Der oberste Gerichtshof erklärt Gebühren der Billig-Airline Ryanair für Check-in, Bordkarte und Co. für unzulässig. Zuerst blicken wir aufs Wetter und die anhaltende Hitzewelle. Wie es da weitergeht, weiß Thomas Wostal.
2: Wir erleben derzeit die längste und intensivste Hitzewelle, die es in Österreich in einem Juni je gab. Aber diese Woche geht sie langsamer von West nach Ost zu Ende, allerdings verbunden mit teils heftigen Gewittern. Am Mittwoch bleiben die Temperaturen im Westen und im Norden erstmals unter 30 Grad, am Donnerstag dann in ganz Österreich. Zu den Einzelheiten für den heutigen Montag, der sehr warm beginnt. In Wien jetzt 24 bis 27 Grad, Eisenstadt und St. Pölten 24, Linz 25, Salzburg 21, Innsbruck 17 und Bregenz, Graz und Klagenfurt momentan 23 Grad. Im Großteil von Österreich scheint heute zumindest für einige Stunden die Sonne und es wird heiß. Die Höchsttemperaturen liegen zwischen 29 und 36 Grad, im Osten bei 39. Im Laufe des Tages entstehen allerdings stellenweise Gewitter. Am Vormittag sind sie schon im Westen möglich, ab dem Nachmittag dann allgemein im Berg und im Hügelland und vereinzelt auch im Flachland. Auch Unwetter sind möglich mit Starkregen und stürmischen Windböen.
1: Im Osten Österreichs wird es also noch einmal heiß. Schon gestern haben die Temperaturen bis zu 40 Grad betragen, etwa in Wien. Die Hitze und Schwüle haben die Einsatzkräfte aber bundesweit verstärkt gefordert, wie Volker Obermeier berichtet.
3: Mobile und stationäre Ärzteteams waren verstärkt im Dienst. Zu behandeln waren etwa Menschen mit Kreislaufproblemen oder Bluthochdruck, zum Beispiel an der Uniklinik in Salzburg, schildert die Internistin Katja Rusitzka.
4: Es war ein deutlich erhöhtes Aufkommen und ich war die letzten Tage schon da und man hat einfach gemerkt, dass von Tag zu Tag immer mehr Leute gekommen sind.
3: Zahlreiche Einsätze meldet auch die Wasserrettung. Bei einem Badeunfall in Bludenz in Vorarlberg sind ein Mann und ein Kind in der Ill ums Leben gekommen. Die hohen Temperaturen haben auch Folgen für die Infrastruktur. Die ASFINAG rechnet mit weiteren Fahrbahnschäden, etwa entlang der Westautobahn. Die ÖBB warnen vor Zugausfällen, weil sich Gleisanlagen aufgrund der Hitze verformen.
1: Wir schauen nach Graz. Die Wahl in Österreichs zweitgrößter Stadt ist geschlagen und die KPÖ hat wieder deutlich dazu gewonnen. Die Partei von Bürgermeisterin Elke K. ist der eindeutige Wahlsieger mit knapp 36% der Stimmen. Die Partner in der Stadtregierungskoalition, die Grünen und die SPÖ, haben aber Stimmen verloren, in doch recht unterschiedlichem Ausmaß. Johann Puntigam fasst den gestrigen Wahltag zusammen.
5: Die KPÖ ist der große Wahlsieger. In Graz erreicht 35,8%, gewinnt also 7 Prozentpunkte dazu. Die ÖVP verliert 0,7, erreicht 25,2. Die Grünen verlieren 2,4 und stehen im vorläufigen Endergebnis bei 15%. Die SPÖ stürzt auf 5,6% ab, verliert also fast 4 Prozentpunkte. Und die ÖVP in Graz kommt auf 12%, gewinnt also leicht dazu. Und die NEOS verlieren leicht und erreichen 4,9%. Für KPÖ-Bürgermeisterin Elke K. heißt das, sie kann rein rechnerisch mit den Grünen eine Stadtregierung bilden. Und sie sagt dazu:
6: Ich habe auch davor natürlich gesagt, dass der Weg, den wir bisher gegangen sind, ein guter war, dass es von Vertrauen getragen wird. Aber das sind Entscheidungen, die wir immer kollektiv treffen bei uns.
5: Sie will jetzt mit allen Parteien Gespräche führen.
1: Ins Ausland jetzt. Nach den gegenseitigen Angriffen am Wochenende wollen der Iran und die USA offenbar wieder einen Schritt aufeinander zugehen. Beide Seiten werden sich vorerst zurückhalten, erklärt ein US-Regierungsvertreter gestern gegenüber der Nachrichtenagentur AFP in Washington. Jetzt soll es neue Verhandlungen geben. Ansgar Gersmann.
7: Morgen am Dienstag soll es eine neue Verhandlungsrunde zwischen dem Iran und den USA geben. Die Unterhändler wollen sich in der katarischen Hauptstadt Doha für weitere Gespräche treffen. Das berichtet der Sender CNN und beruft sich dabei auf Regierungskreise in Washington. Die Schiffe in der für den Welthandel wichtigen Straße von Hormuz könnten sich nun wieder frei bewegen, heißt es weiter. Teheran und Washington hatten Mitte Juni in einem Rahmenabkommen die unverzügliche Einstellung aller Kämpfe vereinbart. Am Wochenende hatten beide Seiten jedoch wieder Angriffe geflogen und sich gegenseitig vorgeworfen, die vereinbarte Waffenruhe gebrochen zu haben.
1: In Serbien hat Präsident Aleksandar Vučić seinen Rückzug für in ein paar Wochen in Aussicht gestellt. Gleichzeitig kündigt er vorgezogene Präsidentschafts- und Parlamentswahlen an. Mit den schon monatelangen Protesten gegen Vucic hat das aber vermutlich wenig zu tun, berichtet Christian Werschütz aus Belgrad.
8: Schon viele Monate galt es wahrscheinlich, dass Vucic noch alle gesetzlichen Vorbereitungen für die Expo 2027 unter Dach und Fach bringen will und dann Wahlen ankündigen wird. Vucic verkürzt seine Amtszeit als Präsident um knapp ein Jahr, hätte ein drittes Mal ohnehin nicht antreten dürfen, kann aber problemlos die zentrale Figur im Wahlkampf sein und möglicherweise als Regierungschef weiter alle Fäden Serbiens in der Hand behalten. Die Chancen seiner Gegner von Studentenbewegung und Opposition werden vom Spitzenkandidaten der Studenten, von ihrem Programm und von der Einheit der Opposition abhängen. Alexander Vucic hat Serbien durchaus auch modernisiert. Sein politisches Ende ist möglich, aber derzeit nicht absehbar.
1: Billigfluglinien wie Ryanair, Eurowings oder Wizz Air bieten nicht immer billige Flüge an. Das merken Konsumentinnen und Konsumenten manchmal aber erst am Flughafen. Bei Ryanair etwa werden nämlich vermeintlich spottbillige Tickets oftmals mit Extragebühren in die Höhe getrieben. Das darf die Fluglinie jetzt aber nicht mehr uneingeschränkt machen. Viktoria Waldhäusl aus unserer Innenpolitik-Redaktion, warum nicht?
9: Ja, das SPÖ-geführte Konsumentenschutzministerium hat den Verein für Konsumenteninformation beauftragt, per Verbandsklage gegen eine Handvoll von Gebühren bei Ryanair vorzugehen. Und der oberste Gerichtshof hat jetzt geurteilt, dass 14 Gebühren tatsächlich nicht verlangt werden dürfen. Also zum Beispiel 15 Euro extra für das Ausdrucken der Bordkarte oder 55 Euro fürs Einchecken am Flughafen. Das darf Ryanair jetzt nicht mehr verlangen.
1: Gut, heißt das dann aber, dass Flüge bei Ryanair jetzt billiger werden?
9: Davon würde ich mal nicht ausgehen, weil Ryanair ja die Ticketpreise erhöhen kann. Aber zumindest ist dann von Anfang an klar, was man wirklich für den Flug zahlt. Und laut VKI können alle, die die betroffenen Gebühren bezahlt haben, diese zurückfordern. Aber Achtung, ich würde mich nicht zu früh freuen, weil auf Anfrage hat mir Ryanair sinngemäß gesagt, dass die Airline zu gar nichts verpflichtet wurde. Also es könnte sein, dass der VKI da noch ein bisschen weiterkämpfen muss.
1: Berichtet Viktoria Waldhäusl. Vielen Dank. Knapp ein Jahr nach dem umstrittenen Polizeieinsatz am Perschmannhof im Kärntner Eisenkappel wurde gestern dem Massaker kurz vor Ende des Zweiten Weltkrieges gedacht. Eine SS-Polizeieinheit hatte im April 1945 auf dem Hof auf der Suche nach Partisanen 11 Zivilisten ermordet, darunter 7 Kinder. Vor diesem historischen Hintergrund hat der Polizeieinsatz gegen Teilnehmer eines antifaschistischen Camps im Vorjahr große Empörung ausgelöst. Martina Steiner informiert.
10: Der Perschmannhof in Eisenkappel ist seit vielen Jahren ein Museum, aber noch viel mehr. Er leistet Bildungsarbeit über das Massaker hinaus zum Nationalsozialismus und heutigen Erscheinungsformen von Rechtsradikalismus. Teil davon war auch das Antifa-Camp im Vorjahr. Die Razzia, angeordnet vom stellvertretenden Leiter Staatsschutz und Extremismusbekämpfung in Kärnten, war letztlich in Teilen rechtswidrig und überzogen, so eine Untersuchungskommission des Innenministeriums. Noch gibt es offene Wunden, sagt Nikolai Orage vom Partisanenverband, aber auch viel Verständnis für die Arbeit des Museums.
11: Diese Geschichte, die wir sozusagen repräsentieren und auch weitergeben wollen, kommt, würde ich sagen, in der Mitte der Gesellschaft an.
10: So soll es schon bald den Besuch einer Gruppe Polizeischüler im Museum Perschmannhof geben.
1: Berichtet Martina Steiner aus Kärnten. Bei der Fußball-Weltmeisterschaft in Nordamerika ist Gastgeber Kanada der erste Achtelfinalist. Die Kanadier gewinnen erstmals ein Match in der K.O.-Phase einer Fußball-WM und schaffen mit einem 1:0 gegen Südafrika den Aufstieg, quasi in letzter Minute. Martin Lang.
12: Nach vielen vergebenen Chancen schießt in der 91. Minute Steve Moustakio in Los Angeles, Kanada, zum 1:0-Sieg gegen Südafrika und damit erstmals ins WM-Achtelfinale. Für den kanadischen Teamchef, Ex-Salzburg-Trainer Jesse Marsch, eine kanadische Heldengeschichte.
13: They're Canadian heroes.
12: Es ist die harte Arbeit dieses Teams. Ich fliege heute auch noch weiter nach Monterrey, um Niederlande und Marokko zu beobachten. Einer der beiden wird ja unser Gegner. Aber ich wollte, dass wir gegen einen sogenannten Riesen spielen und das machen wir jetzt.
13: After a giant, and that's what we're gonna do.
12: Die Kanadier schreiben.

0: worden. Gewonnen hat dort Mercedes-Pilot George Russell. Das war das Frühjournal. Starten Sie gut in den Tag mit Ö1.
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2: Und der Montag muss nicht unbedingt muffelig und schlecht gelaunt beginnen. Wir starten ihn mit einem Scherzo, mit einem kleinen musikalischen Spaß. Guten Morgen und willkommen.

Das Symphonieorchester Trondheim war hier am Werk mit diesem Scherzo des norwegischen Komponisten Ludvig Irgens Jensen. Der nächste Komponist ist ein Böhme, Antonín Dvořák, und der Stücktitel passt zur frühen Uhrzeit. Rings die Natur nun im Schlummer. Noch ist alles ruhig um 6.12 Uhr.

6:14 Uhr. Guten Morgen mit Ö1 und mit einem kleinen Ausflug in die Musiktheorie. Eine Motette ist eine mehrstimmige, meist geistliche Form des Gesangs. Anders als bei einer Kantate basieren Motetten in der Regel rein auf Bibeltexten oder Chorälen, oft a cappella gesungen, und der Meister der Motette war unbestritten Johann Sebastian Bach. Davon kann man sich heute im Ö1-Konzert um 14.05 Uhr überzeugen. 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Mai aus dem Prinzregententheater München, als die Akademie für Alte Musik Berlin mit dem Chor des Bayerischen Rundfunks Bach-Motetten präsentiert hat. Dazu gab es noch Werke von weiteren Vertretern der Bach-Familie und ein A-Cappella-Werk von

0: Symphonisches von Joseph Haydn gespielt hat die Akademie für Alte Musik Berlin, 6.18 Uhr. Am 4. Juli 2026 feiern die USA ihren 250. Geburtstag. 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Jahrhunderts die ersten britischen Siedler an und 1776 wurde von 13 amerikanischen Kolonien die Erklärung zur Unabhängigkeit von Großbritannien verabschiedet. 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

Wassermusik von Georg Friedrich Händel. Gespielt hat das Zeffiro Baroque Orchestra unter Alfredo Bernardini, 6.22 Uhr. Hier sind einige Kulturhinweise. Während rundherum in der Welt Kriege toben, wird im Burgenland über Frieden gesprochen. Das Austria Center for Peace lädt ab heute zu einem viertägigen Event mit Vorträgen und Workshops, bei dem sich die internationale Friedenselite auf der Friedensburg Schleining trifft. Von der ehemaligen französischen Kulturministerin und UNESCO-Chefin Audrey Azoulay bis zur ersten weiblichen UN-Force Commander Christine Lund. Von heute bis inklusive Donnerstag. Das Museumsquartier in Wien feiert seinen 25. Jahrestag. Die Eröffnung fand am 29. Juni 2001 statt. Heute lädt man auf der MQ Sommerbühne zum Monday Listening Club Anytime von 18 Uhr ab 18 Uhr bei freiem Eintritt. Und beim Jazz-Sommer Baden in Niederösterreich gibt es unverfälschten New Orleans Jazz zu hören von The Wildcat Orchestra auf der Trabrennbahn um 19 Uhr.

0: Das war die Ouvertüre zur komischen Oper Die Hochzeit des Camacho von Felix Mendelssohn Bartholdy. Guten Morgen am Montag, heute ist der 29. Juni. Hier sind die Ö1 Nachrichten mit Felix Schneider-Sturm, 6.30 Uhr.
1: Guten Morgen. Graz bleibt dunkelrot. Die KPÖ holt erneut einen klaren Sieg bei der gestrigen Gemeinderatswahl. Die Kommunistische Partei mit Spitzenkandidatin Elke K. kann sogar ein Plus von 7 Prozentpunkten holen und liegt mit knapp 36% klar vor der zweitplatzierten ÖVP. Die Volkspartei schafft rund 25%. Stimmen verloren haben die bisherigen Koalitionspartner der KPÖ, Grüne und SPÖ. Durch den Zugewinn der KPÖ könnte sie aber diesmal allein mit den Grünen regieren. Die USA und der Iran haben sich offenbar auf ein Ende ihrer gegenseitigen Angriffe verständigt. Das berichtet das US-Nachrichtenportal Axios. Demnach wollen Vertreter beider Länder morgen zu Gesprächen in Katar zusammenkommen. Trotz mehrerer Angriffe während der eigentlich geltenden Waffenruhe gehen die USA davon aus, dass die Verhandlungen in den kommenden Tagen fortgesetzt werden. Der Oberste Gerichtshof hat sämtliche Gebührenklauseln der Billigfluglinie Ryanair für unzulässig erklärt. Gebühren für Check-in, Umbuchungen, Bordkarten und Namensänderungen sind laut dem OGH-Urteil nicht nur intransparent, sondern würden Konsumenten stark benachteiligen, da Ryanair diese auch dann verlangen kann, wenn die Ursache dafür bei der Airline selbst liegt. Das erklärt der Verein für Konsumenteninformation heute, der die Klage eingebracht hatte. Auch Rückforderungen sind jetzt möglich. Der VKI stellt auf seiner Homepage einen entsprechenden Musterbrief bereit. Und bei der Fußball-Weltmeisterschaft in Nordamerika haben die Sechzehntelfinale gestartet. Das erste bestritten Kanada und Südafrika. Die kanadischen Gastgeber konnten sich 1:0 durchsetzen und sind damit im Achtelfinale. Heute um 19 Uhr unserer Zeit spielt Titel mit Favorit Brasilien gegen Japan. Österreich spielt dann am Donnerstag um 21 Uhr gegen Spanien. Das Wetter wird heute im Großteil Österreichs zumindest zeitweise sonnig, im Bergland im Laufe des Tages teils heftige Gewitter, vereinzelt auch im Flachland. Die Höchsttemperaturen 29 bis 36 Grad, im Osten um 39 Grad. Das waren die Nachrichten und damit wieder zu dir, Sonja.
0: Danke, Felix. Und das nächste Musikstück sei unserer Donau gewidmet. Heute ist nämlich Danube Day. Initiiert von der Internationalen Kommission zum Schutz der Donau. Der Tag soll ein Bewusstsein für den Lebensraum Donau schaffen, seinen Wert und die Notwendigkeit, ihn zu schützen, damit auch zukünftige Generationen von der Lebensader Donau profitieren können. Und dazu passt natürlich genau dieser eine legendäre Walzer.

0: Der Danube Day. Ein schöner Anlass, um wieder einmal den Donauwalzer von Johann Strauss ins Programm zu holen. Hier in der Version des Ensembles I Salonisti, 6.39 Uhr. Vom strömenden Wasser jetzt zu Datenströmen. Wie steht es um die Cybersicherheit in Europa? Mit dieser Frage beschäftigt sich der KI-Experte und Autor Florian Matusek, der in seinen Romanen technisches Insiderwissen mit Thriller-Spannung kombiniert. Bei der Buchpräsentation seines neuesten Romans Gone Too Far hat Kollege Robin Aydinonat aus unserer Digital-Leben-Redaktion die Gelegenheit genutzt und mit Florian Matusek über die IT-Sicherheit in Europa gesprochen.
1: Florian Matusek beschäftigt sich mit der digitalen Abhängigkeit Europas von fremden Mächten. Er weist auf Tech-Manager aus den USA hin, die immer mehr Einfluss auf die kritische Infrastruktur haben. Nicht nur in den USA, sondern auch in Europa. Wie kann man diesem Trend laut Matusek entgegensteuern?
2: Also ganz wichtig ist, die europäische Unternehmensszene und Startup-Szene zu fördern. Weil im Endeffekt der Grund, warum wir so abhängig sind, ist einfach, weil Produkte, die wir brauchen, aus den USA kommen.
1: Florian Matusek war Mitarbeiter bei Skype in Estland. Derzeit ist er Direktor für die KI-Strategie bei GeneTech, einem Softwareanbieter für Sicherheitslösungen. Er plädiert für verstärkte politische Unterstützung für europäische Tech-Startups, damit Europa digital unabhängiger wird.
2: Man muss es leichter machen, für Firmen zu investieren. Man muss es leichter machen, Geld aufzustellen. Man muss es leichter machen, Firmen zu gründen. Und dadurch über mehrere Generationen an Startups entsteht auch dieser Kapitalmarkt, der dann diese großen Unternehmen hervorbringt. Man sieht das schon, die Gründer, die Skype zum Beispiel gegründet haben, verkauft haben. Das sind jetzt einer der größten Venture Capitalists in Europa. Und wir brauchen einfach mehr davon.
1: Mit verstärkten Investitionen in Europas Technologie würde die digitale Souveränität gestärkt werden, meint Matusek. Denn Europa solle nicht von den sogenannten Tech Bros aus den USA abhängig sein.
0: Gone Too Far ist das zweite Buch des Autors und KI-Experten Matusek. Es handelt von einer europäischen Mars-Mission, die gehackt wird. Weitere Informationen dazu hören Sie heute in Digital Leben um 17.55 Uhr, kurz vor dem Abendjournal.

Das Royal Konzertgebau Orchestra spielte Mozart, gefolgt jetzt von einem Beethoven, aber nicht irgendeinem. 6:45 Uhr.

0: zwar einmal eine einfache Bagatelle von Ludwig van Beethoven, die zum Welthit geworden ist. Seine Bagatelle für Klavier in A-Moll für Elise Murray Pariah hat gespielt, 6.48 Uhr. Jetzt wechseln wir die Musikrichtung. Es geht um einen Tanz aus Andalusien, den Flamenco. Wie ist er eigentlich entstanden? 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

0: Paco de Lucía war hier zu hören bei diesem Flamenco mit dem Titel Alma Corazón y Vida, 6.52 Uhr. Guten Morgen am Montag. Gestern um diese Uhrzeit, beziehungsweise noch etwas früher, haben wohl Fußballfans aus ganz Österreich Nicht-Fußballfans aus den Betten gerissen und mit ihren Jubelschreien in Sachen WM. Beim Spiel Österreich gegen Algerien hat Algerien zuerst in der Nachspielzeit, also nach über 90 Minuten, ein Tor geschossen, worauf Österreich schon quasi am Heimweg war. Aber danach ist noch ein Tor gefallen, und zwar für Österreich. Seither spricht man von diesem Moment als eine Art Cordoba Nummer 2. Und so hat es geklungen. Achtung, es wird laut und die Stimme bricht.
1: Gregoritsch! Da! Da! Kalajdzic! Kalajdzic! 3-3!
0: Und dann überlegt der Sportreporter Daniel Warmuth offenbar noch, wie er die ganzen Emotionen seriös, aber doch leidenschaftlich zusammenfassen soll und sagt:
1: Bist du deppert!
0: Also quasi die Nachfolge von Edi Fingers, I wär narrisch. Jedenfalls hat Österreich damit nach 44 Jahren wieder eine Gruppenphase einer Fußball-Weltmeisterschaft überstanden. Und das wird natürlich auch Thema im Morgenjournal sein, unter anderem in einer Analyse von Andreas Herzog. Das Morgenjournal beginnt in circa 7.

Konzert für Harfe und Orchester in G-Dur von Georg Christoph Wagenseil. Wir hörten daraus den dritten Satz, 6.56 Uhr. Guten Morgen mit Ö1. In Ostösterreich ist die letzte Schulwoche angebrochen. Bei den Schülerinnen und Schülern im restlichen Österreich ist das erst die vorletzte Woche. Aber auch dann steht bei ihnen, stehen die Ferien vor der Tür. Darum macht sich diese Woche der Kabarettist und Schulleiter Stefan Haider Gedanken für den Tag.

Der Schulschluss steht wieder mal vor der Türe. Ein guter Zeitpunkt, auf das vergangene Schuljahr zurückzuschauen. Ich habe jetzt mein viertes Schuljahr als Schulleiter vollendet. Ja, Schulleiter, umgangssprachlich Direktor. Aber der Job heißt eben Schulleiter mit Doppel-L. Ich sage es immer dazu. Seitdem mich ein Schüler gefragt hat, bei Ihnen auf der Homepage steht Schulleiter. Was ist das? Ich habe ihm dann erklärt, wenn die Schule krank ist, dann eitert sie. Das berühmte Schulleiter. Der Schulleiter ist der, der den Verband bringt, die Wunde reinigt und alles wieder gut macht. Aus Dankbarkeit bekommt er dann ein zweites L. Ja, man tut, was man kann, damit junge Menschen dazulernen. Mir hat einmal ein Schüler erzählt, er schläft jede Nacht mit Kopfhörern im Ohr, weil er gesehen hat, dass irgendwo jemandem in der Nacht eine Spinne ins Ohr gekrabbelt ist und die hat dann Eier gelegt oder das Hirn aufgefressen, irgendwas Schlimmes. Und ich habe dann gefragt, wo war das? Und er hat gesagt, auf TikTok. Und ich, nein, ich meine, in welchem Land? Und er hat gesagt, TikTok ist auch ein Land. Da habe ich dann verstanden, er wollte einfach, dass seine Ängste unhinterfragt akzeptiert werden. Aber ich habe dann gesagt, aber was ist, wenn die Spinne zuerst die Kopfhörer herausnimmt und dann hineinkrabbelt? Und er hat mich voller Verachtung angeschaut und gesagt, Entschuldigung, wie unwahrscheinlich ist das? Dann hat man zumindest einmal ein gemeinsames Verständnis geschaffen, wo jeder in Fragen der Wahrscheinlichkeit steht. Jedenfalls schön, wenn man als Lehrer am Ende des Schuljahres zurückschauen kann, sagen kann, ich habe wieder alles gegeben, damit die Welt ein Stück gescheiter wird.

0: Gedanken für den Tag von Stefan Haider. Er ist Religionslehrer, Schulleiter mit 2L und Kabarettist. Jetzt eine halbe Stunde Information hier in Österreich 1. Es ist 7 Uhr.
1: Ö1 Morgenjournal. Dazu darf ich Sie begrüßen. Mein Name ist Stefanie Leodolter und folgende Themen beschäftigen uns an diesem Montagmorgen. Die Gemeinde Graz hat gewählt und die KPÖ massiv gestärkt. Wer noch dazu gewonnen und wer verloren hat, erfahren wir gleich und ordnen ein mit dem Chefredakteur des Steirischen Landesstudios, Wolfgang Schaller. Der Iran und die USA beteuern nach gegenseitigen Angriffen wieder einmal, dass sie jetzt ernsthaft verhandeln wollen. Die Männerfußball-WM geht für Österreich weiter und das mit einem fulminanten Aufstieg. Hören Sie dazu die Einschätzungen von Andreas Herzog. Billigfluglinien wie Ryanair dürfen laut OGH-Urteil nicht mehr mit versteckten Gebühren die Preise nach oben treiben. Der Papst verleiht dem Wiener Erzbischof Grünwiedel heute das traditionsreiche Pallium. Und dann lernen wir noch die frisch gekürte Bachmann-Preisträgerin Lena Schette etwas besser kennen. All das wird aber immer noch ein bisschen überschattet oder eigentlich ins Licht der Sonne gerückt vom Wetter und den extremen Temperaturen. Deshalb ist Thomas Wostal aus unserer Wetterredaktion zu mir ins Studio gekommen heute Morgen. Guten Morgen.
2: Guten Morgen.
1: Die aktuelle Hitzewelle ist ja in vieler Hinsicht extrem und hat am Wochenende ja schon wieder Rekorde gebrochen.
2: Ja, diese Hitzewelle, die wäre selbst im Hochsommer extrem, also Ende Juli, Anfang August. Und für Juni bricht sie wirklich nahezu alle Rekorde, was die Länge betrifft und auch was die Intensität betrifft. Am Wochenende verbreitet über 35 Grad in 8 von 9 Bundesländern neue Hitzerekorde für Juni. Das einzige Bundesland, das am Wochenende keinen neuen Juni-Rekord verzeichnete, war Kärnten. In Klagenfurt blieb es mit 35 Grad knapp unter dem Juni-Kärnten-Rekord von 38 Grad. Und in Wien gestern der heißeste Tag überhaupt in einem Jahr, 40,0 Grad an der Wetterstation Wien, innere Stadt. Und das war der zweite Tag in Österreichs Messgeschichte mit einer Temperatur von 40 Grad erst. Der erste war im August 2013.
1: Das betrifft ja aber nicht nur Österreich, logischerweise. Wie schaut es denn in anderen Teilen und Ländern in Europa temperaturtechnisch aus?
2: Es ist sehr extrem. Nur einige Beispiele jetzt vom letzten Wochenende. Es waren nicht nur Juni-Rekorde, sondern Allzeitrekorde in Deutschland. 41,7 Grad in Brandenburg, Tschechien 41,9 Grad nördlich von Prag, Polen 40,5. Also man sieht alles durchwegs über 40 Grad. Ungarn gestern ein Juni-Rekord mit 40,7 Grad in der Nähe von Budapest. Aber da dürfte auch der neue Allzeitrekord heute erreicht werden.
1: Da bekommt man ironischerweise Gänsehaut bei diesen hohen Temperaturen, aber ein Ende ist in Sicht.
2: Ein Ende ist in Sicht, allerdings ein Ende auf Raten. Erst in den nächsten Tagen wird es Stück für Stück, ich will nicht sagen kühler, aber es gibt dann langsam normale Temperaturen wieder für den Sommer. Heute und morgen bleibt es noch einmal bei extremen Temperaturen, heute im Osten Österreichs bei 39, vielleicht sogar um die 40 Grad. Und dieser Wechsel, der ist dann verbunden mit teils heftigen Gewittern, heute speziell im Bergland und im Hügelland, vielleicht am Abend vereinzelt auch im Flachland, teils heftige Gewitter, da sind vor allem Starkregen und Sturmböen möglich. Und das erste Mal, dass es dann wirklich durchwegs unter 30 Grad bleibt in dieser Woche, ist am Mittwoch im Westen und im Norden von Österreich und am Donnerstag dann im Süden und im Osten. Und da ist dann die Hitzewelle mal fürs Erste wirklich vorbei.
1: Die Hitzewelle wird sich also relativ heftig entladen. Thomas Wostal war das aus der Wetterredaktion. Von Ihnen hören wir heute bestimmt noch öfter. Vielen herzlichen Dank.
2: Danke auch.
1: Und wir machen weiter mit der Grazer Gemeinderatswahl. Die ist geschlagen und hat im Großen und Ganzen das erwartete Ergebnis gebracht. Aber es wäre nicht Graz, wäre da nicht auch die eine oder andere Überraschung dabei. Die Zugewinnhöhe der KPÖ zum Beispiel, die massiven Verluste der SPÖ oder das Plus der FPÖ, das deutlich kleiner ausgefallen ist als prognostiziert. Die Kräfteverhältnisse in Graz bleiben aber soweit unverändert und damit deutet alles auf eine Fortsetzung der Zusammenarbeit der Kommunisten mit den Grünen hin. Robert Neukirchner fasst den Wahlabend für uns zusammen.
3: Ein Plus von 7 Prozentpunkten und den Vorsprung auf die zweitplatzierte ÖVP um mehr als 9000 Stimmen ausgebaut. Die KPÖ hat die Wahl haushoch gewonnen.
4: Wir haben unser Bestes in diesen 5 Jahren gegeben. Es kommt immer darauf an, nicht nur wenige Wochen vor einer Wahl da zu sein,
3: sagt die siegreiche KPÖ-Bürgermeisterin Elke K. Eine Straßenumfrage zeigt, das Wahlergebnis überrascht nicht wirklich.
5: Sogar das ist eigentlich vom Vorhinein schon mal das wirklich schon aufgeregt, weil die KPÖ wirklich die macht am meisten.
6: Die KPÖ, also unter der K, hat sehr wohl was gemacht.
7: Erleichterung und Freude, würde ich sagen.
8: Ich muss mich anschließen, ich bin eigentlich sehr glücklich.
3: Verloren hat die ÖVP, wenn auch nur leicht. Was schmerzt, ist der jetzt riesige Rückstand auf die KPÖ, obwohl Spitzenkandidat Kurt Hohensinner seine Partei wieder auf den ersten Platz hieven wollte. Hohensinner spricht aber dennoch von einem Erfolg.
9: Weil uns alle Umfragen bei ungefähr 20% gesehen haben und da haben wir doch überraschen können.
3: Auch die grüne Spitzenkandidatin Judith Schwendner blickt bei der Analyse ihrer Verluste auf die Umfragen.
10: Ich finde, es ist ein solides Ergebnis. In den Umfragen waren wir weit drunter.
3: Bei der viertplatzierten FPÖ hätten die Umfragen ein stärkeres Plus prognostiziert. Spitzenkandidat Rene Apfelknapp ist dennoch stolz auf die Zugewinne, wie er sagt.
11: Und wir sind jetzt wieder im Gemeinderat ordentlich vertreten und ja, einen Stadtratssitz haben wir und ich bin da sehr zufrieden.
3: Die Neos verlieren leicht, verteidigen aber ihre Mandate. Die SPÖ mit Doris Campus erleidet mit nur noch 5,6% ein Debakel.
12: Ich möchte da überhaupt nichts beschönigen. Ich übernehme Verantwortung für alles das, was passiert.
3: Was auch einen Rücktritt nach der heutigen Parteivorstandssitzung bedeuten könnte. Die SPÖ hat die KPÖ-Grünen-Koalition bislang im Gemeinderat gestützt. Das ist jetzt nicht mehr notwendig, denn KPÖ und Grüne haben zu zweit eine knappe, aber ausreichende Mehrheit. Schwendner wäre bereit.
10: Ich freue mich, dass wir trotzdem, wie es aussieht, den Weg des Mitgestaltens weiter verfolgen können.
3: K. hält sich am Wahlabend aber noch zurück.
4: Als erstes, und es gehört sich auch so, und das habe ich immer so gehalten, ist es wichtig, mit jeder Partei zu reden.
3: Dennoch ist wohl davon auszugehen, dass die Kommunisten gemeinsam mit den Grünen auch in den nächsten 5 Jahren in Graz den politischen Ton angeben werden.
0: Wie ist dieses Ergebnis nun einzuschätzen? Wie könnte es in Graz weitergehen? Ideen haben wir ja schon. Genauer besprechen möchte ich das jetzt mit Wolfgang Schaller, dem Chefredakteur im Steirischen Landesstudio. Guten Morgen.
13: Schönen guten Morgen.
0: Herr Schaller, die KPÖ ist auf Kosten der Koalitionspartner, muss man sagen, der Grünen und der SPÖ belohnt worden. Wie geht es jetzt weiter? Wie wahrscheinlich ist, wir haben es ja schon gehört, dass Rot-Grün-Rot wird es wohl nicht werden, aber dass Rot-Grün weitergeht?
13: Also ich glaube, wenn man jetzt Wetten abschließen würde, dann wird man nicht viel bekommen dafür, wenn man auf eine KPÖ-Grüne, also eine dunkelrot-grüne Zusammenarbeit setzen wird. Man hat mit 25 Mandaten eine knappe Mehrheit im Gemeinderat. Man hat mit 4 Sitzen gegenüber 3 der anderen Parteien eine deutliche Mehrheit oder eine Mehrheit auch in der Grazer Stadtregierung. Und ich gehe davon aus, dass es relativ bald soweit sein wird und sowohl LKK als auch Judith Schwendner haben ja in den letzten Tagen und auch gestern wieder betont, wie gut die Zusammenarbeit war, dass es hier in diese Richtung weitergehen wird. Und wenn es dann einmal knapp werden sollte im Gemeinderat, weil halt vielleicht der eine oder andere Gemeinderat, Gemeinderätin einer Fraktion für eine Sitzung verhindert ist oder wie auch immer, dann wird man sich Mehrheiten suchen können. Dafür reichen etwa die 2 Gemeinderäte der SPÖ aus. Also da kann es durchaus eine punktuelle Zusammenarbeit geben. Und auch Neos haben ja nicht ausgeschlossen, dass man punktuell zusammenarbeitet mit dieser Stadtregierung und da mitstimmen wird. Also da gibt es dann eine Mehrheit. Andere Alternativen gibt es ja eigentlich nicht. Die ÖVP oder eine Zusammenarbeit, eine Koalition mit der ÖVP hat die Grazer Bürgermeisterin erst wenige Tage vor der Wahl ausgeschlossen. Und mit der FPÖ will weder die KPÖ zusammenarbeiten, noch die FPÖ mit den Kommunisten.
0: Stichwort FPÖ, die ist die zweite Gewinnerin des Abends. Viel stärker ist sie aber auch wieder nicht geworden. Der Landeshauptmann-Bonus zieht in Graz wohl nicht wirklich.
13: Das ist sehr interessant und das zeigt die Wählerstromanalyse, wenn man das Forsyth-Institut noch gestern Abend für uns erstellt hat, wenn man nämlich das Landtagswahlergebnis in Graz mit dem Gemeinderatswahlergebnis von gestern vergleicht, dann zeigt sich, dass von den 32.000 Wählern, die bei der Landtagswahl die FPÖ angekreuzt haben, gestern nur mehr 13.000 bei der FPÖ geblieben sind. Und genauso viele Wähler, wie im 2024 die FPÖ unter Mario Kunasek gewählt haben, sind gestern zu Hause. Hause geblieben. Das heißt, das zeigt zum einen, dass es da schon auch absolut um Persönlichkeiten geht und dass René Apfelknapp kein Mario Kunasek ist. Der Grazer Spitzenkandidat war bis vor wenigen Monaten wirklich weitgehend unbekannt und hat in der Grazer Stadtpolitik eigentlich überhaupt keine Rolle gespielt. Er war im Bezirksrat, Bezirksvorsteher, Stellvertreter in einem Außenbezirk von Graz, im Grazer Bezirk Straßgang. Man muss aber auch dazu sagen, dass die FPÖ natürlich gebeutelt war durch die Turbulenzen. Denn unmittelbar nach der letzten Gemeinderatswahl 2021 ist dann dieser Finanzskandal aufgeflogen. Der hat dann dazu geführt, dass sich FPÖ-Gemeinderäte zum

0: Aufbauarbeit leisten. Und ja, die KfG hat gestern 0,7% der Stimmen erreicht. Also auch diese Partei ist jetzt Geschichte.
1: Herr Chefredakteur, kommen wir noch ganz kurz, so viel Zeit haben wir nämlich leider nicht mehr, zur SPÖ. Für die war das ja das nächste Desaster, muss man fast sagen, obwohl sie bei den letzten EU- und Nationalratswahlen in Graz zwar nur knapp, aber doch die Nummer eins war. Wie ist denn das zu erklären?
0: Die wirkliche SPÖ-Politik macht in Graz LKK und macht die KPÖ, also wenn man nur an die Bereiche Wohnen und Soziales denkt. Und dazu kommt, dass die SPÖ in den letzten Jahren eine undankbare Rolle auch in dieser Koalition hatte. Man hat die Koalition gestützt, war aber nicht in der Stadtregierung mehr vertreten. Und das ist dann natürlich schon des Öfteren so irgendwie auch in der Öffentlichkeit angekommen. Man war eigentlich nur der Steigbügelhalter, um KPÖ und Grünen zu einer Mehrheit bei diversen Entscheidungen in Graz zu verhelfen.
1: Wolfgang Schaller war das, Chefredakteur des Landesstudios in der Steiermark. Vielen herzlichen Dank für diese Einschätzungen.
0: Danke.
1: Und wir wechseln ins Ausland jetzt. Nach erneuten gegenseitigen Angriffen am Wochenende wollen der Iran und die USA offenbar wieder einen Schritt aufeinander zugehen und die Kämpfe doch wieder einstellen. Beide Seiten werden sich zurückhalten. Das erklärt ein US-Regierungsmitglied gegenüber der, oder nicht ein Mitglied, sondern ein Vertreter der US-Regierung gegenüber der Nachrichtenagentur AFP in Washington. Außerdem soll es auch neue Verhandlungen geben. Ansgar Gersmann mit einem Update.
2: Am Dienstag soll es eine neue Verhandlungsrunde zwischen dem Iran und den USA geben. Die Unterhändler wollen sich in der katarischen Hauptstadt Doha für weitere Gespräche treffen. Das berichten Medien, darunter der Sender CNN, der sich auf Regierungskreise in Washington beruft. Eine offizielle Bestätigung gibt es nicht. Die Schiffe in der für den Welthandel wichtigen Straße von Hormuz könnten sich nun wieder frei bewegen, heißt es weiter. Ziel der Verhandlungen ist ein langfristiges Ende des Krieges. Teheran und Washington hatten Mitte Juni in einem Rahmenabkommen die unverzügliche Einstellung aller Kämpfe vereinbart. Innerhalb der nächsten Wochen will man das Abkommen konkretisieren und mit Leben füllen. Erste Gespräche dafür hat es unter pakistanischer Vermittlung bereits in der Schweiz gegeben. Am Wochenende haben beide Seiten jedoch wieder Angriffe geflogen und sich gegenseitig vorgeworfen, die Waffenruhe gebrochen zu haben. Das erhöht den Druck auf die Verhandlungen. Ebenso die andauernden Kämpfe zwischen dem US-Partner Israel und der mit dem Iran verbündeten Hisbollah-Miliz im Libanon.
1: Zur Männerfußball-WM jetzt. Da sind wohl viele noch immer dabei, sich davon zu erholen, was sich da gestern in Kansas City abgespielt hat. 3:3 spielt Österreich gegen Algerien. In quasi allerletzter Minute sichert sich das Team den Aufstieg in die K.O.-Runde. Bevor wir uns damit beschäftigen und mit dem nächsten übergroßen Gegner Spanien, hat WM-Reporter Daniel Kulowitz noch einmal die Highlights.
3: Es war ein Fußballmatch, das an Drama kaum zu überbieten war. Bis zur 93. Minute ist alles nach Plan gelaufen. 2:2 zwischen Österreich und Algerien. Beide Mannschaften wären damit im 16. Finale gewesen, bis Riyad Mahrez von Algerien eine Idee hat und zum 3:2 einschießt.
4: Ja, unglaublich. Wir haben uns gespielt mit dem Feuer. Dann haben sie uns eiskalt erwischt, zu einem echt dummen Zeitpunkt.
5: Ich glaube, wir waren alle in der Schockstarre, im Schockzustand.
3: Und plötzlich tickt die Uhr gnadenlos gegen das ÖFB-Team. Man ist mit einem Bein draußen. Eigentlich sitzt man schon im Flieger.
6: 2 Minuten vorher ging es mir wirklich nicht gut. Ich habe mich schon die Koffer packen sehen.
7: Ja, da bist du in der 93. Minute gefühlt schon fast am Heimweg.
3: Der Blick auf die Anzeigetafel, völlig unglaubwürdig, auch für die mitgereisten Fans aus Österreich.
8: Ich war mir sicher, wir sind ausgeschieden im Stadion. Es waren alle angefressen.
9: Schon Hacken drunter gemacht, ganz ehrlich.
10: Ja, wir haben aufgeben, ganz ehrlich gesagt.
11: Wie dann auf einmal das 3:2 gefallen ist, haben wir sich gedacht, geleckt, das kann es nicht sein, dass das jetzt so fallen muss.
3: Aber dann in den hektischen Schlusssekunden der Geniestreich von Ralf Rangnick.
8: Plötzlich wie aus dem Nichts, wir nicht einmal mitgekriegt, dass der Kalajdzic eingewechselt worden ist, es hat keiner mitgekriegt.
11: Ich muss ehrlich sagen, in dem Moment habe ich auch gedacht, hört, dass der Lang ist drinnen.
8: Auf einmal macht er das Tor.
9: Das hat mir ein paar Jahre meines Lebens gekostet.
3: Sascha Kalajdzic wird eingewechselt, mit dem LASK-Meister und Cupsieger geworden, bringt enormes Selbstvertrauen mit und schießt Österreich doch noch ins 16. Finale gegen Spanien.
12: Ich bin einfach nur froh, dass ich endlich auch der Nationalmannschaft helfen konnte. Ich hoffe, dass ich noch viele, viele Momente erleben kann, vielleicht nicht so dramatisch.
3: Dramatisch dann auch der Torjubel. Kalajdzic hat allerhand abbekommen.
12: Keine Ahnung, 50 Leute um mich herum gehabt und jeder hat mir eine Watsche nach der anderen gegeben, ins Gesicht geschrien, ins Ohr geschrien, voller Ekstase. Wie gesagt, es war einfach geil.
3: 3 Kreuzbandrisse haben den Wiener bereits mehrfach aus der Bahn geworfen und es war nicht klar, ob er überhaupt hier zur WM mitfahren wird.
12: Wie gesagt, ihr kennt ja alle meine Geschichte und

0: Ja, das sind dann auch diese speziellen Momente im Fußball, die man erleben möchte. Ich bin einfach nur überglücklich, dass alles gut ausgegangen ist.
1: Und damit ist auch klar, sollten wir gegen Spanien nun eine Abfuhr kassieren, diesen Moment nimmt dem ÖFB-Team keiner mehr weg.
0: Dieses Tor kann ich bis jetzt noch nicht realisieren. Ich glaube, vielleicht die nächsten Tage noch nicht. Ich hoffe vor dem Spanien-Spiel, dass ich 100% klar im Kopf bin dafür. Aber es sind alles schöne Geschichten im Fußball, die man vielleicht später nochmal erzählen kann.
1: Weiter geht's am Donnerstag, 2. Juli, 21 Uhr österreichischer Zeit in Los Angeles gegen den Titelmitfavoriten und Europameister Spanien.
2: Österreich ist also ins Sechzehntelfinale aufgestiegen. Mitgejubelt im Stadion hat auch Andreas Herzog mit dem ehemaligen Fußballnationalspieler, hat Daniel Kulowitz in den USA gesprochen.
1: Ja, Andreas Herzog hat das Match Österreich gegen Algerien, dieses verrückte 3:3 als ORF-Co-Kommentator mitkommentiert. Wie haben Sie das erlebt, dieses Wellenbad der Gefühle?
3: Ja, es war ein richtig komisches Spiel, weil es war schon Großteil des Spiels ein bisschen ein Ball hin und her geschiebe, wo beide Mannschaften wenig Risiko genommen haben. Und dann waren 6 wunderschöne Tore eigentlich. Das Entscheidende war, dass wir eben kurz vor Schluss noch ausgleichen haben können. Das wäre für einen österreichischen Fußball wirklich eine Katastrophe gewesen. Dann wäre der Schwung und der Elan und die Euphorie bei der Nationalmannschaft weg. Es war ein komisches Spiel zum Kommentieren, weil ich minutenlang eigentlich nicht gewusst habe, was ich sagen soll. Es war zwischendurch richtig langweilig, aber im Endeffekt Ende gut, alles gut, damit können wir leben.
1: Die Algerier haben sich vor diesem 3:2 Führungstor 110 Mal den Ball hin und her gespielt, ohne dass ein Österreicher dazwischen am Ball war. War damit zu rechnen, dass die dann plötzlich da in Führung gehen?
3: Also es war eigentlich so die letzten paar Minuten klar, dass das ein 2:2 bleiben wird. Und trotzdem muss man immer aufpassen, weil da habe ich schon immer ein bisschen Angst gehabt, weil für das waren die Algerier eigentlich in der Offensive technisch zu stark, sehr kombinationssicher. Und auf einmal ist das 3:2 passiert und normalerweise scheidest du dann aus. Aber man hat ja auch selbst bei der algerischen Mannschaft gesehen, dass sie 2-3 Spiele am Kopf gegriffen haben. Also es war ein richtig komisches Spiel. 3:3 hat jetzt beiden geholfen. Wir Österreicher haben natürlich noch mehr Euphorie jetzt mitgenommen, weil wir kurz vor Schluss nochmal den Ausgleich, den wichtigen, erzielt. Und jetzt geht es gegen Spanien, das wird ganz anders spielen.
1: 3 Spiele bisher bei dieser WM. Österreich hat noch immer nicht das volle Potenzial abgeschöpft. Dieser Rangnick-Fußball, der so oft gepriesen wurde, das fehlt bisher eigentlich, oder?
3: Stimmt, also wir waren ja bei der Europameisterschaft in einer stärkeren Gruppe und da waren wir viel besser unterwegs. Die haben wir dann auch gewonnen. Da sind wir über den Platz geflogen. Hat alles viel schneller, viel fitter ausgeschaut. Da haben wir momentan ein bisschen ein Problem. Und wenn wir das jetzt gegen Spanien nicht beheben können, glaube ich, wird es sowieso schon schwer, aber dann wird es noch schwerer. Nur die Mannschaft arbeitet als Mannschaft nicht mehr so effektiv, so aggressiv, mit so einem hohen Tempo gegen den Ball. Das sieht man momentan relativ selten und das ist eigentlich das, was mir bis jetzt am wenigsten gefallen hat. Abgesehen davon, dass wir natürlich alle glücklich sind, wenn wir weiterkommen sind.
1: Man hat irgendwie das Gefühl, ein Teil der Mannschaft hat den Peak über sich, ist gerade zur WM nicht gerade in Bestform. Ein paar sind verletzt, bringen wie welchen mit. Da hat Ralf Rangnick wahrscheinlich auch ein Auge zugedrückt, dass sie hier sind.
3: Es ist schwierig. Du hast jetzt einen Stamm über die letzten 3-4 Jahre und wir haben es jetzt nach Ewigkeiten wieder mal für die WM qualifiziert und mit der Mannschaft war der Ralf Rangnick natürlich auch sehr erfolgreich und dann ist es klar, dass du denen auch bei der WM irgendwie die Stange hältst. Es ist schon so, dass der eine oder andere Spieler jetzt nicht in der absoluten Topform ist, also mit ein oder anderen Spieler untertreibe ich schon fast. Es sind wichtige Spieler, die nicht in dieser Topform sind und jetzt kann man sich erst vorstellen, wie gut wir waren, wir sind trotzdem aufgestiegen. Also was alles noch möglich gewesen war, dann hätte man sicherlich einen Weltmeister, einen Titelverteidiger, Argentinien auch noch mal ganz anders fordern können. Und wir müssen schon noch einmal so 30% drauflegen, dass wir gegen Spanien realisieren können.
1: Spanien, Europameister, Turnierfavorit. Was wird das für eine Reise sein?
3: Du gehst in jedes Spiel rein und der Trainer, das ist die Kunst von einem guten Trainer, muss da ein, zwei Lösungen aufzeigen, wo die Mannschaft dann dran glaubt, dass wir den Gegner schlagen können. Auch wenn es wirklich so ein guter Gegner ist wie die Spanier. Und da müssen wir halt auch in der Offensive schon ein bisschen zwingender werden, ein bisschen schneller nach vorne. Wir müssen den Raum hinter der spanischen Abwehrkette attackieren. Die werden sicher sehr, sehr hoch verteidigen. Da entstehen dann große Räume, die man halt mit einem Sprint anlaufen kann. Und da hoffe ich halt, dass wir diese Situationen richtig gut ausspielen. Gepaart mit einer sehr, sehr guten Defensive und eben die Überzeugungskraft von Ralf Rangnick, dass er der Mannschaft eintrichtert. Wir haben die Möglichkeit mit der und der Situation, dass wir das Spiel gewinnen können.
1: 16 Duelle mit Spanien, 9-mal verloren, 3 unentschieden, 4 Siege für Österreich, aber ein Match, da muss ich jetzt bei Ihnen den Finger in die Wunde legen, 0:9 Debakel von Valencia, auch genannt der Kegelabend. mit Andi Herzog als Kapitän.
3: Dann. Wirklich, da kann ich mich gar nicht mehr erinnern. Da habe ich wirklich mitgespielt. Nein, ich weiß ganz genau. Also nach dem Spiel hat mich mein Onkel angerufen und hat gesagt, du Andi, das ist ein Wahnsinn, wie unfreundlich die Spanier sind. Sag ich, wie meinst du? Er sagt, jetzt hat so lange dort hingereist und die haben mich nicht einmal mitspielen lassen. Das sind halt dann lauter so Dinge, die hochkommen. Weil ich habe mir in meinem Leben nie damit gerechnet, dass ich einmal 9-0 verliere. Und die letzten 4 Minuten, also von in der 86. haben wir es 9-0 gekriegt und wir haben uns nur geschworen, mit dir von kein 10. Tor kriegen wir zweistellig. War nur eine ärgere Blamage. Und dann war eben die 90. Minute vorbei und dann ist die Nachspielzeit aufgezeigt worden, noch einmal 4 oder 5 Minuten. Und es waren mit die längsten 4 Minuten in meiner Karriere. Aber die Spanier kriegen eine Spielfreude, zerlegen dich dann, wie sie es nur können. Und da waren 60.000, 70.000 Zuschauer und bei jedem Pass Ole und bei jedem Trick Ole. Also ich habe dann ehrlich gesagt 2 Wochen lang jede Nacht nur Ole, Ole, Ole in Albträumen gehabt. Und darum wünsche ich mir so sehr, dass wir jetzt hier in Los Angeles die Spanier nach Hause schicken und dann würden wir singen, gehen wir Österreich.
1: Herzlichen Dank für die Zeit.
3: Sehr gerne, danke.
2: Unser Reporter Daniel Kulowitz hat mit Andreas Herzog gesprochen. Sogenannte Billigfluglinien, und wir wechseln das Thema. Sogenannte Billigfluglinien also bieten ja nicht immer billige Flüge an, nicht wirklich zumindest. Das merken Passagiere aber manchmal erst am Flughafen. Bei Ryanair zum Beispiel treiben vermeintlich spottbillige Tickets dann extra Gebühren in die Höhe für das Ausdrucken der Bordkarte oder fürs Einchecken zum Beispiel. Der Verein für Konsumenteninformation VKI ist dagegen vorgegangen und hat jetzt auch vom Obersten Gerichtshof Recht bekommen. Viktoria Waldhäusl mit den Details.
4: 55 Euro fürs Einchecken am Flughafen, 15 Euro für das Ausdrucken der Bordkarte, 25 Euro Kleinkindgebühr, 160 Euro für eine Namensänderung. Übertrieben hohe und vor allem intransparente Gebühren wie diese zusätzlich zum Flugticket darf Ryanair jetzt nicht mehr verlangen. Das hat der Oberste Gerichtshof entschieden auf Basis einer Verbandsklage des Vereins für Konsumenteninformation VKI. Abteilungsleiterin Petra Leupold.
5: Der OGH spricht da sehr anschaulich davon, dass eigentlich viele von diesen Klauseln komplett intransparent sind, weil es, Zitat, zur Denksportaufgabe verkommt für Verbraucherinnen, was das eigentlich genau heißt, wann die Gebühren anfallen, wann nicht.
4: 14 Gebührenklauseln von Ryanair hat der Oberste Gerichtshof als rechtswidrig beurteilt. Dazu zählt auch die bereits genannte Check-in-Gebühr von 55 Euro, durch die sich der Ticketpreis gleich einmal verdoppeln kann.
5: Diese Gebühr ist nach dem Obersten Gerichtshof gröblich benachteiligend, weil der fristgerechte Online-Check-in in diesem besonderen vorgesehenen Zeitfenster auch deshalb scheitern kann, und das haben uns Passagiere auch oft berichtet, weil die App von Ryanair nicht funktioniert.
4: Wer die jetzt als rechtswidrig geltenden Gebühren bezahlt hat, kann diese zurückfordern, und zwar laut VKI auch bis zu 30 Jahre rückwirkend. Der VKI stellt dazu auf seiner Website einen Musterbrief zur Verfügung. Jedenfalls sollte die Bezahlung einer unzulässigen Gebühr per Rechnung belegt werden. Auch Screenshots vom Buchungsprozess können hilfreich sein, etwa wenn der Online-Check-in nicht funktioniert hat. Petra Leupold.
5: Der VKI wird genau beobachten, ob auch Rückzahlungen an betroffene Konsumentinnen richtig vorgenommen werden. Und falls nicht, stellt das nämlich einen Verstoß gegen das Urteil, gegen den Unterlassungstitel dar. Und der VKI kann die Einhaltung dieser Verpflichtungen im Exekutionsverfahren gegen Ryanair zwangsweise auch durchsetzen.
4: Der VKI arbeitet im Auftrag des Sozialministeriums. Konsumentenschutz-Staatssekretärin Ulrike Königsberger-Ludwig von der SPÖ.
6: Es geht darum, dass man nicht mit diesen zusätzlichen Gebühren am Ende des Tages einen höheren Preis bezahlt und dass man einfach wirklich auf den ersten Blick sieht, wenn man schon mit Billigflug Werbung macht, dass es dann auch wirklich ein Billigflug ist.
4: Wie Ryanair tatsächlich mit dem Urteil umgeht, ist aber offen. Auf Ö1-Anfrage heißt es von dem irischen Konzern, dass der OGH die Ryanair-Preisgestaltung weder als rechtswidrig eingestuft, noch die Airline dazu verpflichtet habe, Kunden rückwirkend zu entschädigen. Zumindest eines hat sich aber schon geändert. Unabhängig von der Ö1-Anfrage hat der Konzern letzte Woche bekannt gegeben, dass Familien künftig ohne Aufschlag zusammensitzen dürfen. Das aber nur im hinteren Teil des Flugzeugs.
2: Sollte Ryanair dieses Urteil darüber hinaus nicht befolgen, werde man mit dem VKI die Einhaltung per Exekutionsverfahren durchsetzen, heißt es darüber hinaus aus dem zuständigen Staatssekretariat. Und wir fliegen weiter nach Rom. Da bekommt der Wiener Erzbischof Josef Grünwiedel heute im Vatikan von Papst Leo das sogenannte Pallium umgehängt. Dieses Amtszeichen, eine Art Umhang oder Stola, weiß mit schwarzen Seidenkreuzen, verleiht der Papst einmal im Jahr. immer zum Fest der Apostel Peter und Paul, und zwar an die Metropoliten, also die obersten Bischöfe, die im letzten Jahr ernannt worden sind. Gefertigt werden sie in einem Kloster in Rom, wo es um weit mehr geht als nur alte Handarbeitstraditionen. Cornelia Bospanek hat sich das angeschaut.
7: Im Kloster Santa Cecilia im belebten römischen Stadtteil Trastevere dreht sich in der ersten Jahreshälfte alles um sie. Zwei Lämmer, die im Jänner zum Fest der heiligen Agnes gleich zweimal gesegnet werden, einmal davon vom Papst, werden in diesem Benediktinerinnenkloster aufgezogen. Liebevoll und mit der Flasche, als wären sie zwei Babys, erzählt die Oberin, Mutter Giovanna.
8: Per noi è una cosa molto bella.
7: Für uns ist das eine wunderschöne Tradition. Schon bei ihrer Ankunft werden die Lämmer feierlich mit Gesängen empfangen. Das ist für uns eine ganz große Freude. Denn sie sind Teil einer Tradition, die in die Frühkirche zurückreicht. Das Pallium, ein Umhang, der den guten Hirten symbolisiert, der das verlorene Schaf zur Herde zurückbringt, aber auch das Opfer, das Lamm Gottes und das Joch, das es zu tragen gilt. Die Wolle dieser beiden Lämmer genügt allerdings höchstens als Beimischung. Denn Dutzende Pallien werden Jahr für Jahr bei den Nonnen bestellt. Da bräuchte man schon eine ganze Herde, um das alles mit eigener Wolle zu schaffen, lacht die Oberin.
8: Non abbiamo a disposizione un greccio di pecore.
7: Also wird die besonders reine Wolle zugekauft. Im Oktober kommuniziert der Vatikan, wie viele Pallien anzufertigen sind. Dann wird erst einmal der 6 cm breite Stoff gewebt.
8: 6 cm, just.
7: Andere Schwestern schneiden ihn zurecht und besticken ihn mit 6 Kreuzen. Ursprünglich waren es 5, wie die Wundmale Christi. Früher, so erzählt Mutter Giovanna, waren die Kreuze auch rot. Das Pallium war aus einem Stück und auch breiter und länger.
8: Più largo e soprattutto più lungo.
7: Aus den 5 Kreuzen sind aus Gründen der Symmetrie 6 geworden. Das Pallium hat sich in der Geschichte gewandelt, wenn sich die Messgewänder geändert haben. Papst Benedikt hatte sich von den Nonnen ein traditionelles Pallium gewünscht, das diese dann für ihn auch angefertigt haben. Sehr lang verwendet hat er es allerdings nicht. Es war zu unpraktisch und barg Stolpergefahr. Im Rahmen der Tradition gibt es immer Spielraum, auch bei der Überreichung. Papst Leo hatte sich schon im vergangenen Jahr nicht nehmen lassen, den Metropoliten die Pallien persönlich umzuhängen. Er wird es auch heuer wieder tun, anders als sein Vorgänger Franziskus.
2: Zur Kultur jetzt. Der 50. Ingeborg-Bachmann-Preis, dotiert mit 30.000 Euro, geht im Jubiläumsjahr an die deutsche Autorin Lena Schette. Ausgezeichnet ist sie gestern für einen Text worden, der laut Jury sprachlich ebenso präzise wie berührend sei. Auch das Publikum hat sie überzeugt. Hören wir nun ein Porträt der Bachmann-Preisträgerin von Julia Baschera.
9: Für eine Sprache, die in ihrer Symbiose aus Schönheit und Schlichtheit nicht zu übertreffen sei, so formulierte es gestern Laudator Thomas Stressle, wurde die deutsche Autorin Lena Schette mit dem 50. Bachmann-Preis ausgezeichnet.
10: Herzlichen Glückwunsch zum 50. und zum Jubiläums Ingeborg-Bachmann-Preis. Das ist nicht irgendein Ingeborg-Bachmann-Preis, das ist der Jubiläumspreis. Herzlichen Glückwunsch.
9: Thomas Stressle hatte Lena Schette heuer eingeladen. Die 1993 in Nordrhein-Westfalen geborene Autorin hat lange außerhalb des Literaturbetriebs gearbeitet, nämlich als Krankenschwester in der Psychiatrie.
11: Seit einem Jahr bin ich vollzeitschreibend, aber ich war immer total gerne Krankenpflegerin, trotz des prekären Systems in Deutschland und all dem, was schwierig ist. Man trifft so viele unterschiedliche Menschen und man kommt in so viele Räume und hört so viele Geschichten, an die man sonst nie drankommen würde. Und das ist natürlich für jemanden, der schreibt, Gold. Also das hat mein Schreiben total befruchtet.
9: Geschichten habe sie schon immer gerne erzählt, so Schette, bereits in der Volksschule. Die Ideen dazu kamen allerdings nicht aus der Welt der Literatur.
11: Weil ich nicht aus so einem lesenden Haushalt komme, sondern eher über das Geschichtenerzählen in Filmen, in Hörbüchern. Und ich habe früh bei Erwachsenen dabei gesessen und mir irgendwie deren Geschichten angehört und gedacht, okay, der eine Onkel ist immer lustig und die andere Tante, die wirkt die Pointe immer ab, woran liegt das? Und darüber bin ich dann zum Erzählen gekommen.
9: Mit Mitte 20 studierte Lena Schette in Leipzig literarisches Schreiben, war seither Stipendiantin zahlreicher renommierter Programme. Aktuell ist sie Stadtschreiberin in Erfurt.
11: Wir haben breite Schultern und große Hände. Wir sind größer als die Jungs. Wir können andere Huckepack tragen, meterweit, ohne ins Taumeln zu geraten.
9: Ihr Bachmann-Text ist ein Auszug aus ihrem neuen Roman, der nächstes Jahr im S. Fischer Verlag erscheinen wird. Im Zentrum steht die Freundschaft zweier Mädchen und deren Erfahrungswelt mit einem dicken Körper.
11: Als Else die Mandeln entfernt,

0: und werden, kommt sie ein paar Tage nicht zur Schule. An einem Morgen bilden sie am Busbahnhof eine Traube um mich. Danach sind meine Jacke und mein Rucksack schmutzig und ich habe eine Schürfwunde im Gesicht.
1: Trotz auch der Schwere des Themas war es mir wichtig, über diese Frauenfreundschaft noch so ein bisschen Hoffnung reinzubringen.
0: Manchmal gehen Else und ich nachts zusammen zum Fluss, wenn niemand sonst da ist. Das Wasser ist eine schwarze Fläche. Ich sehe nicht, was unter mir ist, aber ich höre Else neben mir keuchen, während wir rausschwimmen. Wir schwimmen, bis wir erschöpft sind. Hier drin bin ich leicht. Danach rubbeln wir uns am Ufer trocken, ziehen unsere Kleider wieder über, laufen in quietschenden Flipflops nach Hause.
2: Was wir tragen, heißt Lena Schettes Text, ausgezeichnet mit dem Ingeborg-Bachmann-Preis 2026 und dem BKS-Publikumspreis. Also gleich eine doppelte Ehrung bei der diesjährigen Bachmann-Preis-Jubiläumsausgabe.
3: Wir kommen zu den Kurzmeldungen. Felix Schneider-Sturm, bitte.
4: Graz bleibt dunkelrot. Die KPÖ holt erneut einen klaren Sieg bei der gestrigen Gemeinderatswahl. Die Kommunistische Partei mit Spitzenkandidatin Elke K. kann sogar noch ein Plus von 7 Prozentpunkten holen und liegt mit knapp 36% klar vor der zweitplatzierten ÖVP. Die Volkspartei schafft rund 25% mit nur leichten Verlusten. Stimmen verloren haben die bisherigen Koalitionspartner der KPÖ, Grüne und SPÖ. Durch den Zugewinn der Kommunisten können sie aber diesmal alleine mit den Grünen regieren. Die USA und der Iran haben sich offenbar auf ein Ende ihrer gegenseitigen Angriffe verständigt. Das berichtet das US-Nachrichtenportal Axios. Demnach wollen Vertreter beider Länder morgen zu Gesprächen in Katar zusammenkommen. Trotz mehrerer Angriffe während der eigentlich geltenden Waffenruhe gehen die USA davon aus, dass die Verhandlungen in den kommenden Tagen dann fortgesetzt werden. Im Tiroler Kaunertal sitzen nach heftigen Unwettern rund 200 Menschen fest. Mehrere Murenabgänge haben die Gletscherstraße verschüttet, die jetzt unbefahrbar ist. Auch die Stromversorgung ist ausgefallen. Die Eingeschlossenen im Tal können aber versorgt werden und es gibt keine Vermissten. Um 8 Uhr sind erste Evakuierungsflüge per Hubschrauber geplant. Bei der Fußball-Weltmeisterschaft in Nordamerika gehen die 16. Finale los. Das erste bestritten Kanada und Südafrika. Die kanadischen Gastgeber konnten sich 1:0 durchsetzen und sind damit im Achtelfinale. Heute um 19 Uhr unserer Zeit spielt Titelmitfavorit Brasilien gegen Japan. Das Wetter wird heute im Großteil Österreichs zumindest zeitweise sonnig, im Bergland im Laufe des Tages teils heftige Gewitter, vereinzelt auch im Flachland. Die Höchsttemperaturen 29 bis 36 Grad, im Osten um 39 Grad.
3: Das war das Morgenjournal. Ich darf jetzt wieder übergeben an Sonja Watzka.
5: Guten Morgen. In Dänemark läuft gerade das 8-tägige legendäre Roskilde Festival mit 177 Acts aus 37 Ländern. Bei uns jetzt dafür ein dänisches Traditional.

0: das Danish String Quartet mit dem dänischen Traditional Rebers Nummer 8. Und was noch bietet der Ö1-Tag heute in Sachen Musik?
1: Ein virtuoses wie auch persönliches Porträt seines Lehrers schuf Benjamin Britten 1937 mit den Variationen über ein Thema von Frank Bridge. Philipp Weismann über ein Schlüsselstück, mit dem Britten bei den Salzburger Festspielen der Durchbruch gelang. Um 10.05 Uhr. Wegen Handlungen oder politischer Maßnahmen, welche die Demokratie, Rechtsstaatlichkeit, Stabilität oder Sicherheit untergraben, befinden sich derzeit 47 Personen auf einer Sanktionsliste der EU.
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Ein Stücktitel, der durchaus die Fantasie anregen kann. Peter und Paul im Schlaraffenland. Eine Kinderoper von Franz Leher. Daraus zu hören war der Honignymphenwalzer. 7.41 Uhr, guten Morgen mit Ö1.

0: 7.43 Uhr, guten Morgen am Montag, mit tierischen Neuigkeiten. Menschenaffen sind wie wir extrem neugierig, sie nutzen aktiv Werkzeuge, sie leben in engen Familienverbänden, zeigen Empathie, spielen, trauern und besitzen ein Ich-Bewusstsein. Und sie können lachen. Und zwar lachen Gorillas, Schimpansen, Bonobos und Orangutans in einem sehr ähnlichen Rhythmus wie wir Menschen. Eine neue Studie zeigt nun, dass dieser Grundrhythmus des Lachens, der uns mit den Menschenaffen verbindet, bereits mindestens 15 Millionen Jahre alt ist. Raphael Krapscher berichtet.
1: So lacht ein Schimpanse. So ein Gorilla. So ein Bonobo. Und so ein Orangutan. Auch wenn die verschiedenen Menschenaffen ein wenig unterschiedlich klingen, lachen sie alle in einem gleichmäßigen Grundrhythmus. Und den gibt es so ähnlich auch beim Menschen. Fachleute nennen diesen gleichmäßigen Grundrhythmus Isochronie. Und die verbindet uns mit den großen Menschenaffen wohl bereits seit unserem letzten gemeinsamen Vorfahren, der vor rund 15 Millionen Jahren gelebt hat. Das hat nun ein britisches Forschungsteam herausgefunden, indem es die Lachmuster aller lebenden Menschenaffenarten analysiert hat. Die Primatologin Chiara De Gregorio und ihr Team haben dafür Lachaufnahmen von jungen Tieren und Kindern analysiert, und zwar beim Spielen und auch beim Kitzeln. De Gregorio erklärt:
2: Apes love to be tickled. Affen lieben es, gekitzelt zu werden. Bei uns haben das Tierpfleger übernommen, die Tiere kannten. Denn auch Menschen lachen beim Kitzeln nur, wenn sie der anderen Person vertrauen. Versucht das ein Fremder, sind wir meist nicht sehr glücklich darüber. Bei Menschenaffen ist das genauso.
1: Das zentrale Ergebnis der Analyse: Alle Menschenaffen lachen isochronisch, also gleichmäßig getaktet. Aber im Laufe der Evolution hat sich das Lachen trotzdem ein bisschen weiterentwickelt.
2: Von den Orang-Utans über Gorillas, Bonobos und Schimpansen bis hin zu uns Menschen wird das Lachen schneller und variabler. Wir können also schneller lachen als ein Orang-Utan und dabei auch unseren Lachrhythmus leicht verändern.
1: Außerdem passen nur Menschen ihr Lachen aktiv der Situation an. Wenn wir zum Beispiel gekitzelt werden, lachen wir etwas schneller als beim Spielen. Diese Variabilität könnte laut De Gregorio auch eine Voraussetzung für die Entstehung menschlicher Sprache gewesen sein.
2: Das Schwierige beim Sprechen ist die Kontrolle des Stimmtrakts, die Art, wie wir Mund und Zunge präzise steuern können. Das können andere Primaten so nicht. Dass unser Lachen variabler wurde, hängt also wohl ebenfalls mit dieser wachsenden stimmlichen Kontrolle zusammen.
1: Also egal ob Schimpanse, Gorilla oder Mensch, am Ende lachen wir alle in einem ähnlichen Takt. Und das schon seit Millionen von Jahren.
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Der Gitarrist David Russell spielte Edward Grieg. Und jetzt um 7.47 Uhr begeben wir uns an den Gelben Fluss mit dem gleichnamigen Klavierkonzert von Xi Xinghai, das traditionelle europäische Kunstmusik auf virtuose Weise mit klassischen chinesischen Volksmelodien und Elementen der Peking-Oper verbindet. Der Gelbe Fluss dient dabei als Symbol für die Wiege und den unbeugsamen Geist der chinesischen Zivilisation.

0: Das war schon unser Finale der heutigen Morgenmusik von Julian Dvorak, gespielt vom China Philharmonic Orchestra mit Lang Lang am Klavier. 7.54 Uhr, 6 Minuten vor 8. Auch Großstädte sind Ökosysteme, allerdings unterschätzte. Welche speziellen Regeln des Zusammenlebens von Mensch und Natur dort herrschen sollten, erfahren wir jetzt bei Leporello.
1: Wir unterschätzen, wie divers die Natur in Städten ist. 2% der globalen Biodiversität sind in Mexico City beheimatet. Wir haben Städte, in denen wahnsinnig viel Natur ist. Also ist es hier wichtig, eine Verhandlungsbasis, eine neue zu finden.
2: Die Stadt wurde lange als Gegenentwurf zur Natur betrachtet. Doch rund um Häuserblöcke, Straßen und öffentliche Verkehrsflächen surrt und brummt, kreucht und fleucht es massenweise. Die Biodiversität New York Citys etwa hat sich seit der Gründung mehr als verdoppelt. Und traditionell wurden viele Städte entlang von Gewässern angelegt.
3: Das heißt, in diesen immer größeren und immer dichteren Städten müssen wir jetzt mit all unseren Nachbarn und Nachbarinnen, egal wie viele Beine sie haben, neue Aushandlungsprozesse finden.
2: Können Flüsse, Bienen und Bäume eigene Rechte haben? In ihrem Buch Stadt-Natur-Rechte laden die Stadtforscherin Katja Schächtner, der Architekturjournalist Wojtek Czaja und der Naturrechteforscher Alex Putzer dazu ein, das Zusammenspiel von Stadt und Natur neu zu denken. Hanna Balber hat Wojtek Czaja und Katja Schächtner zum Gespräch getroffen.
3: Grob kann man sagen, dass der Umweltschutz oder der Naturschutz aus einer Idee heraus entstanden ist, die Natur zu schützen, um über Umwege und mittelbar und unmittelbar die Menschheit zu schützen und den Menschen zu dienen. Die Rechte der Natur gehen jetzt weiter und möchten und sollen den Lebewesen oder auch sagen, den Lufträumen oder vielleicht auch dem Sternenhimmel Rechte geben, nicht um dem Menschen dienlich zu sein, sondern einfach um den Lebensbedarf, um die Bedürfnisse der Natur anzuerkennen.
2: In vielen Ländern und Gemeinden der Welt ist das bereits Realität. Über 500 Initiativen wurden in den letzten 20 Jahren umgesetzt, mehr als 60 davon in Großstädten. Als weltweit erstes Land hat Ecuador 2008 einklagbare Rechte der Natur in seiner Verfassung verankert. In der indischen Hauptstadt Delhi haben Vögel das Recht aufs Fliegen und in der Bucht von San Francisco genießen Wale und Delfine eine Art Vorfahrtsrecht gegenüber Frachtschiffen.
1: In Europa habe ich zwei Lieblingsbeispiele. Das eine ist, die Seine ist zur Ehrenbürgerin von Paris deklariert worden, im Zusammenhang damit, dass sie wieder sauber, so beschwimmbar für Menschen, aber auch für Fische gemacht worden ist, dass das wieder funktioniert. Ein zweites Beispiel, das ich persönlich sehr spannend finde, ist in Amsterdam. Da wird versucht, wirklich mittels Technologie sehr stark zu verstehen, wie bewegen sich die urbanen Insekten, was ist ein Indikator, wofür, wie funktioniert das und daraus heraus Aushandlungsprozesse zu schaffen.
2: Das Buch Stadt-Natur-Rechte versammelt Interviews mit jenen Menschen, die Rechte der Natur bereits umgesetzt haben. Aus den Bereichen Architektur, Stadtplanung, Politik, Gesetzgebung, Kunst und Naturwissenschaften. Außerdem gibt es 12 Stadtporträts von Mexico City bis Venedig und verschiedene Textbeiträge.
1: Der Fluss kann nicht in den Gerichtssaal fließen, sondern da gibt es dann Stellvertreter, die für die Natur sprechen und deren Rechte sozusagen vertreten können. Ab Herbst wird es eine große europaweite Petition für die Rechte der Natur geben, wo es darum geht, eben zu sehen, wie geht es damit weiter, wo kommen wir damit hin. Und da geht es dann auch darum, verschiedene Vertretungsmodelle zu haben. Einen Umweltanwalt oder einen lokalen Flussanwalt, der sich dafür einsetzt.
2: Hierzulande setzt sich die Initiative Bürgerin Donau in Zusammenarbeit mit der Klimabiennale Wien und der Vienna Design Week dafür ein, die Donau zur Stadtbürgerin zu machen und ihr damit unter anderem das Recht politischer Mitbestimmung zu gewähren.
1: Diesem gesamten Ökosystem Rechte zu geben, der Donau, und das inkludiert das Kraftwerk Freudenau, das eines der weltweit größten Flusskraftwerke in einer Stadt ist. Und das ist ja eigentlich eine Nutzung, die wir möchten. Und das ist zum Beispiel ein ganz klares Beispiel in Wien, wo es bereits eine Petition, eine Initiative gibt, die dahinter steht, wo Studierende daran weiterarbeiten.
2: Das Buch Stadt, Natur, Rechte von Katja Schächtner, Alex Putzer und Wojtek Czaja ist im Birkhäuser Verlag erschienen.
1: Zuerst müssen wir uns eine gute Zukunft vorstellen können, damit wir eine gute machen können. Und das ist der Beitrag, den dieses Buch leisten soll.
0: Und mit Leporello endet auch Guten Morgen mit Ö1, die Montagsausgabe mit Sonja Watzka. Helmut Jasper fragt sich heute im Pasticcio, wo ist Herr Bartholdi hin? Wo ist er denn?
4: Ja, liebe Sonja, also manche haben sich sicher schon gefragt, warum man jetzt nur Mendelssohn sagt, nicht Mendelssohn Bartholdy. Ich werde diese Frage beantworten, so gut ich kann, aber ich sage schon voraus, es wird trotzdem weiterhin so bleiben, dass wir ihn so nennen können, wie wir es bevorzugen. Außerdem gibt es einen mini historischen Radioaugenblick heute mit mir zu erleben.
0: Ab 8.20 Uhr wie gewohnt und bis dahin wie gewohnt wieder ausführliche Informationen aus unserer Journale-Redaktion. Es ist 8 Uhr.
5: Ö1, Journal um 8. Mit Stefanie Liertold am Mikrofon und folgenden Themen. Die Hitzewelle hält an und fordert die Blaulichtorganisationen ganz besonders. Die Gemeinde Graz hat gewählt und die KPÖ weiter gestärkt. Der Iran und die USA beteuern nach gegenseitigen Angriffen wieder einmal, dass sie jetzt ernsthaft verhandeln wollen. Serbiens Präsident Aleksandar Vučić wird zurücktreten. Was das für Serbien und die EU heißt, bespreche ich mit unserem Korrespondenten Christian Werschütz. Billigfluglinien wie Ryanair dürfen laut OGH-Urteil nicht mehr mit versteckten Gebühren die Preise nach oben treiben und die Männerfußball-WM geht für Österreich nach einem fulminanten Spiel weiter. All das und mehr gleich. Thomas Vostal sagt uns vorher, wie es mit der Hitze weitergeht.
6: Auch die neue Woche beginnt heiß, aber in den nächsten Tagen geht die Hitzewelle zu Ende. Am Mittwoch bleiben die Temperaturen im Westen und im Norden von Österreich erstmals durchwegs unter 30 Grad, am Donnerstag dann in ganz Österreich. Der Übergang zu normalen Sommertemperaturen ist allerdings auch mit teils heftigen Gewittern verbunden. Zum heutigen Montag und zu den aktuellen Temperaturen der Landeshauptstädte. Wien jetzt 28 Grad, Eisenstadt, St. Pölten und Linz 26, Salzburg 23, Innsbruck 20, Bregenz 24 und Graz und Klagenfurt momentan 25 Grad. Im Großteil von Österreich scheint heute zumindest für einige Stunden die Sonne und es wird heiß. Die Höchsttemperaturen liegen zwischen 29 und 36 Grad. Im Osten bei 39 oder vereinzelt sogar nochmals 40 Grad. Im Laufe des Tages entstehen dann stellenweise Gewitter. Sie sind besonders im Bergland und im Waldviertel möglich. Ab dem späten Nachmittag dann vereinzelt auch im Flachland. Und auch Unwetter sind heute möglich mit Starkregen und stürmischen Windböen.
5: Abkühlung ist also in nicht allzu weiter Ferne, aber noch hat die Hitze Zentraleuropa fest im Griff. In Österreich ist besonders der Osten und der Südosten des Landes betroffen. Schon gestern ist mancherorts eine Lufttemperatur von bis zu 40 Grad gemessen worden, zum Beispiel in der Wiener Innenstadt. Die anhaltende Hitze und Schwüle halten auch die Einsatzkräfte der Blaulichtorganisationen auf Trab. Die waren und sind deutlich mehr gefordert als sonst. Volker Obermeier.
7: Allein die Berufsrettung in Wien hat am Wochenende eigenen Angaben zufolge an die 15% mehr Einsätze verzeichnet. Auch außerhalb der Bundeshauptstadt waren mobile und stationäre Hilfsteams verstärkt im Dienst. Die Folgen der Hitzebelastung bei Alt und Jung waren deutlich spürbar, sagt etwa die Internistin Katja Rositzka von der Uniklinik in Salzburg.
8: Vor allem Leute, die mit dem Kreislauf Probleme haben, die dann, denen es nicht gut geht, eine Übelkeit entwickeln aufgrund der großen Hitze, die einen niedrigen Blutdruck haben. Und man hat einfach gemerkt, dass von Tag zu Tag immer mehr Leute gekommen sind.
7: Zahlreiche Einsätze meldet auch die Wasserrettung. Bei einem Badeunfall in Bludenz in Vorarlberg sind ein 22 Jahre alter Mann und ein 10-jähriges Kind in der Ill ums Leben gekommen. Sie waren in eine Strömung geraten. Die hohen Temperaturen haben neben Mensch und Tier auch weiterhin Folgen für die Infrastruktur. Die ASFINAG rechnet mit weiteren Fahrbahnschäden, etwa entlang der Westautobahn. Betonplatten sind aufgebrochen, die Stabilität von Asphalt ist beeinträchtigt. Eisenbahn Nutzer wiederum müssen sich auf Zugausfälle einstellen, weil sich Gleisanlagen aufgrund der Hitze verfarmen. Im Westen haben mancherorts Starkregen und Hagel die Hitze abgelöst. Nach Murenabgängern konnten am Abend an die 200 Menschen das hintere Kaunertal in Tirol nicht verlassen. Hubschrauber der Polizei und des Bundesheeres sollen die Menschen am Vormittag ausfliegen.
9: Die Grazer Gemeinderatswahl ist geschlagen und hat im Großen und Ganzen das erwartete Ergebnis gebracht. Aber es wäre nicht Graz, wäre da nicht auch die eine oder andere Überraschung dabei. Dazu gewinnt der KPÖ zum Beispiel, die massiven Verluste der SPÖ oder das Plus der FPÖ, das deutlich kleiner als prognostiziert ausgefallen ist. Die Kräfteverhältnisse bleiben aber unverändert und damit deutet alles auf eine Fortsetzung der Zusammenarbeit von Kommunisten und Grünen hin. Robert Neukirchner fasst den Wahlabend für uns zusammen.
10: Ein Plus von 7 Prozentpunkten und den Vorsprung auf die zweitplatzierte ÖVP um mehr als 9000 Stimmen ausgebaut. Die KPÖ hat die Wahl haushoch gewonnen.
11: Wir haben unser Bestes in diesen 5 Jahren gegeben. Es kommt immer darauf an, nicht nur wenige Wochen vor einer Wahl da zu sein,
10: sagt die siegreiche KPÖ-Bürgermeisterin Elke K. Auch die FPÖ darf sich mit plus 1,4 Prozentpunkten als Gewinnerin sehen, Spitzenkandidat Rene Apfelknapp.
12: Wir sind jetzt wieder im Gemeinderat ordentlich vertreten und ja, einen Stadtratssitz haben wir und ich bin da sehr zufrieden.
10: Alle anderen Parteien haben beim Ergebnis ein Minus stehen. ÖVP-Spitzenkandidat Kurt Hohensinner wollte seine Partei wieder auf Platz 1 hieven. Jetzt ist der Rückstand auf die KPÖ riesig. Hohensinner spricht aber dennoch von einem Erfolg.
13: Weil uns alle Umfragen bei ungefähr 20% gesehen haben und da haben wir doch überraschen können.
10: Die SPÖ erleidet ein Debakel, die Neos verlieren leicht und die Grünen von Judith Schwendner müssen 2 Mandate einbüßen, wollen aber mit der KPÖ weiter regieren.
14: Ich freue mich, dass wir trotzdem, wie es aussieht, den Weg des Mitgestaltens weiter verfolgen können.
10: K. hält sich am Wahlabend noch zurück.
11: Als erstes, und es gehört sich auch so, und das habe ich immer so gehalten, ist es wichtig, mit jeder Partei zu reden.
10: Dennoch ist wohl davon auszugehen, dass die Kommunisten gemeinsam mit den Grünen auch in den nächsten 5 Jahren in Graz den politischen Ton angeben werden.
9: Die KPÖ kann in Graz also noch einmal zulegen. Zweite Gewinnerin ist die FPÖ. Die verzeichnet auch ein Plus, das aber deutlich kleiner ausgefallen ist als prognostiziert. Laut Wählerstromanalyse sind nämlich viele Menschen, die bei der vergangenen Gemeinde- und auch Landtagswahl die FPÖ gewählt haben, zu Hause geblieben, sagt Wolfgang Schaller, Chefredakteur im ORF-Landesstudio Steiermark, heute im Morgenjournal um 7.
15: Das zeigt zum einen, dass es da schon auch absolut um Persönlichkeiten geht und dass René Apfelknapp kein Mario Kunasek ist. Man muss aber auch dazu sagen, dass die FPÖ natürlich gebeutelt war durch die Turbulenzen. Denn unmittelbar nach der letzten Gemeinderatswahl 2021 ist dann dieser Finanzskandal aufgeflogen. Der hat dann dazu geführt, dass sich FPÖ-Gemeinderäte zum korruptionsfreien Gemeinderatsclub, zum KFG, zusammengeschlossen haben, auch den Stadtratssitz dann diese Partei gestellt hat, der eigentlich der FPÖ zugestanden wäre und die FPÖ zuletzt nur mehr mit einem Gemeinderat, mit einem wirklichen Gemeinderat in Graz vertreten war. Das heißt, da musste man natürlich jetzt auch ganz sicher wieder Aufbauarbeit leisten. Und ja, die KFG hat gestern 0,7% der Stimmen erreicht. Also auch diese Partei ist jetzt Geschichte.
9: Die gesamte Analyse des Chefredakteurs des ORF-Landesstudios Steiermark können Sie wie gewohnt auf ORF Sound nachhören. Und wir wechseln ins Ausland jetzt. Nach erneuten gegenseitigen Angriffen am Wochenende wollen der Iran und die USA offenbar wieder einen Schritt aufeinander zugehen und die Kämpfe doch wieder einstellen. Beide Seiten werden sich vorerst zurückhalten, erklärt ein US-Regierungsvertreter gegenüber der Nachrichtenagentur AFP in Washington. Außerdem soll es neue Verhandlungen geben. Ansgar Gersmann.
16: Morgen am Dienstag soll es eine neue Verhandlungsrunde zwischen dem Iran und den USA geben. Die Unterhändler wollen sich in der katarischen Hauptstadt Doha für weitere Gespräche treffen. Das berichtet der Sender CNN und beruft sich dabei auf Regierungskreise in Washington. Die Schiffe in der für den Welthandel wichtigen Straße von Hormuz könnten sich nun wieder frei bewegen, heißt es weiter. Teheran und Washington hatten Mitte Juni in einem Rahmenabkommen die unverzügliche Einstellung aller Kämpfe vereinbart. Am Wochenende hatten beide Seiten jedoch wieder Angriffe geflogen und sich gegenseitig vorgeworfen, die vereinbarte Waffenruhe gebrochen zu haben.
9: Serbiens Präsident Alexander Vučić hat am Wochenende angekündigt, dass er demnächst zurücktreten wird. Seit dem Einsturz eines Bahnhofsvordachs in der Stadt Novi Sad im November 2024, bei dem 16 Menschen gestorben sind, finden in Serbien immer wieder Massenproteste gegen die Regierung statt. Wie wird es nun also weitergehen in Serbien? Dazu bin ich jetzt in Belgrad mit unserem Korrespondenten Christian Werschütz verbunden. Guten Morgen.
17: Guten Morgen nach Wien und Österreich.
9: Wie überraschend ist denn dieser Rücktritt von Alexander Vučić jetzt gekommen?
17: Also die Rücktrittsankündigung bei der Großkundgebung vor eigenen Anhängern war nicht überraschend. Denn man hat sehr lange schon spekuliert, dass Vučić nur noch alle Gesetze durchbringen möchte für die Expo 2027. Da gibt es ja viele Vorbereitungen, da gibt es Spezialgesetze. Da gilt also keine Ausschreibung der Europäischen Union, derartige Regelungen. Und dann sagen wir, okay, wir wählen vorzeitig. Und das ist deswegen auch nicht überraschend, denn er hat zwar seine Amtszeit als serbischer Präsident um etwa 11 Monate verkürzt, aber er hätte ja nach der Verfassung kein drittes Mal mehr antreten können. Damit hat er jetzt quasi freie Hand, einen anderen Kandidaten aufzubauen, möglicherweise dann und im Wahlkampf die zentrale Rolle für seine Bewegung zu spielen.
9: Sie sprechen schon an, regulär wäre ja erst nächstes Jahr gewählt worden, Präsidentschafts- und Parlamentswahlen wären angestanden. Eben als Präsidentschaftskandidat darf er nicht mehr antreten, aber könnte Alexander Vučić bald als Ministerpräsident wieder auftauchen?
17: Natürlich, denn man darf nicht vergessen, das mag eine schlechte Optik sein, aber er ist die dominante politische Figur nach wie vor in Serbien, jedenfalls bis auf Weiteres. Und rein von der Verfassung oder von der Rechtslage spricht nichts dagegen, dass jemand, der Präsident war, dann Regierungschef wird. Das ist einfach etwas, das machbar ist, möglich ist, auch wenn es vielleicht nicht so besonders beliebt ist im Westen und man sich natürlich auch an die Maßnahmen von Wladimir Putin erinnert, aber legal ist es und gesetzlich spricht nichts dagegen.
9: Die Massenproteste gegen Vučić, gegen die Regierung, die dauern ja jetzt schon gut anderthalb Jahre an. Davon hat sich Vučić nicht wirklich beeindruckt gezeigt, hat oft hart durchgreifen lassen. Kann jetzt eigentlich das regierungskritische Lager

0: hat sicherlich das Regierungslager und haben Vucic nicht damit gerechnet, dass diese Proteste so lang und dann so intensiv sein werden. Und wir haben eine massive Spaltung in der serbischen Gesellschaft. Aber es ist also nicht so, dass Vucic unter dem Druck der Straße oder der Protestanten zurückgetreten ist. Man darf nicht vergessen, damals sind ein Regierungschef, mehrere Minister zurückgetreten. Das Tragische an dieser gesamten Geschichte ist allerdings, dass man durch Gesetzesnovellen jene Unabhängigkeit der Sonderstaatsanwaltschaft wieder massiv eingeschränkt hat, die eigentlich gezeigt haben, dass sie in dem Fall auch ermitteln wollten und ermitteln konnten.
1: Diese Demonstrationen und Proteste, die sind ja getragen und gehen ja meistens aus von Studierenden. Was ist denn jetzt von denen zu erwarten?
0: Also ganz generell, Serbien braucht eine funktionierende Opposition, und zwar eine funktionierende parlamentarische Opposition und nicht Oppositionsparteien, deren einziger gemeinsamer Nenner es ist, dass sie gegen Vucic sind. Und das ist ein großes Problem natürlich auch der Studentenbewegung, die vor allem eint die Gegnerschaft gegen Aleksandar Vucic. Das ist an sich nichts Schlechtes, weil alles, was Rechtsstaat und liberaler Demokratie dient, an sich auch für Serbien wichtig ist. Auf der anderen Seite, wenn man sich anschaut, die Studenten hatten gestern eine große Kundgebung, die begann mit der serbischen Hymne, das ist ziemlich logisch. Und das Zweite, es begann mit einem Gedicht, einem Lied, Gazimestan, na Gazimestano, also auf den Gazimestan, das ist dieser famose Ort, wo also die Schlacht am Amselfeld dann stattgefunden hat im Kosovo. Also eine völlige Hinwendung zum Kosovo, zur nationalistischen Vergangenheit. Also EU-Fahnen oder Europa-Hymne wird man bei den Studenten selten suchen. So wichtig also die Frage ist, dass sie eine tragfähige Opposition sein werden. Man sollte sich deswegen nicht erwarten, dass im westlichen Sinne Milch und Honig fließen. Außerdem muss man warten, was ist das Programm, wer wird der Spitzenkandidat und werden die mit der Opposition einen gemeinsamen Nenner finden mit den Oppositionsparteien. Also da ist sehr viel offen, was deren Chancen und Einschätzung betrifft.
1: Das werden Sie für uns weiter beobachten. Vielen Dank, Christian Werschütz, für diese Informationen.
0: Danke nach Wien.
1: Und wir kommen zurück nach Österreich. Sie erinnern sich, vor knapp einem Jahr ist es am Perschmannhof in Bad Eisenkappel in Kärnten beim Gedenken an das SS-Massaker kurz vor Ende des Zweiten Weltkriegs zu einem höchst umstrittenen Polizeieinsatz gekommen. Die Festnahme dreier Teilnehmer eines antifaschistischen Camps hat große Empörung ausgelöst. Auch beim Gedenken heuer war dieser Einsatz wieder Thema. Martina Steiner berichtet.
2: Der Berschmannhof in Eisenkappel ist seit vielen Jahren ein Museum, aber noch viel mehr. Er leistet Bildungsarbeit über das Massaker hinaus zum Nationalsozialismus und heutigen Erscheinungsformen von Rechtsradikalismus. Teil davon war auch das Antifa-Camp im Vorjahr. Die Razzia, angeordnet vom stellvertretenden Leiter Staatsschutz und Extremismusbekämpfung in Kärnten, war letztlich in Teilen rechtswidrig und überzogen, so eine Untersuchungskommission des Innenministeriums. Noch gibt es offene Wunden, sagt Nikolai Orage vom Partisanenverband, aber auch viel Verständnis für die Arbeit des Museums.
3: Diese Geschichte, die wir sozusagen repräsentieren und auch weitergeben wollen, kommt, würde ich sagen, in der Mitte der Gesellschaft an.
2: So soll es schon bald den Besuch einer Gruppe Polizeischüler im Museum Berschmannhof geben.
1: Wir kommen zur Urlaubszeit jetzt sozusagen. Sogenannte Billigfluglinien wie zum Beispiel Ryanair treiben nämlich vermeintlich billige Tickets mit Extragebühren immer wieder in die Höhe. Der Verein für Konsumenteninformation ist dagegen vorgegangen und hat nun auch vom Obersten Gerichtshof Recht bekommen. Viktoria Waldhäusl.
4: 55 Euro fürs Einchecken am Flughafen, 15 Euro für das Ausdrucken der Bordkarte, 160 Euro für eine Namensänderung. Übertrieben hohe und vor allem intransparente Gebühren wie diese zusätzlich zum Flugticket darf Ryanair jetzt nicht mehr verlangen. Das hat der Oberste Gerichtshof entschieden auf Basis einer Verbandsklage des Vereins für Konsumenteninformation VKI. Abteilungsleiterin Petra Leupold.
5: Der OGH spricht da sehr anschaulich davon, dass eigentlich viele von diesen Klauseln komplett intransparent sind, weil es, Zitat, zur Denksportaufgabe verkommt für Verbraucherinnen, wann die Gebühren anfallen, wann nicht.
4: Wer Gebühren wie diese bezahlt hat, kann diese laut VKI zurückfordern. Einfach dürfte das aber nicht werden. Auf Anfrage bestreitet Ryanair, durch das Urteil zur Rückzahlung verpflichtet worden zu sein.
1: Sollte Ryanair dieses Urteil nicht befolgen, werde man mit dem VKI die Einhaltung per Exekutionsverfahren durchsetzen, heißt es noch aus dem zuständigen Staatssekretariat. Und wir

0: Und noch zur Männerfußball-Weltmeisterschaft in Nordamerika. Österreich jubelt weiter über den Aufstieg ins 16. Finale. Das entscheidende Spiel gegen Algerien endet mit einem 3:3 und einem Tor für Österreich in allerletzter Minute, im wahrsten Sinne des Wortes. Live im Stadion in Kansas City mit dabei war Ex-Teamspieler Andreas Herzog.
1: Ja, es war ein richtig komisches Spiel, weil es war schon ein Großteil des Spiels ein bisschen ein Ball hin und her geschiebe, wo beide Mannschaften wenig Risiko genommen haben. Und dann waren 6 wunderschöne Tore eigentlich. Das Entscheidende war, dass wir eben kurz vor Schluss noch ausgleichen haben können. Das wäre für einen österreichischen Fußball wirklich eine Katastrophe gewesen. Dann wäre der Schwung und der Elan und die Euphorie bei der Nationalmannschaft weg. Es war ein komisches Spiel zum Kommentieren, weil ich minutenlang eigentlich nicht gewusst habe, was ich sagen soll. Es war zwischendurch richtig langweilig, aber im Endeffekt, Ende gut, alles gut, damit können wir leben.
2: Die Algerier haben sich vor diesem 3:2-Führungstor 110 Mal den Ball hin und her gespielt, ohne dass ein Österreicher dazwischen am Ball war. War damit zu rechnen, dass die dann plötzlich da in Führung gehen?
1: Also es war eigentlich so, die letzten paar Minuten klar, dass das ein 2:2 bleiben wird. Und trotzdem muss man immer aufpassen, weil da habe ich schon immer ein bisschen Angst gehabt, weil für das waren die Algerier eigentlich in der Offensive technisch zu stark, sehr kombinationssicher. Und auf einmal ist das 3:2 passiert und normalerweise scheidest du dann aus. Aber man hat ja auch selbst bei der algerischen Mannschaft gesehen, dass sie 2-3 Spiele am Kopf gegriffen haben. Also es war ein richtig komisches Spiel. 3:3 hat jetzt beiden geholfen. Wir Österreicher haben natürlich noch mehr Euphorie jetzt mitgenommen, weil wir kurz vor Schluss nochmal den Ausgleich, den wichtigen, erzielt. Und jetzt geht es gegen Spanien, das wird ganz anders spielen.
0: Andreas Herzog hat in den USA mit unserem Reporter Daniel Kulowitz gesprochen. Und Österreich spielt am Donnerstag dann gegen Spanien ab 21 Uhr unserer Zeit. Und apropos 16. Finale, da hat am Abend das erste K.O.-Spiel stattgefunden. Die Kanadier haben mit 1:0 gewonnen und Südafrika aus dem Turnier gekickt. Der WM-Co-Gastgeber steht damit im Achtelfinale. Wir kommen jetzt zu den Nachrichten im Kurzformat und die hat Felix Schneidersturm.
3: Die anhaltende Hitzewelle in Europa ist mitverantwortlich für hunderte zusätzlicher Todesfälle. Konkret 1300 seit dem 21. Juni, wie die Weltgesundheitsorganisation mitteilt. Europa ist laut der WHO der Kontinent, der sich weltweit am schnellsten erwärmt. Doppelt so schnell wie der globale Durchschnitt. Derzeit würden rund 150 Millionen Menschen in Europa unter der extremen Hitze leiden. Russlands Präsident Wladimir Putin lehnt den Vorschlag der Ukraine ab, gegenseitig auf Langstreckenangriffe zu verzichten. Putin sagt, Russland werde an seinem Ziel festhalten, die 4 Regionen Donetsk, Luhansk, Cherson und Saporischschja vollständig einzunehmen. Nach den schweren Erdbeben in Venezuela werden noch immer mehr als 47.000 Menschen vermisst. Offiziell wurden bisher 1.450 Tote und rund 3.200 Verletzte bestätigt. Im Katastrophengebiet suchen Einsatzkräfte weiter nach Überlebenden. Gleichzeitig überprüft die Regierung, welche Gebäude noch bewohnbar sind. Bei einem Badeunfall auf der Ill in Bludenz in Vorarlberg sind gestern 2 Menschen ums Leben gekommen, darunter ein 10-jähriger Bub. 3 Personen waren unterhalb eines Wasserfalls ins Wasser gesprungen und von der starken Strömung unter die Wasseroberfläche gedrückt worden. Ein 22-jähriger Mann starb noch an der Unglücksstelle. Der 10-jährige Bub wurde mit dem Hubschrauber ins Krankenhaus geflogen, er lag dort aber am Abend seinen Verletzungen. Das Wetter wird heute im Großteil Österreichs zumindest zeitweise sonnig, im Bergland im Laufe des Tages teils heftige Gewitter, vereinzelt auch im Flachland. Die Höchsttemperaturen 29 bis 36 Grad, im Osten um 39 Grad.
0: Das waren die morgendlichen Journale am heutigen Montag. Wilhelm Wimmer Technik, Martina Petschile Regie, Stefanie Leodolter am Mikrofon. Wir sagen danke fürs Zuhören. Es ist 8.20 Uhr.
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5: Guten Morgen. Man vergisst allzu oft, dass wir uns inmitten der Geschichte befinden, dass sie uns die ganze Zeit umgibt, ob wir das wahrnehmen oder nicht. So viel gesagt, ich habe jetzt einen kleinen historischen Augenblick, den ich mit Ihnen teilen möchte. Der große Wiener Komponist Kurt Schwärzig feierte dieser Tage seinen 91. Geburtstag. In tiefer Verbundenheit hat sich Dennis Russell Davies musikalisch vor ihm verbeugt. indem er sich in Leipzig, wo er gerade arbeitet, ans Klavier gesetzt und das ihm gewidmete Albumblatt von Kurt Schwärzig zu dessen Ehren eingespielt hat. Alles Gute zum Geburtstag, liebe Kurt Schwärzig. Liebe Grüße nach Leipzig an Dennis Russell Davis, jetzt exklusiv in Ö1.

0: Happy birthday, Kurt.
1: Ein Geburtstagsständchen von Dennis Russell Davis an Kurt Schwertzig, der am 25. Juni seinen 91er gefeiert hat. Dennis Russell Davis spielte Albumblatt Nummer 11 für Dennis Russell Davis von Kurt Schwertzig. Wer außer unserer spätkapitalistischen Blutsauger meint denn, dass Schlaf unproduktiv sei? Unter seinem Waldhornkonzert D-Dur, das aus drei knapp gehaltenen Sätzen besteht, vermerkte Josef Haydn: im Schlaf geschrieben.

Josef Haydn Hornkonzert mit Felix Gliese und dem württembergischen Kammerorchester Heilbronn. Kurt Schwerzig war ja ursprünglich Hornist. Schon zu Rossinis Lebzeiten hatten sich Dirigenten und Sänger auf seinen Blockbuster Der Barbier von Sevilla gestürzt und fröhlich eigene Ideen in die Oper eingebracht, sodass der Komponist manchmal sein eigenes Werk nicht mehr erkannte, wie eine super Anekdote weiß. Die geht so: Rossini lauschte eine Weile und sagte dann: Wundervoll, von wem ist das?

Das Orpheus Chamber Orchestra spielte die Ouvertüre aus dem Barbier von Sevilla von Gioacchino Rossini. Heinrich Ignaz Franz Bieber hatte ein Faible fürs Bizarre. Das ist nicht verwunderlich, war er doch ein zutiefst barocker Mensch und Künstler. Gerade in seiner Zeit wurde das Verwegen, Schrullige besonders verehrt. Bieber liebte die Extreme. In seinen Instrumentalwerken verschmolz er Heterogenstes zu einer Einheit. Ausschweifende Improvisation, Rhetorik, Spielmannskunst, Klangschönheit und das alles verbunden mit einem unfehlbaren Formbewusstsein. Er war zudem einer der größten Violinvirtuosen seiner Zeit. Die spanische Geigenvirtuosin Lina Turbonet hat sich seinen Sonaten angenommen. Hier lässt sie uns mit einer Passacaglia grüßen.

Musiker, Alchemiker und Lina Turbonet spielten Musik von Heinrich Ignaz Franz von Bieber. Sie hören R1, es ist mittlerweile 48 und 30 Sekunden. Und nun ein neuer Beitrag zu meiner beliebten Kolumne Ist Nachdenklichkeit heilbar? Heute zum stillen Verschwinden des Herrn Bartholdy. So mancher wird sich schon gefragt haben, warum Felix Mendelssohn plötzlich nur mehr Felix Mendelssohn genannt wird und nicht, wie noch vor wenigen Jahren, Felix Mendelssohn Bartholdy. Felix, der in Wahrheit Jakob Ludwig Felix Mendelssohn Bartholdy hieß, trug diesen zweiten Namen, weil sein Vater Abraham wollte, dass die Familie den Namen Mendelssohn möglichst hinter sich lässt. Der berühmte jüdische Großvater Moses Mendelssohn war zwar natürlich ein Ruhmstück, aber eben auch ein unübersehbar jüdischer Name. Abraham schrieb seinem Sohn 1829 sinngemäß, Felix Mendelssohn Bartholdy sei zu lang. Felix sollte sich im Alltag Felix Bartholdy nennen. Einen christlichen Mendelssohn gebe es so wenig wie einen jüdischen Konfuzius. Ende der Kolumne Ist Nachdenklichkeit heilbar? Beginn der Musik.

Ein Ausschnitt einer Streichsymphonie von Felix Mendelssohn Bartholdy mit Michi Geig und dem L'Orfeo Barockorchester. Zitat: Eines Abends fantasierte Beethoven wunderbar am Klavier und A. sagte im Schlusse, es ist ja mal schade, dass eine so herrliche Musik im Augenblick geboren und im nächsten Augenblick verloren geht. Darauf Beethoven, da irrst du, ich kann jede extemporierte Fantasie wiederholen, setzte sich hin und spielte sie ohne Abweichung noch einmal. Gern würde ich wissen, wie Beethoven heute klingen würde.

Die japanische Jazzpianistin Hiromi hat Beethoven für uns in die Gegenwart übersetzt. Um nochmal zurückzukommen auf diese Geschichte, ist es glaubwürdig, dass Beethoven sich hingesetzt hat und eine Fantasie, die er gerade fantasiert hat, ohne Abweichung noch einmal gespielt hat? Besser wäre noch gewesen, wenn in dieser biografischen Notiz gestanden wäre, Beethoven setzte sich hin und spielte die Fantasie ohne Abweichung noch einmal, und zwar rückwärts. Ist das wirklich glaubwürdig? Und jetzt, ich habe das eigentlich immer geglaubt, aber ich widerspreche mir jetzt selber. Ich habe durch die Jahre Talente kennengelernt, die so spektakulär wie unerklärlich sind, sodass ich mir mittlerweile durchaus vorstellen kann, dass der Augenzeugenbericht der Wahrheit entspricht.

0: Und mit einer Bagatelle Opus 47 geht dieses Pasticcio nun zu Ende. Es musizierten die Philharmonie Brunner unter Dennis Russell Davies, der auch dieses Arrangement angefertigt hat. Morgen begrüßt sie an dieser Stelle meine Kollegin Katharina Hirschmann mit einem Überraschungsprogramm. Der Tonmeister der heutigen Sendung war Jakob Kainz. Helmut Jasper sagt auf Wiederhören.
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1: Diese Woche freie Bahn für Igel. Die Wildtierökologin Fabienne Seelinger spricht über die stacheligen Säugetiere, die in Österreich mit brauner und weißer Brust vorkommen.
2: Die Familie der Igel, die unterscheidet sich in recht viele verschiedenen Arten. Es gibt einerseits Haarigel und Stacheligel. Also wenn wir einen Igel uns vorstellen, stellen wir uns Vertreter der Stacheligel vor. Aber auch hier haben wir noch 16 verschiedene Arten. Beispielsweise der Langohrigel und die Wüstenigel. Da können wir mal in ein Wüstenhaus gehen, um die zu beobachten. Aber wenn wir draußen in Österreich unterwegs sind, begegnen wir zwei verschiedenen Arten. Einmal dem Braunbrustigel und einmal dem Weißbrustigel. Hauptsächlich unterscheiden sie sich bei uns eben in ihren geografischen Vorkommen. Also im Westen von Österreich haben wir hauptsächlich den Braunbrustigel und hier im Osten dann eher den Weißbrustigel. In dieser Überlappungszone, wo wir hier in Österreich sind, könnte ich mir Hybridisierungen durchaus auch vorstellen, weil sie ja schon sehr nahe miteinander verwandt sind. Da müsste man richtig halt genetische Proben nehmen und das untersuchen, ja.
3: Ist er eine Zeigerart? Repräsentiert er irgendeine Art von Ökosystem sogar?
2: Ja, der Igel ist für uns eine Indikatorart, also sehr wohl auch eine Zeigerart. Er kann beispielsweise die Vernetzung von Lebensräumen uns anzeigen. Er ist nämlich eine bodengebundene Art, das bedeutet eben am Boden unterwegs. Wenn der Igel nämlich irgendwo nicht durchkommt oder in einem Gebiet dann auch ganz verschwindet, dann kann uns das zum Beispiel auch ein Vorwarnsystem sein, dass Erdkröten beispielsweise hier auch nicht durchkommen, weil wenn es der Igel schon nicht schafft, dann schafft es die Kröte nimmer mehr. Ja, ein Igel braucht einmal einen Lebensraum, der eben die Nahrung zur Verfügung hat. Es braucht ein Nistmaterial, es braucht die Unterschlüpfmöglichkeiten und wenig Gefahren, also wenig Fressfeinde. Keine Straßen wäre natürlich ideal. Der Igel, der ist auf ein sehr hohes Insektenvorkommen angewiesen, weil das eben seine Nahrung ist. Und bevorzugt auch einen sehr strukturreichen Lebensraum. Das bedeutet ein Abwechseln von Wiesenrainen, dann aber auch vielleicht wieder einen Heckenflur und das Ganze eben in einem sehr starken Zusammenspiel, dass diese Flächen dazwischen dann auch nicht zu groß ausarten. Einen Schlafplatz kann man in so einer dichten Hecke sehr wohl anlegen, aber wenn es eine heimische Hecke auch tut, die beispielsweise dann auch noch schön blüht und den Bestäubern auch noch eine Lebensgrundlage bietet, dann schlage ich hier Fliegen mit einer Klappe. Sobald ich eben auf heimische Arten setze und meinen Garten beispielsweise so gestalte, dass er auch eine wilde Ecke zulässt, es ist immer dieses Strukturen schaffen. Also wir brauchen sehr viele verschiedene Orte und die eben in einer schnellen Abwechslung, weil umso mehr Strukturenreichheit ich in einem Ort habe, umso mehr Artenvielfalt kann hier auch wieder möglich sein. Das heißt einmal Trockenrasen, dann wieder eine feuchte gehaltene Wiese, vielleicht einen kleinen Teich irgendwo anlegen. Die Vielfalt macht es ja einfach. Diese Unterschlüpfe sind eben besonders wichtig, auch für den Winterschlaf. Der Igel macht einen Torpor, also eine, Torpor. Man sagt Winterschlaf im allgemeinen Sprachgebrauch. Torpor ist einfach nur der Fachbegriff davon, quasi, dass ein Tier seine Lebensfunktionen so sehr zurückschaltet, dass es Energie sparen kann und nicht gute Zeiten so überstehen. Das muss nicht unbedingt im Winter sein, das kann beispielsweise auch in einer Zeit sein, wo es einfach sehr wenig Nahrungsangebot gibt, dass man in so eine Art Tiefschlaf verfällt, um eben Energie zu sparen. Für den Igel ist dementsprechend natürlich wichtig über den Jahreslauf vorweg, dass ich in den essentiellen Zeiten auch diese Ressourcen zur Verfügung habe, die ich hier brauche. Das heißt, im Herbst muss ich noch einen Fettmantel mir anfressen können. Das heißt, ich brauche auch im Herbst immer noch Insekten, damit ich mich eben ernähren kann von dem Ganzen. Im Winter brauche ich eben einen Unterschlupf, wo ich ungestört sein kann. Das kann jetzt beispielsweise ein Asthaufen sein oder auch eine Garage, dass ich hier irgendwo unterschlupfen kann, eben irgendwo mich eingraben kann ein bisschen. Aber auch im Frühjahr beispielsweise ganz wichtig, geschnittenes Gras oder auch Laubreste, also dass ich die Sachen auch mal liegen lasse, weil das sind dann wieder ganz essentielle Nistmaterialien für die Igel, damit sie ihren Bau auch so auskuscheln können, damit die Igeljungen dann einen idealen Platz haben.
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4: Am Mikrofon ist Felix Schneider-Storm. Graz bleibt dunkelrot. Die KPÖ holt mit knapp 36% der Stimmen einen klaren Sieg bei der Gemeinderatswahl gestern. Bürgermeisterin Elke K. dazu in der Zeit im Bild 2.
5: Ich war ja lange Zeit sehr skeptisch, weil man uns sehr früh schon als Platz 1 und so hochgeschrieben hat. Aber ich bin natürlich über dieses Ergebnis sehr, sehr glücklich.
4: Die ÖVP landet mit rund 25% auf Platz 2. Platz 3 geht an die Grünen. Auch sie müssen ein Minus hinnehmen. Dahinter folgt die FPÖ mit einem leichten Plus. Die SPÖ stürzt historisch ab. Für die Kommunisten geht sich eine Fortsetzung der Stadtkoalition mit Grünen und SPÖ aus. Sogar nur mit einem Partner, wie Johann Puntigam aus Graz berichtet.
6: Ja, rein rechnerisch geht sich für LKK und ihrer KPÖ eine Zweierkoalition mit den Grünen aus. Die KPÖ hat so stark dazugewonnen, 7 Prozentpunkte auf 35,8%, dass sie die Verluste der Grünen quasi wettmacht. Die haben jetzt 15% und kommen damit auf 7 Mandate. 18 Mandate hält eben die KPÖ, macht 25 zusammen und 48 Sitze hat der Grazer Gemeinderat. Man braucht also die SPÖ gar nicht mehr, die fast 4 Prozentpunkte verloren hat und im vorläufigen Ergebnis nur mehr auf 5,6% kommt. LKK will mit allen Parteien Gespräche führen.
4: Wir schauen ins Ausland. Der russische Präsident Wladimir Putin gibt sich weiterhin siegessicher. Einen ukrainischen Vorschlag für einen gegenseitigen Verzicht auf Langstreckenangriffe lehnte er ab und wertet das Angebot als Versuch, den Druck auf die ukrainischen Truppen zu lindern. Mehr von Ansgar Gersmann.
7: Russland werde an seinem Ziel festhalten und die 4 Regionen Donetsk, Luhansk, Cherson und Saporischschja vollständig einnehmen, sagt Putin in einem Interview mit dem russischen Staatsfernsehen. Auf einem Kongress der Regierungspartei Einiges Russland hatte er wenige Stunden zuvor erklärt, dem Westen werde es nicht gelingen, Russland zu besiegen. Dabei gibt es derzeit an der Front Rückschläge für die russischen Truppen. Die Ukraine nimmt zudem die russische Energiewirtschaft ins Visier. Das setzt Moskau offenbar unter Druck. Vor Tankstellen bilden sich Schlangen. Putin hat deshalb eine Krisensitzung einberufen und räumt Probleme bei der Kraftstoffversorgung ein. Im Moment beobachten wir einen gewissen Mangel, aber er ist nicht kritisch, so der russische Präsident.
4: Sagt Wladimir Putin. Das israelische Militär hat nach eigenen Angaben im Südlibanon einen 200 Meter langen Tunnel der Hisbollah zerstört. Die USA seien vor dem Angriff informiert worden, teilt die israelische Regierung mit. Trotz des Rahmenabkommens für eine Friedenslösung setzen Israel und die pro-iranische Hisbollah ihre gegenseitigen Angriffe fort. Nach den schweren Erdbeben in Venezuela werden noch immer mehr als 47.000 Menschen vermisst. Offiziell wurden bisher 1.450 Tote und rund 3.200 Verletzte bestätigt. Im Katastrophengebiet suchen Einsatzkräfte weiter nach Überlebenden. Gleichzeitig überprüft die Regierung, welche Gebäude noch bewohnbar sind. Nachdem in einem Sportzentrum in Eisenstadt Ammoniak ausgetreten ist, gibt es 9 Leichtverletzte. Die Feuerwehr ist mit 50 Einsatzkräften vor Ort. Das Areal rund um die betroffene Eislaufhalle wurde großräumig gesperrt. Diese Sperre ist in den Morgenstunden aber wieder aufgehoben worden. Jugendliche haben den beißenden Geruch gegen Mitternacht bemerkt und die Polizei alarmiert. Ursache scheint eine defekte Zuleitung zum Eislaufplatz gewesen zu sein. Bei der Fußball-Weltmeisterschaft ist Gastgeber Kanada der erste Achtelfinalist. Die Kanadier gewinnen erstmals ein Match in der K.O.-Phase einer Fußball-WM und schaffen mit einem 1:0 gegen Südafrika den Aufstieg, wie Martin Lang berichtet.
8: Nach vielen vergebenen Chancen schießt in der 91. Minute Steve Moustakio in Los Angeles, Kanada, zum 1:0-Sieg gegen Südafrika und damit erstmals ins WM-Achtelfinale. Für den kanadischen Teamchef, Ex-Salzburg-Trainer Jesse Marsch, eine kanadische Heldengeschichte.
9: They're Canadian heroes. That's what I told them at the end. They're now Canadian heroes.
8: Es ist die harte Arbeit dieses Teams. Ich fliege heute auch noch weiter nach Monterrey, um Niederlande, Marokko zu beobachten. Einer der beiden wird ja unser Gegner. Aber ich wollte, dass wir gegen einen sogenannten Riesenspiel und das machen wir jetzt. Die heutigen Spiele im 16. Finale sind ab 19 Uhr Brasilien gegen Japan und ab 22.30 Uhr Deutschland gegen Paraguay.
4: So viel zu den Nachrichten und jetzt zum Wetter.
10: Auch heute ist es heiß mit Höchstwerten zwischen 30 und 36 Grad, im Osten um 39. Dazu scheint für einige Stunden die Sonne. Im Tagesverlauf entstehen dann stellenweise Gewitter. Sie sind besonders im Bergland und im Waldviertel möglich, am späten Nachmittag vereinzelt auch im Flachland. Starkregen und heftige Windböen sind dabei möglich. Morgen zumindest zeitweise sonnig und 30 bis 38 Grad, in Vorarlberg nur noch um die 28. Im Tagesverlauf dann wieder stellenweise gewitterig. So viel zum Wetter mit Thomas Wostal.
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11: die Ihnen einen schönen, hoffentlich nicht allzu heißen Montag wünscht. Ein hitziges Wochenende liegt hinter uns mit einer Gemeinderatswahl, Fußball und dem Bachmann-Preis. Wichtige Themen auch heute hier in Ö1 und wir reden über den Urlaub. Wo zieht es Sie heuer hin? Vielleicht nach Spanien, die Heimat des Flamencos. Bam!

0: die Gypsy Kings mit Bamboleo. Hier handelt es sich um Rumba Flamenco, einem feurigen, poppigen Flamenco-Stil. Mehr über dieses Genre hören Sie diese Woche auch in unserer Wissenssendung.
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0: Im Radiokolleg widmen wir uns diese Woche dem feurigen Flamenco. Martina Huber-Kendl berichtet über die Geschichte dieser Musik, die auch in Österreich sehr beliebt ist, auch als Tanz natürlich. Und die WM ist ebenso ein heißes Thema. Sabine Nicolai ist am Ball und berichtet über die Geschichte und Gegenwart des beliebtesten Ballsports Europas. Und nicht nur dort. Und für Abkühlung wird auch gesorgt. Wenn es in der Stadt zu heiß wird, fliehen viele in luftigere Höhen. In den Bergen ist mittlerweile so einiges los und auch der Kapitalismus macht vor den Bergen nicht Halt. Einst war Wandern ein günstiger Sport. Rucksack packen, los geht's. Doch Wandern hat sich vom Naturerlebnis zum kommerziellen Massenphänomen gewandelt. Die Berge werden heute von sogenannten Entwicklern bespielt. Ja, die bauen in den Bergregionen sogenannte Erlebnislandschaften auf. Darum dreht sich die Reihe Die Gipfelstürmer-Ideologie im Rucksack. Heute ein Beitrag von Andreas Wolf. Er ist in den Bergen unterwegs, wo es übrigens, ja zum Glück, noch kein WLAN gibt.
2: Lustig sein auf der Hütte, ohne Alkohol, mit irgendwo singen oder sowas, das gibt es praktisch fast nicht mehr. Wir haben also Musikinstrumente oben. Gitarre und auch ein Horn oder was. Wenn einer dabei ist, der das kann, dann könnte er ein bisschen was anfangen. Aber die Leute, die singen auch nicht mehr.
3: Diese Beobachtung macht Christian Schmuck. Der 80-Jährige war jahrzehntelang Hüttenwart auf der 2558 Meter hochgelegenen Kürsinger Hütte am Großvenediger in Salzburg.
2: Dann können sie überhaupt keine Texte mehr, nicht einmal Hänschen klein merkt, es ist sehr traurig und es wäre noch trauriger, würden wir das Internet freigeben da oben. Dann wäre das ganz eine einsame Gesellschaft, überhaupt nichts. Denn nur mehr da reinschauen, aber nicht mehr sich persönlich anschauen und vielleicht doch ein Gespräch machen. Aber das wollen wir alle nicht haben.
3: Das Verhalten der Menschen auf den Bergen habe sich in den vergangenen Jahrzehnten verändert. Das stellt auch der ehemalige erste Vorsitzende des Alpenvereins Salzburg, Roland Karls, fest. Früher, erinnert er sich, seien im Vergleich zu heute nur wenige Bergsteiger und Wanderer unterwegs gewesen.
4: Früher war es eine absolute Seltenheit, eine allein wandernde junge Frau am Berg zu sehen. Das gab es eigentlich nicht. Das ist mittlerweile Standard. In meiner Jugendzeit warst du ein ziemlich seltsamer Typ, wenn du das gemacht hast. Also wenn man mit der damaligen dürftigen Ausrüstung halt irgendwo am Berg war und dann berichtet hat, also das ist von den Gleichaltrigen nur im Ausnahmefall verstanden worden.
3: Auf einen Berg zu gehen, das bedeutet, sich in einer Naturlandschaft zu bewegen, den Ausblick zu genießen, sich aus den Zwängen des Alltags zu befreien. Und weil jeder Schritt genau gesetzt werden muss, bedeutet es auch, im Hier und jetzt zu sein. Alltagssorgen werden damit ein Stück weit zurückgedrängt und all das gibt es gratis. Diesem intensiven Erleben gegenüber stehe unser durchstrukturierter Alltag, in dem es um Leistung, Selbstverwirklichung, beruflichen und sozialen Erfolg gehe. Darauf weist Narzissa Helfrich vom Institut für Philosophie der Universität Wien hin.
5: Das ist ja das, was wir im westlichen Denken sehr gut kultiviert haben. Eine Trennung zwischen Menschen und Natur, Menschen und Tier, EuropäerInnen und allen anderen Menschen der Welt und dann weitergehend in den Unterdrückungsstrukturen, die wir halt gesehen haben in den letzten 500 bis 1000 Jahren, bis hin zu einer Natur, die komplett zerstört wird, wo es nicht mehr darauf ankommt, dass im nächsten Jahr wieder etwas wächst, sondern nur, dass der Ertrag in diesem Jahr hoch genug ist. Und diese Trennung erfordert einen Menschen, der sich selbst von all diesen Dingen abspaltet, sich nicht als Teil einer Weltgemeinschaft sieht. Und genau diese Abspaltung zu produzieren, ist halt etwas, das extrem viel Energie auch verbraucht, sowohl auf politischer als auch auf persönlicher Ebene.
3: Überwältigende Naturerfahrungen wie der Sonnenaufgang über einer Berglandschaft oder ein spektakulärer Fernblick können den im Alltag gefangenen Menschen auf sich selbst zurückwerfen und helfen, Dinge zu relativieren oder andere Sichtweisen zu erlangen, zumindest für eine Weile.
5: Weswegen auch Naturerfahrungen so heilsam oder jetzt auch von der Psychologie ja bestätigt für unser Nervensystem extrem notwendig sind, um mit uns selbst klarzukommen, weil wir diese Verbundenheit in diesen Momenten erleben und eigentlich diese Trennung durch das eigene Erleben, durch das eigene Erfahren, das eigene Fühlen permanent wieder überwinden und sieht aber intellektuell, deswegen Ideologie, diese Trennung danach wieder herstellen müssen.

0: Robbie Williams, Katy Perry, Lenny Kravitz, Helene Fischer oder Rihanna, das sind nur einige der Superstars, die bisher im Rahmen der Top of the Mountain Opening Konzerte im Tiroler Tourismus-Hotspot Ischgl aufgetreten sind. Das erste dieser Wintersaison-Eröffnungskonzerte auf über 2000 Metern Höhe fand im November 1994 mit Elton John statt. Mit diesem Konzertformat setzte Ischgl einen Trend, denn seither sind viele andere Wintersportorte dem Beispiel gefolgt und veranstalten ebenfalls Saisoneröffnungskonzerte. Den Sinn dieser Events erklärt Eva Brucker. Sie ist die Leiterin des Studiengangs Innovation und Management im Tourismus an der Fachhochschule Salzburg.
1: Durch die Setzung von Highlights kann man zusätzliche Gästegruppen gewinnen. Und das Kennenlernen der Destination soll dann natürlich dazu führen, dass man Wiederholungsgäste gewinnen kann. Und zwar nicht bloß über die Eventisierung, sondern dann eben über das klassische Erleben des Berges.
0: Ein Saisoneröffnungskonzert und dann unter Anführungszeichen nur Skifahren, das sei mittlerweile zu wenig. Denn jede Saison, egal ob Sommer oder Winter, müsse genau durchgeplant werden. Das meint der Geschäftsführer der Gasteinertal Tourismus GmbH, Jürgen Bess, der uns den Tourismusjahreskreis im Gasteinertal erklärt.
2: Das geht im Frühjahr los mit dem Yoga-Frühling, mit dem Call Film Festival, mit den wöchentlichen Angeboten wie der Waldklassik, mit den Kurkonzerten der Philharmonie Salzburg, das Summer Open Air in Bad Hofgastein, die Sommerfrische Kunst in Bad Gastein und in Herbst rein Adidas Infinite Race, der Trailrunning-Veranstaltung mit 1600 Teilnehmern. Dann, wenn man den Jahreskreis weiterdenkt, das Thema Bauernherbst. Und dann sind wir eigentlich fast schon im Winter. Und der Winter braucht einen Startschuss.
0: Im Gasteinertal erfolgte dieser Mitte Dezember 2025 mit einer zweitägigen Konzertveranstaltung. Aufgetreten sind dabei unter anderem die deutschen Rapper Crow und Chiago. Ebenfalls im Dezember fand der internationale Langlaufwettbewerb Gastein Classics statt.
2: Ein Langlaufrennen, das in Skandinavien groß im TV verbreitet wird und dort einen Zielmarkt für uns bedient. Und dann mit dem Lighthouse Festival und dem Snowboard Weltcup im Jänner. Dann im Februar wieder wöchentliche Veranstaltungen, weil wir wissen, das ist die Hochsaison. Das heißt, das Musikwohnzimmer am Marktplatz oder die Winterzauberabende in Dorfgastein am Berg, wo man mit dem Schneemobil fahren kann.
0: Ergänzt werden die Angebote durch zum Beispiel Eisbaden, Schneeschuhwandern, Vollmonddinner im Freien an der Grenze zum Nationalpark Hohe Tauern oder Frühstücken in einer ikonischen Aluminiumkuppel aus den frühen 1970er Jahren auf 2700 Metern Höhe mit einem Ausblick, der vom Dachstein bis zum Großglockner und weit darüber hinaus ausreicht. Zu dieser für den Bergtourismus exemplarischen Aufzählung an Events meint die Tourismusexpertin Eva Brucker.
1: Die Reizfülle nimmt zu und deshalb benötigen wir natürlich auch in allem, was wir tun, eigentlich immer mehr Reize. Aber gleichzeitig benötigen wir auch den Abstand davon und natürlich die Ruhe.
0: Die durch den Tourismus generierte Bruttowertschöpfung Österreichs lag 2024 bei 30,3 Milliarden Euro. Das entspricht 6,3% der heimischen Wirtschaftsleistung. Ein Großteil davon wird im alpinen Raum erwirtschaftet. Schätzungen zufolge liegt die Wertschöpfung dort bei 18 bis 25 Milliarden Euro. Mit den Wechselwirkungen zwischen Ökonomie und Natur beschäftigt sich der begeisterte Alpinist Bertram Kloss.
3: Seilbahnen, Gondelbahnen, Skifahren, das bringt ja enorm viel Wirtschaftsleistung in diese Orte und trägt dazu bei, dass den Leuten dort besser geht. Und jetzt erreicht es irgendwo ein Limit, zumindest wenn man sich die Umweltauswirkungen anschaut. Und gleichzeitig, Stichwort Ideologie, das ist ja nicht so, dass die Talschaften da blind sind und das nicht wahrhaben wollen, aber die stehen halt vor der Herausforderung, dass ein Skitourist ein Vielfaches an Geld mitbringt als ein Wanderer. Die wissen, dass sich da irgendwas verändern muss, zum Beispiel wenn der Schnee sich zurückzieht. Aber wie genau die das wirtschaftlich darstellen wollen, ist halt schwierig. Und gleichzeitig sind die Alpen halt an einem Punkt angelangt, wo dieser Konflikt jetzt irgendwie eskalieren muss, weil der Aufwand, den wir betreiben, um diese Infrastruktur zu erhalten, immer wilder wird.

0: wird und sozusagen im Zuge der Klimakrise exponentiell steigen wird.
1: Für den Sommertourismus ist der Erhalt des alpinen Wegenetzes von entscheidender Bedeutung. Müssen Wege aufgelassen werden, sind die Schutzhütten nicht mehr erreichbar und müssen schließen. Die Wege, so die Landesvorsitzende der Naturfreunde Salzburg, Sophia Burtscher, würden zu einem großen Teil von den alpinen Vereinen betreut. Wobei immer weniger ehrenamtliche Wegewarte einer immer größeren Anzahl an Wegenutzern gegenüberstehen. Auch hier geht's ums Geld.
2: Sie werben damit, was wir erschaffen. Sie werben damit und machen damit Geld, wofür wir verantwortlich sind. Wir machen das Tourismusland Österreich durch die alpine Infrastruktur erst so wertvoll. Wir haben nur finanziell davon nichts oder viel zu wenig. Und da ist die Forderung, dass man wirklich aufwacht und sagt, möchte ich das für die nächsten 30 Jahre noch erhalten? Wenn der Wintersport wegbricht, wo ist dann der Sommersport? Brauchen wir dann überall Hüpfburgen an jedem Gipfel? Oder schauen wir, dass wir das traditionelle Bild der Alpen und der Natur erhalten und schauen wir, dass wir in das investieren? Ist natürlich eine Frage der politischen Entscheidung.
1: Doch nicht nur die alpinen Vereine kümmern sich um den Erhalt der Wege, sondern in manchen Regionen auch die Tourismusverbände.
2: Aber umso weiter es raufgeht, desto mehr kommen dann die alpinen Vereine ins Spiel und sind dafür die Wegebetreuung zuständig. Es ist auch so, dass wir für die Betreuung der Wege 1 Kilometer Geld beziehen. Das ist halt nicht so bemessen, dass es tatsächlich die Kosten deckt.
1: Dass die einen Ressourcen günstig oder gar gratis zur Verfügung stellen, damit andere daran verdienen, sei nach Ansicht von Narzissa Helfrich vom Institut für Philosophie der Universität Wien eine Konstante des kapitalistischen Systems.
3: Wenn man sich anschaut, wie kapitalistische Systeme funktionieren, muss man sagen, es muss immer wieder neu ein Wert, der vorhanden ist, abgeschöpft werden, ohne dass man den Gegenwert dafür bezahlt. Wenn wir den Berg nehmen, man nimmt ihn einfach, monetarisiert ihn, baut eine Erlebniswelt drumherum, kümmert sich aber nicht darum, dass dem Ökosystem, dem Lebensraum Berg etwas zurückgegeben wird, dann brauchen wir natürlich Menschen, denen dieser Teil irgendwie egal ist, die eine eindeutige Trennung zwischen sich und entweder anderen Menschengruppen oder auch der Natur vollziehen.
1: Befördert werde diese Spaltung aus Sicht der Landesvorsitzenden der Naturfreunde Salzburg, Sophia Burtscher, durch unser entgrenztes Wirtschaftssystem.
2: Das derzeitige Wirtschaftssystem ist so erfolgreich, weil dadurch auch der einzelne Mensch gesteuert werden kann. Der einzelne Mensch merkt ja gar nicht durch diesen Konsum von Werbung, durch diese Algorithmen über Social Media, wie sehr beeinflusst wir werden, und die Wirtschaft zieht daraus den Nutzen, dass sie den einzelnen Menschen steuern kann.
1: Selbstverwirklichung um jeden Preis ist, wie es scheint, ein zentraler Wert in unserer Gesellschaft. Häufig führt das zu einem Verlust an Gemeinschaftssinn und damit zur Vereinzelung. Dieser Trend hin zum Solitären begann, ob Zufall oder nicht, mit dem Erstarken des Neoliberalismus als politische Ideologie während der 1980er Jahre.
2: Man ist früher gemeinschaftlich irgendwie in die Natur gegangen, hat vielleicht Klimmzüge da und dort am Baum gemacht, um auch die Muskeln zu stärken. Und dann kamen die Fitnesscenter in den 80er Jahren. Und da ging es dann nur darum, sich selbst vorm Spiegel zu stellen und selber zu optimieren.
1: Viele der heute in den Alpen praktizierten Sportarten sind Einzelsportarten. Wie etwa Mountainbiken, Skifahren, Paragliden, Wingsuit-Springen oder Trailrunning. Diese Entwicklung beobachtet auch der Betriebswirt und Vorsitzende des Deutschen Alpenvereins Oberland, Matthias Ballweg.
0: Während die Leute ganz viel von diesen Individualsportarten sich gesucht haben, Trailrunning, Mountainbiken etc., haben sie ja trotzdem alle einen großen Sinn nach Gemeinschaft. Und dann boomen diese Events. Obwohl man jetzt Trailrunner geworden ist und eigentlich gern allein durch die Berge läuft, macht man es dann mit 10.000 Leuten zusammen, alle auf den gleichen Berg und zahlt noch 100 Euro Startgeld dafür, dass man mit allen anderen zusammen wieder laufen darf. Und das lässt mich dann schon oft schmunzeln.
1: Veränderungen im Alpintourismus stellt auch die Leiterin des Studiengangs Innovation und Management im Tourismus an der FH Salzburg, Eva Brucker, fest.
4: Es gibt diejenigen, die sagen, wir brauchen den Gegenentwurf zum Alltag, eben die Ruhe, das Abgeschiedensein, um zu sich selbst zu finden, das Spirituelle. Aber es gibt eben auch diejenigen, die sagen, es ist das Abenteuer. Ich habe im Alltag nicht mehr die Möglichkeiten, mich außergewöhnlich zu betätigen oder meinem Leistungsdrang nachzugehen, wie ich es möchte. Deshalb auch der Trend zu Outdoor-Aktivitäten, die in den Bereich Abenteuer, Adrenalin hineingehen.
5: Da drüben befindet sich unser Learn to Ride.

0: Sidepark, das ist der leichte Einstieg, sage ich einmal, für jeden, der sich noch nicht ganz auf die Trails hinaufwagt. Da haben wir eigentlich unsere Haupttrails nachgebaut, also Little Huckleberg, Little Blue Line, also alles in Little, oder? Damit halt wirklich Leute, die ja zum ersten Mal auf Fahrrädern sitzen, und ich sehe, es sind sowohl Erwachsene als auch ganz, ganz kleine Kinder dabei, einfach einmal üben können, wie ist das so, am Berg hinunterzufahren, oder? Bevor wir es ganz hinauflassen.
1: Das erklärt die Geschäftsführerin der Saalbacher Bergbahnen GmbH, Isabella Tschulnig-Geißler. Mit ihr und dem Bereichsleiter für Marketing und Produktentwicklung des Tourismusverbandes Saalbach-Hinterglemm, Wolfgang Quaas, steigen wir in die Gondelbahn ein. Um uns herum herrscht hektisches Treiben. Wie im Winter die Skifahrer, so drängen sich im Sommer nun die Mountainbiker, um mit der Gondel in Richtung Gipfel zu fahren. Nicht weit von der Talstation entfernt tummeln sich E-Bike- und Mountainbike-Anfänger auf einem Übungshang. Hinauf geht es mit einem Förderband.
0: Das haben wir im Winter natürlich für die Skianfänger und im Sommer ist es dann für die Bike-Anfänger quasi genutzt. Also eine Doppelnutzung, das steht im Winter woanders und im Sommer bauen wir es hier wieder ein und es ist wirklich ein super Einstieg, weil mit dem E-Bike traut sich jeder schnell den Berg rauffahren, aber dann stehen ganz oben, wir dann kommen uns drauf, dass das Runterfahren dann doch nicht so einfach ist. Und so können sie es halt dann gleich einmal üben.
1: Mit mehr als 100 Kilometern Abfahrten ist Saalbach-Hinterglemm Österreichs größte Mountainbike-Destination. Daneben gibt es einen Hochseilpark sowie zahlreiche Themenwege. Diese reichen von Heilkräuterwanderungen bis zu einem Märchenpfad. Entsprechend unterschiedlich sind die Zielgruppen, erklärt Marketingleiter Wolfgang Quaas.
2: Das es reicht nicht nur, mehr nur auf den Berg zu kommen. Ich muss auch ein Angebot haben. Im Winter ist es einfach, da ist der Fokus auf Skifahren, Snowboarden. Im Sommer muss ich einfach viel mehr bieten. Ich habe für die Familien was, ich habe für die Mountainbiker was, für die Wanderer was, ich habe für die ältere Generation was. Und so ist man halt im Sommer auch viel stärker gefordert, Angebote zu entwickeln.
1: Die touristischen Angebote auf Bergen reichen von Klettersteigen, Seilrutschen, Sommerrodelbahnen, Mountainbike- und Kartabfahrten bis hin zu spektakulären Hängebrücken, Rafting- und Canyoning-Touren, Hütten mit Gourmetküche, diversen Erlebnisspielplätzen bis hin zu Aussichtsplattformen mit transparenten Böden, unter denen es hunderte Meter in die Tiefe geht. Ergänzt werden diese Angebote durch eine breite Palette an Themenparks. Deren Vorläufer waren Trimdich- oder Naturlehrpfade. Die ersten Themenwege im heutigen Sinn entstanden in den 1990er Jahren. Damals setzte man vor allem auf Disney-Welten, die zur umgebenden Berglandschaft aber keinerlei Verbindung hatten, erklärt die Tourismusexpertin Eva Brucker.
3: Mittlerweile geht es sehr viel stärker auf das Thema Authentizität. Und das kann jetzt natürlich in jeder Region anders aussehen. Das kann ein Thema aus der Geschichte sein, das kann eine bestimmte naturräumliche Formation sein, das kann eine Sagen- oder Legendenwelt sein oder man schafft für Familien eine bestimmte Erlebniswelt, die aber dann auch wiederum in den Naturraum eingebunden sein kann.
1: Deutlich größere Eingriffe in die Natur als bei Themenwegen gibt es, wenn Skipisten oder Speicherseen für Beschneiungsanlagen errichtet werden. Denn ohne technische Beschneiung wäre Skifahren in weiten Teilen Österreichs nicht mehr möglich. Im Sommer werden die künstlichen Seen unter anderem mit Wasserskiliften bespielt. Rund um die Seen befinden sich meist großzügige Kinderspielplätze und Erlebniswelten, so Roland Karls vom Alpenverein Salzburg.
4: Die Eiche baut man möglichst hoch oben, vorzugsweise in der Nähe von Berggipfeln. Und das führt dazu, dass diese Seen manchmal in ganz eigenartiger Geländelage sich befinden. Also das schaut, wenn man Luftbilder anschaut, das schaut fast so aus wie Kraterseen. Aber ich glaube nicht, dass das vielen Urlaubern auffällt. Die freuen sich einfach, dass sie da diese schöne Wasserfläche haben.
1: Die Landesvorsitzende der Naturfreunde Salzburg, Sophia Burtscher.
5: Diese Eingriffe in die Natur ist etwas, wo man wirklich stark abwägen muss, in jeglicher Form. Ob es jetzt für touristische Zwecke sind oder für die Energiewende ist. Man muss immer schauen, wo ist der wirkliche Nutzen da und wo ist der Eingriff möglichst gering für die Natur.
1: Narzissa Helfritsch vom Institut für Philosophie der Universität Wien.
6: Das Aufbereiten der Natur mit einem spezifischen Thema, dem Geisterberg, der Erlebniswelt am Berg für Kinder, macht es natürlich sehr viel leichter, einen Zugang zur Natur zu bekommen, weil es

0: gerahmter Zugang ist, in dem man schon von vornherein irgendwie absehen kann, was einem erwartet, wo auch das Naturerlebnis in irgendeiner Form gesichert erscheint. Auf der anderen Seite ist aber, wenn es nicht darum geht, damit selber extrem viel Kapital daraus zu schlagen und die Natur eher umzuformen, kann natürlich aber gerade so eine Erlebniswelt oder Inszenierung auch einen Naturbezug wiederherstellen, der vielleicht in der Stadt verloren gegangen ist.
1: Ein zentrales Phänomen des Massentourismus sind Reiseinfluencerinnen und Influencer. Wie groß deren Einfluss ist, zeigen Orte, die bislang bestenfalls als Geheimtipp galten. Werden sie von Influencern mit Millionen Followern entdeckt, könnte das, so die Tourismusexpertin Eva Brucker, die gesamte lokale Infrastruktur überfordern.
2: Da gibt es zahlreiche Beispiele, dass bisher weniger bekannte Reiseziele bzw. wenig besuchte Regionen auch im alpinen Raum tatsächlich zu Reisehotspots geworden sind. Eines der wirklich bekanntesten Beispiele ist ja der Pragser Wildsee in Südtirol, bei dem über viral gegangene Geschichten und Bilder plötzlich ein massenhafter Ansturm war.
1: Narzissa Helfrich.
0: Wenn man einfach nur hingeht, ein Foto macht und wieder geht, eine Drohnenrunde fliegen lässt und wieder geht, dann ist das ein Moment, wo die Gewalt der Natur ins Hintertreffen gerät und man auch dieses Gefühl von demütiger Überwältigung oder halt Verbundenheit nicht spüren kann, weil ich dann ja gar nicht am Ort bin. Ich bin ja dann schon bei der nächsten Story, bin beim Foto, aber ich bin nicht an dem Ort, an dem ich mich gerade tatsächlich aufhalte.
1: Nach Ansicht des Vorsitzenden des Deutschen Alpenvereins Oberland, Matthias Ballweg, habe der massenhafte Ansturm auf einige wenige Punkte auch Vorteile. Berge, die davon betroffen sind, nennt er Opferberge.
3: Wenn wir über Opferberg reden, dann ist das genau mein Bild. Da ist die Sommerrodelbahn, da ist die Kartbahn, da ist noch der große Souvenirshop und im Zweifel noch dieses Fensterle, was in die Landschaft gebaut ist, wo man genau da den Fotorahmen hat, um sich mit dem Berg dahinter zu fotografieren. Weil dann können die, deren Bedürfnis tatsächlich vor allem diese Selbstinszenierung ist, deren Bedürfnis ist, genau dieses Bild zu haben, was auch alle ihre Freunde auf Instagram gepostet zu haben, dann können wir dieses Bedürfnis erfüllen und die fangen nicht an, ungesteuert mit ihren Flipflops wo rumzulaufen, wo sie nichts verloren haben.
1: Bertram Kloss, mit dem Matthias Ballweg das eben erschienene Buch Die letzte Hütte der Alpen geschrieben hat, ergänzt:
4: Je mehr wir Leute auf einzelne eben Opferberge bringen können, desto mehr können wir andere Berge schützen.
5: Flipflops in den Bergen, nun ja, die haben dort wirklich nichts verloren. Aber vieles verändert sich, wie wir gerade gehört haben, im alpinen Raum. Darum geht es in der dieswöchigen Reihe Die Gipfelstürmer-Ideologie im Rucksack. Gestaltet hat den heutigen Beitrag Andreas Wolf, Redaktion Ulrike Schmitzer. Und morgen erfahren wir, wie nach dem Kapitalismus der Sozialismus die Berge für seine Ideologie zu nutzen wusste. Weiter geht es hier mit dem Fußball. Auch dieser Sport ist im Wandel. Fußball war einst der englischen Oberschicht vorbehalten und eroberte zuerst Europa und dann die ganze Welt. Und was für ein Wochenende. Viele Menschen haben sich sogar einen Wecker gestellt am Sonntag für kurz vor 4 Uhr früh, um das Spiel Österreich-Algerien zu verfolgen. Warum fasziniert uns Fußball so sehr? Und was lernen wir aus dem Spiel für uns selbst, die Gesellschaft und das Leben? Sabine Nicolai sucht nach Antworten in ihrer Reihe Fußball, Spiel des Lebens.
6: Das Ernst-Happel-Stadion im Wiener Prater war am 1. Juni 2026 der Austragungsort des letzten Länderspiels vor der Fußball-WM. Österreich trat gegen Tunesien an, ein Freundschaftsspiel. Es ging im Grunde um nichts. Das Spiel galt als Abschiedsfest für die österreichische Nationalelf und irgendwie auch als Generalprobe für die Weltmeisterschaft auf dem amerikanischen Kontinent. Beim Sturm der Tunesier auf das österreichische Tor kam es zu einem Handspiel der Österreicher. Norbert Schwab, ehemals FIFA-Schiedsrichter und im österreichischen Schiedsrichterteam bei der Olympiade in Peking 2008, erkennt das Foul sofort.
7: Aber man hat gesehen, dass da der Ball eine andere Bewegung hat. Zwar aussichtsreiche Position nur, deswegen Spanien.
6: Dem Schiedsrichterprofi Norbert Schwab, der auf dem Platz inzwischen pensioniert ist, aber als Ausbildner für den Schiedsrichternachwuchs und als Spielebeobachter des ÖFB ehrenamtlich weiterarbeitet, ist klar, was Sache ist. Ein Handspiel des Österreichers Conny Leimer verhindert ein Tor. Das ist ein ernstes Foul. Der Schiedsrichter unten auf dem Feld zeigt sofort eine gelbe Karte. Kurz darauf wird er jedoch zum Videoschiedsrichter an der Seitenlinie gerufen. Von den Rängen ertönen Buhrufe, denn den Fans ist klar, was das bedeutet.
7: Ich nehme an, er wollte eine rote Karte haben wahrscheinlich. Das ist ja eine Torschussverhinderung. Sonst kann ich mir das nicht erklären, warum er jetzt zum Bildschirm geht.
6: Und tatsächlich. Der Schiedsrichter kommt mit der roten Karte in der Hand zurück. Conny Leimer muss den Platz verlassen und in die Kabine gehen. Sein Trost: auf dem Bildschirm in der Kabine kann er beobachten, wie die österreichische Nationalmannschaft trotz Unterzahl mit nur 10 Mann das Spiel mit 1:0 gewinnt. Am Ende sind alle glücklich, nur die tunesischen Teilnehmenden auf dem Platz und auf den Rängen natürlich nicht. In Wien jedenfalls wird gefeiert. Österreich hat gewonnen, nun kann das Team leichten Herzens in die USA reisen.
8: Die schwierige Situation ist natürlich auch der Umgang mit Fehlern. Wir sind alle Menschen. Natürlich machen wir Fehler und wir dürfen auch Fehler machen. Die können natürlich wirklich entscheidend sein unter Umständen, aber so ist die Menschheit, man macht Fehler. Das Wichtige, und das ist auch eine ganz wichtige Eigenschaft bei diesem Sport, wie gehe ich mit Fehlern um?
6: Der Salzburger Norbert Schwab war schon in seiner Kindheit ein fanatischer Fußballer. Er spielte beim Salzburger FC Bergheim in der zweiten Liga. Nach dem dritten Kreuzbandriss legte ihm sein Schiff nahe, den Sport aufzugeben. Norbert Schwab konnte sich ein Leben ohne Fußball jedoch nicht vorstellen. Er fand die perfekte Lösung. Im Alter von 31 Jahren wurde Schwab Schiedsrichter und als dieser sehr erfolgreich. Er war national und international tätig. Als absolutes Highlight seines Lebens bezeichnet er den Einsatz bei den Olympischen Spielen in Peking.
8: Man lernt das natürlich, wenn man in höheren Ligen unterwegs ist, dass man im Kopf, im Inneren quasi den Reset-Knopf drückt. Dass ich mir gedacht habe, okay, knapp, das war jetzt eine knappe Situation, vielleicht war es ein Fehler. Der nächste Fehler ist aber, dass man bei diesem Fehler dann hängen bleibt. Man ist dann belastet und kann nicht mehr weiter denken und das ist wirklich ein schneller Denksport, wo man sich konzentrieren muss auf die schwierigsten Situationen und man muss, wenn man schwere Fehler macht, natürlich auch auf den Reset-Knopf drücken, so stopp und jetzt beginne ich wieder bei Null. Und mach das, was ich kann und versuch professionell alles hundertprozentig zu machen, weil man kann den Fehler ja, wenn er schon vorbei ist, wenn das Spiel schon fortgesetzt ist, dann kann man den Fehler natürlich unter Umständen nicht mehr korrigieren.
6: Er habe beim Fußball gelernt, nicht hadern, akzeptieren, was ist, umschalten, weiter tun. Selbstzerfleischung bringt keine Lösung, sondern führt meist zu Depression und innerer Erschöpfung. Oder, wie es der ehemalige deutsche Nationalspieler Günther Netzer, der später als Fußballkommentator im deutschen Fernsehen sehr präsent war, auf den Punkt bringt:
9: Fußball spielen oder Fußball managen? Der Kopf schadet ja bei beiden nicht.
6: Das gängige Vorurteil lautet jedoch auch heute oft noch: Fußball ist ein dummer Sport. Fußball macht dumm. Fußballer sind dumm. Die Westside Soccer Arena, unweit des Hütteldorfer Rapidstadions. Hier reiht sich in einer großen Halle Übungsplatz an Übungsplatz. Auf zwei dieser Plätze trainieren gerade die Jüngsten, Mädchen und Buben im Alter von 7 bis 10 Jahren. Der Kinder- und Jugendtrainer Ronny Eppel, der in seinem wirklichen Leben Richter am Bundesverfassungsgericht ist, erinnert sich an seine Kindheit.
10: Meine Mutter hat eine sehr starke Ablehnung gegen Fußball. Bei meinem Vater war es ein Zwischenspiel, der war einerseits selber sehr gern aktiv, hat es aber trotzdem nur zu einem geringen Maß gefördert. Also er hat es akzeptiert, aber es war eigentlich nicht so, dass er derjenige war, der mich und meinen Bruder zum Fußball gebracht hat. Er war auch eher selten Zuschauer auf Vereinsebene und es war doch ein Kampf, zu Hause es durchzusetzen. Es war die Sorge aus Familiensicht da, dass der Fußball zu wichtig werden könnte, dass die schulischen Leistungen darunter leiden könnten, dass man unter Anführungszeichen mit nicht gebildeten, zu einfachen Leuten zusammenkommt und es anderes geben könnte, wo man sich besser geistig entwickeln würde. Trotz dieser Aversion meiner Mutter konnte ich es durchsetzen und hat sie es auch zulassen letztendlich, dass ich dem Fußball viel Zeit widmen durfte.

0: Aus Sicht von Trainerlegende Otto Baric stellt sich die Sache ganz anders dar.
1: Ich weiß nicht, ob ich Intelligenz mag, ganz ehrlich. Zu klug zu sein ist auch nicht gut. Die zu klug sind, verwandeln auch auf dem Spielfeld ziemlich klare Sachen in eine sehr komplizierte Angelegenheit.
0: Die Sorge von Ronny Apples Mutter war jedenfalls unbegründet. Ronny Apple absolvierte problemlos das Gymnasium, studierte Jus, arbeitete in einer Anwaltskanzlei, bestand nach seiner Konzipientenzeit problemlos die Anwaltsprüfung und sattelte schließlich im Hinblick auf seine Familie um. Er absolvierte die Ausbildung zum Richter. Nun arbeitet er am Bundesverwaltungsgerichtshof, hat regelmäßige Dienstzeiten und kann sich so weiterhin seiner Fußballleidenschaft widmen. Nicht als Aktiver, sondern als Nachwuchstrainer. Ronny Apples heute 9 Jahre alter Sohn Emilian ist nämlich ebenso von der Fußballleidenschaft ergriffen wie einst der Vater. Und auch die 7-jährige Tochter Flora trainiert bereits mit ihrem Vater als Coach in der Westside Soccer Arena im Wiener Stadtteil Hütteldorf. Laut Ronny Eppel sei neben dem Zusammenspiel mit den anderen eine der wichtigsten Lehren aus dem Fußball:
2: Man spürt, da ist etwas, was einem total wichtig ist. Man stößt auf ein Hindernis und muss Wege finden, damit umzugehen. Und das spielt sich im Leben immer wieder so ab, wo bei sich selbst, glaube ich, ganz, ganz wichtig ist, nicht nachzugeben. Wege zu finden, dass man die Leidenschaft ausleben kann, wenn es einem wirklich wichtig ist und man weiß, das tut einem gut.
0: Ronny Apple gibt seine Freude am Fußball weiter. Er selbst spielt nur noch hobbymäßig. Für seine Kinder und ihre Altersgenossinnen und Genossen arbeitet er 2-mal pro Woche ehrenamtlich als Trainer.
3: Ich mache gern Bewegung. Und spiele gern Fußball. Mein großer Bruder, der hat begonnen, mit meinem Papa zu spielen. Und von dem habe ich dann Sachen gelernt. Zum Beispiel das Passen. Da tut man mit dem Fuß von der Innenseite passen. Und das Gabeln hat er mir auch so halb gelernt. Ja.
0: Flora trainiert 2-mal pro Woche in der Westside Soccer Arena. Von ihrem Bruder Emilian wurde sie mit der Fußballleidenschaft infiziert, die er wiederum von seinem Vater geerbt hat, wie Vater und Sohn lachend sagen. Gabeln bedeutet übrigens, dass man versucht, den Ball nur mit den Füßen in der Luft zu halten und dabei eine gewisse Strecke zurückzulegen.
4: Ich spiele gerne in der Freizeit Fußball. 2-mal pro Woche habe ich Training. Ein Training, 1,5 Stunden. Wir tun uns aufwärmen, dann Koordinationsübungen und dann spielen wir ein Match. Und dann noch Elfmeterschießen.
0: Sobald Emilian einigermaßen aufrecht gehen konnte, lief er jedem Ball hinterher, versuchte ihn mit dem Fuß anzustoßen, ihn wegzukicken und strahlte dabei über das ganze Gesicht.
2: Bei meinem Sohn war es tatsächlich so, dass ähnlich wie bei mir, sobald er stehen konnte und da war ein Ball, gab es nichts Schöneres, als einfach gegen den Ball zu treten. Ja, es gibt Videos, da war er also wirklich mini und hat in der Wohnung schon gegen den Ball getreten und ganz laut geschrien, Tor, Tor, Tor. Das war einfach von Anfang an da. In der Volksschulzeit hat sich intensiviert, ja, mit anderen Kindern. Dann wollte er auch regelmäßig spielen und in einem Verein spielen. Und dazu kommt, dass wir ganz in der Nähe vom Rapidstadion leben und es eigentlich unmöglich ist, das nicht mitzubekommen. Und dadurch auch Feuer und Leidenschaft für den Verein Rapid entwickelt hat. Bei meiner Tochter ist das später gekommen. Meine Tochter hat manchmal, wenn wir untereinander gespielt haben, mitspielen wollen. Manchmal hat sie es strikt abgelehnt. Dann hat die Phase begonnen, wo ich selber als Trainer aktiv wurde und sie wusste, dass sie jederzeit, wenn sie will, mitspielen darf. Und sie hat das eigentlich lange Zeit abgelehnt. Und erst zu einem Zeitpunkt, wo ich ganz sicher war, sie will nicht und überhaupt nicht damit gerechnet habe, ist sie von selber gekommen und hat gesagt, heute will sie mitspielen, welche Schuhe sie dazu anziehen soll. Und seitdem ist sie auch mit Freude dabei.
0: Ronny Apple beobachtet, wie seine Kinder neben dem Spiel mit dem Ball auch lernen, sich auf andere einzustellen, zu teilen und damit einen Mehrwert zu erhalten. Er beobachtet, wie sie Rücksichtnahme lernen, aufeinander schauen, Koordination und Ausdauer erwerben. Und natürlich bauen sie auch eine gewisse Frustrationstoleranz auf, obwohl er und seine Kollegen darauf achten, die Kinder immer zu ermutigen.
2: Die Mischung aus Respekt, Reden auf Augenhöhe, streng insofern, wenn jemand übers Ziel schießt. Also wir können durchaus Grenzen aufzeigen. akzeptieren es aber auch, wenn wir merken, es ist nicht der beste Tag vom Kind, dass wir auch da entsprechend nicht überreagieren. Aber ich glaube, ein ganz wichtiger Aspekt für uns ist, dass wir versuchen, positives Feedback reinzubringen. Und das ist eine Sache, die uns ganz bewusst ist, die heutzutage in vielen Vereinen anders gelebt wird. Nämlich dahingehend, wenn ein Kind zum Beispiel nicht das Tor trifft, dass geschrien wird, was ist, hast du nicht geschaut vorher, wo schießt du hin? Und man das einfach anders formulieren kann. Und es macht einen Unterschied, man kann das Kind besser erreichen, wenn man versucht, das positiv zu formulieren und Möglichkeiten aufzuzeigen und im positiv formuliert zu zeigen, wie es besser machen könnte, als wenn man nur negativ spricht.
0: Zum Teamspiel gehört natürlich auch gute Kommunikation. Während des Spiels passiert diese, abgesehen von den Zurufen durch die Trainer und Zuschauer, unter den Spielern vor allem nonverbal. Körpersprache, Blicke, eingeübtes Stellungsspiel sind essentiell.
1: Fußball ist eigentlich ganz einfach. Man muss nur seine Kollegen verstehen,
0: sagt der nigerianische Stürmer Victor Agali, der bei Olympique Marseille und Schalke 04 unter Vertrag war. Der deutsche Bundesliga-Schiedsrichter Hans-Joachim Osmers sieht das ein bisschen anders.
1: Vorsicht mit den einfachen Wahrheiten. Es gibt eigentlich auch über Fußballspiele nur eine einzige einfache Wahrheit. Die Wahrheit ist kompliziert.
5: Womit wir wieder beim echten Leben werden. Die Wahrheit ist kompliziert. Mit dieser nicht neuen, aber auch im Fußball gültigen Erkenntnis endet Teil 1 von Sabine Nicolais Radiokollegreihe Fußball, Spiel des Lebens. Redaktionell verantwortlich für diese Reihe ist Monika Kalcic. Morgen geht es dann weiter mit der immens wichtigen 23. Person auf dem Platz, dem Schiedsrichter. Und wir kommen zur Musik. Passend zum Sommergefühl dreht sich jetzt alles um einen Musikstil, der Feuer, Rhythmus, Bewegung und den Sommer vereint: Flamenco. Eine mitreißende Musik, die weit über die Grenzen Spaniens hinaus wirkt. In der ersten Folge der Reihe Gesamterlebnis Flamenco begeben wir uns jetzt auf einen Streifzug. Und auch in Österreich gibt es eine lebendige Flamenco-Szene. Eine akustische Reise von Matilda Huber-Kendl, die uns zum Einstieg gleich vorführt, wie unterschiedlich Österreich und Spanien bekanntlich klingen.

0: Vergessen Sie den Dreivierteltakt. Wir lassen Walzergemütlichkeit hinter uns und tauchen ein in einen Sound voll Schmerz, Stolz und Lebensfreude. Flamenco ist der Herzschlag Andalusiens, ein kultureller Schmelztiegel. Man kann ihn sich wie einen würzigen Eintopf vorstellen. Die Gitanos haben den Rhythmus und die Leidenschaft hineingebracht. Dazu sind dann noch arabische Melancholie, jüdische Klage und indische Beats gekommen. Heute ruht dieses UNESCO-Weltkulturerbe auf drei Säulen: dem Gesang, Kante, der Gitarre, Tocke und dem Tanz, Baile.
1: Hat er

0: kraftvoller Klang braucht Zeit. Und genau diese Zeit nimmt sich Flamenco-Sängerin Monika Clavijo in ihrem Gesangsworkshop im Rehearsal Studio Vienna. Auch wenn hier die gesamte Gruppe entspannt in lockerer Kleidung im Kreis sitzt, spürt man gleich, wie sich alle konzentrieren.
1: Campano de Santiago. Ohne Angst. Okay. Ohne Angst. Mit Angst kommt die Stimme nicht raus. Okay. Du hast Angst. Es ist nicht zu hoch. Ay. Venga. Campani.
2: Campani.
1: Una, dos, tres.
2: Campanita de San Miguel.
1: Mira, du musst dich trauen. Okay. Die Stimme muss raus.
2: Okay. Campanita de San Miguel.
0: Monika lebt seit 28 Jahren in Wien und gibt ihren Schülerinnen im Unterricht vor allem Mut und Selbstvertrauen. Für sie ist Flamenco weit mehr als nur Gesangstechnik, ihre eigene Geschichte. Diese beginnt in ihrem Geburtsort in Jerez de la Frontera in Andalusien.
1: Ich komme von einer Familie, einer Flamenco-Familie. Mein Papa war Flamenco-Sänger, Profi, aber meine Oma hat auch sehr gut gesungen, mein Opa genauso. Die haben mir nichts bewusst gezeigt, sondern zum Beispiel in meiner Erstkommunion kann ich mich noch erinnern, wie mein Opa per Tangos getanzt hat. Super getanzt. Und dieses Bild vergesse ich nicht. Und den Rhythmus von Tangos habe ich auch nie vergessen. Und dasselbe passiert mit meinem Papa. Ich war bei jedem Rezital dabei, bei jedem Konzert. Ich war dann im Backstage, wir haben miterlebt, wie alle singen. Und dann auch war für mich ganz natürlich, dass ich jeden Sonntag mit super guten Gitarristen essen war, weil das waren die Freunde von meinem Papa.
0: Nicht alle wachsen wie Monika mit Flamenco auf. Für die meisten in Mitteleuropa klingen die Rhythmen, die sogenannten Compases, erst einmal wie ein Rätsel. Dieser Rhythmus ist das Grundgerüst für Gesang, Tanz und Musik. Man unterscheidet zwischen zwei großen Kompassgruppen, den Vierer- und den komplexen Zwölfer-Rhythmen. Für unsere mitteleuropäischen Ohren gibt es eine Brücke. Manche Stile klingen fast wie ein vertrauter Walzer. Wie man dieses Fundament besser versteht, erklärt die Flamenco-Tänzerin und Lehrende Susanne Heinzinger.
3: Ich starte meistens mit Tangos, aber manchmal auch mit Fandangos. Und das ist so ein bisschen, glaube ich, eine ganz gute Möglichkeit, in den Zwölfer einzusteigen, weil die Fandangos kann ich mir eigentlich teilen in 4x3. Das klingt eher wie ein Walzer, wie wir es hier gewohnt sind. Also für einen Fandango de Huelva hätte ich um. Ja, 4 Dreiergruppen. Tres, cuatro. Und über diese Hilfe erkläre ich dann meistens die große Gruppe der Zwölfer Kompasses. Starte ich gern mit Alegrias, weil die relativ fröhlich sind und gut ins Ohr gehen.

0: Der Zwölfertakt ist das schlagende Herz des Flamenco, sein rhythmischer Urcode. Wie viele verschiedene Einflüsse hier tatsächlich aufeinandertreffen, weiß die andalusische Musikwissenschaftlerin Belenish Moreno Gil.
1: In musicology, they have a very precise idea of how was constructed flamenco and.
2: Die Musikwissenschaft hat heute eine sehr genaue Vorstellung davon, wie der Flamenco entstanden ist, auch wenn es schwierig ist, ein exaktes Datum festzulegen. Flamenco wurde von so vielen Einflüssen geprägt. Die Bevölkerungsgruppe der Gitano war sehr wichtig. Wir haben die andalusische Bevölkerung, die afrikanischen Wurzeln und die Einflüsse von amerikanischen Gesängen und Tänzen. Auch jüdische und maurische Einflüsse spielen eine Rolle. Das ist der Flamenco.
0: Am Anfang der Flamenco-Evolution steht die nackte Stimme als Palo Seco. Diese instrumentalfreien Urgesänge heißen Tonas.

0: Aus diesen Wurzeln ist ein riesiger Stammbaum an Stilen gewachsen, die Palos. Traditionell unterscheidet man den ernsten Cante Grande vom leichten Cante Chico. Für Sängerin Monica Clavijo ist diese Schubladenlogik fragwürdig.
1: Also dieses Unterschied, das die Leute machen zwischen Flamenco Chico, Flamenco Grande, den Flamenco Chico oder Grande macht der Interpret. Weil ein Fandango, wenn der gut gesungen ist, ist genauso Flamenco wie eine Sigrilla. Aber wenn der Sänger nicht wirklich dafür vorbereitet ist oder nicht so weit dafür ist, dann kann das so interpretiert werden wie ein Flamenco Chico, sehr Chico, sehr, sehr Chico. Das ist dann für mich kein Flamenco. Ich mache so den Unterschied.
0: Mitte des 19. Jahrhunderts entwickelt sich der Flamenco zur professionellen Bühnenkunst und zum Beruf. In den Cafés Cantantes verschmelzen Gesang, Tanz und Gitarre zu einer festen Struktur. Die Gitarre übernimmt dabei die Rolle des Taktgebers. Doch diese Aufgabe ist ein zweischneidiges Schwert, weiß Martin Kellner, Professor an der Wiener Musikuniversität.
2: Bei der Solo-Gitarre kann ich aus rein musikalischen Gründen mich frei bewegen. Das, was ich improvisiere oder auch vorbereitet habe, einfach ausführen. Und das heißt, ich kann längere Falsettas spielen. Falsettas sind die melodischen Abschnitte, die sich abwechseln mit geschlagenen Abschnitten. Dazu kann ich dann begleitet werden von Palmeros. Das sind die Musiker, die das rhythmische Klatschen vornehmen im Flamenco. Das eigentlich ganz essentiell ist. Ich muss ehrlich dazu sagen, es ist eine undankbare Aufgabe, als Begleitgitarrist Akteur zu sein. Warum? Ich bin immer untergeordnet im Dienste der Sänger oder beim Tanz genauso.

0: Die Flamenco-Gitarre ist ein Balanceakt zwischen Freiheit und Funktion. Wer Gesang begleitet, braucht mehr als Technik. Er muss die gesamte DNA des Flamenco verstehen. Wie schwer eine gute Begleitung auf dem Musikmarkt zu finden ist, erzählt Flamenco-Sängerin Jelena Reiter.
1: Es ist tatsächlich ziemlich schwierig, Gitarristen zu finden, die sich der Flamenco-Begleitung widmen. Die erste Liebe der Gitarristen ist natürlich Paco de Lucia, Vicente, Migo, alle möchten in diesem Stil spielen. Es gibt aber ganz wenige, die sich der Begleitung widmen, und die Begleitung vom Tanz und Gesang im Flamenco ist sehr anspruchsvoll, sehr schwierig. Man muss nicht nur die spezielle Flamenco-Gitarrentechnik lernen, sondern auch Gesang kennen, auch Tanz kennen. Das ist sehr schwierig.
0: Für Martin Kellner ist diese Herausforderung seit 40 Jahren Beruf und Berufung. Sein Weg ist dabei von einem Mann geprägt, der den Flamenco von Grund auf verändert hat.
2: Es gibt wahrscheinlich keinen Gitarristen weltweit, der sich nicht mit Paco de Lucia beschäftigt hätte. Also das ist für jeden, egal in oder außerhalb Spaniens, ein Vorbild. Also das ist sicher auch für mich prägend. Er hat den Flamenco revolutioniert. Er hat die Grenzen wirklich gesprengt und das rhythmisch, spieltechnisch, harmonisch und auch in seinen Kompositionen. Seine Spieltechnik war überragend, virtuos, komplex. Er hat neue Spielformen eingebracht. Er hat neue Instrumentierungen eingebracht. Instrumente wie Cajon, Saxophon, Querflöte. Also war auf jeden Fall der Revolutionär, was die Musik im Flamenco betrifft.

0: So virtuos Paco de Lucía auch solo spielt, im Flamenco bleibt die Gitarre Teil eines größeren Ganzen. Kommen Gesang und Tanz dazu, funktioniert das Zusammenspiel über einen gemeinsamen Code. Für Musikerin Jelena Reiter liegt genau darin die Faszination.
1: Um überhaupt zusammenarbeiten zu können auf einem bestimmten Niveau, muss jeder Musiker die Flamenco-Sprache kennen. Oder manche nennen das Codes. Die Spanier nennen das Lenguaje Flamenco. Das heißt, Flamenco besteht, obwohl es viele Freiheiten gibt, aus vielen vorbestimmten Elementen. Wenn es zum Beispiel um einen spontaneren Setting geht, wie Tabla oder Fiesta, dann weiß jeder, was er tut. Man braucht zum Beispiel nicht so viele Proben, weil jeder kennt die Sprache. Man weiß, welcher Teil kommt nach welchem Teil, was sind die Charakteristiken. Und als Musikerin, was mich interessiert, ist die Zusammenarbeit. Das ist eine Art Kammermusik zwischen Gitarre, Gesang, Tanz.
0: Trotz strenger Regeln und Struktur entwickelt sich der Flamenco ständig weiter, modernisiert von einer neuen Generation wie Rosalía oder der Gruppe Las Migas.
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0: Die andalusische Musikwissenschaftlerin Belenish Moreno Gil, die selbst als Komponistin und Künstlerin tätig ist, begreift den Flamenco vor allem als eines, einen offenen Raum.
3: Flamenco war schon immer ein Raum für Neues. Die Vorstellung, Flamenco sei etwas Festes, ist völlig abwegig. Wenn wir dieses Wissen und die Geschichte des Flamenco erforschen, sehen wir, dass er sich Jahr für Jahr weiterentwickelt und verändert. Er ist also nichts Festes, das man einmal festlegt und für immer behält. Nein, niemals. Es ist etwas Lebendiges. Wir haben so viele verschiedene Möglichkeiten, das zu sehen. Im Tanz, im Gesang, in der Musik, in reiner Musik, ohne Gesang. Und das ist wunderschön.
4: In Musik, pure Musik, without singing. And it's very beautiful.

0: So klingt moderner Flamenco, ein Musikstil, der sich immer wieder neu erfindet. Martina Huber-Kendl gestaltet diese Reihe Gesamterlebnis Flamenco. Für die Redaktion zur Reihe ist Astrid Schwarz verantwortlich. Und morgen widmen wir uns einem weiteren wichtigen Flamenco-Element, dem Tanz. Und das war's für heute mit dem Radiokolleg. Wir kommen zu etwas ganz anderem. Heute ist International Mud Day, der internationale Schlammtag. Den Tag gibt es seit 2009. Nicht nur Schlammpackungen sind gesund, der Tag erinnert daran, wie gesund es für Kinder ist, im Schlamm zu spielen. Also gönnen Sie sich heute bei der Hitze vielleicht eine Schlammschlacht. Wieder etwas gelernt und mehr Wissenswertes erwartet Sie später in Ö1.
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5: Am Mikrofon ist Felix Schneider-Sturm. Nach den gegenseitigen Angriffen am Wochenende wollen die USA und der Iran offenbar wieder einen Schritt aufeinander zugehen. Beide Seiten würden sich vorerst zurückhalten, heißt es aus Washington. Außerdem will man sich wieder an den Verhandlungstisch setzen, wie Ansgar Gersmann berichtet.
6: Morgen am Dienstag soll es eine neue Verhandlungsrunde zwischen dem Iran und den USA geben. Die Unterhändler wollen sich in der katarischen Hauptstadt Doha für weitere Gespräche treffen. Das berichtet der Sender CNN und beruft sich dabei auf Regierungskreise in Washington. Die Schiffe in der für den Welthandel wichtigen Straße von Hormuz könnten sich nun wieder frei bewegen, heißt es weiter. Teheran und Washington hatten Mitte Juni in einem Rahmenabkommen die unverzügliche Einstellung aller Kämpfe vereinbart. Am Wochenende hatten beide Seiten jedoch wieder Angriffe geflogen und sich gegenseitig vorgeworfen, die vereinbarte Waffenruhe gebrochen zu haben.
5: Ex-FPÖ-Chef Norbert Hofer behält nach seiner Alkoholfahrt sein Mandat im burgenländischen Landtag. Das bestätigt Hofer in Abstimmung mit der FPÖ-Bundespartei. Der Politiker zeigt sich mittlerweile über den Vorfall zerknirscht und betont, so etwas sei ihm noch nie passiert. Ein Alkovortest durch die Polizei hat bei dem ehemaligen Präsidentschaftskandidaten knapp 2,5 Promille ergeben. Zuerst stritt Hofer ab, am Steuer gesessen zu haben, danach zeigte er sich geständig. Die SPÖ fordert seinen Rücktritt, Hofer erklärt aber, er werde weiterhin als Abgeordneter im Burgenland dienen. Weil am Chiemsee in Bayern nahe der Autobahn tausende Quadratkilometer Wald und Moor in Flammen stehen, ist die nahegelegene A8, die zwischen Salzburg und München fährt, komplett gesperrt. Durch den aufsteigenden Rauch komme es zu Sichtbehinderungen, sagt ein Polizeisprecher. Die Feuerwehr in Bayern warnt auch die Bevölkerung und bittet, Fenster und Türen geschlossen zu halten. Und im Tiroler Kaunertal laufen seit 2 Stunden Evakuierungsflüge. Nach Murnabgängen sind 160 Menschen von der Außenwelt abgeschnitten. Teile der Gletscherstraße dürften weggespült worden sein. Wann die Aufräumarbeiten starten können, ist noch offen. Der Landesgeologe macht sich heute aus der Luft ein Bild von der Lage. Zum Sport. Start der 16. Finale war gestern bei der Fußball-Weltmeisterschaft. Das erste Match hat Gastgeber Kanada gegen Südafrika 1:0 gewonnen. Kanada ist somit der erste Achtelfinalist. Um 19 Uhr spielt heute dann Titelmitfavorit Brasilien gegen Japan. Und in London beginnt heute mit dem Rasenklassiker in Wimbledon das wohl prestigeträchtigste Tennisturnier der Welt. Debütantin dort ist auch Österreichs Jungstar Lili Tagger. Mehr von Christoph Ott.
7: Zum Auftakt trifft die 18-jährige Osttirolerin heute auf die Thailänderin Lanlana Tararudi. Dabei will sich Taga für die Niederlage Anfang des Jahres bei den Australian Open revanchieren und kann es kaum erwarten, dass es losgeht.
8: Ich freue mich jetzt schon riesig, dass das Turnier beginnt. Rasen zu spielen ist immer was sehr, sehr Besonderes. Gibt es nur ganz wenige Turniere im Jahr. Es ist das erste Mal, dass ich bei den Großen auf Rasen mitspiele. Deswegen, ich fühle mich gut und bin bereit, ins Turnier zu starten.
7: Am selben Platz ist zuvor Österreichs Nummer 1 bei den Männern Sebastian Ofner im Einsatz. Der Steirer hat in Wimbledon schon zweimal die dritte Runde erreicht und bekommt es wie im Vorjahr zum Auftakt mit dem Serben Hamad Medjedovic zu tun.
9: Na, ich freue mich immer, wenn ich in Wimbledon sein kann, vor allem im Hauptwerb. Es ist sie zum Glück nur ausgegangen und wird sicher ein richtig, richtig toughes Match.
7: Den Abschluss aus heimischer Sicht macht dann Anastasia Potapova, die in der ersten Runde gegen die Spanierin Jessica Buzas Manero spielt. Sinja Kraus steigt dann am Dienstag ins Turnier ein.
5: So viel zu den Nachrichten mit Felix Schneider-Sturm am Mikrofon. Und jetzt haben wir noch die Wetteraussichten für Sie.
10: Auch der Montag wird heiß mit 30 bis 36, im Osten um 39 Grad. Dazu scheint für einige Stunden die Sonne. Im Laufe des Tages entstehen stellenweise teils heftige Gewitter, besonders im Bergland, vereinzelt auch im Flachland. Und Vorsicht, kurzfristig sind am Nachmittag und Abend auch in einiger Entfernung von Gewittern stürmische Windböen möglich, besonders im Norden und im Osten. Morgen zumindest zeitweise sonnig und 30 bis 38 Grad, in Vorarlberg um 28. Dazu zumindest zeitweise sonnig, am Nachmittag dann teils heftige Gewitter. Soviel zum Wetter mit Thomas Wostal.
5: Und den Blick auf die Themen des Mittagsjournals, den hat jetzt noch Julia Schmuck.
11: Lange wurde debattiert, jetzt hat sich die Regierung geeinigt. Eine Bundesstaatsanwaltschaft soll kommen. Zu Mittag werden die Details vorgestellt. Außerdem geht die Innenpolitikredaktion der Frage nach, wie die SPÖ mit dem neuerlichen Tiefstand, dem Verlust bei der Grazer Gemeinderatswahl, umgeht. Und Serbien kommt nicht zur Ruhe. Auch gestern Abend gab es wieder Proteste gegen die Regierung des serbischen Präsidenten Aleksandar Vučić. Er hat einen Tag davor seinen Rücktritt angekündigt. Wie geht es weiter im Land? Balkan-Experte und Politologe Vedran Čihić kommt ins Studio. Und wir schauen nach Russland, wo Präsident Putin erstmals Versorgungsengpässe bei Treibstoff zugegeben hat. Das alles und mehr ab 12 Uhr. Wir freuen uns auf Sie. Gleich ist es 10 Uhr und 5 Minuten.
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0: und mit viel Musik. Manche Menschen zeigen schon sehr früh ihr Talent und produzieren Meisterwerke, da sind andere noch mit ihrer Selbstfindung beschäftigt. Und so jemanden hören wir gleich, den Engländer Benjamin Britten. Mit gerade einmal 23 Jahren veröffentlichte er ein Meisterwerk, das ihn über Nacht weltberühmt machte. Variationen über ein Thema von Frank Bridge. Der war einst sein Lehrer, Britten zerlegte sein Thema und dabei spielten auch die Salzburger Festspiele eine bedeutende Rolle. Philipp Weismann berichtet.
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13: Herzlich willkommen. Benjamin Brittens Variationen über ein Thema von Frank Bridge stehen heute also im Zentrum. Eine Hommage an seinen Lehrer Frank Bridge. Was sich hinter dem raffinierten Werk verbirgt, hören wir gleich. Zu Beginn nun aber eine Komposition, die noch etwas früher entstand. Mit 22 experimentierte Britten schon mit kurzen Charakterstudien für Streichquartett und fing sich damit beim Londoner Publikum zunächst eine herbe Abfuhr ein. Kaum vorstellbar, wenn man den zweiten Satz dieser drei Divertimenti hört. Ein Walzer, der uns einstimmt auf das, was gleich folgt.

Ein Walzer, der leicht ins Stolpern gerät. Benjamin Britten im Jahr 1936, der zweite Satz Waltz aus den drei Divertimenti für Streichquartett mit dem Belcher Quartett. Ein Stück, das vom englischen Publikum bei der Uraufführung mit hochmütigem Kichern und eisigem Schweigen bedacht wurde, wie Britten in seinem Tagebuch schrieb. Dieser Dreivierteltakt nun führt uns jetzt zum eigentlichen Hauptthema dieser Sendung. Denn als Britten im Mai 1937 den recht kurzfristigen Auftrag erhielt, für ein Konzert in Salzburg ein neues Stück für Streichorchester zu schreiben, erinnerte er sich an ein Werk seines geliebten Lehrers Frank Bridge. Bridge war für den jungen Britten der musikalische Ziehvater. Bei ihm lernte er schon in seiner Schulzeit Klavier und Bratsche. Als Fundament für sein neues Werk wählte Britten das Thema aus dem zweiten Stück von Bridges Three Idylls, also drei Idyllen, für Streichquartett. Und dieses Thema, überschrieben mit Allegretto poco lento, ist eben genau das, ein melancholischer, sanft wiegender Walzer in E-Moll. Achten Sie beim Hören jetzt ganz besonders auf die ersten Töne. Ein markantes Intervall prägt dieser Melodie, eine fallende reine Quint. Es ist sozusagen die musikalische DNA für die Variationen von Britten. Hier zunächst das Original von Frank Bridge.

Die zweite der Three Idols von Frank Bridge, Allegretto Boccolento, gespielt vom Cool String Quartet. Dieses wehmütige Thema vom englischen Komponisten, Bratschisten und Dirigenten Frank Bridge war das Material, aus dem Benjamin Britten im Sommer 1937 in nur wenigen Wochen sein Meisterwerk meißelte. Jede einzelne Variation ist dabei ein Doppelporträt. Sie beschreibt einerseits eine Charaktereigenschaft seines Lehrers und parodiert zuweilen eine bestimmte Musikform oder Gattung. Das Motiv der fallenden Quint wird dabei quasi zur Tarnkappe. Wir hören nun den ersten Teil dieses Werks. Nach einer dramatischen Einleitung stellt Britten das Thema im Orchester vor. In der ersten Variation, dem Adagio, setzt er Bridges Integrität, ein tief ernstes, suchendes Denkmal. Dann der harte Kontrast, ein scharfer, ironischer Marsch, der für die Energie seines Lehrers steht. Hier wird die fallende Quint zum angriffslustigen Signalruf. In der Romance blüht der Charme von Bridge in zarten Violinen auf, bevor in der Aria Italiana der Humor regiert. Eine herrlich augenzwinkernde Parodie auf die virtuose italienische Oper im Stile Gioachino Rossinis, bei der die Geigen wie Koloratursoprane zwitschern. Den Abschluss dieses ersten Blocks bildet die Bourée Classique, ein neoklassizistischer Gruß an die Tradition Bachs, bei dem Britten das Thema rhythmisch komplett zerlegt. Benjamin Britten, die Variationen über ein Thema von Frank Bridge für Streichorchester. Es spielt die Academy of St. Martin in the Fields unter der Leitung von Sir Neville Mariner.

Ein bisschen Igor Strawinsky ist hier zu hören mit neoklassizistischer Anmutung, zuletzt in der Bourrée-Klassik, der fünften Variation aus den Variationen über ein Thema von Frank Bridge, von Benjamin Britten. Das war eine Aufnahme mit der Academy of St. Martin in the Fields, geleitet von Neville Mariner. Bevor wir gleich in die zweite Hälfte dieses Zyklus eintauchen, rufen wir uns das Originalthema von Frank Bridge noch einmal kurz ins Gedächtnis. Denn Britten versteckt dieses Thema oft so weit, dass man es kaum mehr erkennt. Und um zu zeigen, wie unterschiedlich diese melancholischen Three Idols atmen können, hören wir das Thema nun in einer anderen Interpretation. Das Brindisi-Quartett nimmt den kurzen zweiten Satz spürbar zügiger, fast 30 Sekunden schneller als das Cool-String-Quartett vom Beginn. Der Walzer bekommt dadurch einen etwas drängenderen Charakter. Schärfen wir noch einmal unser Ohr für Frank Bridges E-Moll-Melodie.

Das war noch einmal das für Benjamin Britten zentrale Thema für seine Frank Bridge gewidmeten Orchestervariationen. Mit dieser Melodie im Gepäck geht es jetzt in den zweiten Teil der Variationen Nummer 6 bis 11. Es beginnt mit einem Wiener Walzer. Britten nimmt das Dreiviertelmetrum seines Lehrers, verwandelt es aber in eine rauschhafte, fast unheimliche Parodie, die harmonisch permanent in die falsche Tonart stolpert. Was folgt, ist das Moto Perpetuo, die ständige Bewegung, ein rasantes Stück voller Vitalität. Die Melodie von Bridge ist hier nicht mehr auszumachen. Britten jagt nur noch das Motiv der fallenden Quint in einem aberwitzigen Tempo durch die Instrumente. Danach kommt ein emotionaler Wendepunkt, der Funeral March, ein düsterer Trauermarsch voller gellender Klageschreie der Geigen über einem starren Bassrhythmus. Aus dieser Verzweiflung führt uns dann der Chant, ein sakraler Gesang, der das Thema auf seine reine Akkordstruktur reduziert. Und schließlich das furiose Finale, eine Fuge, in der Britten sogar Zitate aus anderen Werken von Frank Bridge einwebt. Am Höhepunkt bricht die Hektik ab und das Bridge-Thema kehrt in den Solostreichern in seiner ganzen reinen Schönheit zurück. Wir wechseln auch hier die Aufnahme. Es spielt nun das Zürcher Kammerorchester unter Howard Griffiths.

Benjamin Britten, Variationen über ein Thema von Frank Bridge für Streichorchester Opus 10, das Zürcher Kammerorchester unter Howard Griffiths hat musiziert. Uraufgeführt wurde dieses Werk im August 1937 bei den Salzburger Festspielen mit dem Dirigenten Boyd Neal und seinem Orchester. Für Benjamin Britten brachte es den internationalen Durchbruch. Publikum und Presse feierten den damals 23-jährigen Komponisten für diese Arbeit. Zum Abschluss der Sendung jetzt noch ein Abstecher in die intime Welt der Kammermusik. Nur wenige Monate vor seinem Salzburger Triumph, im Dezember 1936, schrieb Britten ein Werk, das genau dasselbe dramaturgische Prinzip nutzt wie die Bridge-Variationen, die Temporal Variations für Oboe und Klavier. Auch hier gibt es einige ironische Charakterstudien. Die Sätze heißen etwa Oration, March, Waltz oder Polka.

0: Das war ein Ausschnitt der Temporal Variations von Benjamin Britten in einer Aufnahme mit der Oboistin Sarah Francis und Michael Dussek am Klavier. Und damit geht diese Ausgabe von Ausgewählt zu Ende. Eine Stunde im Zeichen eines jungen britischen Komponisten, der mit seinen Frank Bridge-Variationen gezeigt hat, wie man aus Bewunderung für den eigenen Lehrer ein traditionelles Formmodell originell und charmant beleben kann. Die Studiotechnik lag in den Händen von Franz Ahammer. Philipp Weismann hat die Sendung gestaltet und präsentiert.
1: Und hier geht's weiter mit Literatur. Das vergangene Wochenende stand ganz im Zeichen des wohl wichtigsten Preis der Literaturwelt, dem Bachmann-Preis. Der Wettbewerb fand von 24. bis 28. Juni in Klagenfurt statt und fiel heuer auf den 100. Geburtstag von Ingeborg Bachmann am 25. Juni. Den Siegertext, den hören wir gleich und das erwartet Sie außerdem in Ö1.
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4: Am Mikrofon ist Felix Schneider-Storm. Österreich bekommt eine Bundesstaatsanwaltschaft. Darauf hat sich die Regierung jetzt geeinigt. Damit soll die Strafverfolgung unabhängiger werden. Bis jetzt ist ja die Justizministerin Chefin der Staatsanwälte. Diese Macht soll künftig zu einer weisungsfreien Dreierspitze wandern. Details dazu gibt die Regierung bei einer Pressekonferenz bekannt in gut 1,5 Stunden. Die Tickets von Billigfluglinien wie Ryanair, EasyJet oder Wizz Air sind oft nicht so billig, wie sie auf den ersten Blick erscheinen. Bei Ryanair etwa werden vermeintlich spottbillige Tickets oftmals mit Extragebühren in die Höhe getrieben. 14 dieser Extragebühren hat der Oberste Gerichtshof jetzt als rechtswidrig eingestuft, nach einer Klage des VKI im Auftrag des SPÖ-geführten Konsumentenschutzministeriums. Viktoria Waldhäusl.
5: 55 Euro fürs Einchecken am Flughafen, 15 Euro für das Ausdrucken der Bordkarte, 160 Euro für eine Namensänderung. Übertrieben hohe und vor allem intransparente Gebühren wie diese zusätzlich zum Flugticket darf Ryanair jetzt nicht mehr verlangen. Das hat der Oberste Gerichtshof entschieden, auf Basis einer Verbandsklage des Vereins für Konsumenteninformation VKI. Abteilungsleiterin Petra Leupold.
6: Der OGH spricht da sehr anschaulich davon, dass eigentlich viele von diesen Klauseln komplett intransparent sind, weil es, Zitat, zur Denksportaufgabe verkommt für Verbraucherinnen, wann die Gebühren anfallen, wann nicht.
5: Wer Gebühren wie diese bezahlt hat, kann diese laut VKI zurückfordern. Einfach dürfte das aber nicht werden. Auf Anfrage bestreitet Ryanair, durch das Urteil zur Rückzahlung verpflichtet worden zu sein.
4: Die öffentlichen Universitäten in Österreich verzeichnen einen neuen Rekord an Studienabschlüssen. Im Studienjahr 2024/25 haben knapp 37.700 Personen ihr Studium beendet. Das sind etwa 300 Abschlüsse mehr als in den bisherigen Spitzenjahren. Auch die Zahl der Studierenden wächst wieder auf knapp 300.000, liegt aber noch hinter den Höchstwerten in den 2010er Jahren. Die Hellweg-Baumärkte haben beim Landesgericht Linz heute ein Sanierungsverfahren mit Eigenverwaltung beantragt. 165 Beschäftigte sind betroffen. Das Unternehmen betreibt in Österreich 6 Bau- und Gartenmärkte in Oberösterreich, Salzburg und der Steiermark. US-Präsident Trump sorgt mit einem weiteren geplanten Großprojekt für Wirbel. Er will mitten in Washington einen riesigen Golfplatz bauen lassen. Kritiker werfen dem US-Präsidenten Geltungssucht vor. Mehr von Martina Kofler.
7: Nach pompösem Ballsaal und Riesentriumphbogen jetzt also ein Golfplatz, nur wenige Kilometer vom Weißen Haus entfernt. US-Präsident Trump kann es offenbar nicht lassen und plant sein nächstes Prestigeprojekt. Beginnen sollen die Bauarbeiten für den Golfplatz am 1. September. Er soll den alten Golfplatz Washingtons ersetzen und, wie Trump sagt, einer der besten der Welt werden, auf dem große Turniere wie die US Open ausgetragen werden können. Gestern sichtete der US-Präsident bereits vor Ort medienwirksam Baupläne. Wie teuer das Projekt wird und wer zahlt, darüber machte Trump noch keine Angaben. Kritiker sprechen von Geltungssucht.
4: Der Ausbruch des Hunter-Virus neigt sich offenbar dem Ende zu. Das sagt der Chef der Weltgesundheitsorganisation WHO, Tedros Adhanom Ghebreyesus. Alle Kontaktpersonen hätten ihre Quarantäne abgeschlossen. 30 Kontaktpersonen werden noch nachbeobachtet, wie es heißt. Die Gesamtzahl der Fälle liege weiter bei 13, darunter 3 Todesfälle. Nach dem spannenden 3:3 zwischen Österreich und Algerien und dem Aufstieg des ÖFB-Teams in der Weltmeisterschaft ist der Fokus ab jetzt auf die kommende Mammutaufgabe Spanien gerichtet. Bis Donnerstag ist noch allerhand zu tun im Lager der Österreicher, berichtet Reporter Daniel Kulewitz aus dem ÖFB-Teamcamp in Santa Barbara.
8: Zuallererst heißt es jetzt mal, die angeschlagenen Spieler wieder auf Vordermann zu bringen. Bei David Alaba hat der Oberschenkelmuskel erneut zugemacht, bei Marko Arnautovic zwickt das Knie. Die Spieler haben vom Teamchef für morgen mal einen freien Tag bekommen. Erst dann beginnt für Abwehrspieler Philipp Lienhardt der Fokus auf das Top-Team Spanien.
9: Ja, Spanien, über die Qualität, die sie haben, braucht man nicht reden. Sie haben wirklich Weltklasse-Spieler da in ihren Reihen. Natürlich wissen wir, dass wir nochmal besser auftreten müssen, das ist schon klar. Wir haben schon oft bewiesen, dass wir auch in großen Mannschaften gut spielen können und das wird das Ziel sein gegen Spanien.
8: Und Lienhardt glaubt, dass Last-Minute-Ausgleichstor gegen Algerien könnte ein Booster gewesen sein.
9: Natürlich, wenn man weiterkommt, tut es der Mannschaft gut. Auch die Art und Weise, das sagt, wir geben nicht auf, wir glauben bis zur letzten Sekunde dran. Und das lässt auf jeden Fall die Mannschaft stärker werden.
8: Europameister Spanien hat allerdings im gesamten Turnierverlauf noch kein einziges Gegentor hinnehmen müssen.
4: Und wir haben jetzt noch die Wetteraussichten für Sie.
10: 30 bis 36 Grad erwarten uns heute im Osten um die 39 und oft scheint die Sonne. Besonders im Bergland entstehen stellenweise heftige Gewitter, vereinzelt auch im Flachland. Und Vorsicht, kurzfristig sind am Nachmittag und Abend auch in einiger Entfernung von Gewittern stürmische Windböen möglich, besonders im Norden und im Osten. In den folgenden Tagen geht die Hitzewelle nach und nach zu Ende. Am Mittwoch hat es von Vorarlberg bis Oberösterreich schon durchwegs unter 30 Grad, am Donnerstag dann in ganz Österreich. So viel zum Wetter mit Thomas Wostal.
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0: Es war ein heißes Wochenende, auch in Klagenfurt. Und was wir tragen, heißt der Text, mit dem Lena Schette gestern den Bachmann-Preis gewonnen hat. Es könnte auch heißen, was wir ertragen oder was wir mit uns tragen. Zwei Mädchen sind dick, sie werden gehänselt, lernen sich zu wehren und sind bald unzertrennlich. Die große Qualität des Textes besteht darin, dass es hier aber kein Schwarz-Weiß gibt. Niemand ist in dieser Geschichte ein sogenannter guter Mensch. Die Mädchen nicht, ihre Eltern nicht. Stattdessen offenbart sich ein Kreislauf der Gewalt, der auch über das Essen ausgetragen wird. Ein radikaler Text. Sie hören jetzt Lena Schettes gekürzte Lesung beim 50. Bachmann-Preis in Klagenfurt. Und die Autorin liest selbst.
1: Was wir tragen. Wir finden zueinander, weil wir die dicksten Mädchen der Schule sind. Der Rest strömt in der Pause Richtung Mensa. Doch wir gehen zur Schultoilette an der Turnhalle, zu der sonst kaum jemand geht. Essen unsere Brote in den Kabinen. Auf dem Klodeckel sitzend, wo die Blicke nicht auf unseren kauenden Mündern ruhen. Eine von uns macht Musik auf dem Handy an. Und wir tauschen unter der Trennwand Salami gegen Marmelade. Manchmal singen wir ein bisschen mit oder lesen uns gegenseitig unsere Horoskope vor. Wir tragen billige Jeans, die mit der Zeit an den Innenseiten der Schenkel immer dünner werden, bis die Haut hindurchschaut. Und schwarze Shirts, die mit uns wachsen, bis sich entlang der Nähte kleine Löcher bilden. Wenn wir schlank wären, wäre Else die Hübschere von uns. Mit ihren hellbraunen Augen und den schönen Zähnen. Auf einen Eckzahn hat sie sich einen Glitzerstein geklebt. Doch so wie wir sind, ist sie die Dickere. Wir haben breite Schultern und große Hände. Wir sind größer als die Jungs. Wir können andere Huckepack tragen, meterweit, ohne ins Taumeln zu geraten. Wenn meine Mutter nachts an der Tankstelle arbeitet, sehe ich diese Serie im Fernsehen. Über Menschen, die hunderte Kilos wiegen, die fast daran sterben. Ein Kamerateam besucht sie zu Hause in plattgelegenen Betten und großen verformten Sesseln mit Flecken auf den Polstern, ihre Leiber von dünnen Nachthemden bedeckt. Ihre Kinder bringen ihnen Essen auf Pappgeschirr, stellen die Teller auf ihren Bäuchen ab. Ein Close-up auf ihre nackten Beine, die gedehnte Haut. Dr. Now rettet sie dann. Operiert sie, sagt fiese Dinge, wenn sie heimlich essen und am Ende sehen sie eingefallen und krank aus, mit hängender Haut. Das Haar fällt ihnen aus, die Gesichter faltiger als zuvor, aber sie sind dankbar und am Leben. Es gibt dutzende Folgen. Ich sehe sie in Dauerschleife jede Nacht, schalte rechtzeitig ab, damit der Fernseher kalt wird, ehe meine Mutter heimkommt. Manchmal legt sie die Hand auf die Oberseite. Wenn der Körper mehr tragen muss als das, wofür er gemacht ist, baut er sich um, sagt Dr. Now. Die Knochenstruktur wird dichter, die Füße werden platt, die Gelenke nutzen sich ab, das Herz vergrößert sich. Das ändert sich nie wieder, egal wie viel man abnimmt. Vor Else haben sie Angst. Die lassen sie in Ruhe. Weil sie einmal diesen Streit mit einem anderen Mädchen hatte und es geschubst hat. Das Mädchen ist dann rückwärts in einen Drahtzaun gefallen, hat noch versucht, sich mit der Hand festzuhalten. Es ging herum, Else habe ihr den kleinen Finger abgebissen, habe ihn lachend ins Gras gespuckt. Er sei mit Mühe wieder angenäht worden und bleibe nun für immer taub und kribbelig. Von mir haben sie keine Angst, also bleibe ich, wo Else ist. Die ersten Jahre ist sie noch eine Stufe unter mir, dann schaffe ich die Versetzung nicht und komme in ihre Klasse. Sie sitzt neben mir in der letzten Reihe und alles wird besser, weil sie ein großes Maul hat, den anderen Dinge auch androht, doch wenn sie die Dinge selten wirklich tut. Ich kneif die nur ein bisschen, sagt sie dann und wir lachen. Und wenn es dann doch sein muss, drückt Else die Leute gegen eine Mauer draußen auf dem Schulhof, stemmt sich mit ihrem Körper gegen ihre Körper, den Unterarm gegen den Hals oder drückt sie auf den Boden. Sie guckt ihn fest in die Augen. Sagt kein Wort. Erst wenn sie wegsehen, lässt Else ab. Dann laufen sie meistens davon. Ich hake mich bei ihr unter, wenn wir zusammen zur Bushaltestelle laufen. Wir nehmen einen Bus später als alle anderen. Dann stecke ich die Hand in ihre Jackentasche und sie ihre in meine. Ich habe dann nur volle Taschentücher. Sie hat immer ein paar Bonbons. Ich angle mir eines heraus und stecke es mir in den Mund. Elsa hat gelernt, die Leute von sich fernzuhalten. Wenn sie uns hinterherbrüllen, streckt sie den Mittelfinger in die Luft. Mit der anderen Hand nimmt sie meine und drückt sie, guckt mich an mit diesem Blick, der sagt, keine Sorge, die kommen uns nicht nach. Lässt erst los, wenn wir um die Ecke sind und es still wird. Ich habe gelernt, lustig zu sein und besonders klug, damit sie mir meinen Körper verzeihen. Ich merke mir viele Dinge, ich kann zu allem eine Geschichte erzählen. Ich mache die dicken Witze, bevor sie es tun. Als Else die Mandeln entfernt werden, kommt sie ein paar Tage nicht zur Schule. An einem Morgen bilden sie am Busbahnhof eine Traube um mich. Danach sind meine Jacke und mein Rucksack schmutzig. Und ich habe eine Schürfwunde im Gesicht. Seitdem sagen wir uns morgens Bescheid, wenn eine von uns nicht kommt. Wenn Else nicht kommt, verabschiede ich mich in der Früh von meiner Mutter, tue, als gehe ich zur Schule. Doch sitze ich auf Bänken hinter die Kirche, höre Hörbücher, unterhalte mich mit alten Frauen, die zum Trauerkaffeeklatsch ins Gemeindehaus gehen, passe draußen auf ihre kleinen, strubbeligen Hunde auf. Die hören nicht und kläffen. Doch irgendwann werden sie ruhig und setzen sich neben mich. Der Imbissbodenbesitzer von gegenüber kennt mich. Er lässt mich meine Thermoskanne umsonst auffüllen mit schwarzem Tee aus dem großen Stahlkessel hinter seiner Theke. Wenn es regnet, fahre ich mit der Regionalbahn herum, verstecke mich auf der Toilette, wenn ein Kontrolleur kommt. Am Nachmittag gehe ich pünktlich nach Hause und erzähle, wie es in der

Schule gewesen ist. Ich zerknülle vorher die Sportsachen in meiner Tasche, damit sie nicht mehr frisch gebügelt aussehen. Wenn ich krank bin und meine Mutter mich im Bett bleiben lässt, steht Else ganz leise in aller Früh auf und dreht zu Hause die Sicherung.

Wenn sie gegen 9 von allein aufwachen, sagen sie, jetzt lohne es sich für Else nicht mehr zur Schule zu gehen. Else bringt mir bei, dass ich den Leuten nicht ins Gesicht schlagen muss, falls sie mich dann doch noch mal allein erwischen. Ein Schlag aufs Ohr reicht, sagt sie. Dann wird denn kurz schwindelig und du hast Zeit wegzulaufen. Ich nicke. Wenn uns die anderen hinterherbrüllen, stelle ich mir vor, wie ich mit einem scharfen Löffel das Fett von meinen Knochen schabe und auf ihre Körper schmiere, wie Lehm. Wie ich es glatt streiche auf ihren Taillen, ihren Bäuchen und ihren Hälsen, bis sie dick und rund sind. Manchmal gehen Else und ich nachts zusammen zum Fluss, wenn niemand sonst da ist. Oft liegen noch leere Dosen am Kiesstrand und Kippenstummel von den anderen. Im Dunkeln ziehen wir uns aus. Ich trage den Badeanzug schon drunter. Es ist ein alter von meiner Mutter. Er ist viel zu klein. Das Wasser ist eine schwarze Fläche. Ich sehe nicht, was unter mir ist, aber ich höre Else neben mir keuchen, während wir rausschwimmen. Manchmal zwickt sie mir in den Schenkel und ich kreische, weil ich denke, es ist ein Fisch. Wir schwimmen, bis wir erschöpft sind. Hier drin bin ich leicht. Danach rubbeln wir uns am Ufer trocken, ziehen unsere Kleider wieder über, laufen in quietschenden Flipflops nach Hause. Manchmal möchte ich klein sein und zierlich. Wie die Frauen in den Filmen, die sich auf die Küchenzeile setzen, während sie plaudern. Die zur Begrüßung am Flughafen hochgehoben und herumgewirbelt werden. Die auf dem Boden sitzen und die Knie nah an den Körper ziehen. Doch bei mir ist dazu vieles im Weg. Ich will, dass man mich aufhebt und wegträgt. Ich kann dich doch wegtragen, sagt Else dann, drückt mich an sich, verschränkt die Hände unter meinem Hintern und hebt mich hoch, sodass meine Zehen ein paar Zentimeter über dem Boden schweben. Dabei lässt sie ein lautes Stöhnen hören und wir lachen los. Meine Mutter und ich wohnen am Dorfsportplatz. Wir putzen die Kabinen, ziehen die Linien nach, fegen den Sand zurück in die Weitsprunganlage, meckern mit den Leuten, wenn sie ihre Hunde ins Gras scheißen lassen. Dafür zahlen wir kaum Miete. Das Haus liegt auf einem kleinen Hügel neben dem Platz. Der Keller ist voller Bälle, Trikots, Gartengeräte und Pokale. Im Vereinsraum im ersten Stock spielen sie am Wochenende Kicker und rauchen bei geschlossenen Fenstern. Von meinem Zimmer aus sehe ich die Leute im Morgengrauen Runden rennen. Manche Männer ziehen ihre T-Shirts aus, kippen sich eine Flasche Wasser über den Kopf. Tagsüber trainieren Kindergruppen. Manchmal hilft meine Mutter aus, wenn ein Trainer krank ist. Ich sehe von oben, wie sie mit dem langsamsten Kind mitläuft, seine Hand hält, ihm gut zuredet, es anfeuert und beide lachen. Wenn es nicht regnet, kommt abends eine Frau mit einem Rollator. Sie schiebt langsam ein paar Runden, setzt sich immer wieder auf die Sitzfläche und macht eine Pause. Einmal entdeckt sie mich und wir winken einander zu. Man darf einen Hund nicht mit der Hand schlagen, sagt meine Mutter. Dann denkt er, der Mensch ist böse. Wir haben seit Jahren keinen Hund mehr. Mein Vater hat den letzten mitgenommen, als er ausgezogen ist. Wenn sie mich schlägt, rollt sie eine Zeitung zusammen, zieht einen Hausschuh aus und greift nach dem, was sonst herumliegt. Sie treibt mich durch die Wohnung von Zimmer zu Zimmer und ich verstehe früh, dass es eben so lange dauert, wie es dauert. Dass es keine Ecken gibt, in denen man sich vor ihr verstecken, keine Tür, die man vor ihr zuziehen kann und dass sie schnell ist. Irgendwann erschöpft sie sich. Irgendwann ist es genug. Es gibt Tage, da hätte sie Gründe, doch an denen tut sie es meist nicht. Es sind die anderen Tage, an denen sie morgens von der Nachtschicht kommt und sich einen Grund sucht. Aus dir wird mal ein fettes Fabrikweib, schreit sie dann. Ich stelle es mir vor, während ich stillhalte. Dutzende dicke, glückliche Frauen an einem Fabrikfließband mit Schürzen auf den Bäuchen, die sich unterhalten, sich gegen den Lärm anreden, mit offenen Mündern lachen, während sie sich Metallteile hin und her reichen, mit weichen Oberarmen, die bei ihren Bewegungen mitschwingen, bunten Tüchern, die das Haar aus der schwitzigen Stirn halten, wie sie dann irgendwann nach Hause gehen und essen, was sie wollen, kauend vorm Fernseh sitzen, die Füße hochgelegt, zufrieden,

Danach ist eine Weile Stille in der Wohnung, bis sie wieder zu mir kommt. Soll ich uns was zu essen machen, Schätzchen? Und ich nicke. Wenn sie mich geschlagen hat, darf ich essen, was ich will. Sie backt Pfannkuchen und wir schmieren dick Nutella drauf. Danach fahren wir Runden auf dem Planiergerät, bis der Sportplatz glatt und hübsch aussieht. Wir schauen ein paar Folgen Grey's Anatomy, bis sie zur Arbeit fährt. Manchmal sehen Leute aus meiner Schule sie am Nachtschalter der Tankstelle, lesen den Namen auf ihrem Schild. Ist das wirklich deine Mutter? Fragen sie am nächsten Tag lachend und behaupten, dass wir einander nicht sehr ähnlich sehen. Sie verdient da nicht viel, doch für jedes abgenommene Kilo bekomme ich 10 Euro von ihr. Einmal esse ich wochenlang nur rohe Paprika und Karotten mit Kräuterquark. Und bald steht mein Schlüsselbein heraus. Ich kann meine Hüftknochen fühlen, wenn ich auf dem Rücken im Bett liege und tief einatme. Wenn ich Hunger habe, denke ich an Dr. Now. In einer Episode darf eine Patientin nach einer Magenoperation tagelang nichts essen. Sie filmt ihr Gesicht ganz nah, während sie weint. Dass sie im Grunde nie wieder etwas essen müsse, sagt er ihr. Dass sie die Kalorien für die nächsten 10 Jahre in ihrem Körper eingelagert habe. Dann lässt er sie im Zimmer zurück. Sie schickt ihren Sohn zum Krankenhauskiosk, isst ein paar Cracker und erbricht sie wieder. Als ich die Kilos wieder zunehme, sperrt meine Mutter mich abends aus und lässt mich erst wieder rein, wenn ich genug Runden um den Platz gelaufen bin. Sie steht oben am Wohnzimmerfenster und zeigt mir eine Zahl. Bin ich zu langsam, werden die Finger nicht weniger. Wenn sie anschließend zur Arbeit geht, nehme ich einen ihrer Ohrringe oder ein Armband und werfe es in den Müll. Sie hat ein Kästchen im Schlafzimmer, die Stücke sind noch von ihrer Mutter. Sie sucht stundenlang danach, fährt mit den Händen durch die Sofaritze, geht auf die Knie und schaut unter die Regale, kippt den Beutel des Staubsaugers ins Waschbecken und flucht. Irgendwann ist alles weg. Und ihre Finger und ihr Hals bleiben nackt. Wenn sie ein schlechtes Gewissen hat, nachdem sie mich geschlagen hat, bringt sie mir Sachen mit, die sie in der Tanke aussortieren mussten. Abgelaufene Chipstüten und Eisteedosen, scharfe Kaugummis, die niemand mag. Wir liegen zusammen auf dem Sofa und hören den Radiokrimi ganz laut und wetten, wer es gewesen ist. Meine Mutter hasst meinen Körper, weil ihr eigener ein Leben lang wehgetan hat. Vom Hunger und vom Würgen, von Diätshakes in bunten Pappdosen, vom Rundenrennen, von den Corsagen, die ihr Inneres zusammenhalten, noch heute. Wenn ich sie umarme, fühle ich die Metallhaken auf ihrem Rücken. Wenn Männer dich nicht begehren, sagt sie oft zu mir, dann reichen sie dir nicht mal mehr die Hand, wenn du stolperst und vor die Straßenbahn fällst. Dann legt sie die Arme um mich, wiegt mich hin und her, als wäre ich noch ganz klein und küsst mich auf den Scheitel. Dass manche Dinge leichter wären, wenn ich ein Junge geworden wäre, sagt sie manchmal. Es gibt kaum gemeinsame Fotos von uns. Gestern hat sie immer besser ausgesehen als heute. Und so kann sie es irgendwann nicht mehr ertragen, wirft alles in den Papierkorb. Treffen wir Leute von früher auf dem Aldi-Parkplatz, bleibt sie im Auto sitzen, bis sie weg sind. Die sehen, dass ich mich verändert habe, sagt sie einmal. Als ich noch klein bin, fahren wir einmal die Woche in die Stadt. Dort wird sie auf die Waage gestellt und ihr Gewicht wird in ein kleines blaues Heft eingetragen. An manchen Tagen ist es eine gute Zahl. Die Frau an der Waage klebt einen Glitzeraufkleber in ihr Heft und meine Mutter dreht das Radio auf, kurbelt die Fenster runter, singt laut mit, als wir nach Hause fahren. An anderen Tagen wirft sie Sachen nach mir und schließt sich im Badezimmer ein. Irgendwann hört das auf. Vielleicht, weil ich um so vieles größer werde als sie. Ein paar Mal packe ich ihre Handgelenke, wenn sie mich schlagen will, und halte sie einfach fest. Sie zappelt vor mir herum, kommt nicht weg, lässt schließlich ab. Die Frauen in meiner Familie überfällt eine Altersmilde. Eines Morgens klettern sie aus dem Bett und der Krieg ist vorbei. Meine Mutter wird mit den Jahren immer freundlicher,

0: Stimme immer weicher. Als ich ausgezogen bin, besucht sie mich in Kliniken und Wohnungen. Sie bringt mir kleine Geschenke mit und Lebensmittel, wenn ich gerade kein Geld habe. Sie stellt mir Blumen an mein Patientenbett, Ranunkeln, denn die mag ich. Schon lange erinnert sie sich an nichts mehr, will von allem nichts hören, sagt, ich sei ein schwieriges Kind gewesen. Auch an meine Kindheit erinnert sie sich kaum noch, doch plötzlich an ihre eigene. Und dann reiße ich schnell ein Paket Kekse auf, das sie mitgebracht hat, und wechsle das Thema. Plötzlich hat sie etwas Hilfloses, das vorher nicht da war. Und ich helfe ihr, Anrufe zu machen und Dinge zu erledigen. Während wir reden, streicht sie mir über die Schulter, legt die Hand auf mein Knie, stellt sich hinter meinen Stuhl, will mir das Haar flechten, tätschelt meinen Nacken. Doch etwas in mir erinnert sich, jedes Mal, und zuckt zurück. Bald hören wir auf, zur Schule zu gehen. Der Tanzkurs für die Abschlussfeier fängt an, immer mittwochs morgens, Doppelstunde statt Sportunterricht. Nur noch ein Jahr, dann haben wir den Hauptschulabschluss. Else und ich tanzen miteinander. Jede von uns führt mal. Wir machen große, ausladende Schritte, rempeln die anderen an, treten ihnen in die Hacken und lachen, bis der Lehrer uns ermahnt. Wir beginnen uns krank zu stellen. Anfangs nur hin und wieder, dann immer öfter, bis wir fast gar nicht mehr zur Schule gehen. Am Anfang gehen wir noch zum Hausarzt. Ich nehme Abführmittel, damit mein Bauch gluckert, wenn er das Stethoskop anlegt. Er stellt mich auf die Waage, redet von sich schließenden Gefäßen, dass ich so nie älter als 40 werden könne. Ich sage ihm, dass ich mich stark fühle, dass ich fast nie krank bin, dass ich lange Wege laufe, ohne zu schnaufen. Er sagt, dass der Schein trüge. Dann schreibt er mich krank.
1: Das war ein Ausschnitt aus »Was wir tragen«. Mit diesem Text hat Lena Schette den Bachmann-Preis gewonnen. Michaela Monschein war für Ö1 in Klagenfurt mit dabei. Und hier folgen nun Tipps für Ö1-Mitglieder und solche, die es vielleicht noch werden wollen.
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3: Bei den Schlossspielen Kobersdorf wird ab morgen lustvoll hinter die Kulissen geblickt. Im Stück »Der nackte Wahnsinn« probiert eine Komödientruppe und schon die letzte Probe lässt Schlimmes erahnen. Die einen kämpfen mit den Requisiten, die anderen noch mit dem Text.
4: Kaum hat man sich's gemütlich gemacht, bricht die Hölle los. Und ich nehme die Sardinen mit. Nein, ich lasse die Sardinen stehen. Ich nehme die Sardinen mit.
5: Du lässt die Sardinen stehen und legst den Hörer auf.
4: Genau, ich leg den Hörer auf.
5: Und die Sardinen lässt du stehen.
4: Die Sardinen lasse ich stehen.
5: Die Sardinen lässt du stehen.
4: Ich leg den Hörer auf und lasse die Sardinen stehen.
5: Richtig.
4: Haben wir das geändert, mein Lieber?
5: Nein, meine Liebe.
4: Habe ich das immer gemacht?
5: Das würde ich nun auch wieder nicht behaupten, mein Schatz.
4: Und was ist mit dem Text, mein Lieber, hat der ungefähr gestimmt?
5: Hier und da kam er mir bekannt vor, aber die Premiere ist auch erst morgen.
3: Die wahren Dramen spielen sich aber auf der Hinterbühne ab. Denn dort, wo das Publikum normalerweise nicht hinschauen kann, stehen Beziehungsprobleme innerhalb des Ensembles im Mittelpunkt. Regie bei dem Stück von Michael Frayn führt Klaus Tröger.
6: Es ist wirklich ein Autor, der sich sehr intensiv mit Themen auseinandersetzt. Und bei dem muss man sagen, er ist ganz einfach auf der Hinterbühne eines Theaters gestanden, hat dann zugeschaut und ist auf die Idee gekommen, das muss man eigentlich erzählen. Und es stimmt, wir Zuschauer sind Voyeure und wir wollen eigentlich sehen, wie jemand scheitert. Und hier sieht man eine ganze Menge Scheitern.
3: Der nackte Wahnsinn. Unter anderem mit Wolfgang Böck, Marie-Cécile Nest und Alexandra Maria Timmel. Ab 30. Juni bei den Schlossspielen Kobersdorf. Vorstellungen gibt es immer von Donnerstag bis Sonntag und bis 26. Juli. Für ihren einzigartigen Stil, der Hip-Hop und House-Dance mit zeitgenössischer Kunst und klassischer Kultur verbindet, ist das Ensemble Potpourri Dance von Farah Dean und Olivia Mitterhuema bekannt. Im Toyhaus-Theater präsentieren die beiden choreografierenden Tänzerinnen ab 2. Juli die neue Produktion Loop.

0: Choreografische Grundlage ist das Genre House Dance. Inspiriert von digitalen Filtern, die Zeit zu dehnen und Perspektiven zu verschieben scheinen, entsteht eine visuelle Struktur aus sich überlagernden Ebenen, in der sich Muster verdichten und wieder auflösen. Eine Choreografie, die atmet und fließt. Die Produktion Loop vom Tanzkollektiv Potpourri Dance. Premiere im Toyhaus in Salzburg ist am 2. Juli. Weitere Termine gibt es am 3. und 4. Juli. Die wahrscheinlich berühmteste Komödie Molières steht beim Theatersommer in Haag ab 1. Juli auf dem Spielplan. Der Geizhals. Das ist der stark narzisstisch veranlagte Knauser Harpagon, der ein geradezu erotisches Verhältnis zu einem Geldbatzen hat, der vergraben in seinem Garten liegt. Ansonsten ist die Liebe für ihn lediglich eine geschäftliche Angelegenheit. Und ganz grundsätzlich ist er seiner Umwelt gegenüber stets feindlich eingestellt. Sein Geiz erreicht astronomische Ausmaße und seine Menschlichkeit ist nicht einmal erahnbar. Das betrifft auch die Hochzeitspläne seiner Tochter und seines Sohnes, die er gegen deren Willen verheiraten will. Doch mit List gelingt es den beiden Geschwistern, ihre Pläne zu verwirklichen. Der Geizhals von Molière beim Theatersommer in Haag. Regie führt Leander Hausmann. Es spielen unter anderem Gertit Rassel, Christian Dollezahl und Laura Laufenberg. Premiere ist am 1. Juli. Vorstellungen gibt es bis zum 8. August.
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0: Gestaltung Bernhard Eppensteiner.
2: Und es ist 11.30 Uhr und somit Zeit für Musik. Und das sind heute 6 schillernde Symphonien, die Prag und Paris, Europa und die USA miteinander verbinden. Und wir hören mehr über einen Komponisten mit einem bewegten Leben und eine prächtige Neuaufnahme bei Walter Weidringer.
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3: Hoch hinaus wollen wir heute, Stockwerk um Stockwerk. Die Stufen berühren wir kaum, wir schweben einfach. Und wo kommen wir dann oben an?

Das klingt doch, als würde der kleine Bohusch schwerelos jenen Turm emporschweben, in dem er hoch oben mit Eltern und Geschwistern gewohnt hat und wo er sogar geboren wurde, 36 Meter über dem Boden seines Heimatortes Bolitschka. Und wenn er die eben gehörte Musik trotzdem mit 50 Jahren erst komponiert hat, ist er doch hier schon ganz vorhanden. Bohuslav Martinů. Und dort oben sind dann, wenn er sich umschaut und umhört, nicht nur die Klänge von böhmisch-mährischer Volksmusik zu vernehmen, sondern noch viel mehr, nämlich auch die große weite Welt, nämlich vor allem Paris. Fangen wir nochmals unten an und breiten wir dann mit ihm die musikalischen Flügel aus.

Bis zu seinem 7. Lebensjahr ist das kränkliche Kind kaum je heruntergekommen aus der väterlichen Dienstwohnung im Turm der Jakobskirche von Politschka. Der Vater war damals dort Türmer und Brandwächter. Knapp 170 Kilometer sind es von Wien bis dorthin, 63 noch von Brünn. 1890 lebten in Politschka etwa 5000 Menschen. Äußerlich war es eher ein Marktflecken, aber rechtlich schon seit dem 13. Jahrhundert stolze Stadt im Grenzgebiet zwischen den historischen Landesteilen Böhmen und Mähren. Nicht weit, nur 19 Kilometer entfernt, in diesem Wind- und Wetter ausgesetzten Flachland, liegt Litomischl, der Geburtsort Friedrich Smetanas. 90 Kilometer sind es bis Kalischt, also zur Heimat Gustav Mahlers. Und alles wie zum Greifen nah und im Nu vom Wind herangetragen in dieser Musik. Das waren die ersten knapp 3 Minuten aus dem Kopfsatz der Symphonie Nummer 1 von Bohuslav Martinu. Wunderbar klangsinnlich, rauschend und liebevoll aufgefächert von den Bamberger Symphonikern unter der Leitung von Jakob Ruscher. Heute und auch noch nächsten Montag in vorgestellt die neue Gesamtaufnahme der 6 Martinu-Symphonien mit Ruscher und den Bambergern. Und das heißt, herzlich willkommen zu einer wendigen, glitzernden, sprühenden, anregenden Musik, in der man sich sofort zu Hause fühlen kann und mit der man dennoch ständig Überraschungen erlebt.

Ein Teil des Trios und die Reprise des Scherzos aus Bohuslav Martinus Symphonie Nummer 1, komponiert 1942, schon in den USA, im Auftrag von Serge Koussevitzky, dem Chef des Boston Symphony Orchestra. Hier gespielt von den Bamberger Symphonikern in einer prächtigen Neuaufnahme unter Jakob Ruscher. Doch man hört dem Werk vor allem an, dass Martinus zuvor schon fast 20 Jahre in Paris gelebt und die Stadt erst wegen Hitlers anrückender Wehrmacht verlassen hat. Denn Wien hin oder her, Paris war in den 1920ern die Welthauptstadt der musikalischen Moderne. Montparnasse, das Zentrum der Malerei, der Dichtkunst, des Schauspiels und der Musik. Ravel und der Russe Strawinsky waren groß. Vor 3 Wochen haben Sie an dieser Stelle auch Musik von Igor Markewitsch gehört. Dazu die Groupe de Six mit 5 Komponisten und einer Komponistin unter der Patenschaft von Erik Satie und Jean Cocteau, unter ihnen Arthur Honegger, Darius Milhaud und Francis Poulenc. Martinus war 1923 mit einem Stipendium in der Tasche gekommen, zunächst vom kulturellen Leben in Paris völlig geflasht, wie man heute nicht sehr französisch sagen würde, und ist dann mit dem größten Vergnügen geblieben.

Da sind wir schon bei der Symphonie Nummer 2 angelangt. Durchpulst von tänzerischem Schwung und melodischem Charme und das in schweren Zeiten. Die tschechische Auswandererbevölkerung Clevelands hat das Werk in Auftrag gegeben. 1943 wurde es vom Cleveland Orchestra unter Erich Leinsdorf uraufgeführt. Und die Bamberger unter Jakob Ruža lassen ihr Scherzo blitzen und funkeln in dieser kürzlich erschienenen Neuaufnahme vom Dezember 2023. Aber das war nur eine liebenswürdige Ablenkung im Angesicht der Menschheitskatastrophe. Anfang 1944 konnte Martinu nicht anders, als in der dritten Symphonie von bitterem Heimweh, vor allem aber von der namenlosen Katastrophe, den Schrecken und Schmerzen des Zweiten Weltkriegs zu erzählen.

Trotzdem, es wäre nicht Martinu, würde am Ende dieser dritten nicht ein Quäntchen Hoffnung schimmern. Der Schlussteil ist bereits unter dem Eindruck der Landung der Alliierten in der Normandie entstanden. Der längste Tag war angebrochen.

0: Der Schluss der Symphonie Nummer 3 von Bohuslav Martinů, Teil einer neuen Gesamtaufnahme der sechs Martinů-Symphonien mit den Bamberger Symphonikern unter Leitung des Chefdirigenten Jakob Ruscha, erschienen bei der Deutschen Grammophon. Nächsten Montag geht es hier mit den Symphonien 4 bis 6 weiter. Das war vorgestellt, heute von und mit Walter Weidringer.
1: Ja, und ein musikalischer Vormittag neigt sich somit dem Ende zu. Hier folgen gleich Informationen aus aller Welt und am Nachmittag geht's um ein heißes Thema passend zur Hitze. 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
4: Mit Julia Schmuck im Studio. Willkommen zu einer Stunde Information am 29. Juni. Schön, dass Sie da sind. Lange wurde debattiert, jetzt hat sich die Regierung geeinigt. Eine Bundesstaatsanwaltschaft soll kommen. Die Details dazu gleich. Außerdem geht die Innenpolitikredaktion der Frage nach, wie die SPÖ mit dem neuerlichen Tiefstand, dem Verlust bei der Grazer Gemeinderatwahl, umgeht. Und politische Konsequenzen aus seiner Alkoholfahrt zieht der ehemalige FPÖ-Chef und Bundespräsidentschaftskandidat Norbert Hofer nicht. Er bleibt Landtagsabgeordneter. Und Serbien kommt nicht zur Ruhe. Auch gestern Abend gab es wieder Proteste gegen die Regierung des serbischen Präsidenten Aleksandar Vučić. Er hat am Samstag seinen Rücktritt angekündigt. Wie geht es weiter im Land? Balkanexperte und Politologe Vedran Cihic kommt ins Studio. Und wir schauen nach Russland, wo Präsident Putin erstmals Versorgungsengpässe bei Treibstoff zugegeben hat. Und das Wetter beschäftigt uns heute, uns und die Einsatzkräfte heute einmal mehr intensiv. Im Kaunertal müssen nach Gewittern und Murren 200 Tagesgäste aus dem Tal ausgeflogen werden. Hitze und Unwetter, die begleite auch heute Jörg Stibor.
5: 37 Grad hat es jetzt bereits in Bad Vöslau, in Mattersburg und Wien. Und bis zu 39 oder 40 Grad werden es im Osten auch heute wieder. Aber auch sonst ist es meist sehr heiß, mit Höchstwerten zwischen 30 und 36 Grad. Nur in Vorarlberg und Teil Nordtirols bleiben die Temperaturen schon knapp unter 30 Grad. Hier gibt es auch einige dichtere Wolken und einzelne Regenschauer. In den nächsten Stunden werden Regenschauer und auch Gewitter häufiger und heftiger, betreffen heute Nachmittag weite Teile des Berg- und Hügellands. Einzelne Schauer können auch ins Flachland ziehen. Größtenteils bleibt es hier aber sonnig.
4: Viele Jahre wird schon darüber diskutiert. Heute bringt die Regierung die Bundesstaatsanwaltschaft auf den Weg. ÖVP, SPÖ und NEOS haben sich auf die Einführung einer Bundesstaatsanwaltschaft geeinigt. Damit sollen Politik und Justiz jetzt klar getrennt werden. Das soll auch nur den Anschein verhindern, dass die Politik Einfluss auf die Justiz nehmen kann. In einer knappen halben Stunde wird die Regierung ihr Programm dazu präsentieren. Die ersten Details dazu hat schon Viktoria Waldecker aus der Innenpolitikredaktion und sie ist jetzt bei mir im Studio. Hallo.
6: Schönen Mittag, hallo.
4: Jahrelang ist über die Bundesstaatsanwaltschaft diskutiert worden, auch gestritten. Warum und warum ist denn das so? Was macht denn dieses neue Organ so bedeutend?
6: Ja, damit soll eine Zweiklassenjustiz verhindert werden. Also auch der Anschein, dass es sich manche mit Verbindungen zur Politik vor Gericht eben richten können. Derzeit ist es eben so, dass der Justizminister oder aktuell die Justizministerin an der Spitze aller Staatsanwaltschaften steht. Sie kann also schlussendlich anweisen, dass Verfahren eingestellt werden oder dass Anklage erhoben wird. Also das ist schon eine sehr, sehr mächtige Position. Das alles widerspricht aber natürlich dem Ziel einer politisch unabhängigen Justiz und dafür wird Österreich auch immer wieder international kritisiert. Jetzt soll also die Justizministerin entmachtet werden, auf eigenen Wunsch hin sozusagen. Und stattdessen soll eine unabhängige Bundesstaatsanwaltschaft an der Spitze der Staatsanwaltschaften stehen. Das sollen drei Personen sein, die dann für 6 Jahre bestellt werden.
4: Jetzt gibt es also die Einigung. Ein Streitpunkt war dabei, wer Bundesstaatsanwalt oder Bundesstaatsanwältin werden darf. Worauf hat sich die Regierung da jetzt geeinigt?
6: Ja, Bundesstaatsanwalt werden können Staatsanwälte oder auch Strafrichter mit mindestens 10 Jahren Berufserfahrung. Aber auch Rechtsanwälte oder Rechtsprofessoren, die zumindest 10 Jahre als Staatsanwälte oder Strafrichter gearbeitet haben, können sich bewerben. Das wollte die ÖVP unbedingt und die hat sich damit offenbar auch durchgesetzt. Aus allen Bewerberinnen und Bewerbern soll eine 10-köpfige Kommission auswählen. Auch sie soll unabhängig von den Parteien sein. Darin vertreten sein soll etwa der Präsident des Obersten Gerichtshofes, der Präsident des Verfassungsgerichtshofes, aber auch Vertreter der Staatsanwälte. Diese Kommission soll sich dann also mit den Bewerbungen befassen und ihre Favoriten für die Bundesstaatsanwaltschaft auswählen.
4: Umstritten war ja auch, wie viel Kontrolle das Parlament dabei haben soll. Also wieder die Politik. Ist die jetzt komplett außen vor?
6: Nein, das Parlament wird involviert sein. Die Kommission soll dem Parlament 3 Personen als Vorschlag nennen. Und diese 3 Personen sollen dann vom Nationalrat abgesegnet oder abgelehnt werden. Also bestellt wird die Bundesstaatsanwaltschaft schlussendlich vom Parlament. Und das hat auch eigentlich auch Justizministerin Sporer für keine gute Idee gehalten. Auch Staatsanwälte und Co. haben das kritisiert, dass das Parlament da eben so bedeutend involviert ist. Die laufende Kontrolle, auch das war ein großer Streitpunkt in diesen Verhandlungen, die soll auch beim Parlament liegen. Das sagen Infos aus Regierungskreisen. Also da dürfte es wohl nach der Präsentation in ein paar Minuten einigen Widerspruch geben, weil ganz ausgeschlossen wäre die Politik damit wieder nicht.
4: Gut, jetzt gibt es aber diesen Kompromiss. Wie geht es denn da jetzt weiter? Wann wird denn die Bundesstaatsanwaltschaft ihre Arbeit aufnehmen?
6: Ja, dieser Vorschlag der Regierung geht jetzt in die Begutachtung und dann müssen die 3 Parteien auch noch die Freiheitlichen oder die Grünen von ihrem Modell überzeugen. Das dürfte schwierig werden, das muss man gleich sagen, denn die Freiheitlichen waren da bisher sehr ablehnend. Und die Grünen, die wollten überhaupt nicht, dass das Parlament da so viel Mitsprache bekommt. Also fix ist die Bundesstaatsanwaltschaft da noch nicht. Da warten noch längere Verhandlungen auf die Regierung. Ziel wäre es, das höre ich aus Seiten der Regierung, dass die Bundesstaatsanwaltschaft mit 2028 ihren Dienst aufnimmt. Aber wie gesagt, das ist bisher ein Ziel. Da muss die Regierung jetzt eben noch zumindest eine andere Partei von ihrem Vorschlag überzeugen.
4: Sagt Viktoria Waldecker aus der Innenpolitikredaktion. Vielen Dank.
6: Vielen Dank.
4: Und politisch geht es jetzt gleich weiter. Seit dem Wochenende ist Ex-FPÖ-Chef Norbert Hofer seinen Führerschein los. Er soll mit fast 2,5 Promille mit dem Auto unterwegs gewesen sein. Dafür hat sich Hofer entschuldigt. Politisch gibt es für den ehemaligen Bundespräsidentschaftskandidaten und Verkehrsminister keine Konsequenzen. Er bleibt blauer Landtagsabgeordneter im Burgenland. Trotz Rücktrittsaufforderungen sieht die FPÖ aber keinen Grund, die Reißleine zu ziehen, wie Niklas Lercher berichtet.
3: Im Herbst 2018 präsentiert Norbert Hofer als damaliger Verkehrsminister der FPÖ eine Aufklärungskampagne gegen Drogen am Steuer.
7: Immer mehr Menschen fahren unter Drogeneinfluss und die Zahlen, die uns vorliegen, sind alarmierend. Und deswegen sage ich Ihnen, ich bin drogengefährdet, so wie jeder von Ihnen, und zwar gefährdet durch Menschen, die unter Drogeneinfluss ein Fahrzeug lenken.
3: Für Drogenlenker müsse es harte Konsequenzen geben, fordert Hofer damals zudem in den sozialen Medien. Alkohol am Steuer sei bereits ein No-Go und kein Kavaliersdelikt. Vergangene Woche ist Hofer nun selbst mit einer Alkofahrt auffällig geworden. Der Alko-Vortest vergangenen Freitag gegen Mittag soll knapp 2,5 Promille angezeigt haben. Den eigentlichen Alkomat-Test hat der damalige FPÖ-Chef laut Kronenzeitung zunächst verweigert. Und Hofer soll angegeben haben, er sei nicht am Steuer gesessen. Das hat Hofer mittlerweile revidiert. Es tue ihm leid, betont der Ex-FPÖ-Chef gegenüber der Austria Presseagentur. Er habe so einen Fehler noch nie gemacht. Für ein Radio-Interview war der Ex-Bundespräsidentschaftskandidat nicht erreichbar. Gegenüber der APA meint Hofer außerdem, er habe nun auch die Konsequenzen zu tragen und verweist auf die Abnahme seines Führerscheins. Für die SPÖ reicht das bei Weitem nicht aus. Wer sich mit 2,5 Promille an Steuer setze, habe in einem öffentlichen Amt nichts verloren, fordert die SPÖ Hofers Rücktritt. Daran denkt Hofer hingegen nicht. Er will sein Mandat als Landtagsabgeordneter im Burgenland behalten. Das sei auch mit der Bundes-FPÖ so abgesprochen. Dort heißt es auf Anfrage, Zitat:
8: Norbert Hofer hat Generalsekretär Michael Schnedlitz über den Vorfall in Kenntnis gesetzt. Über die Mandatsfrage wurde dabei nicht gesprochen. Das wäre auch die falsche Ebene, da es sich um eine Angelegenheit des burgenländischen Landtages handelt.
3: Die Landes-FPÖ will sich dazu heute auf Anfrage nicht äußern. Es ist nicht die erste Alkofahrt, die für einen FPÖ-Politiker ohne politische Konsequenzen endet. Erst im Mai hat der blaue Nationalratsabgeordnete Peter Schmidlechner wegen Alkohol am Steuer seinen Führerschein verloren. Auch Schmidlechner hat seinen Abgeordneten-Sessel nicht räumen müssen.
4: Wir schauen weiter nach Graz. Nach der Gemeinderatswahl in der zweitgrößten Stadt Österreichs tagen heute die Parteigremien, auch um das Ergebnis eingehend zu analysieren. Die KPÖ hat die Wahl mit deutlichen Zugewinnen, wie man so sagt, haushoch gewonnen. Viel Gesprächsbedarf dürfte es bei den Sozialdemokraten geben. Die SPÖ erleidet in Graz eine weitere Schlappe und fährt neuerlich ein historisches Tief ein. Wie die Partei das erklärt, Astrid Petermann hat nachgefragt.
9: Wieder einmal viel Nachbesprechungsbedarf für die SPÖ, die in Graz regelrecht abgeräumt wurde. Die erste Reaktion von Bundesgeschäftsführer Klaus Seltenheim klang gestern so: Man sei enttäuscht, das Ergebnis aber nicht auf Österreich übertragbar. Heute fühlt man sich in der Bundes-SPÖ für Graz nicht mehr zuständig. Man verweist auf die steirische SPÖ. Thematisch hatte die SPÖ Graz vieles auf eine Karte gesetzt. Die Spitzenkandidatin wollte mit dem Gesundheitsthema punkten. War das die richtige Themenwahl? Ja, sagt dazu Florian Seifter, Landesgeschäftsführer der SPÖ Steiermark. Aber
10: die SPÖ in Graz hat definitiv insgesamt ein Glaubwürdigkeitsproblem, weil es uns nicht gelungen ist, über die letzten Jahre politische Arbeit so aufzubauen und zu leisten, dass wir auch glaubwürdig für die Menschen ihre Interessen auch vertreten und ihnen ein entsprechendes Gehör verschaffen. Das heißt, die Menschen haben nicht erkannt, wofür sie die Sozialdemokratie in Graz aktuell brauchen, und da gilt es anzusetzen.
9: Soziales und Wohnen, zwei Kernthemen der KPÖ in Graz. Auch SPÖ-Chef Andreas Babler versucht, das Thema sozialer Wohnbau zu besetzen. Hat man dieses Thema der KPÖ in Graz quasi kampflos überlassen? Es sei, sagt Florian Seifter,
10: der KPÖ gelungen, dieses Thema besser und ganz offensichtlich auch glaubwürdiger zu besetzen. Es jetzt in den letzten 3 Monaten in einem Wahlkampf wieder zu drehen sozusagen und den Menschen zu vermitteln, dass man sich um dieses Thema intensiver oder besser kümmern kann, wäre wohl vermessen gewesen, hätte auch keinen Sinn gemacht.
9: Rückenwind aus dem Bund sei ausgeblieben. Das Grazer Wahlergebnis sei aber in erster Linie ein Ergebnis der Grazer Strukturen. Während die KPÖ viele ehemalige Nichtwähler mobilisieren konnte, sind viele ehemalige SPÖ-Wähler nicht zur Wahl gegangen. Welche Lehren sollte die SPÖ jetzt aus der Wahlschlappe in Graz ziehen? Dazu der steirische Landesgeschäftsführer Florian Seifter.
10: Wichtig ist jetzt, in diesen Prozess zu starten und wirklich von Grund auf alles zu hinterfragen. Es gibt jetzt nichts mehr in Graz, an das man anknüpfen kann. Diese Veränderung muss auch von innen heraus passieren. Und nach diesen Gremiensitzungen werden sicher auch die ersten Schritte dann entsprechend gesetzt werden.
9: In Oberösterreich, wo es 2027 Landtagswahlen gibt, war heute niemand für eine Stellungnahme zur Grazwahl erreichbar. Auch in Kärnten wollte man das SPÖ-Ergebnis von gestern nicht kommentieren.
4: Und wir gehen weiter nach Tirol, ins Kaunertal. Hier sind nach starken Regenfällen mehrere Mooren abgegangen. Seit Stunden sind Einsatzkräfte im Einsatz, weil 200 Menschen im Gebirgstal eingeschlossen waren. Es geht um Wanderer, die einen Tagesausflug in das Tal unternommen haben. Sie haben die Nacht in einer Schutzhütte und in einem Berghasthof verbracht. Heute früh hat dann das Bundesheer mit Evakuierungsflügen begonnen. Unsere Reporterin Sibylle Brunner hat darüber mit dem Bürgermeister Christian Karlsberger gesprochen.
11: Also es sind im Prinzip 3 Moorenabgänge gewesen, wobei zwar nicht so schwierig gewesen sein, aber Rostitzbach drin, das ist das erste Mal, dass der Rostitzbach auf dieser Seite eigentlich wirklich übers Ufer austreten ist und hat natürlich die Straße zum großen Teil verlegt, und wir wissen jetzt nicht ganz genau, wir haben bei den Erkundungsflügen gesehen, dass die Straße weg ist und in der Straße drin ist die Stromversorgung fürs hintere Kaunertal und die ist auch unterbrochen. Also das heißt, wir haben momentan keine Straße im hinteren Kaunertal und keine Stromversorgung.
12: Wie schaut es dann mit der Stromversorgung aus? Wann wird die wieder aufrecht sein?
11: Also wir haben jetzt einmal geschaut, das ist bei uns natürlich, es betrifft ein paar Almen hinten drin, aber viele Almen haben eigentlich, oder einige Almen haben natürlich selber ein Kraftwerk oder natürlich Notstrom

Aggregate. Das größere Problem haben wir jetzt im Gebatschhaus gehabt, aber da haben wir heute eine Stromversorgung installiert, dass wir das einmal aufrechterhalten können. Also der Betrieb ist jetzt einmal gesichert und das, was wir natürlich auch brauchen, wir müssen ja über Telefon, über Funk hinten drin erreichbar sein. Das heißt, gewisse Funkantennen müssen wir natürlich auch an Notstrom versorgen. Aber da sind wir dran, kommen jetzt auch noch Experten von der DIWAG, wir kriegen noch einen Flug und das werden wir uns

0: Und auch beim Gletscherrestaurant, sind die jetzt alle evakuiert, sind in Sicherheit?
1: Die sind jetzt komplett alle evakuiert und wir haben ja gestern beim ersten Flug mit der Livelle haben wir natürlich Spezialisten reingeflogen. Das heißt, der Rettungshelfer war dabei, unsere Bergrettung, Feuerwehrleute, die sind mit Funk ausgestattet gewesen. Wir haben kommunizieren können und die haben da drin das Ganze organisiert. Wir haben dann geschaut, dass sämtliche Leute, von denen wir gewusst haben, die sind da drin, die haben wir dann organisiert, sind alle im Gebatschhaus geblieben. Gebatschhaus haben wir 110 Nächtigungen gehabt, der Rest hat oben geschlafen im Gletscherrestaurant, ein paar haben auf der Gebatschalm geschlafen. Also so haben wir das ganz gut hingekriegt. Und wir haben die Stimmung dann ein bisschen aufgefasst. Also es seien wirklich viele Leute dabei gewesen. Die haben gesagt, es war ein einmaliges Erlebnis.
2: Sagt der Kaunertaler Bürgermeister. Und wir gehen jetzt weiter in den Online-Bereich. Das neue Glücksspielgesetz ist da. Zumindest in Form eines Entwurfs, der ab heute in Begutachtung ist. Laut Bundesregierung soll es Verbesserungen für Spielerinnen und Spieler bringen. Mehr Angebot und gleichzeitig mehr Schutz auch gegen illegales Online-Glücksspiel, wie Paul Sihorsch berichtet.
3: Der Glücksspielmarkt wird liberalisiert, also offen für alle gemacht. Ab dem kommenden Jahr sollen Konzessionen dafür ausgegeben werden, so der Plan der Bundesregierung. Anbieter, die mit am Tisch sitzen wollen, müssen eine Compliance für Geldwäsche und Spielerschutz haben, ausreichend Stammkapital etc. Kritik kommt naturgemäß vom aktuell einzigen legalen Online-Glücksspielanbieter, den österreichischen Lotterien. Sprecher Patrick Miener.
4: Es wird massive Werbeaktivitäten geben. Der Markt ist so groß, wie er ist, und er wird in Zukunft von 30, 40, 50 Anbietern aggressiv umkämpft sein. Ich glaube, dass das ordnungspolitisch nicht gewollt sein wird. Ja.
3: Positiv sieht die Vereinigung für Wetten und Glücksspiel den Entwurf, er führe den heimischen Glücksspielmarkt an europäische Standards heran. Der Schwarzmarkt dürfe aber nicht gestärkt werden. Der Markt wird also insgesamt geöffnet, dafür soll es mehr Spielerinnen und Spielerschutz geben, davon spricht die Bundesregierung. Grundsätzlich positiv bewertet das Ewald Lochner, Suchtkoordinator der Stadt Wien. Allerdings gibt es ein Schlupfloch für spielsüchtige Menschen.
5: Was sicher als Kritik offen bleibt, ist, dass Sportwetten nicht im Glücksspiel unterstellt werden und damit die Gefahr besteht, dass Menschen natürlich in Richtung Sportwetten aussteigen und dort dieselbe Problematik entwickeln.
3: Einsatzlimits von bis zu 1.680 Euro pro Woche im Glücksspiel sollen laut dem Entwurf ebenfalls kommen und schützen. Das wirke, sagt Lochner.
5: Vor allem werden bei Menschen, die jetzt tatsächlich ein grobes Problem haben mit Glücksspiel, wird damit natürlich verhindert, dass irgendwie massive finanzielle Nachteile aus dem erwächst.
3: Roman Nessold, Präsident des Instituts Glücksspiel und Abhängigkeit, sieht das kritisch und befürchtet, dass viele ins illegale Glücksspiel abwandern. Auch gegen dieses illegale Glücksspiel soll härter vorgegangen werden, so der Plan der Bundesregierung. Banken müssen genauer aufpassen, illegale Glücksspielseiten werden gesperrt. Nessold dazu.
6: Ich würde mir wünschen, dass das alles möglich wäre, aber man sieht das ja auch in anderen Staaten innerhalb Europas, dass das nicht so funktioniert hat, wie man es sich erhofft hatte.
3: Ein Sperrregister für Spielerinnen und Spieler über alle Glücksspielangebote hinweg soll ebenfalls jenen mit Spielsucht zugutekommen. Positiv sieht das der Suchtkoordinator der Stadt Wien, negativ wiederum Roman Nessold.
6: Man sieht das ja auch im Ausland, dass Spieler dann natürlich wieder ins illegale Angebot abwandert. Dort gibt es wieder keinen Spielerschutz.
3: So oder so, entscheidend ist es, die illegalen Anbieter wirksam zu verdrängen. Das ist von mehreren Seiten zu hören. Ob wirklich alle illegalen Seiten gesperrt werden können, sehen viele kritisch, bezeichnen es teilweise sogar als unrealistisch.
2: Wir schauen jetzt weiter nach Russland. Das gerät im Angriffskrieg gegen die Ukraine zunehmend unter Druck. Durch Angriffe auf Energieanlagen gibt es immer weniger Treibstoff. Präsident Putin hat dazu bisher geschwiegen. Nun hat er erstmals Versorgungsengpässe zugegeben und am gestrigen Sonntag eine Krisensitzung einberufen. Carola Schneider berichtet aus Moskau.
7: In fast allen Regionen Russlands ist der Treibstoff knapp. Tankstellen sind entweder geschlossen oder der Treibstoff wird rationiert. Zum Teil kilometerlange Warteschlangen vor den Zapfsäulen sind ein mittlerweile alltägliches Bild. Jetzt auch in der Hauptstadt Moskau, die bisher gut mit Treibstoff versorgt war. Schlecht ist das, mehr kann ich nicht sagen, meint ein Autofahrer kurz angebunden. Wir können nicht mehr auftanken, es werden nur 20 Liter pro Person abgegeben, kritisiert eine junge Frau. Erstmals räumt nun auch Präsident Putin Probleme bei der Treibstoffversorgung ein. Auf einer Krisensitzung, zu der er Regierungsmitglieder und Vertreter Vertreter der wichtigsten Energieunternehmen geladen hat. Leider gibt es Warteschlangen vor den Tankstellen. Wir sehen auch die Schwierigkeiten von Landwirtschaftsbetrieben.

0: und Bauern jetzt in der Sommersaison. Putin beschwichtigt aber, die Lage sei nicht kritisch. Russland verfüge über große Treibstoffreserven und es würden Maßnahmen getroffen, die Kapazitäten der Raffinerien hinaufzufahren. Zudem, so Putin, werde nach dem schon bestehenden Exportverbot für Kerosin und Benzin nun auch ein Exportverbot von Diesel erwogen. Schon im Juli würden die wichtigsten Treibstoffsorten wieder in größerer Menge verfügbar sein, gibt sich Putin optimistisch. Unabhängige Rohstoffexperten hingegen schätzen die Lage weit düsterer ein. Wenn die Ukraine ihre Drohnenangriffe auf die russische Energieinfrastruktur weiter in diesem Ausmaß fortsetze, dann seien die russischen Raffinerien bald nicht mehr imstande, den einheimischen Markt zu versorgen, meint der Ölmarktexperte Michael Krutichin in einem exilrussischen Sender. Mit den für Russland schmerzhaften Drohnenangriffen will die Ukraine Putin zu Zugeständnissen bei einer Friedenslösung zwingen. Das werde nicht gelingen, sagt Wladimir Putin und gibt sich in einem Interview im Staatsfernsehen weiter siegessicher. Diese Schläge des Gegners auf die russische Infrastruktur hätten zum Ziel, in Russland für Unsicherheit zu sorgen und die Gesellschaft zu spalten. Die Ukraine wolle den russischen Vormarsch aufhalten und Russland zu günstigen Verhandlungsbedingungen drängen. Diese Möglichkeit geben wir ihnen nicht, so Putin. Der russische Präsident lehnt auch einen ukrainischen Vorschlag für einen gegenseitigen Verzicht auf Langstreckenangriffe ab. Damit wolle Kiew nur Druck von den eigenen Truppen entlang der langen Frontlinie nehmen. Putin hält weiter an seinen maximalen Kriegszielen fest. Dazu gehört, dass die Ukraine 4 von Russland annektierte Regionen in der Ost- und Südukraine abtritt, einschließlich jener Gebiete, die Russland bisher nicht erobern konnte.
1: Geografisch gehen wir jetzt weiter Richtung Balkan, nach Serbien. Ein Land, das politisch nicht zur Ruhe kommt und zu dem Österreich nicht nur wirtschaftlich starke Verbindungen hat. Hunderte österreichische Unternehmen sind hier aktiv und in Österreich gibt es viele Menschen mit Wurzeln in Serbien. Am Wochenende hat Serbiens Präsident Aleksandar Vučić seinen baldigen Rücktritt angekündigt. Gestern gehen erneut tausende Menschen gegen Vučić' Machtapparat auf die Straße. Denn sie gehen davon aus, dass Vučić' Rückzug als Präsident und nicht sein politisches Ende bedeuten wird. Matthias Humpelstetter berichtet.
2: Sprechchöre, bengalisches Feuer und viele Fahnen. Rot, Blau, Weiß, die Nationalfarben Serbiens. Tausende Menschen versammeln sich am Hauptplatz der Stadt Kraljevo, im Zentrum des Landes. Ihr Unmut richtet sich gegen Präsident Vučić und die serbische Regierung. Vučićs angekündigter Rückzug beruhigt hier scheinbar niemanden. Demonstrant Bojan Patalo meint:
3: Ich habe schon lange damit aufgehört, Vučić zuzuhören. Es ist nur ein weiterer Trick, um Aufmerksamkeit auf sich zu lenken. Wenn er zurücktritt, ist das ein vorbereitetes Spiel, um sich an der Macht zu halten.
2: Über mehr als 10 Jahre hinweg hat sich Vučić einen zunehmend autokratischen, auf ihn zugeschnittenen Machtapparat aufgebaut. Ab 2014 war Vučić Ministerpräsident. Danach, 2017, ist er Präsident geworden. Mitte des nächsten Jahres würde Vučićs zweite Amtszeit offiziell zu Ende gehen. Eine weitere dritte Amtsperiode ist laut Verfassung nicht erlaubt. Ein Wechsel zurück ins Amt des Ministerpräsidenten könnte Vučić die Macht sichern. Und tatsächlich, Vučićs Auftritt am vergangenen Wochenende hat sich eher nach Wahlkampfauftakt angehört als nach Rückzug. Vor einer großen Menge an Anhängerinnen und Anhängern hat Vučić angekündigt, bei der kommenden Wahl die serbische Fortschrittspartei unterstützen zu wollen.
4: Mein Vorschlag ist, dass wir unsere Liste, die Gewinnerliste, geeintes Serbien nennen. Das ist das schönste Motto, das wir haben können.
2: Allerdings, Serbien ist alles andere als geeint. Eine von Studenten angeführte Protestbewegung setzt Vučić seit mehr als 1,5 Jahren unter Druck. Die Bewegung wirft Vučić unter anderem Korruption vor und hat sich über die Universitäten hinaus längst im ganzen Land ausgebreitet.
1: Serbien kommt also nicht zur Ruhe. Wie kann es weitergehen? Dazu begrüße ich im Studio Balkanexperten und Politologen Vedran Cihic. Er forscht am Österreichischen Institut für internationale Politik. Willkommen im Mittagsjournal.
5: Vielen Dank für die Einladung.
1: Vučić will sich

0: zurückziehen, sagt er. Er soll neu gewählt werden. Warum kommt jetzt gerade diese Ankündigung?
1: Die Proteste der Studierenden dauern bereits seit 18 Monaten. Der Druck auf das Regime ist kontinuierlich gestiegen. Die Angst bei den Menschen ist gewichen und es gibt immer mehr Fragezeichen hinter dem Regime. Vucic sieht, dass der Machterhalt nicht mehr so einfach zu gewährleisten ist und er versucht jetzt mit einer politischen Finte, wie ich das jetzt sehe, sich an der Macht zu halten. Es ist ein Schachzug, also er ist ein Taktiker. Wir wissen zwar nicht, ob er auch das halten wird, was er verspricht, aber wir wissen, dass die Präsidentschafts- und die Parlamentswahlen irgendwann stattfinden müssen. Er wird wohl jetzt versuchen, einen Stellvertreterkandidaten, Stellvertreterkandidatin, vielleicht die Parlamentspräsidentin Anna Brnabic ins Präsidentenamt zu hieven. Und er wird sich an die Spitze dieser Bewegung setzen, um mit einem Persönlichkeitswahlkampf sich die Macht zu sichern und wohl dann ins Amt des Präsidenten, des Ministerpräsidenten zu wechseln.
0: Also Sie sehen da ein taktisches Manöver zum Machterhalt?
1: Es ist ganz klar ein taktisches Manöver. Er ist ein Machtpragmatiker, ein Machtmensch mit einem sehr, sehr starken Zug zu dieser Macht, die er liebt. Er neigt auch natürlich zu Pathos, neigt aber auch zu pathologischen Lügen immer wieder und die benutzt er jetzt in diesem Moment, um sich da an der Macht zu halten. Also ob wirklich die Wahl stattfindet, wann sie stattfindet, das wissen wir noch nicht. Er hat oft unterschiedlichste Dinge versprochen, aber auf jeden Fall ist es ein taktisches Manöver und mit diesem taktischen Manöver will er sich die Macht sichern, denn ohne Macht kann er als Politiker und als Mensch in diesem Land, in Serbien, nicht überleben.
0: Jetzt gibt es die Proteste, von denen wir gehört haben. Sie sagen, die haben eben auch zugesetzt, diese Proteste. Was ist denn mit der Opposition im Land? Gehen Sie davon aus, dass er eine Wahl auch gewinnen wird?
1: Na, zunächst einmal waren die letzten Wahlen, die in Serbien stattgefunden haben, allesamt nicht fair und frei. Vucic kontrolliert die Öffentlichkeit, manipuliert die Wahlen, manipuliert die Wählerlisten. Die Opposition selbst ist sehr fragmentiert. Es gibt auch ziemliche Animositäten innerhalb der Opposition. Und hier spreche ich von der Opposition, die jetzt im Parlament sitzt. Es gibt aber eben diese mächtige neue Bewegung der Studierenden, die auch eine Wahlliste zusammengestellt hat in der Zwischenzeit. Die ist noch geheim. Diese Liste wird antreten und diese Liste genießt laut unabhängigen Meinungsumfragen derzeit die Unterstützung einer Mehrheit der serbischen Bevölkerung, vorausgesetzt, die Wahl ist fair und frei. Und ich gehe davon aus, dass Vucic in diesen nächsten Machtkampf und auch in die Wahl einsteigen wird, aber nur unter einer Prämisse, und zwar, dass er glaubt, die Wahl weiterhin so kontrollieren zu können, dass er sie dann gewinnt.
0: Jetzt sind auch viele österreichische Firmen aus Österreich und aus Deutschland in Serbien tätig. Was bedeuten denn diese politische Unruhe im Land, die es da gibt, für diese Firmen im Land?
1: Ja, Wirtschaft lebt ja sehr stark auch von europäischen Geldern, die serbische Wirtschaft. Es gibt aber auch massive chinesische Investitionen. Österreich und Deutschland sind stark vertreten, möchten hier die Stabilität haben. Ich glaube aber, es wäre zu diesem Zeitpunkt ein falscher Weg, wegen der wirtschaftlichen Stabilität tatsächlich zu vergessen, dass wir es hier mit einem autoritären Regime zu tun haben, der bereit ist, die Wahlen zu manipulieren. Die EU, aber auch Österreich und Deutschland müssten rote Linien ziehen, müssten jetzt das ganze politische Gewicht in die Schale werfen und sagen, also wir sorgen dafür, dass auch diese Wahl möglichst frei und fair ist und lassen eben unseren Druck auf Vucic lasten, sodass er tatsächlich auch spürt, dass die Europa und die Europäer nicht hinters Licht geführt werden können durch eben taktische Manöver und sonstige Tricksereien von Alexander Vucic.
0: Was erwarten Sie sich da ganz konkret?
1: Also ich gehe jetzt davon aus, dass es irgendwann Wahlen geben wird. Ich gehe davon aus, dass die Europäische Union und auch die OECD versuchen werden, diese Wahlen zu beobachten. Ich hoffe, dass es eben auch seitens der Europäischen Kommission und der wichtigen Staaten auch einen Druck auf Vucic gibt, damit eben diese Wahl möglichst fair und frei verläuft. Was dann passiert, das kann ich nicht voraussehen. Vucic ist auch zu Gewalt bereit. Das hat er auch im letzten Jahr immer wieder gezeigt. Wenn es um einen möglichen drohenden Machtverlust geht, können wir auch ein gewaltsames Szenario à la Georgien in Serbien leider nicht ausschließen.
0: Dieser Wechsel vom Präsidenten zum Ministerpräsidenten, das kennt man historisch aus Russland. Warum ist so

0: Was macht politisch in Serbien möglich?
1: Ja, laut der serbischen Verfassung ist auch das Amt des serbischen Präsidenten vergleichbar mit dem Amt des österreichischen Präsidenten, ein repräsentatives Amt. Vucic hat es aber zu einer Machtfühle ausgebaut, hat eben dieses Amt für sich vereinnahmt und alle Teile der Gesellschaft kontrolliert. Er hat jetzt laut der Verfassung die Möglichkeit, tatsächlich zu sagen, ich bin jetzt Ministerpräsident und die Macht liegt wieder in meinen Händen. Ein Szenario à la Putin und auf jeden Fall ein Versuch, die Macht weiterhin aufrechtzuerhalten.
0: Sagt Balkanexperte und Politologe Vedran Cihic. Vielen Dank für Ihren Besuch im Studio.
1: Sehr gerne.
0: 12 Uhr und 29 Minuten ist es gerade. Was kommt noch in diesem Mittagsjournal? Ich spreche mit Friedrich Sandner, seit kurzem Aufsichtsratsvorsitzender von SOS Kinderdorf, darüber, wie es jetzt mit der Organisation weitergeht. Der ÖVP-Wirtschaftsbund freut sich über die im Budget vereinbarte Senkung der Lohnnebenkosten und 300 Tote gibt es schon im Kongo wegen der dort grassierenden Ebola-Virus. Zunächst schauen wir aber nach Südamerika. Mehr als 4 Tage nach der Erdbebenkatastrophe in Venezuela wird weiterhin nach Überlebenden gesucht. Internationale Hilfsteams sind eingetroffen und unterstützen die Rettungsarbeiten. Laut offiziellen Zahlen sind bei dem Beben 1450 Menschen ums Leben gekommen. Doch Tausende werden noch immer vermisst. Und in der Bevölkerung mehrt sich der Unmut über die mangelnde Hilfe der Regierung. Ernst Kernmeier berichtet.
2: Inmitten des Chaos und der Verwüstung durch das Erdbeben in Venezuela gibt es nach wie vor Glücksmomente.
3: Bien, okay.
2: Ein Rettungsteam des Roten Kreuzes hat Kontakt zu einer Frau aufgenommen, die unter den Trümmern eines Hauses liegt. Es komme Antwort von unten, sagt der Einsatzleiter. Bis man zur Verschütteten vordringen kann, werde es allerdings noch dauern. Es ist die Region um die Hafenstadt La Guaira nördlich von Caracas, die vom Beben am schwersten betroffene Region. Das Erdbeben hat viele Häuser dort zu Trümmerhaufen gemacht. In den letzten Tagen sind Hilfsteams aus zahlreichen lateinamerikanischen Ländern, aus den USA und aus Europa eingetroffen. In den ersten 3 bis 4 Tagen nach einem Beben sind die Chancen noch relativ hoch, Überlebende zu finden. Dieses Zeitfenster ist seit gestern Abend Ortszeit geschlossen. Die Arbeiter stoßen mittlerweile öfter auf Tote unter den Trümmerbergen. In La Guaira, so erzählen sie, hängt beißender Leichengeruch in der Luft. Und das Gefühl der Hilflosigkeit entlädt sich immer wieder in Wut gegen die Regierung. Eine Gruppe von Menschen beschimpft Soldaten, die zum Schutz gegen Plünderungen abkommandiert wurden. Sie sollten lieber helfen, als ihre Waffen herumzutragen, schimpft die Menge. Das Erdbeben hat ein Land getroffen, in dem die Infrastruktur schon vorher am Boden gelegen ist. Jetzt fehlt es an Notunterkünften und an Maschinen, um die Aufräumarbeiten zu beschleunigen. Interimspräsidentin Delcy Rodriguez erzählt Wacker, dass die Dienstleistungen in La Guaira wiederhergestellt werden. 75% des Stromnetzes und fast 70% der Wasserversorgung, die Straßen zu fast 90%. Für die Menschen, die mit Schaufeln und Krampen oder auch mit bloßen Händen nach Verschütteten suchen, klingt das wie Hohn.
4: Wir wollen Unterstützung. Wir brauchen Maschinen. Wir wollen unsere Verwandten finden. Helft uns.
2: 1450 Todesopfer hat die Regierung bisher bestätigt. Wie viele vermisst sind, gibt sie nicht an. Eine private Initiative spricht von mehr als 40.000. Gestern wurden in Venezuela noch 33 Menschen gerettet. Die Wahrscheinlichkeit, weitere Überlebende zu finden, wird allerdings immer geringer.
0: In den Nahen Osten schauen wir jetzt. Im Krieg zwischen Israel und der Hisbollah herrscht derzeit eine brüchige Waffenruhe. Millionen Menschen im Libanon sind von den Kämpfen betroffen und doch versuchen viele, sich ein Stück Normalität zu bewahren. Gerade jetzt während des Krieges verzeichnen die Nachtclubs Rekordumsätze. Beirut gilt als Partymetropole des Nahen Ostens und Paul Hoem hat sich dort ins Nachtleben gestürzt.
5: Die Boxen sind voll aufgedreht, der Bass drückt durch den Raum. Auf der Tanzfläche drängt es sich dicht an dicht, wie an fast jedem Wochenende hier. In Beirut wird gefeiert, auch wenn es wenig zu feiern gibt. Hier ist so oft Krieg, aber wir können deshalb nicht aufhören, unser Leben zu leben, sagt der 25-jährige Zahnarztanwärter George. Auch wenn unser Land beschossen wird, haben wir das Recht auszugehen und ein bisschen Spaß zu haben. Feiern ist in Beirut mehr als Unterhaltung. Es ist Routine, Ablenkung, ein Stück Normalität in einem Land, das oft das Gegenteil davon erlebt. Die Libanesen mussten in den letzten Jahren viel ertragen. Hyperinflation, Bankenkrise, Corona-Pandemie, die fürchterliche Hafenexplosion und die immer wiederkehrenden Kämpfe zwischen Israel und der Hisbollah. Das Land ist gespalten zwischen Christen, Moslems, Schiiten und Sunniten, Gräben, die im Alltag oft trennen. Nur hier in der Musik finden die Menschen zusammen, sagt der Clubbetreiber Khalid.
3: Music is a thing that unites people.
5: Hier sind wir alle gleich und niemand wird verurteilt.
3: Equal to each other. And music is the only place where no one judges each other.
5: Jede Woche wird in seinem Club ein Teil des Eintrittsgeldes an eine NGO gespendet, um Menschen, die vom Krieg betroffen sind, zu unterstützen.
6: Es ist nicht so, dass wir nur feiern wollen und so tun, als würde das alles hier nicht passieren, sagt die Fitnesstrainerin Letizia. Im Gegenteil, ich glaube, dass wir hier vielen Menschen helfen können.
5: Über 3000 Menschen wurden allein in diesem Krieg getötet, Hunderttausende vertrieben. Die Frontlinie ist von hier nur einige Dutzend Kilometer entfernt. Luftschläge gehören zum Alltag. Viele hier haben Angst, dass es eines Tages auch sie trifft. Und trotzdem geht das Nachtleben in Beirut weiter. Vielleicht gerade auch deshalb.
0: Paul Huemert aus Beirut berichtet. Und wir bleiben in der Region. Das Journal Panorama beschreibt heute die Lage der Beduinen in Israel zwischen Marginalisierung, Tradition und Moderne.
7: Das Nomadentum haben die geschätzt 300.000 bis 400.000 Beduinen in Israel längst aufgegeben. Ihre Siedlungen in der Negev-Wüste werden vom israelischen Staat aber nicht anerkannt und verfügen häufig nicht einmal über Basisinfrastruktur.
8: Hier gibt es keine Schule für die Kinder. Wir haben so gut wie keinen Strom. Weder die Waschmaschinen noch die Kühlschränke funktionieren.
7: Diese Zustände verfestigen Armut, Gewalt und Kriminalität. Die junge Generation will das nicht mehr hinnehmen.
9: Die Dinge haben sich geändert. Früher war es unvorstellbar, dass ein Mädchen das Haus verlässt, allein weggeht. Heute arbeiten Frauen, sie sind sogar Professorinnen.
7: Die patriarchalisch geprägte Clankultur ihrer Vorfahren verliert an Bedeutung. Die Jungen fordern Bildung, Chancen und gesellschaftliche Teilhabe.
0: 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Und die Skandale rund um SOS Kinderdorf, unser nächstes Thema. Da geht es um Missbrauchsvorwürfe in mehreren SOS Kinderdörfern. Es soll auch Übergriffe von Spendern gegeben haben. Und es gibt die Vorwürfe gegen den Kinderdorf-Gründer Hermann Gmeiner. Seit Ende der letzten Woche liegt ein Bericht der Reformkommission vor. Erstellt unter der Leitung der ehemaligen OGH-Präsidentin Irmgard Gries. Und sie ortet strukturelles Versagen bei SOS Kinderdorf. Darüber spreche ich gleich mit dem Aufsichtsrat von SOS Kinderdorf, Friedrich Sandner. Davor hören Sie Beate Tomasowitsch.
10: Die SOS-Kinderdörfer sind schon lange nicht mehr das, was sie einmal waren. Die Idee der Kinderdorfmutter gibt es in der Realität so gut wie nicht mehr. In der Öffentlichkeit wurde dieses Bild aber weiter beibehalten, weil man so leichter Spenden sammeln konnte. Das mag mit ein Grund gewesen sein, dass Missbrauchsvorwürfe gegen den Gründer Hermann Gmeiner ignoriert wurden, obwohl sie der Geschäftsführung bekannt waren, sagt Kommissionsvorsitzende Irmgard Gries.
11: Ja, man hat halt versucht, das Ganze unter der Decke zu halten, hat man sehr stark das Gefühl in dem Zusammenhang, was ja auch nachvollziehbar ist, die Gründerfigur, die heroisiert wird, die deren Persönlichkeit für die Organisation steht und die auch unglaublich viel geleistet hat.
10: Es wurde alles getan, um den guten Ruf zu schützen. Ein professionelles Fehlermanagement gibt es nicht. Probleme und Missstände wurden bisher nicht offen und konsequent bearbeitet. Patriarchale Entscheidungsstrukturen haben die Aufarbeitung verhindert. Kinderschutzkonzepte gibt es nur am Papier, sagt Hedwig Wölfel, Geschäftsführerin der Möwe.
12: Das Kinderschutzkonzept ist schön zu lesen und enthält auch alle wichtigen Punkte. Nur leider wurde es ohne vorausgehende Risikoanalyse erstellt und wir mussten feststellen, dass es auch kaum jemand kennt und die darin beschriebenen Maßnahmen nur teilweise und sehr unterschiedlich von einem Bundesland oder Standort zum nächsten umgesetzt werden.
10: Die Probleme der Organisation SOS Kinderdorf liegen nun am Tisch. Wer sie aber lösen soll, ist noch offen. Denn seit dem Rückzug der Geschäftsführerin Annemarie Schlack Mitte März gibt es immer noch keine definitive Nachfolge. Ob die derzeitigen Geschäftsführer weiterarbeiten

0: werden, ist also noch nicht fix. Gleichzeitig gehen die Spenden zurück. Erst im Mai wurden 28 Stellen in der Verwaltung von SOS Kinderdorf abgebaut.
1: Wie geht es also weiter bei SOS Kinderdorf? Dazu begrüße ich jetzt den steirischen Industriemanager Friedrich Sandner, der seit wenigen Monaten Vorsitzender des Aufsichtsrates ist und selbst in einem SOS Kinderdorf aufgewachsen ist. Guten Tag.
2: Guten Tag.
1: Sie haben den Bericht der Kommission am Freitag erhalten und der ist, so kann man das schon sehr deutlich, keine Fehlerkultur, patriarchale Strukturen, Vorwürfen sei nicht nachgegangen worden, um den Ruf zu schützen. Was machen Sie jetzt mit diesem Papier?
2: Zuallererst einmal ein Danke an die Reformkommission für diesen Bericht, den sie aufgearbeitet hat. Wir haben den Bericht jetzt übers Wochenende einmal gesichtet. Wir haben ihn ja auch erst bei der Pressekonferenz das erste Mal bekommen. Es ist einmal wichtig zu sagen, die Reformkommission wurde vom alten Aufsichtsrat und von der alten Geschäftsführung eingesetzt. Beide sind jetzt nicht mehr da. Es ist ja die Geschäftsführung neu bestellt und es ist der Aufsichtsrat neu bestellt. Der Bericht beschäftigt sich mit der Vergangenheit, was die Probleme und Fehler von Hermann Gmeiner und die fehlende Aufarbeitung angeht, war da nichts Neues für uns drin. Das sehen wir genauso und das ist wichtig, dass das jetzt anders ist und sich geändert hat. Und wir haben auch vieles, was im Bericht moniert wird und auf das hingewiesen wird, bereits begonnen zu ändern, umzusetzen. Es ist, wie in Ihrem Vorbericht gesagt, dass es keine Geschäftsführung gibt. Das ist nicht richtig. Caroline Borcham ist der CEO, der Neue, und es gibt einen interimistischen Zweiten. Die Stelle ist ausgeschrieben, wird besetzt. Also es ist alles sauber aufgesetzt und es gibt eine funktionierende, gute Geschäftsführung.
1: Der Regelbetrieb läuft ja weiter. Es gibt gut 1800 Kinder, die in SOS-Kinderdörfern betreut werden. Wie können Sie den Schutz dieser Kinder momentan sicherstellen? Wann werden Sie denn erste Maßnahmen treffen?
2: Also erste Maßnahmen sind längst getroffen. Der Schutz der Kinder ist sichergestellt. Es wird, wenn es irgendetwas gibt, wird dem sofort nachgegangen, konsequent nachgegangen. Also da unterscheidet sich das neue Setting mit der neuen Geschäftsführung, dem neuen Aufsichtsrat wesentlich von dem, was in der Vergangenheit üblich war. Ich darf zwei ganz konkrete Punkte sagen, damit Sie auch sehen, wir reden nicht nur, sondern wir tun auch. Es wird morgen in der Mitgliederversammlung werden zum ersten Mal zwei Betriebsräte in den Aufsichtsrat gewählt und sind dort vertreten, damit die Mitarbeiter einfach viel, viel näher in die Entscheidungen mit eingebunden sind. Und als einer der ersten Schritte aufgrund des Berichts der Reformkommission werden wir hergehen und in den nächsten 8 Wochen, also auch dieser Auftrag ergeht morgen in der Aufsichtsratssitzung an die Geschäftsführung, den nächsten 8 Wochen ein Konzept für ein Kinderparlament, einen Kinderbeirat auszuarbeiten, den wir dann auch zügig umsetzen. Es gibt da Ansätze in verschiedenen Bundesländern, aber der Fehler war und ist, dass man das nicht strukturiert, systematisch über alle Einrichtungen in der gesamten Organisation gemacht hat. Das passiert jetzt. Also wir sind bereits im Tun und im Handeln.
1: Wir haben gehört, der Skandal, der macht sich auch finanziell bemerkbar. Die Spendeneinnahmen sind gesunken. Im Bericht war die Rede von -14%. Können Sie da noch alle Angebote und auch die Betreuung der Kinder momentan sicherstellen?
2: Wir können die Betreuung aller Kinder sicherstellen. Wir können alle Angebote aufrechterhalten, aber wir müssen selbstverständlich darauf schauen, dass die Organisation effizient ausgerichtet ist und dass die Mittel, wir haben ja öffentliche Mittel und wir haben Spenden, zum größten Teil und soweit es nur irgendwie möglich ist, direkt den Kindern zugutekommen. Das wird bedingen, dass man sich die eine oder andere Einrichtung ansehen muss und optimieren muss. Es wird vielleicht 2, 3 zu kleine Einrichtungen geben, die man zusammenfassen muss. Aber gehen Sie davon aus, kein einziges Kind verliert seinen Betreuungsplatz und kein einziges Kind, kein einziger Jugendlicher wird zurückgelassen.
1: Wird es noch weitere Personalkürzungen geben? In der Verwaltung sind ja zuletzt 28 Stellen abgebaut worden.
2: Also auch da darf ich vielleicht das Ganze einordnen. Wir haben über 2000 Mitarbeiterinnen und Mitarbeiter. Also wir haben 28 in der Verwaltung gekürzt, nicht in der Betreuung der Kinder. Ja, und das ist

0: gemeinsam mit dem Betriebsrat sauber verhandelt worden und umgesetzt worden. Das führt zu überhaupt keiner Schwächung, weil, wie gesagt, die Größenordnung im Verhältnis zur Gesamtzahl ja nichts Außergewöhnliches ist.
1: Wie gehen Sie denn mit der Gesamtkritik um, dass SOS Kinderdorf über die Jahre den guten Ruf über den Schutz von Kindern gestellt hat, wie wir es vorher gehört haben von Irmgard Gries? Wie wollen Sie denn diesen Vertrauensverlust wiederherstellen?
0: Auch da zwei Punkte. Es ist ein Bericht aus der Vergangenheit. Gehen Sie davon aus, dass der Markenschutz bei uns überhaupt nicht über dem Kinderschutz steht. Es wird in der Mitgliederversammlung morgen werden die Statuten neu beschlossen. In der gesamten Präambel, die ja sehr stark auf Gmeiner und die Historie referenziert hat, das ist gestrichen und das Wort Kinderschutz ist an erster Stelle. Kinderschutz vor Markenschutz, das ist so und das wird seit der neue Aufsichtsrat da ist, seit die neue Geschäftsführung da ist, so gelebt. Die alte Geschäftsführung war ja involviert, die haben von diesen Fällen gewusst, ja. Die sind alle nicht mehr da. Es gibt eine neue Geschäftsführung und Sie können sicher sein, dass hier in erster Linie und ausschließlich auf die Kinder geschaut wird.
1: Sagt Friedrich Sandner, seit November Vorsitzender des Aufsichtsrates bei SOS Kinderdorf. Vielen Dank für dieses Gespräch.
0: Danke und einen schönen Nachmittag.
1: Und wir schauen weiter ins österreichische Parlament. Kommende Woche wird das geplante Doppelbudget für die Jahre 2027 und 2028 im Nationalrat beschlossen. Schon diese Tage wird es in den Ausschüssen beraten. Der ÖVP-Wirtschaftsbund heftet sich ja sozusagen den größten Brocken auf seine Fahne, nämlich die Senkung der Lohnnebenkosten um einen Prozentpunkt. Das gilt ja als lang ersehnter Wunsch der Wirtschaft. Die Wirtschaftspartei ÖVP hat aber trotz der Maßnahme nicht so viel Applaus erhalten, wie sie sich das vermutlich vorgestellt hat. Das versucht sie nun in den entscheidenden Tagen des Budgetbeschlusses noch zu ändern, berichtet Rainer Hasiwa.
2: Dankbarkeit ist bekanntlich keine politische Kategorie. Insbesondere die ÖVP bekommt das derzeit zu spüren. Auf ihren und auf Wunsch der Neos werden die Lohnnebenkosten gesenkt. Die sind in Österreich ja recht hoch, in Bälde dann um einen Prozentpunkt weniger hoch. Das Ganze kostet 2 Milliarden. In Zeiten des Sparens keine Selbstverständlichkeit. Aus Wirtschaftssicht wurde das lange gefordert. Sofort in der Diskussion ist aber aufgekommen, die Wirtschaft finanziert sich ihre Lohnnebenkostensenkung eigentlich selbst. Denn die heimischen Betriebe wurden durchaus auch belastet. Bankenabgabe, die progressive Körperschaftssteuer und anderes. Aber die Wirtschaft finanziert sich das nicht selbst, betont heute einmal mehr der ÖVP-Wirtschaftsbund und rechnet auch vor. Die Entlastung für die heimische Wirtschaft beträgt 800 Millionen Euro und zwar im Jahr 2028. Und nicht nur das, aus den 800 Millionen wird, bei wirtschaftlichem Rückenwind, 2030 vermutlich mehr als 1 Milliarde und das geht so. Die Bankenabgabe wird sinken und zwar deutlich und dann kommt noch einiges dazu, sagt ÖVP-Finanzstaatssekretärin und ÖVP-Wirtschaftsbund-Vizepräsidentin Barbara Aibinger-Miedl.
3: Eine weitere Gegenfinanzierungsmaßnahme ist die Einschränkung beim Gewinnfreibetrag, wo man für die kommenden 3 Jahre nicht in Wertpapiere, sondern in Realinvestitionen gehen soll. Und auch das wird 2029 auslaufen und damit als Gegenfinanzierung nicht mehr zur Verfügung stehen.
2: Und Ihre und die Mitarbeiterinnen von ÖVP-Wirtschaftsbund-Generalsekretärin Tanja Graf haben auch noch errechnet, wie einzelne Unternehmen von dieser Lohnnebenkostensenkung profitieren. Pro Arbeitnehmer heißt das für die Firmen um 380 Euro weniger Abgabe pro Jahr, macht bei 20 Beschäftigten 7.600 Euro und bei 250 Beschäftigten rund 95.000 Euro im Jahr. Außerdem, und da beruft man sich auf eine Studie des wirtschaftsnahen Instituts EK Austria, könnte das alles bis zu 12.000 neue Jobs bringen. Budgetmäßig hat man das eingerechnet und erwartet man sich 200 Millionen, so die Rechnung der ÖVP. Und das alles, und da wären wir dann wieder bei der Dankbarkeit, sollte dann auch in einer wirklich positiven Resonanz münden, erwartet Aibinger-Miedl.
3: Ich habe sehr viel positives Echo auf die Lohnnebenkostensenkung bekommen. Sie wirkt im Jahr 2028 und ich denke, wenn sie dann wirklich auch spürbar ist, dann wird das auch entsprechend in der Stimmung sich niederschlagen.
2: Das Budget wird jedenfalls kommende Woche im Nationalrat beschlossen werden.
1: Seit Mitte Mai gibt es einen Ebola-Ausbruch in der Demokratischen Republik Kongo und in Uganda. Doch gegen die Virusvariante, die sich hier ausbreitet, gibt es bisher weder einen zugelassenen Impfstoff oder eine Therapie. Doch es gibt Hoffnung. Für diese Woche hat die Weltgesundheitsorganisation WHO den Start klinischer Studien für neue Medikamente angekündigt. Wirksame Therapien werden gerade im Kongo dringend gebraucht, denn dort ist eine Entspannung der Lage nicht in Sicht. Mehr von Marlene Nowotny.
4: Der erste bekannte Ebola-Ausbruch ereignete sich vor genau 50 Jahren in Zaire, der heutigen Demokratischen Republik Kongo. 1976 erhielt das Virus, das eine schwere Fieberkrankheit auslöst, auch seinen Namen, benannt nach dem kongolesischen Fluss Ebola. Seit damals ist es zu 16 weiteren Ebola-Ausbrüchen im Land gekommen, 15 davon allein seit dem Jahr 2000. Ursachen dafür waren und sind bewaffnete Konflikte im Land, zerstörte Infrastruktur, fehlende Ressourcen und Unterernährung. Deswegen gelinge es derzeit nicht, anders als im benachbarten Uganda, die Verbreitung des Ebola-Virus im Kongo wirksam einzudämmen, sagt die Medizinanthropologin Ruth Kutalek von der Medizinischen Universität Wien.
5: Für die Patientinnen bedeutet das, dass der Weg in die Gesundheitseinrichtung sehr gefährlich sein kann, weil sie einfach Gefahr laufen, erschossen zu werden, vergewaltigt zu werden oder gekidnappt zu werden.
4: Diese Probleme erschweren auch internationale Hilfseinsätze wie den von Ärzte ohne Grenzen, der bereits angelaufen ist. Die Hilfsorganisation richtet in der Region spezielle Ebola-Behandlungszentren für Verdachtsfälle und Erkrankte ein. Unterstützung braucht das Land auch beim Contact Tracing. Laut Regierungsangaben konnten bisher rund 60% der Menschen, die mit Ebola-Erkrankten Kontakt hatten, ermittelt werden. Der Weltgesundheitsorganisation WHO zufolge wäre es jedoch notwendig, 90% aller Menschen, die mit einer infizierten Person in Kontakt waren, zu ermitteln, um die Ausbreitung zu stoppen. Ein Grund dafür sei die Angst der Menschen vor Quarantäne, so Kutalek.
5: Das bedeutet, dass man wochenlang nicht auf den Markt gehen kann, dass sich selbst nicht versorgen kann. Und die Menschen haben auch keine Vorräte in der Regel zu Hause, weil die Armut einfach auch zu groß ist, um Vorräte zu halten.
4: Der Nachholbedarf beim Contact Tracing ist beim gegenwärtigen Ausbruch besonders problematisch, weil, wie Ärzte ohne Grenzen meldet, noch nie zuvor bei einem Ebola-Ausbruch in so kurzer Zeit so viele Verdachtsfälle gemeldet wurden.
5: Je ärmer ein Land ist, je instabiler eine Region ist, desto eher hat der Virus wirklich die Chance, hier Fuß zu fassen und sich auszubreiten.
4: So Kutalek. Ein baldiges Ende dieses Ebola-Ausbruchs in der Demokratischen Republik Kongo ist auch laut US-amerikanischer Gesundheitsbehörden nicht in Sicht. Laut dieser Prognosen werden die Ansteckungszahlen in den nächsten 3 Monaten auf 10.000, im schlimmsten Fall sogar auf 20.000 steigen. Die Weltgesundheitsorganisation WHO hofft, das mit neuen Medikamenten verhindern zu können. Die Studien zur Wirksamkeit dieser Ebola-Medikamente sollen diese Woche in der Demokratischen Republik Kongo beginnen.
1: Wir kommen wieder nach Österreich. Heute vor 25 Jahren, am 29. Juni 2001, ist das Wiener Museumsquartier eröffnet worden. Was als kaiserliche Hofstallung begann, galt später als das größte kulturelle Bauvorhaben der Zweiten Republik. Heute ist das Museumsquartier das größte Kulturareal Europas und bekommt eine eigene Ausstellung. Visionen und Widerstand, die Geschichte des Museumsquartiers. Mehr von Elisabeth Hess.
6: Bis das Museumsquartier zu dem wurde, was es heute ist, ein lebendiger Raum für unterschiedliche Kunstformen, gab es etliche Diskussionen. Bereits in den späten 1970er Jahren hatte die damalige Wissenschaftsministerin Hertha Firnberg, SPÖ, die Idee, den damaligen Messepalast als Erweiterung der Bundesmuseen zu nützen, erzählt Andreas Nierhaus, Kurator der Ausstellung Vision und Widerstand im MQ-Freiraum.
7: Ursprünglicher Anlass war der Bau eines Museums moderner Kunst. Und auf der Suche nach einem Standort ist man hier im Messepalast fündig geworden.
6: Nachdem ein Architekturwettbewerb Ende 1980 ausgeschrieben wurde, entspannen sich viele Debatten, ob und wenn ja, wie viel zeitgenössische Architektur neben den barocken Hofstallungen entstehen dürften. Bettina Leidl, Geschäftsführerin des Museumsquartiers.
8: Der Konflikt hat sich dann natürlich auch um die Architektur entsponnen. Also wie groß die Kubaturen auch über den historischen Fischer von Erlach den überragen können. Aber der zentrale Anstoßpunkt war sicher der Leseturm, der ja auch dann verkleinert wurde und am Ende auch dann gefallen ist.
6: Der von den Architekten Lauritz und Manfred Ortner geplante Leseturm sollte 67 Meter hoch und somit ein Wahrzeichen in Wien werden. Doch er polarisierte. Die Gegner sammelten tausende Unterschriften und brachten sie im Parlament ein. Medial machte die Kronenzeitung Stimmung gegen den Leseturm und titelte mit Schlagzeilen wie »Monsterprojekt zerstört Wien« oder »Hände weg vom Messepalast«.
7: Wenn man die Zeitungsartikel dieser Zeit sich ansieht, dann ist man erstaunt darüber, wie intensiv über dieses Thema diskutiert wurde, aber auch mit welchen zum Teil regelrecht perfiden Mit-

0: Mitteln, zum Beispiel mit manipulierten Fotomontagen, man versucht hat, diese Architektur schlecht zu machen.
1: Diese zeitgeschichtlichen Dokumente, wie zum Beispiel Zeitungsartikel und Baupläne, werden auch in der Ausstellung Vision und Widerstand im MQ-Freiraum thematisiert. 1994 erwarb die Republik Österreich die Sammlung Leopold und verpflichtete sich damit, ein Museum für moderne Kunst zu bauen. Das Museumsquartier war somit notwendig, sagt Bettina Leidl.
2: Es gab schon auch einen Druck auf die Kulturpolitik, weil wenn es hier nicht gebaut worden wäre, hätte man einen anderen Platz gebraucht. Und man muss sich auch vergewissern, dass damals Wien wirklich auch so eine internationale Metropole geworden ist. Und da wollte natürlich auch Wien ein moderner Kunst- und Kulturstandort sein.
1: Seither ist das Museumsquartier historisch gewachsen und gilt als das größte Kulturareal Europas.
3: 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Und hier geht es weiter mit dem kompakten Nachrichtenüberblick, heute mit Paul Kraker.
4: In Österreich soll die Strafverfolgung unabhängiger werden. Die Regierungsparteien haben eine sogenannte Bundesstaatsanwaltschaft vereinbart. Sie soll aus drei Vertretern bestehen, die nicht an Weisungen gebunden sind. Die Vertreter sollen von einer Kommission ausgewählt und vom Parlament bestellt werden. Diesem Entwurf der Regierung müssen noch FPÖ oder Grüne zustimmen, daher wird es weitere Verhandlungen geben. Derzeit kann die Justizministerin den Staatsanwälten Weisungen geben und entscheiden, ob jemand angeklagt oder das Verfahren eingestellt wird. Nach dem Sieg der Kommunisten bei der Gemeinderatswahl in Graz beginnen die Tagungen der Gremien. Die SPÖ berät am Abend über ihre schwere Niederlage, die ÖVP heute oder morgen über ihr Ergebnis, KPÖ und Grüne sprechen jeweils morgen über das Ergebnis, die FPÖ am Mittwoch, die NEOS Mitte der Woche. Die KPÖ hat bei der gestrigen Wahl in Graz deutlich dazu gewonnen. Sie liegt vor ÖVP, Grünen und FPÖ. Die SPÖ hat eine weitere historische Niederlage erlitten und hat in Graz nur mehr etwas mehr als 5,5%. Norbert Hofer von der FPÖ bleibt trotz alkoholbedingter Führerscheinabnahme Landtagsabgeordneter im Burgenland. Hofer sagt, es sei mit der FPÖ-Bundespartei besprochen. Es tue ihm leid, was passiert sei. Hofer hat am Freitag seinen Führerschein abgeben müssen. Er ist mit fast 2,5 Promille Alkohol im Blut gefahren. Russland lehnt einen ukrainischen Vorschlag für einen gegenseitigen Verzicht auf Langstreckenangriffe ab. Präsident Wladimir Putin sagt, Russland wolle weiter die vier Regionen Donetsk, Luhansk, Cherson und Saporischschja vollständig einnehmen. Es gehöre nicht zu den russischen Plänen, die ukrainische Regierung zu retten. Der Iran dementiert Berichte über neue Verhandlungen mit den USA. Das Außenministerium in Teheran teilt mit, es sei nicht korrekt, dass es morgen in Katar weitere Verhandlungen gebe. Das hatten US-Medien berichtet. Seit knapp 2 Wochen gibt es zwischen den USA und dem Iran ein Rahmenabkommen. 2 Monate lang soll für einen langfristigen Frieden verhandelt werden. In den vergangenen Tagen haben der Iran und die USA einander aber immer wieder beschossen. Wer im Sommer mit der Bahn über den Brenner fährt, muss mit Verzögerungen rechnen. Fernverkehrszüge zwischen Innsbruck und Bozen können zwischen 17. Juli und 1. August nicht fahren, wegen Bauarbeiten in Italien, wie die ÖBB mitteilen. Stattdessen muss man mit einem Bus fahren. Fahrräder können in diesen 2 Wochen ab 17. Juli nicht mitgenommen werden. An öffentlichen Universitäten in Österreich haben so viele Menschen wie noch nie ein Studium abgeschlossen. Im Studienjahr 2024-2025 hat es fast 38.000 Abschlüsse gegeben, knapp 1% mehr als im bisherigen Spitzenjahr. Auch die Zahl der Studierenden steigt, sie liegt bei fast 300.000, liegt aber noch hinter den Höchstwerten in den 2010er Jahren. Im Kaunertal in Tirol sind nach Murenabgängen fast 200 Menschen ausgeflogen worden. Die Ausflugsgäste waren von der Außenwelt abgeschnitten. Teile der Gletscherstraße sind an 3 Stellen weggespült worden. Helfer haben begonnen, die vermurte Straße zu räumen und die Stromversorgung im hinteren Kaunertal wiederherzustellen. Die Europäische Investitionsbank unterstützt den europäischen Flugzeugbauer Airbus mit einem Rekordkredit. Airbus bekommt 3 Milliarden Euro, der bisher höchste Kredit in der Geschichte der Bank. Mit den Milliarden soll Airbus in Deutschland Forschung und Entwicklung ausbauen, für zivile Flugzeuge und für Rüstung. Airbus ist der weltgrößte Flugzeugbauer. Wichtigster Konkurrent ist der US-Konzern Boeing.
3: Vielen Dank, Paul Krager. Und über allem liegt seit Tagen die Hitze. Seit gestern fällt ein Rekord nach dem anderen. Jörg Stieber, was alle, die unter der Hitze leiden, interessiert, wann geht diese extreme Hitze zu Ende?
5: Spätestens am Donnerstag, dann ist es mit diesen Extremtemperaturen in ganz Österreich vorbei. In Vorarlberg und Nordtirol bleiben die Temperaturen stellenweise schon heute und morgen unter der 30-Grad-Marke. Im Großteil Österreichs wird es aber auch morgen wieder sehr heiß mit 30 bis 36, im östlichen Flachland bis zu 38 Grad. Auch am Mittwoch hat es im Osten und Süden noch einmal 30 bis 35 Grad. An der Alpen-Nordseite kommt die Abkühlung aber schon etwas weiter voran, nämlich bis ins Wald- und Mostviertel und bis in den Norden der Obersteiermark.
3: Hitzewellen enden oft mit Unwettern. Die Gewitter und Mondabgänge im Kaunertal haben wir schon gesehen und gehört heute. Womit müssen wir denn da in den nächsten Tagen rechnen?
5: Mit einigen Schauern und Gewittern. In dieser heißen und teils schwülen Luft steckt extrem viel Energie. Und wenn sich dann Gewitter bilden, dann können sie jederzeit sehr heftig werden mit Starkregen, Hagel und stürmischen Windböen. Vorerst betreffen sie in erster Linie das Berg- und Hügelland, mit der durchziehenden Front am Mittwoch dann auch das gesamte Flachland.
3: Haben wir dann ab Donnerstag sowohl Hitze als auch Unwetter überstanden?
5: Ja, dann folgen einige großteils sonnige Tage mit halbwegs durchschnittlichen Sommertemperaturen. Es gibt nur noch wenige und eher leichte Regenschauer. Und bei sehr lebhaftem Nordwestwind kann man auch die Wohnungen endlich wieder mal ordentlich durchlüften.
3: Gute Aussichten also. Das war das Mittagsjournal am 29. Juni. Paul Schiefer, Regie, Wilhelm Wimmer, Technik und Julia Schmuck am Mikrofon waren ihr Team. Vielen Dank fürs Zuhören.

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1: Herzlich willkommen zur heutigen Sendung Punkt 1. Am 10. dieses Monats hat der Finanzminister die Doppelbudget-Rede gehalten und in groben Zügen vorgestellt, wie und wo der Staat sparen will und wo er auch in Hinkunft Investitionen setzen will. Wir nähern uns diesem Thema und diesen Fragen heute von der anderen Seite, nämlich von Seite der österreichischen Bevölkerung. Im Rahmen des Sozialen Survey 2026 sind 1.411 Personen befragt worden. Wo würden Herr und Frau Österreicher den Rotstift ansetzen, wenn sie die schwierigen Abwägungen und Entscheidungen zwischen Sparen, Investieren und Absichern auf staatlicher Ebene treffen müssten? Ich begrüße Markus Hadler im Studio in Graz, er ist Soziologe und Universitätsprofessor am Center for Social Research der Universität Graz und hat mit seinem Team den für diese Fragen relevanten Teil dieser Studie ausgewertet. Danke, Herr Hadler. Liebe Grüße nach Graz.
2: Danke vielmals und für die schöne Einleitung und die Begrüßung. Und ich freue mich heute wirklich darüber, dass ich diese Ergebnisse hier vorstellen darf.
1: Wir freuen uns auch und sind sehr neugierig. Und zusätzlich begrüße ich Frau Franziska Windisch im Punkt 1 Studio im ORF-Zentrum Königlberg. Sie ist wissenschaftliche Mitarbeiterin am Institut für Staatswissenschaft der Universität. Haben Sie auch Sie herzlichen Dank für das Kommen.
3: Freut mich sehr, dass ich da sein darf.
1: Und natürlich darf ich unsere werten Hörerinnen und Hörer wie immer einladen, sich an der Sendung zu beteiligen und mitzudiskutieren. Dann rufen Sie uns an unter 0800 22 69 79, 0800 22 69 79 oder schreiben Sie uns ein Mail unter punkt1@orf.at, punkt1@orf.at. Markus Hadler, obgleich Österreich gemessen am BIP pro Kopf die zweitstärkste Volkswirtschaft im Euroraum ist, steht das Land, wie wir alle wissen und täglich aus den Medien auch erfahren, unter einem erheblichen fiskalpolitischen Druck. Auch 2027 wird ein sattes Minus von rund 15,5 Milliarden Euro fällig, laut WIFO ein Defizit von 3,8%. Jetzt sind natürlich für Sparen oder für Investieren Werthaltungen und auch gesellschaftspolitische und parteipolitische Orientierungen enorm wichtig. In dieser Studie, die ich gerade zitiert habe und an der Sie ja mitgemacht haben, sind die Menschen befragt worden, erst einmal, welche Verantwortlichkeiten sie dem Staat der öffentlichen Hand zuordnen, um dann sozusagen auch daraus abzuleiten, wo die Prioritäten gesehen werden. Was ist da in groben Zügen einmal herausgekommen?
2: Ja, lassen Sie mich das einmal so angehen. Zuerst einmal den sozialen Survey zu beschreiben, weil

0: Vielleicht die Hörerinnen und Hörer wissen ja nicht, dass wir diese Studie erhoben haben, jetzt unabhängig davon, was mit dem Budget passiert ist. Das ist eine Studie, die in einem internationalen Zusammenhang gemacht wird, und die Fragen, die wir hier gestellt haben, die sind mehr oder weniger schon seit einem Jahr stehen die fest. Ja? Also die Fragen sind unabhängig davon formuliert worden, wie sich das Budget jetzt entwickelt hat. Ja? Und diese Fragen werden auch im internationalen Kontext gestellt. Also wir haben ähnliche Daten dann bald für 45 Länder weltweit und wurden auch schon in der Vergangenheit in Österreich einmal gestellt, 1986. Wir können da also Vergleiche ziehen mit anderen Ländern und der Vergangenheit. Gleichzeitig sind die Fragen aber natürlich nicht dafür entwickelt worden, dass wir praktisch mit dem Budgetbericht der Bundesregierung hausieren gehen und dann Fragen stellen zu den einzelnen Items, sondern es geht eher um eine allgemeine, generelle Einschätzung. Und da gibt es eben den einen großen Block, wo wir gefragt haben, welche Aufgaben sollte denn der Staat generell erfüllen, ja? Und da zeigt sich klar und ganz klar, dass in Österreich eben ein starker Sozialstaat gefordert wird. Ja? Das heißt also Absicherungen in der Gesundheit, Absicherung bei der Bildung und Absicherung für ältere Personen. Die sind zentral für alle Österreicherinnen und Österreicher und sind in der Form auch nicht verrückbar. Ja? Dann gibt es auch natürlich einen zweiten größeren Block drinnen, den Sie auch schon erwähnt haben. Und da geht es eher darum, wo soll man sparen, wo soll man mehr ausgeben, ja? Wo soll es gleich bleiben. Ja? Und das deckt sich da. Leider, muss man sagen. Ja. Zum einen, dass nämlich die großen Blöcke, die als sozialstaatliche Hintergrund gesehen wurden, unverrückbar sind, auch diejenigen sind, wo gleichzeitig auch noch gefordert wird oder erwünscht wird, dass etwas mehr ausgegeben werden soll. Und das ist genau auch der Bereich, wo eben sehr viel im Budget fällig wird. Ja. Also insofern ist es eine problematische Ausgangslage.
1: Frau Windig, wir haben gerade gehört, da gibt es diesen stabilen Block, den Wohlfahrtsblock, nenne ich es jetzt einmal so. Der Herr Adler hat das schon erwähnt, Gesundheit, Pensionen, Bildung, das ist relativ steht außer Frage. Da gibt es einen großen Konsens. Bei der Konsolidierung ist gesagt worden, dass die sogenannten Low-Hanging Fruits, also die Maßnahmen, die einfach durchzuführen sind, dass die faktisch schon abgeschöpft sind. Und jetzt wird sehr viel von eben Strukturreformen geredet. Und Strukturreformen gehen immer in Wertehaltungen hinein und in eben Dinge, die längere Zeit so gelaufen sind, wie sie laufen. Jetzt ist Österreich ein klassischer, kooperatistischer, föderalistischer Wohlfahrtsstaat. Warum ist es offenbar so schwierig, in diesen politischen Strukturen jetzt große Reformen, etwa Gesundheitsreform, ja, da geht es um Land- und Bundkompetenzen und so weiter, durchzuführen?
2: Ja, ich glaube, das ist eigentlich recht einfach zu erklären. Der österreichische Wohlfahrtsstaat, wie Sie schon gesagt haben, ist ein kooperatistischer, ist aber auch ein sehr umfassender. Das heißt, er setzt nicht nur bei Menschen mit keinem oder bei Menschen mit geringem Einkommen an, sondern produziert Leistungen sozusagen für eigentlich breite Teile der Bevölkerung. Und das schafft natürlich auch Unterstützungskoalitionen, breite Unterstützungskoalitionen. Und das macht es dann auch für Politikerinnen und Politiker schwierig, Reformen anzugehen, weil man sozusagen kaum verhindern kann, jemanden auf die Füße zu treten. Das liegt natürlich auch daran, dass die Menschen Steuern zahlen, durchaus auch sehr hohe Steuern, und sich dadurch auch viel vom Wohlfahrtsstaat erwarten, eben Gesundheit, Bildung, auch sichere Pensionen. Gleichzeitig in einem System, das vor allem von Sozialversicherungsleistungen geprägt wird, gibt es ganz verschiedene Zuständigkeiten, föderale Strukturen, Bund, Land, Sozialversicherungsträgerinnen. Und hier sozusagen Reformen einzuleiten, ist schwierig, weil die Verantwortlichkeiten sehr, sehr diffus sind und die Zuständigkeiten auch einfach sehr, sehr komplex sind und man eigentlich nicht wirklich gewinnen kann.
1: Wir haben da schon jede Menge Mails, die Sparvorschläge machen, vor allem sparen. Hier zum Beispiel ein Mail: sparen an Pensionen, an Inseraten, ja, von Ministerien, aber auch von politischen Parteien und von Ländern. Als Beispiel haben wir da schon ein Mail zum Beispiel bekommen, Susanne Kummernecker. Sie schreibt: sparen an den Ländern, Doppelpunkt. Punkt. Warum 9 verschiedene Jugendschutzgesetze? Warum Länderschulregeln? Warum Ländergesundheitsagenten? Diese mehrfachen Strukturen kosten nur. Die Interessen der Bürger bzw. Regionen können auch anders einbringen.

0: bezogen werden. Es braucht das wirklich nicht. Es werden hier aus meiner Sicht nur Hoheiten der Parteien geschützt und aufrechterhalten. So wäre auch, wer zahlt, schafft an, direkt geregelt. Also ein Beharrungspotenzial wird hier auch angesprochen, nicht?
1: Ja, ich denke, es ist auch wichtig, gerade wenn wir auch die Daten des sozialen Service ansehen und der Wunsch nach zum Beispiel mehr Geld in Bildung, mehr Geld in Gesundheit, hier auch zu fragen, was steht eigentlich dahinter? Also das sind ja Sozialleistungen, die Bürgerinnen und Bürger, mit denen sie täglich Kontakt haben, bei Ärztinnen und Ärzten, in der Schule, Kinder, Enkelkinder, die in die Schule gehen. Das heißt, mehr Geld kann hier auch immer bedeuten, man ist mit dem Status quo unzufrieden.
0: Man möchte mehr Service.
1: Man möchte mehr Service, man möchte bessere Erfahrungen. Und ich würde sagen, dass viele Österreicherinnen und Österreicher auch zufrieden wären, wenn sie diesen Service durch Strukturreformen bekommen würden, sozusagen. Also dieses mehr Geld ist nicht notwendigerweise nur ein Ausdruck von einem wirklichen Wunsch nach Mehrausgaben, sondern einfach nach besseren Erfahrungen auch mit dem Wohlfahrtsstaat.
0: Herr Hadler, bleiben wir bei dem Ruf nach mehr Geld. Die Daten in der Studie zeigen in gewisser Weise ein fiskalisches Paradox auf, denn 69,8%, also fast 70%, befürworten Kürzungen der Staatsausgaben. Und gleichzeitig wird aber mehr für Gesundheit, nämlich zu 78,4%, für Bildung immerhin zu 3/4 und mehr für Pensionen noch immer die Hälfte der Befragten eingefordert. Das kann sich ja nie ausgehen.
2: Auf der Ebene kann es sich natürlich nicht ausgehen, so wie Sie es jetzt dargestellt haben. Ja.
0: Dann korrigieren Sie mich.
2: Weil es gibt ja auch Bereiche, wo schon Einsparungen gefordert worden sind. Ja? Also Sie haben jetzt unterstrichen, diese drei großen Bereiche, wo mehr bzw. gleichbleibende Finanzierung gesehen wird. Gleichzeitig wird aber auch gesehen, dass man bei anderen Bereichen, die kleineren Bereiche, nehmen wir es einmal so, wie Umweltverteidigung, Kultur und Arbeitslosen, Unterstützung durchaus Sparpotenzial gesehen wird. Ja? Aber um jetzt wieder zurückzukommen zur Ausgangslage, sind das natürlich auch wieder genau die Bereiche, wo eigentlich relativ wenige Mittel reinfließen. Ja? Zurück zu dem, warum sprechen wir immer wieder über Sozialausgaben und Pensionen? Ja, weil einfach, wenn man sich das Budget und den Entwurf anschaut, das sind einfach die größten Blöcke. Ja? Während eben der Umweltbereich, der dann bei manchen als Einsparpotenzial gesehen wird, eigentlich nur ein kleiner Teil des Ganzen ist. Dann vielleicht noch das andere, was Sie gesagt haben, also was mein Kollege noch gemeint hat mit diesem internationalen Vergleich, zum Beispiel Österreich, wenn man es jetzt ansieht, ob jetzt Gesundheitsversorgung, bleiben wir mal bei dem Thema, für Kranke Aufgabe des Staates ist, ja, sagen in Österreich, dass das auf jeden Fall eine Aufgabe des Staates ist, während es in den USA nur die Hälfte der Befragten ist. Ja. Also man sieht also, es gibt durchaus auch gewachsene Anspruchshaltungen, die in Österreich vorliegen und die eben kosten und finanziert werden müssen. Ja.
0: Um das Pensionssystem langfristig absichern zu können, schreibt Dr. Michael Feischl, muss endlich ein Modell zur Anwendung kommen, wo sich die Pensionsbezüge auch nach der Lebensarbeitszeit richten. Denn diese Kennzahl sagt tatsächlich aus, wer wie viel beiträgt. Zum Zweiten wird es unumgänglich sein, Selbstbehalte auch im ASVG zu etablieren. Nur wenn es was kostet, wird es auch gewürdigt und Patienten haben doch ein Recht auf Kostentransparenz. Mit hoher Wahrscheinlichkeit reichen diese beiden Maßnahmen. Wir machen jetzt keine Sendung über das Pensionsversicherungssystem, aber wir werden in der Sendung natürlich von unseren Hörerinnen und Hörern noch viele Beispiele und Vorschläge für Einsparungspotenziale finden. Aber ich möchte da doch einen Satz von Herrn Dr. Feischl rausgreifen. Nur wenn es was kostet, wird es auch gewürdigt. Wie sieht das die Politologin, Frau Windisch? Beziehungsweise wie schaut es aus mit diesem Spruch, den man immer wieder hört, dass sich Leistung endlich wieder lohnen will?
1: Ja, also ich würde grundsätzlich sagen, dass die Bevölkerung ja durchaus sehr hohe Steuern bezahlt. Das heißt auch, sich den Wohlfahrtsstaat etwas kosten lässt und dadurch auch Leistungen erwartet. Also ich würde jetzt nicht sagen, dass den Österreicherinnen und Österreichern die Kosten des Wohlfahrtsstaats nicht bewusst sind. Ich glaube, was wichtig ist, ist, dass die Bevölkerung das Gefühl hat, dass alle

fair beitragen. Also Fairness spielt gerade auf der Einnahmenseite eine wichtige Rolle. Es gibt eine ganz aktuelle Studie aus den USA, die zeigt, dass wenn man die Bevölkerung darüber informiert, dass

0: zurückfahren möchte. Also wenn die da oben so wenig zahlen, dann möchte ich auch weniger zahlen. Das heißt, insgesamt denke ich schon, dass gerade auch auf der Einnahmenseite das Gefühl der Bevölkerung da sein muss, dass alle ihren fairen Beitrag zahlen und das dann wiederum dazu führen, dass alle auch sozusagen gerne für die Leistungen bezahlen, die sie dann ja auch in der breiten Bevölkerung auch bekommen.
1: Sie schreiben, und das ist ja jetzt auch schon herausgekommen, dass die Akzeptanz des österreichischen Wohlfahrtsstaates eine klassenüberschreitende Akzeptanz auch ist. Kann man das noch breite Mittelschicht nennen? Vielleicht
0: ja,
1: die Frage auch an den Soziologen unter uns. Herr Adler?
2: Ja, also ich hätte da jetzt noch ein paar andere Ergebnisse auch, weil Sie ja gerade die Einkommensteuer erwähnt haben. Ja. Wir haben da durchaus auch gefragt, also wie die Einkommen, wie die Steuerbelastung von Menschen mit hohen Einkommen, mit mittleren Einkommen und mit niedrigen Einkommen geschätzt wird. Ja. Und da sieht man eben, dass die Österreicherinnen bei jenen, die niedriges Einkommen haben, glauben, dass bei 33% zu viel Steuer gezahlt wird, bei jenen mit mittleren Einkommen, dass rund 18% glauben, dass es viel zu hoch ist und bei hohen Einkommen nur 9% glauben, dass es viel zu hoch ist. Also hier sieht man durchaus mehr oder weniger einen Verlauf, dass wenn höheres Einkommen erreicht wird, diesen Gruppen auch mehr Steuerlast zugeschrieben wird, ja.
1: Ich habe bei Ihnen, Frau Windisch, gefunden einen Satz, den ich interessant finde, wo ich bitte darum, dass Sie den ein bisschen erklären. Wir waren ja bei dieser doch breiten Akzeptanz dieses wohlfahrtsstaatlichen Zugangs und Sie schreiben, eine der stärksten Armutsreduktionen unter den EU, europäischen Ländern und auch den OECD-Ländern wird in Österreich erzielt.
0: Genau, also das ist auch eine ganz rezente Studie, die sich ansieht, wie Österreich und das österreichische Sozialversicherungssystem auch Armutsreduktion ermöglicht. Grundsätzlich sind ja kooperatistische Wohlfahrtsstaaten, die eben auch nach dem Sozialversicherungsprinzip funktionieren, tendenziell Status erhalten. Das heißt, Personen, die mehr einzahlen, bekommen mehr raus, zum Beispiel bei den Pensionen. Das heißt sozusagen, es wird nicht an alle gleich verteilt, sondern jene, die auch ein höheres Einkommen zum Beispiel haben, bekommen dann auch eine höhere Pension. Gleichzeitig gelingt es aber in Österreich unter anderem durch die sehr breite Kollektivvertragsabdeckung, dass zum Beispiel Löhne trotzdem relativ gleich bleiben, also dass es nicht zu sehr großen Ausreißern kommt. Die geringe Arbeitslosigkeit hilft hier auch, aber auch, dass gerade auch in den letzten Jahren bei vielen Sozialversicherungsleistungen, zum Beispiel auch bei den Pensionen, keine Äquivalenzanpassungen passiert sind. Das heißt, es war nicht so, dass Personen mit höheren Pensionen genauso viel mehr bekommen haben wie Personen mit niedrigeren Pensionen, sondern dass hier auch eben gerade die Situation von Personen mit niedrigeren Pensionen verbessert wurde. Also dass es hier gewisse Ausgleichshebel gab, die zum Tragen gekommen sind, die für ein klassisches statuserhaltendes System eigentlich unüblich wären. Und das führt eben dazu, dass letztlich es zu größeren Umverteilungswirkungen kommt, als das in einem klassischen statuserhaltenden System normalerweise der Fall ist.
1: Herr Dr. Molt, bitte, unser erster Anrufer.
3: Ja, grüß Gott, grüß Dr. Molt. Erstens kann ich feststellen, die Erfahrung gemacht, dass nur wenn man ganz am Anfang sich anmeldet, überhaupt da rankommt. Ich habe schon x-mal anrufen wollen. Das Zweite, meiner Meinung nach, müssten die sogenannten Kriegsgewinnler, Energiefirmen und Banken viel mehr zur Kasse gebeten werden. Und drittens ist mir aufgefallen, dass die ausgelagerten Kosten immer mehr werden. Es sollte so wie früher sein, dass die wirklichen Spezialisten, die besten Leute in den Ministerien beschäftigt sind. Selbst wenn sie einen Sondervertrag bekommen, ist das viel billiger.
1: Danke vielmals. Zur ersteren Anmerkung, wir haben einen sehr engagierten Herrn am Telefonsitzer, aber der kann auch nicht drei oder vier gleichzeitig sozusagen bedienen. Und gerade in einer Sendung, wo viele Anrufe sind, kommt es dann natürlich zu Wartezeiten und dafür bitte ich auch um Verständnis. Wollen Sie beide dazu etwas noch ergänzen zu der Aussage von Dr. Molt?
2: Ich würde gerne sagen, noch ergänzend dazu, also bei der Vorbereitung für

0: Für diese Veranstaltung habe ich mir eben auch angeschaut, wo das Steueraufkommen über die letzten Jahrzehnte hergekommen ist. Ja. Und grundsätzlich sieht man halt schon über die letzten Jahrzehnte, dass es eine Verschiebung gegeben hat, dass mehr und mehr rund um den Arbeitsmarkt stammen. Ja. Das heißt also, dass ein großer Teil der Steuerleistung mehr und mehr von den arbeitenden Personen kommen und von Leistungen, die damit zusammenhängen. Ja. Das heißt also, das, was Herr Moltier gemeint hat, dass andere Bereiche da nicht so involviert sind, das hat dann insofern schon eine gewisse Berechtigung.
1: Mhm. Woher das Geld kommt, das ist die Frage, die wir uns heute stellen. Und jetzt muss ich doch, obwohl so heftig diskutiert wird, aber weil Sie, Frau Windisch, dazu gearbeitet haben, wir haben gehört, dass die Besserverdienenden grundsätzlich mit dem Steueraufkommen einverstanden sind, dass sie zu leisten haben. Ich möchte es ansprechen, weil wir es auch in den Mails natürlich haben jetzt. Vermögenssteuer, Erbschaftssteuer. Da haben Sie auch eine eigene, glaube ich, rezente Studie dazu gemacht oder zumindest analysiert. 87% der Bevölkerung befürworten irgendeine Art der Vermögenssteuer und 65% irgendeine Form der Erbschaftssteuer. Und dennoch wird das seit Jahrzehnten blockiert. Wir kennen da die politischen Argumentationen. Sie schreiben auch, dass diese Steuer wäre eben nicht budgetkonsolidierend, weil es eine Low-Hanging-Fruit ist sozusagen, aber sehr wohl ein Gerechtigkeitssignal. Können Sie das kurz ausführen?
2: Ja, genau. Also es gibt in Österreich durchaus einen großen Wunsch nach vermögensbezogenen Steuern. Die Österreicherinnen und Österreicher nehmen wahr, dass die Steuerleistung in Österreich vor allem auch auf Arbeitseinkommen liegt und nicht auf vermögensbezogenen Leistungen und fordern eben mehr vermögensbezogene Steuern. Es ist auch im internationalen Vergleich ein relativ hoher Zustimmungswert. Und hier sieht man auch, dass tatsächlich die Wünsche der Bevölkerung nicht sozusagen von der Politik in dem Maße aufgefangen werden. Man kann natürlich gerade in fiskal angespannten Zeiten über Vermögens- und Erbschaftssteuern Einnahmen generieren, die wichtig sind und die auch gewisse Maßnahmen, Kürzungsmaßnahmen auch verhindern. Sie haben aber in der Regel, so wie sie sozusagen politisch auch durchführbar sind, nicht das Sparpotenzial, das sich viele erwarten, in dem Sinne, als dass man sozusagen damit das gesamte Budget konsolidieren kann. Aber wie ich schon zuvor erwähnt habe, eben gerade auch für dieses Gerechtigkeitsempfinden ist das schon ein wichtiger Punkt, wenn die Bevölkerung das Gefühl hat, dass alle auch ihren Beitrag leisten, dass das Steuersystem fair ausgestaltet ist, dann sind sie natürlich auch eher dazu bereit, selbst auch Sparmaßnahmen zu akzeptieren. Und ich denke, alleine dafür würde es sich schon lohnen, diesen Steuern auch mehr Aufmerksamkeit zu schenken.
1: Jetzt legen wir in Punkt 1 mit einem Geldblues los. 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

0: Sparen, investieren oder absichern, der Wohlfahrtsstaat und der Konsolidierungsdruck, welche Maßnahmen die Bevölkerung wünscht, das ist der Titel und das ist das Thema der heutigen Sendung. Punkt 1, 0800 22 69 79, 0800 22 69 79 ist unsere Nummer, direkt ins Punkt 1 Studio und unter punkt1@orf.at, punkt1@orf.at können Sie uns ein Mail schreiben. Markus Hadler, Soziologe im Studio in Graz, ist unser Gast in der heutigen Sendung und auch die Politikwissenschaftlerin und wissenschaftliche Mitarbeiterin am Institut für Staatswissenschaft der Universität Franziska Windisch ist ebenfalls unser Gast. Markus Hadler, Sie haben vorhin gesprochen, es gibt durchaus Bereiche, wo sich die Befragten, die Bevölkerung auch Kürzungen vorstellen können. Ein expliziter Bereich ist die Arbeitslosenunterstützung, sowie auch Kunst und Kultur. Teilweise wird als mögliche sozusagen Kürzungsposition präferiert. An letzter Stelle der Liste von staatlichen Verantwortlichkeiten findet sich die angemessene Unterstützung von Arbeitslosen. Da ist die Zustimmung nur 48,2%. Gibt es bei diesen Bereichen, wo es um Kürzung geht, signifikante, jetzt geschlechtsspezifische Unterschiede oder Unterschiede nach jung oder alt oder Parteipräferenzen?
1: Ja, natürlich. Danke für den Hinweis. Zuerst vielleicht auch einmal zu sagen, dass diese niedrigen Werte für Kultur, Kunst, Arbeitslosenunterstützung jetzt keine Werte sind, die erst in diesem Jahr aufgetreten sind. Ja. Ich habe ja vorher bereits erwähnt, dass wir 1986 die ähnlichen Fragen vorgelegt haben und da hat es ähnlich ausgesehen. Ja. Auch da waren Arbeitslosenunterstützung, Kultur und Kunst am Ende der Liste mehr oder weniger unverändert, kann man so sagen. Wahrscheinlich auch deshalb, weil es ja auch darum geht, dass man es wahrscheinlich, also es weniger wahrscheinlich jetzt einstufen würde, dass man arbeitslos wird, als dass man irgendwann mal krank wird oder dass man Bildung braucht. Ja. Also da geht es meines Erachtens um die Betroffenheit. Ja. Und das andere, wie Sie erwähnt haben, ja, natürlich gibt es auch relativ kleine oder größere Unterschiede zwischen unterschiedlichen Gruppen in Österreich. Ja. Wobei es meines Erachtens überraschend ist, dass die Unterschiede jetzt weniger nach den Demografiken, also nach Geschlecht, Alter und so weiter ablaufen, sondern dass die Parteipräferenzen da größere Auswirkungen haben, mehr oder weniger. Konkret auf Ihre Frage Männer, Frauen, also was man sieht in den Daten ist, dass Frauen sich eher dafür aussprechen, dass sozialstaatliche, also sozialfürsorgliche Maßnahmen stärker unterstützt werden, als Männer und Männer eher sich für Industrie und anderes aussprechen.
0: Also Industrieförderung.
1: Genau, ja.
0: Und damit Arbeitsplatzförderung. Herr Thomas, bitte, unser nächster Anrufer.
2: Ja, hallo, schönen Nachmittag. Ich möchte in die Diskussion einbringen, warum es in Österreich nicht möglich ist, an die 4,5 Milliarden Euro Förderungen ins fossile Energiesystem in den nächsten Jahren wirklich spürbar zurückzufahren. Es wird immer davon geredet, dass die Erneuerbaren die Preise verbilligen würden. Das kann man ja zum Teil auch nachvollziehen, aber es werden nach wie vor hohe Beträge von der Subvention oder von der Steuerfreistellung von Flugtreibstoffen über viele andere Maßnahmen ins fossile System hineingesteckt, wo man eigentlich Vorteile, die man publiziert, damit praktisch ausbremst.
0: Danke, Herr Thomas.
1: Wir haben da ein paar verwandte Fragen in unserer Erhebung drinnen, ja? Nämlich die eine Frage, ob Steuern auf fossile Brennstoffe erhöht werden sollen und das andere, ob öffentliche Gelder eher für die Förderung von erneuerbaren Energiequellen verwendet werden sollen. Ja? Da sieht man wieder sehr deutlich, zum einen wird nach mehr Ausgaben verlangt, also fast 80% sagen, es soll mehr gefördert werden, andererseits sagen aber nur so ein Drittel ungefähr, dass die Steuern erhöht werden sollen. Ja? Was aber, glaube ich, ein entscheidender Unterschied ist, auf den wir jetzt doch einmal darauf hinweisen müssen, ist, was ich hier vor mir habe, ist eine repräsentative Erhebung unter allen Österreicherinnen und Österreichern. Ja? Während politische Entscheidungen werden von Parteien getroffen und Parteien haben andere Interessen. Ja? Parteien sind in Interessenslagen, haben verschiedene Mitglieder und verschiedene WählerInnen und Wähler zu versorgen und zu berücksichtigen. Das heißt also, dass vielleicht das Abbild, das wir hier in der allgemeinen Bevölkerung sehen, sich nicht unbedingt mit dem deckt, was dann politisch umgesetzt wird, weil es da nicht keine absolute Deckung gibt. Ja? Es gibt da kleine Schnittmengen, aber nicht die kompletten Schnittmengen.
3: Ja, ich würde da zustimmen. Also grundsätzlich, wenn man jetzt Pensionsleistungen zum Beispiel vergleicht mit Leistungen für den Klimaschutz, dann sieht man auch trotzdem, glaube ich, in der Bevölkerung mehr Polarisierung als bei den klassischen Sozialversicherungsleistungen. Auch bei den Parteien, also einfach deutlich unterschiedliche Positionen. Also bei den Pensionen zum Beispiel gibt es vielleicht in kleinen Detailfragen Uneinigkeit auch zwischen den Parteien. Aber beim Klimaschutz sieht man durchaus sehr, sehr unterschiedliche Positionen, rechts und links auch. Und das zeigt sich auch bei den Bürgerinnen und Bürgern. Und dann kommen natürlich auch noch Unternehmensinteressen hinzu. Gerade bei Förderungen, Unterstützungen, die vielleicht auch klimaschädlich sind, denkt man zum Beispiel an das Pendlerpauschale. Das sind einfach auch historisch sozusagen gewachsene Leistungen, an die sich ein gewisses Klientel auch gewöhnt hat, das in dem Fall auch sozusagen geografisch verstreut ist und starke Präferenzen hat. Und hier reinzugehen, kann einfach politisch sehr kostspielig sein. Und da ist man anscheinend nicht mutig genug, diese Schritte zu gehen, auch wenn es zum Teil dem Budget an sich ein bisschen widerspricht. Also sozusagen auf beiden Seiten zu fördern, einerseits klimafreundliches Verhalten zu belohnen und gleichzeitig auch klimaschädliches. Das geht sich ideologisch nicht immer ganz gut aus, aber ist sozusagen ein Ergebnis einer politischen Aushandlung sozusagen.
0: Frau Winisch, Sie schreiben in einem Paper, es geht immer mehr um die Frage, für wen als wie viel. So ein bisschen haben Sie jetzt diese Klientengeschichte schon angesprochen gehabt. Und Sie sehen darin einen Meinungstrend, also mehr als einen Meinungstrend eigentlich, sondern eine strukturelle Transformation der Wohlfahrtsstaatskonflikte in ganz Westeuropa. Was bedeutet denn das für das Sparthema?
3: Ja, also die internationale Forschung zeigt, dass wenn wir über verteilungspolitische Fragen sprechen oder streiten, wenn Parteien sich positionieren, dass es weniger darum geht, mehr oder weniger Staat, sondern dass es vielmehr auch um identitätspolitische Kulturfragen geht. Ja? Also man ist sich einig oder oftmals einig, es braucht einen ausgebauten Wohlfahrtsstaat. Und wenn es dann um Kürzungen geht, dann ist die Frage eher Gruppen, aus einer Gruppenlogik heraus sozusagen zu verhandeln, für wen braucht es Leistungen, wer hat Leistungen verdient, wer hat Leistungen eher nicht verdient, wo oder bei welchen Gruppen ist man bereit zu kürzen. Das heißt, es geht auch vielmehr um die Frage, wer ist eigentlich Teil der Solidargemeinschaft, wer soll Teil der Solidargemeinschaft sein und wer soll eher ausgeschlossen werden.
0: Da kommt dann der Begriff, der für mich neu war, der Verdienlichkeit hinein. Ich meine genau das, was Sie jetzt gesagt haben, wer verdient was, Familien, Pensionisten, da ist die Verdienlichkeit offenbar hoch, arbeitslose Migrantinnen, Minderheiten, Kulturen, Einrichtungen etc. haben eine niedriger wahrgenommene Verdienlichkeit, wenn ich das richtig interpretiere, und sind damit leichtere Sparziele. Kann man das so sagen oder ist das eine unzulässige Verkürzung?
3: Nein, da haben Sie durchaus recht. Das ist ein bisschen die Übersetzungsdynamik, die hier mit mir durchgegangen sind. Also in der Forschung nennt man das die Servingness. Das geht vielleicht ein bisschen leichter über die Lippen. Genau, also es geht darum, vor allem wenn sich auch die Bevölkerung, wenn sich Individuen Präferenzen ausbilden für bestimmte Leistungen, dann denken sie sehr oft an die diese Leistungen empfangen und denken darüber nach, ob sie diese Leistungen verdienen. Und Pensionen sind hier wieder ein gutes Beispiel, die haben in der Regel eine hohe Verdienlichkeit. Wieso? Jeder wird einmal Pensionist, Pensionistin, also man spürt sozusagen eine gewisse Nähe auch zu denen, die diese Leistung dann empfangen. Ein weiterer Punkt ist, dass man sozusagen das Gefühl hat, die Personen sind nicht selbst verschuldet in diese Lage gekommen. Das ist zum Beispiel bei Arbeitslosen immer ein großes Thema. Ein anderer Punkt wäre auch, dass diese Personen schon ins System eingezahlt haben, beigetragen haben. Auch das stärkt die wahrgenommene wahrgenommene Verdienlichkeit. Bei anderen Maßnahmen ist diese Verdienlichkeit in der Regel niedriger und dadurch entstehen auch entsteht eher eine Bereitschaft, auch zu sparen bei diesen Maßnahmen.
0: Herr Adler, Sie haben vorhin von der parteipolitischen Präferenzen oder eben Differenzen zwischen den einzelnen Items und Fragen gesprochen. Wie zeichnen die sich bezüglich dieser Verdienlichkeit, bleiben wir bei dem Begriff, ein neuer Begriff ist eine gute Sache, Verdienlichkeit ab?
1: Also wenn wir Verdienlichkeit auf Pensionen beziehen, also kann man sagen, dass die Pensionen eigentlich mehr oder weniger von fast allen Parteien hier unterstützt werden, dass die weiterhin gut versorgt werden. Einzige kleinere Ausreißer in die Richtung hin sind Grüne und NEOS-Wählerinnen, die in der Umfrage gezeigt haben, dass sie da ein bisschen kleinere Zustimmung haben. Bei der FPÖ ist da die Zustimmung genauso hoch, was für mich dann auch im Umkehrschluss bedeuten würde, also wenn eine andere Regierungskonstellation wäre, dass sie genauso mit dem gleichen Problem konfrontiert wäre, dass es einen großen Block im Budget gibt, der eigentlich
0: nicht antastbar wäre.
1: Aber gleichzeitig, den Wählerinnen her gesehen, aber gleichzeitig irgendwie angetastet werden muss. Ja. Das ist das Problem, auf das ich am Anfang hingewiesen habe.
0: Herr Huber, bitte, unser nächster Anrufer.
4: Ach, jetzt habe ich meine Liste fertig. Das ist lang. Also ich bin erstens einmal dem ersten Anrufer, ich mache es ganz kurz.
0: Bitte.
4: Wir brauchen die besten Köpfe, wir brauchen nicht einen Bundespräsidentschaftskandidaten, der mit Mittag mit 2,5 Promille erwischt wird. Und da ist schon der nächste Punkt, wir sind eine Monarchie eigentlich noch von dem Beamtenstaat her. Also wenn man wirklich was braucht, die kennen sich nicht aus. Aber dort, wo man sie wirklich braucht, und ich bin aus der Justizbranche, da ist nichts. Wir haben das Grundbuch, das bringt über 1 Milliarde. Aber für die Justiz haben wir keine Staatsanwälte, haben wir keine Richter, haben wir keine Gerichtsvollzieher, nichts. Da gibt's kein Geld dafür. Da wird gespart überall, wo es wirklich schlecht ist, Exekutive noch dazu. Wir können nicht einmal, die haben nicht einmal Zeit, die wirklich White Collar Crimes zu bekämpfen, geschweige denn in Prostitution oder gar Kinderschändung zu gehen. Also da muss wirklich viel Geld hin. Und sonst bin ich auch aller Meinung, Pensionen, meine Tante, Onkel, die haben 5.000 Euro gemeinsam seit 25 Jahren und geben 500 aus. Also auch da muss man was machen, unbedingt, finde ich. Und dann natürlich als letzter Punkt Erbschaftssteuer.
0: Danke vielmals. Also
4: dann
0: da waren wir schon.
4: Alles sicher besser.
0: Also Liste, also danke Herr Huber, ja. Liste abgearbeitet sozusagen. Machen wir ein kurzes Verschnaufen. Zwischendurch lassen wir die legendäre Patti Smith singen mit Free Money.

0: Patti Smith, Free Money. Woher kommt das Geld? Noch ein paar Vorschläge für Einsparungen von unseren Hörerinnen und Hörern. Reichensteuer, Amtstitel, Abschaffung, Absetzbetrag der Kirchensteuer, Flat Tax wäre günstiger als das jetzige Steuersystem und. Herzlichen Dank für die vielen, vielen Vorschläge. Frau Windisch, Sie haben sich auch andere internationale Studien auch für die heutige Sendung angeschaut und Sie sind zu dem Befund gekommen, dass eine Rekalibrierung hin zu Social Investment überraschend gering ist. Bitte, Erklärung kurz, was ist Social Investment und warum ist es interessant, sich anzuschauen, wie die Stellungnahmen sind, wenn man eine Begrenzung einführt in den Fragen?
1: Ja, genau. Also Social Investment meint Maßnahmen, Investitionsmaßnahmen, die sozusagen eher in die Zukunft gerichtet sind und die das Ziel haben, eigentlich die Abhängigkeit vom Sozialstaat eher zu lindern. Das sind zum Beispiel Bildungsausgaben, das sind aber auch Ausgaben in aktive Arbeitsmarktpolitik, also Schulungen zum Beispiel, diese Dinge. Familienleistungen, die sozusagen eher dazu führen, dass Mütter vor allem auch schneller in den Arbeitsmarkt integriert werden. Also das sind Social Investment Maßnahmen und die werden stetig sozusagen ausgebaut, stehen aber immer auch sozusagen in der Konkurrenz zu bestehenden Maßnahmen, die dann auch oft eher Geldleistungen sind. Was in der Untersuchung des sozialen Surveys zum Beispiel klar wird, ist, dass 70% der Österreicherinnen und Österreicher sich für mehr Bildung aussprechen. Und was ganz spannend ist, ist eine internationale Studie, die sich die dieselbe Frage stellt, also auch danach fragt, möchten Sie mehr Bildung, kommt ebenfalls auf 70% der Befragten, die sich für mehr Bildung aussprechen. In der Studie wird dann aber auch noch zusätzlich danach gefragt, wären Sie bereit, dafür höhere Steuern zu akzeptieren, ein höheres Budgetdefizit zu akzeptieren oder gar bei den Pensionen zu kürzen, und bei den Pensionen sinkt dann diese Zustimmung von 70% auf 25%. Also man sieht schon, wenn die Personen, die Befragten dann tatsächlich vor die Wahl gestellt werden, sind diese Investitionsausgaben oftmals, die in der Theorie sehr beliebt sind, fallen dann sozusagen eher weg, wenn es darum geht, Prioritäten zu machen.
0: Herr Hadler? Wenn Sie haben vorhin gesagt, eben auch in der Darstellung der Studie, dass es eine internationale Studie ist, wo ich auch annehme, dass eine direkte oder zumindest indirekte internationale Vergleichbarkeit gegeben ist, kann man da sagen, dass die österreichischen Daten in einem internationalen Trend liegen oder haben wir da eine andere Position oder hat sich das vielleicht auch im Laufe der Jahrzehnte verändert?
2: Man kann natürlich schon ein paar Dinge ablesen, die sich jetzt über die Zeit abgezeichnet haben. Also wenn wir bei Österreich bleiben, wie sich das über die Jahrzehnte, jetzt 40 Jahre verändert hat, ja, sieht man beispielsweise, dass jetzt Bereiche wie Verteidigung, ja, oder Polizei und Strafverfolgung in Österreich durchaus mehr gefordert werden, als das noch 1986 der Fall war. Ja. Das natürlich kann man damit auch erklären, wie sich jetzt insgesamt die Gemengenlage verändert hat. Als international Österreich vergleicht, kann ich jetzt auf die neuesten Daten noch nicht zurückgreifen, weil wir in diesem International Social Survey Program, wo das erhoben wird, in Österreich mehr oder weniger die Ersten waren, die das gemacht haben, und die anderen internationalen Daten dann erst im Laufe dieses Jahres bzw. im Laufe des nächsten Jahres veröffentlicht werden. Das heißt also, wir müssten uns in einem Jahr noch einmal zusammensetzen, dann könnte ich das besser verorten.
0: Wunderbar, ein guter Vorschlag. Herr Brandner, bitte.
3: Ja, wunderschönen Nachmittag. Ich bedanke mich für die Sendung. Konkret das aktuelle Wetter zeigt uns ja an, dass Klimaschutz ein wichtiges Thema wäre und wir geben Milliarden in klimaschädigende Richtung aus und da gäbe es einfach sehr klar großes Einsparpotenzial und gleichzeitig in Energieeffizienz und Erneuerbare zu investieren. Wir geben über 10 Milliarden Euro jährlich aus, um fossile und atomare Energien zu importieren. Und das wäre höchst an der Zeit, hier eine Trendwende umzusetzen. Und ich finde es einfach spannend, dass jetzt also auch im Zuge dieser hohen Temperaturen Vertreterinnen und Vertreter der Gewerkschaft des Lehrpersonals eingefordert haben, Photovoltaikanlagen an Schulen. Und ich erlebe, dass wirklich klimarelevantes Bauen im Bildungsbereich noch sehr nachhinkt. Und das wäre ein wichtiger Schritt nach vorne. Und das ist auch im Prinzip eine wichtige soziale Innovation und Investition.
0: Danke vielmals, Herr Brandner. Wir haben nicht nur viele Vorschläge, was das Sparen betrifft, sondern auch Vorschläge, was das Investieren betrifft. Nur ein Beispiel von Waltraud Jahn. Sie schreibt große Buchstaben. Auf der Stelle würde sie investieren in Stromspeicher, Quantentechnologie und in Rechenzentren. Frau Lisa, bitte.
4: Ja, grüß Gott, Lisa Sterzinger. Ich bin in der Armutskonferenz und auch bei der Verkehrswende engagiert. Ich finde, wir brauchen mehr sozialökonomische Betriebe. So viele Menschen leiden an ihrem Nichtstun, werden langzeitarbeitslos, weil sie halt schon Beschwerden haben. Und ich finde, man müsste denen die Möglichkeit zu einer sinnvollen Beschäftigung geben. Wir haben so viel gesellschaftlich notwendige Arbeit, die nicht getan werden kann. Es würde uns allen besser gehen, wenn diese Menschen da eingesetzt werden können, die ja viel Erfahrung haben und eine Ressource sein könnten.
0: Danke, danke vielmals, Frau Liese.
4: Es soll keine Zwangsarbeit sein, natürlich. Die sollen geschult werden, sie sollen auch in vier Bereichen frei wählen können. Und ich glaube, viele, der Herr Herkowitz aus Niederösterreich hat es ja vorgezeigt mit dem Marienthal-Projekt, wieder abgedreht worden. Solche Initiativen würde es mehr brauchen. Dann unbedingt Tempolimits. Das würde auch Strafmandate Geld reinspülen für die öffentliche Hand. Wir haben so viele Möglichkeiten, aber vor allem ein positives Zukunftsbild, dass die Leute motiviert für dieses Österreich was beizutragen.
0: Viele Möglichkeiten. Danke vielmals, Frau Lisa. Positives Zukunftsbild. Frage an den Soziologen. Stimmt das generell? Gibt es da Befunde oder vielleicht anders ausgedrückt, werden eigentlich in der österreichischen Bevölkerung die Grenzen des Wohlfahrtsstaates wahrgenommen? Beziehungsweise fühlen sich da Menschen auch durch diese möglichen Grenzen bedroht?
2: Naja, es gibt wiederum genau diesen gleichen Unterschied zwischen der persönlichen Betroffenheit und der allgemeinen und generellen Wahrnehmung. Ja? Mhm. Also wenn man die ÖsterreicherInnen fragt, wie wir das hier gemacht haben, ob sich die Lebensumstände in Österreich in den nächsten Jahren verbessern oder verschlechtern werden, ja, mhm, ist es eigentlich kein Optimismus, sondern Pessimismus. Also rund fast 80% sagen, dass es schlechter wird. Ja? Also ich meine, die Grundstimmung ist einmal negativ, ja? aber persönlich ist man natürlich nicht betroffen. Ja. Das heißt also, wenn man auch fragt, und Ihnen persönlich, wie glauben Sie, wird es da weitergehen, da sind wir nur bei 30%, die sagen, dass es sich verschlechtern wird. Das heißt also, die Hintergrundlage ist irgendwie ein ganz, nicht ein optimistisches, sondern ein pessimistisches Bild und eine Zukunftsaussicht. Und insofern ist es natürlich auch schwierig, jetzt da ein rosiges Szenario zu skizzieren, wo es hingehen soll, wenn eigentlich die Grundstimmung eher negativ ist.
1: Ja, ich glaube, was wir auch aus der politikwissenschaftlichen Forschung wissen, ist, dass vor allem gar nicht der objektive soziale Status oft sozusagen das Stimmungsbild prägt, auch das politische Stimmungsbild, sondern auch die Angst vor einem Statusverlust, also vor dem, was kommen wird. Und wenn natürlich überall ein sehr düsteres Bild auch gezeichnet wird, dann ist glaube ich, auch sehr verständlich, dass die Österreicherinnen und Österreicher sich Sorgen machen, auch wenn sozusagen vieles vielleicht bei ihnen im Alltag noch nicht so angekommen ist.
0: Einen Anrufer können wir noch in die Leitung bitten. Herr Klammer, bitte. Herr Klammer? Dürfte uns jetzt nicht hören. Dann Frau Kindler, bitte.
5: Ja, grüß Gott. Ich habe einen Vorschlag, um etwas, nicht viel, aber zumindest ein bisschen was einsparen zu können. Unsere Politiker verdienen so viel Geld. Okay, wenn sie es verdienen, wenn sie es durchgesetzt haben, ist es in Ordnung. Aber für dieses Geld sollten Sie auch, wenn Sie ein neues Gesetz verabschieden wollen, dann tun Sie einmal x Expertisen einholen. Das kostet uns so viel Geld. Wenn Sie schon Verantwortung übernehmen wollten bei Ihrem Wahlversprechen, dann sollen Sie auch für die Verantwortung stehen und diese Expertisen, die Sie auslagern, sollten Sie sich selbst einmal überlegen und sollen nichts von den Steuerzahlern dafür verlangen. Alles, was Sie im Aushandeln für das müssen Sie gerade stehen. Ein jeder kleiner Angestellter in den Privatfirmen muss für seine Arbeit Verantwortung übernehmen. Die Politiker brauchen das nicht. Die lassen ganz einfach eine neue Expertise um viel, viel Geld erstellen. Und wir sind heute wieder Rame die Dummen. Dankeschön.
0: Frau, danke vielmals. Herr Professor Hadler, vielleicht abschließend diese oft zitierte Politik-Skepsis oder Müdigkeit. Was meint der Soziologe dazu?
2: Kommt natürlich vor und ich bin jetzt da froh, dass mehrere Leute hier angerufen haben und das hier zum Ausdruck gebracht haben. Ich gehe davon aus, dass viele der Hörerinnen und Hörer eigentlich von uns auch für diese Erhebung kontaktiert worden sind. Ich habe das mal überschlagsmäßig ausgerechnet und denke, dass so 100, 150 Leute, die heute zuhören, von uns da auch kontaktiert worden sind und wir haben da auch mehr Informationen in der Erhebung drinnen, wo wir noch qualitative Rückmeldungen bekommen haben, wo dann genau solche Meldungen dann drinnen sind, aber das ist jetzt erst in der Auswertung begriffen und wird dann in den nächsten Monaten dann nochmal veröffentlicht. Also insofern möchte ich mir auch bei den Hörerinnen und Hörern danken, die da bei der Erhebung mitgemacht haben.
0: Danke vielmals. Ja, das ist ein guter Vorschlag in einem Jahr mit näheren und vielleicht auch detaillierteren Auswertungen. Frau Windisch, wir sind am Ende der Sendung. Politik-Skeptizismus?
1: Ja, also dass in einer fiskalisch schwierigen Lage, in der Politikerinnen und Politiker schwerwiegende auch Entscheidungen treffen müssen, die Zufriedenheit mit der Politik eher gering ist. Das ist auch sehr, sehr häufig der Fall. Also Regierungen, die ein Sparpaket verabschieden, werden häufig nicht wiedergewählt. Und das ist natürlich auch sehr, sehr verständlich. Ich glaube, es ist trotzdem wichtig, auch mitzubedenken, dass es wirklich sehr schwere Entscheidungen sind, vor denen Politikerinnen und Politiker auch stehen. Und hier eben ein gutes Maß auch zu finden, ist wirklich auch keine leichte Aufgabe.
0: Franziska Windisch und Markus Hadler, haben Sie herzlichen Dank für das Gespräch. Liebe Grüße auch nach Graz, gell? Mhm,
2: danke vielmals, gerne.
1: Dankeschön.
0: Ich darf noch das Team der heutigen Sendung absagen. Christian Gorz hat die Technik besorgt. Am Telefon war Günther Kandelbauer. Noel Christnik hat die Regie geführt und Helmut Jasper hat die Musik ausgesucht. Morgen geht es um Überfüllung und Strukturprobleme in österreichischen Haftanstalten. Ist auch in dieser Sendung angesprochen worden. Die Kriminalsoziologin Veronika Hofinger von der Universität Innsbruck ist zu Gast bei Xaver Forthuber morgen in der Sendung Punkt 1. Andreas Obrecht verabschiedet sich mit einem Lied der amerikanischen Blues-Sängerin Ricky Lee Jones, Easy Money.

0: Das sind einfach Krankheitserreger, die das Potenzial haben, auch im militärischen Konflikt eingesetzt werden zu können.
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3: Planeten können so fluffig sein wie Zuckerwatte und Menschenaffen können so herzlich lachen wie wir Menschen. Am Mikrofon Tobias Mayer. Gorillas, Schimpansen, Bonobos und Orang-Utans können lachen und sie tun es in einem sehr ähnlichen Rhythmus wie wir Menschen. Eine neue Studie zeigt nun, dass dieser Grundrhythmus des Lachens, der uns mit den Menschenaffen verbindet, bereits mindestens 15 Millionen Jahre alt ist. Raphael Krapscher erzählt die Geschichte des Lachens.
4: So lacht ein Schimpanse. So ein Gorilla, so ein Bonobo und so ein Orang-Utan. Auch wenn die verschiedenen Menschenaffen ein wenig unterschiedlich klingen, lachen sie alle in einem gleichmäßigen Grundrhythmus. Und den gibt es so ähnlich auch beim Menschen. Fachleute nennen diesen gleichmäßigen Grundrhythmus Isochronie. Und die verbindet uns mit den großen Menschenaffen wohl bereits seit unserem letzten gemeinsamen Vorfahren, der vor rund 15 Millionen Jahren gelebt hat. Das hat nun ein britisches Forschungsteam herausgefunden, indem es die Lachmuster aller lebenden Menschenaffenarten analysiert hat. Die Primatologin Chiara De Gregorio und ihr Team haben dafür Lachaufnahmen von jungen Tieren und Kindern analysiert, und zwar beim Spielen und auch beim Kitzeln. De Gregorio erklärt:
5: Apes love to be tickled.
6: Affen lieben es, gekitzelt zu werden. Bei uns haben das Tierpfleger übernommen, die die Tiere kannten. Denn auch Menschen lachen beim Kitzeln, nur wenn sie der anderen Person vertrauen. Versucht das ein Fremder, sind wir meist nicht sehr glücklich darüber. Bei Menschenaffen ist das genauso.
4: Das zentrale Ergebnis der Analyse: Alle Menschenaffen lachen isochronisch, also gleichmäßig getaktet. Aber im Laufe der Evolution hat sich das Lachen trotzdem ein bisschen weiterentwickelt.
6: Von den Orang-Utans über Gorillas, Bonobos und Schimpansen bis hin zu uns Menschen wird das Lachen schneller und variabler. Wir können also schneller lachen als ein Orang-Utan und dabei auch unseren Lachrhythmus leicht verändern.
4: Außerdem passen nur Menschen ihr Lachen aktiv der Situation an. Wenn wir zum Beispiel gekitzelt werden, lachen wir etwas schneller als beim Spielen. Diese Variabilität könnte laut De Gregorio auch eine Voraussetzung für die Entstehung menschlicher Sprache gewesen sein.
6: Das Schwierige beim Sprechen ist die Kontrolle des Stimmtrakts, die Art, wie wir Mund und Zunge präzise steuern können. Das können andere Primaten so nicht. Dass unser Lachen variabler wurde, hängt also wohl ebenfalls mit dieser wachsenden stimmlichen Kontrolle zusammen.
4: Also egal ob Schimpanse, Gorilla oder Mensch, am Ende lachen wir alle in einem ähnlichen Takt. Und das schon seit Millionen von Jahren.
3: Auch ein süßes Dessert zaubert uns in der Regel ein Lächeln auf die Lippen. Manche Süßspeise inspiriert aber sogar die Astrophysik. Im Sternbild Fliegender Fisch haben Forschende nämlich jetzt zwei Planeten entdeckt, deren mittlere Dichte geringer ist als die von Zuckerwatte. Robert Czeppel über die Zuckerwatte-Planeten.
7: Aggregatzustand extra fluffig. Die zwei Planeten sind so groß wie Jupiter, besitzen aber bloß ein 1/30 seiner Masse. Aufgespürt wurden die beiden in den Archivdaten des Weltraumteleskops TESS. Eine Analyse der Uni Oxford zeigt nun, ihre mittlere Dichte liegt bei 0,04 Gramm pro Kubikzentimeter. Zum Vergleich: Zuckerwatte hat einen Wert von 0,05. Allerdings dürften die Himmelskörper eher schichtweise aufgebaut sein, so ähnlich wie eine Mozartkugel mit einem relativ kleinen und dichten Kern aus Gestein und Metallen, der wiederum eingehüllt ist in eine gewaltige Atmosphäre aus Wasserstoff und Helium. Wie Computersimulationen zeigen, können sich solche Planeten in kühlen, staubarmen Regionen um einen jungen Stern bilden. Mit dem Weltraumteleskop James Webb will das Team die beiden Planeten nun genauer unter die Lupe nehmen.
3: Und wer dieses und andere Themen noch einmal in Ruhe nachlesen möchte, hat dazu die Möglichkeit auf science.orf.at.
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9: Am Mikrofon Paul Kranke. An öffentlichen Universitäten in Österreich haben so viele Menschen wie noch nie ein Studium abgeschlossen. Im Studienjahr 2024-2025 hat es fast 38.000 Abschlüsse gegeben, knapp 1% mehr als in bisherigen Spitzenjahren. Tanja Malle berichtet.
10: Exakt 37.665 Studienabschlüsse gab es laut Statistik Austria im Studienjahr 2024-25. Das ist nicht nur ein deutlicher Anstieg gegenüber dem Jahr davor, sondern das sind auch rund 300 Abschlüsse mehr als in den bisherigen Spitzenjahren 2012-13 und 2020-21. Es haben deutlich mehr Frauen ein Studium abgeschlossen als Männer. Rund ein Drittel der Abschlüsse geht auf das Konto von Staatsbürgerinnen und Staatsbürgern anderer europäischer Länder. Außerdem wieder deutlich am Steigen ist die Zahl der Studierenden an den öffentlichen Universitäten. Im vergangenen Wintersemester waren über 297.000 Personen inskribiert. Das macht rund 4.500 mehr als im Studienjahr zuvor.
9: In Österreich soll die Strafverfolgung unabhängiger werden. Die Regierungsparteien haben eine sogenannte Bundesstaatsanwaltschaft vereinbart. Sie soll aus drei Vertretern bestehen, die nicht an Weisungen gebunden sind. Die Vertreter sollen von einer Kommission ausgewählt und vom Parlament bestellt werden. Diesem Entwurf der Regierung müssen auch FPÖ oder Grüne zustimmen. Vor allem über den künftigen Einfluss des Parlaments herrscht aber Uneinigkeit. Derzeit kann die Justizministerin Staatsanwälten Weisungen geben und entscheiden, ob jemand angeklagt oder das Verfahren eingestellt wird. Die Hellweg, die Profis, Baumärkte sind zahlungsunfähig. Die Hellweg-Gruppe leidet unter wenig Nachfrage und steigenden Miet- und Betriebskosten. Hellweg hat beim Landesgericht Linz ein Sanierungsverfahren mit Eigenverwaltung beantragt. Die 6 Bau- und Gartenmärkte mit insgesamt 165 Beschäftigten sollen neu organisiert und fortgeführt werden. Kundenkarten, Aktionen und Rabatte bleiben gültig. Der Konzern von Zigaretten wie Lucky Strike oder Camel, BAT, British American Tobacco, baut weltweit jede fünfte Stelle ab. Wie BAT mitteilt, fallen insgesamt 9.000 Stellen weg oder werden ausgelagert. British American Tobacco plant dadurch bis 2028 jährlich fast 700 Millionen Euro einzusparen. Weltweit geht der Absatz von Zigaretten zurück. Mit Ersatzprodukten wie E-Zigaretten oder Nikotinbeuteln macht BAT weniger Geschäft als erwartet. US-Präsident Donald Trump löst mit einem weiteren geplanten Großprojekt Aufregung aus. Trump plant, mitten in Washington einen riesigen Golfplatz bauen zu lassen. Martina Kofler informiert.
11: Nach pompösem Ballsaal und Riesentriumphbogen jetzt also ein Golfplatz, nur wenige Kilometer vom Weißen Haus entfernt. US-Präsident Trump kann es offenbar nicht lassen und plant sein nächstes Prestigeprojekt. Beginnen sollen die Bauarbeiten für den Golfplatz am 1. September. Er soll den alten Golfplatz Washingtons ersetzen und, wie Trump sagt, einer der besten der Welt werden, auf dem große Turniere wie die US Open ausgetragen werden können. Gestern sichtete der US-Präsident bereits vor Ort medienwirksam Baupläne. Wie teuer das Projekt wird und wer zahlt, darüber machte Trump noch keine Angaben. Kritiker sprechen von Geltungssucht.
9: Nach dem gestrigen Badeunfall in Bludenz in Vorarlberg ist auch das dritte Opfer gestorben. Der Mann ist gestern gemeinsam mit einem Burschen und seinem 10-jährigen Sohn bei einem Wasserfall in die Ill gesprungen. Alle drei wurden durch Strömung und starke Saugkräfte der Wasserwalze unter die Wasseroberfläche gedrückt. Der Bursch verstarb noch am Unfallort, der 10-Jährige etwas später im Spital. Mehrere Tage nach einer Gewalttat in Innsbruck ist das Opfer gestorben. Der 25-Jährige ist am Donnerstag in einer Wohngemeinschaft in Innsbruck mit zahlreichen Stichverletzungen gefunden worden. Nach dem Täter wird gefahndet. In Deutschland ist ein Mann wegen eines Mordes von mehr als 40 Jahren zu lebenslanger Haft verurteilt worden. Ein Gericht

0: In Aschaffenburg sieht es als erwiesen an, dass der Mann im Sommer 1984 seine damalige 19-jährige Freundin aus Eifersucht erdrosselt hat. Der Mann war nach der Tat in seine Heimat Türkei geflogen und jahrzehntelang unauffindbar, obwohl er 1998 unter falscher Identität zurückkehrte und 16 Jahre lang in Deutschland lebte. Ende 2024 konnten Experten DNA des Täters auf der Tatwaffe einem Schal nachweisen. Zum Wetter.
1: Noch scheint im Großteil Österreichs die Sonne und im Flachland geht es auch meist sonnig und extrem heiß weiter. Im Berg- und Hügelland entstehen aber allmählich auch größere Quellwolken und ein paar zum Teil heftige Gewitter, derzeit etwa im Waldviertel. Ein paar Schauer gibt es auch in und rund um Tirol. 39 Grad hat es jetzt in Mattersburg, angenehme 24 in Seefeld. Morgen wieder viel Sonnenschein und besonders im Osten extreme Hitze. Ab Mittag aber vor allem im Berg- und Hügelland wieder ein paar teils kräftige Gewitter. So viel zum Wetter mit Jörg Stibor.
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3: Willkommen. Ich hoffe, wir haben an diesem Ö1 Nachmittag etwas dabei für Sie. Um 15.30 Uhr geht es im Moment um E-Sport, wie der immer populärer und professioneller wird. Über das White House in Washington als Wohn- und Regierungssitz erzählt dann im Betrieb Geschichte der Historiker Matthew Costello. In der Science Arena um 15:05 geht es um russische Desinformationskampagnen. Das Kulturjournal um 17:09 und die Spielräume danach führen uns dann in den Abend, jetzt aber erstmal in den Konzertsaal. Der Bäcker und Müller Veit Bach, Amateurmusiker, liebte die Musik sehr und hatte sein Zütringen immer dabei. Man kennt dieses historische Zupfinstrument aus der Familie der Kastenhalslauten, auch als Zister. Es hat Ähnlichkeiten mit einer Laute oder Gitarre. Jedenfalls zupfte der Veit auf ihm und verschönte sich damit die Zeit des Malens. Mit H nämlich. Er war der Stammvater der thüringischen Bachs, die sich sozusagen schnell vermehrt haben und später als Stadtpfeifer und Organisten Veits Leidenschaft zu ihrem Beruf machten. Die Musik im Ö1-Konzert liefern heute drei Komponisten dieser Bach-Linie: Johann Michael, Johann Christian und Johann Sebastian Bach. Und Jörg Duitt ist der Konzertmeister.
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4: Einen schönen Nachmittag. In seinem 1735 geschriebenen Ursprung der musikalisch-bachischen Familie listet Johann Sebastian 53 Namen auf, von seinen Vorfahren, seinen Verwandten bis hin zu seinen Söhnen. Der Stammvater ist Veit Bach, ein protestantischer Glaubensflüchtling, Bäcker und Müller im 16. Jahrhundert, aber vor allem so Bach, er hat sein meistes Vergnügen an einem Zittringen gehabt, welches er auch mit in die Mühle genommen und unter währendem Malen auf diesem lautenartigen Instrument gespielt. Und dieses ist gleichsam der Anfang zur Musik bei seinen Nachkommen gewesen. Die Bachs prägten dann als Organisten, Kantoren, Stadtpfeifer und Hoftrompeter für Generationen die mitteldeutsche Musiklandschaft. Bach, Bach, Bach, der thüringische Clan. So überschrieben die Akademie für Alte Musik Berlin und der Chor des Bayerischen Rundfunks unter Peter Dijkstra ein Konzert, das am 8. Mai heuer im Reitstadel von Neumarkt in der Oberpfalz als Gastkonzert beim Gluck-Festival stattgefunden hat. Dem umfangreichen Schaffen der verschiedenen Linien und Exponenten der weit verzweigten Familie nur halbwegs gerecht zu werden, ist ein Ding der Unmöglichkeit. So konzentrierten sich die Ausführenden auf die drei Komponisten Johann Sebastian und die in Arnstadt beheimateten Brüder Johann Michael und Johann Christoph Bach, beides Söhne von Johann Sebastians Großonkel Heinrich, und brachten diese überaus feine Musikauswahl in Kontakt. Inhaltlich mit einem kurzen A Cappella-Werk von Christoph Willibald Gluck als Hommage an das Festival, atmosphärisch aber auch mit der französischen Komponistin Heloise Werner, die in einem Auftragswerk, ebenfalls A Cappella, auf ihre Art mit dem Kosmos Bach in Verbindung trat. Somit heiße ich Sie herzlich willkommen im Bach-Universum. als zwei

Das Stück Johann Sebastian Bachs in Mühlhausen, also zu einem sehr frühen Zeitpunkt entstandener Actus Tragicus. Die Kantate Gottes Zeit ist die allerbeste Zeit. Dies fußend auf der alttestamentarischen Gewissheit, Mensch, du musst sterben. Eine Gewissheit, die Bach gut kannte, starben doch seine Eltern, als er 10 war. Mit Gampen und Blockflöten umfängt die Zuhörenden da ein besonderer Zauber, eine Traurigkeit, die zugleich eine tiefe und trostreiche Ruhe verströmt. Zunächst aber Johann Michael Bach, ein Meister der Choralmotette, wie Sie gleich hören werden. Herr, ich warte auf dein Heil. Der Chor des Bayerischen Rundfunks singt zuerst a cappella, dann gemeinsam mit der Akademie für Alte Musik Berlin unter Peter Dijkstra.

Johann Sebastian Bachs Actus Tragicus, die Kantate Gottes Zeit ist die allerbeste Zeit, Bachwerke Verzeichnis 106. Davor war die Choralmotette Herr, ich warte auf dein Heil von Johann Michael Bach zu hören. Wobei das immer wieder von neuem deklamierte Warten auf das Heil in diesem Werk, wie sich herausstellt, letztlich ein Warten auf die Abholung in den Himmel ist. Unter dem Motto Bach, Bach, Bach brachten am 8. Mai heuer die Akademie für Alte Musik Berlin und der Chor des Bayerischen Rundfunks unter Peter Dijkstra Werke von Komponisten dreier Generationen der thüringischen Linie dieser weit verzweigten Musikerfamilie, wobei hier selbst die Solostimmen aus dem Chor besetzt waren, mit Julia Price Sopran, Veronika Sammer Mezzosopran, Moon Jung Oh Tenor, Christopher Dollins Bariton und Nicolas Ries Bass. Und von wegen Bach, Bach, Bach. Der große Name wurde bei diesem Konzert in Beziehung gesetzt. Zum einen mit dem Gluck-Festival, in dessen Rahmen das Konzert stattgefunden hat, zum anderen atmosphärisch mit einem zeitgenössischen Werk, das hier uraufgeführt wurde. Das Hauptinstrument der Sängerin, Komponistin, Cellistin und Performerin Eloise Werner ist ihre Stimme. Es waren der Titel des Konzertes Bach, Bach, Bach und der Familienbezug, der sie zur Umsetzung ihrer Auftragskomposition inspirierte. Die französische Komponistin sagt dazu: Ich habe vier Menschen aus drei Generationen gebeten, ihre früheste Erinnerung aufzuschreiben. Meine Großmutter, meinen Vater, meine Schwester und meine siebenjährige Halbschwester. Meine Großmutter sollte auf Deutsch schreiben, mein Vater halb Deutsch, halb Französisch, denn er ist mit beidem groß geworden, meine Schwester halb Französisch, halb Englisch, sie lebt nämlich wie ich in Großbritannien, und meine Halbschwester, die nur Englisch spricht, auf Englisch. So gibt es in meiner Komposition nicht nur eine musikalische, sondern auch eine sprachliche Entwicklung. Vor Erinnerungen für vierstimmigen Chor a cappella von Eloise Werner ist das De Profundis Clamavi, ebenfalls a cappella von Christoph Willibald Gluck zu hören und darin, wie ich finde, eine frappierende Nähe in der Tonsprache zum gut 100 Jahre später geborenen Anton Bruckner.

De Profundis von Christoph Willibald Gluck und die Uraufführung von Eloise Werners Auftragswerk Erinnerungen bei einem Gastkonzert der Akademie für Alte Musik Berlin und des Chors des Bayerischen Rundfunks am 8. Mai im Reitstadl von Neumarkt in der Oberpfalz im Rahmen des dortigen Gluck-Festivals. Erinnerung meiner Großmutter Eva Werner, Souvenir de mein Vater Wendelin Werner, My Sister's Souvenir Emma Werner und My Half-Sister's Memory Flora Werner. Auf die Frage, was das denn für Erinnerungen seien, sagt die französische Komponistin: Mein Vater ist Mathematiker und entsprechend wurde sein Text eher abstrakt. Meine Großmutter hat mir eine sehr berührende Nachkriegserinnerung geschickt. Meine Schwester etwas Lichtes, Unbeschwertes und meine 7-jährige Halbschwester schließlich erzählt von einem Ausflug in den Park. Wie schon vorher bei Christoph Willibald Gluck beruht auch das nächste Stück im Programm, Johann Sebastian Bachs Aus der Tiefen rufe ich Herr zu dir, auf dem Bußpsalm 130 De Profundis. Er drückt tiefe Verzweiflung über auf sich geladene Schuld aus, aber auch die Gewissheit auf Vergebung. Der gleichzeitig zu den Arien gesungene Choral »Erbarm dich mein in solcher Last« sucht die Erlösung bei Jesus, der am Kreuz alle Sünden auf sich genommen hatte. Hören Sie die Kantate Bachwerkeverzeichnis 131 mit dem Solistenquartett Magdalena Dijkstra Sopran, Mareike Braun Alt, Q1 Hahn Tenor und Corbinian Schlag Bassbariton inmitten Ihre Ensemble. Peter Dijkstra leitet den Chor des Bayerischen Rundfunks und die Akademie für Alte Musik.

Aus der Tiefen rufe ich Herr zu dir, Bachwerk, Verzeichnis 131. Als Bach 1707 seine neue Stelle in Mühlhausen antrat, lag das komplette Viertel östlich seiner Kirche noch in Schutt und Asche. Einen Monat zuvor hatte nämlich starker Wind eine verheerende Feuersbrunst entfacht. Wie in solchen Fällen üblich, kam es zu Bußgottesdiensten. Und für einen davon, so wird's zumindest vermutet, könnte Bach seine vielleicht erste erhaltene Kantate komponiert haben. Der Chor des Bayerischen Rundfunks und die Akademie für Alte Musik Berlin musizierten mit Magdalena Dijkstra Sopran, Mareike Braun Alt, Q1 Hahn Tenor und Corbinian Schlag Bass Bariton, allesamt Mitglieder des Chors. Die immer wieder sogenannte Apotheose des Chorgesangs steht nun am Ende dieses Konzertes, das am 8. Mai im Reitstadl Neumarkt in der Oberpfalz im Rahmen des dortigen Gluck-Festivals stattgefunden hat. Johann Sebastian Bachs doppelchörige Motette Singet dem Herrn ein neues Lied, aus der ich Ihnen allerdings wegen der limitierten Sendezeit den mittleren Satz »Wie sich ein Vater erbarmet« zum Thema menschliche Vergänglichkeit leider vorenthalten muss. Somit bleibt das Werk aber immerhin durchgehend im ungebrochenen Jubelton.

0: Bach, Bach, Bach. Der thüringische Clan. So überschrieben die Akademie für Alte Musik Berlin und der Chor des Bayerischen Rundfunks unter Peter Dijkstra. Ein Konzert, das am 8. Mai heuer im Reitstadel von Neumarkt in der Oberpfalz als Gastkonzert beim dortigen Gluck-Festival stattgefunden hat. Der musikalische Schwerpunkt lag auf den drei Komponisten Johann Sebastian und den in Arnstadt beheimateten Brüdern Johann Michael und Johann Christoph Bach, die beide Söhne von Johann Sebastians Großonkel Heinrich waren. Ihre Werke brachten die Ausführenden in Kontakt. Einerseits mit einem kurzen A cappella-Werk von Christoph Willibald Gluck, andererseits mit der französischen Komponistin Eloise Werner, die in einem Auftragswerk, ebenfalls A cappella, auf ihre Art mit der Welt Bach in Verbindung trat. Am Ende des Programms stand soeben die doppelchörige Motette »Singet dem Herrn ein neues Lied«, aus der sie den ersten Satz mit diesem Titel und den jubilierenden Schluss »Lobet den Herrn in seinen Taten« hörten. Der Chor des Bayerischen Rundfunks mit dem Solistenquartett aus den eigenen Reihen, Diana Fischer Sopran, Veronika Sammer Mezzosopran, Nikolaus Pfannkuch Tenor und Andreas Burkhardt Bariton. Peter Dijkstra leitete die Akademie für Alte Musik Berlin. Für Ihre Aufmerksamkeit heute dankt Jörg Duit.
1: Schon erstaunlich und beeindruckend, was uns die Bach-Dynastie alles hinterlassen hat. Aus dem gekühlten Konzertsaal jetzt im nächsten Moment und das im Wortsinn gleich wieder auf die Bühne eine ganz andere. E-Sport, also elektronischer Sport, hat sich längst vom Freizeitspaß zum Professionellen entwickelt. Junge Menschen sitzen auf Bühnen vor Leinwänden, tragen Headsets und spielen gegeneinander Videospiele, während ihre Fans sie anfeuern. E-Sport-Cracks trainieren wie andere Athletinnen auch mit langen Trainingseinheiten und strategischer Vorbereitung. Jetzt mehr dazu in

0: Moment.
1: Sie hören die Wiederholung einer Sendung aus dem Juni 2025.
2: Ich finde, E-Sport ist halt für alle da. Und das sollte man eigentlich auch so praktizieren und eigentlich erleben, weil da gibt es eigentlich nicht wirklich irgendwelche körperlichen Unterschiede oder sonst irgendwas, sondern die Maus bewegen kann jeder.
3: Es ist eine Tätigkeit, wo sehr viel Leidenschaft da ist. Es ist eine Tätigkeit, wo ich durch Fähigkeiten, durch Können, durch Training einfach besser werden kann, wo ich besser sein kann wie andere Menschen und dadurch auch eine kompetitive Tätigkeit habe. Und deswegen würde ich ganz klar sagen, dass es eigentlich was Sportliches ist, weil man sich einfach misst gegen andere Menschen.
4: Zocken als Profi.
5: Fortnite, League of Legends, FIFA wird sehr viel gespielt, Counter-Strike, Valorant, auch sehr viel Teamspiele, Handyspiele, Brawl Stars, Clash Royale,
6: Dota, Heroes of the Storm, Street Fighter, Tekken, FIFA, eFootball.
4: Vom sportlichen Wettkampf mit Videospielen.
3: Und es ist inzwischen nicht nur mehr ein südkoreanisches Phänomen oder asiatisches Phänomen. Inzwischen füllen sich Hallen in London, in Paris, in Köln. Die sind ausverkauft überall in Europa und auf der ganzen Welt, wenn 10 Menschen Computer spielen.
4: Eine Sendung von Katrin Wimmer.
2: Es gibt dort, also das ist jetzt eigentlich eine von diesen Maps, die was eigentlich jeder Counter-Strike-Spieler kennt, also das ist das 2. Da gibt es halt immer, es gibt halt immer zwei verschiedene Bomben-Spots, also es gibt immer A und B. Und das Ziel ist quasi, das jetzt zu vermeiden. Und die Aufgabe von den Ts auf der anderen Seite ist, diese Spots zu taken, die Bombe legen oder das ganze gegnerische Team zu eliminieren. Und ja, da gibt es halt verschiedene Strategien.
7: Mit wenigen Klicks führt Georg Bauer durch eine Spielwelt am PC. Staubige Straßen, kaputte Autos, Häuserschluchten. Und dazwischen tauchen bewaffnete Menschen auf, die es aufeinander abgesehen haben. Es handelt sich um Counter-Strike, einen klassischen Ego-Shooter. So genannt, weil man die eigene Spielfigur nicht sieht, sondern das Spiel aus ihrer Perspektive durchläuft.
2: Ganz böse jetzt gesagt, es gibt die Terroristen und die Antiterror-Einheit und das Ziel der Terroristen ist quasi eine Bombe zu legen und die Antiterror-Einheit muss das quasi in diesen 2 Minuten, wo man Zeit hat, verhindern, beziehungsweise wenn diese Bombe gelegt wurde, sie wieder entschärfen. Ich glaube, die meisten kennen eigentlich auch Counter-Strike, weil ich glaube, das gibt es schon seit 1997 oder sowas. Das ist nicht nur dieses simple, man rennt herum und schießt und bla bla bla, sondern es ist wirklich sehr viel taktikbasiertes Wissen dahinter und das ist eigentlich das, was den Unterschied zwischen den Casual-Spieler und dem Profispieler dann eigentlich macht.
7: Georg Bauer, kurzes schwarzes Haar, verschmitztes Grinsen, trägt ein Funktionsshirt mit Sponsorenaufdruck. Der 28-jährige Niederösterreicher spielt seit 20 Jahren Counter-Strike. Als Volksschüler beobachtete er seinen großen Bruder beim Zocken und irgendwann durfte er mitspielen. Mittlerweile ist er Kapitän des Counter-Strike-Teams bei Sissy State Punks, einem Wiener E-Sport-Verein. Außerdem führt der Weinviertler das österreichische Nationalteam an und verdient nun mit seinem Hobby Geld.
2: Ich würde mal sagen, der Casual-Spieler hat sehr viel mehr Spaß. Der dreht halt quasi, also sieht zweimal in der Woche den Computer auf und spielt ein bisschen mit seinen Freunden. Und der Profispieler ist halt eigentlich der was halt sich quasi hinsetzt. Der schaut sich halt Granaten zum Beispiel an, wo man sie hinstellt, wie man es wirft, was für einen Effekt es quasi hat für die Runde. Überlegt sich quasi, wie Spielzüge beim Fußball so quasi zum Rausspielen von einer Situation. Das überlegt man sich da alles. Ja, und dieses ganze Spektrum drumherum ist halt eigentlich riesig groß, von Coach bis Mental Coach und Fitness Coach, das, was man alles gar nicht glaubt, dass das gibt, aber das gibt es tatsächlich in dem Bereich.
7: Georg Bauer oder Farmer G, so sein Spielername, zockt auf semiprofessionellem Niveau, wie er sagt. Er verdient ein paar hundert Euro über den Verein und nimmt mit seinem Team an Turnieren und Meisterschaften teil. Hauptberuflich arbeitet er für einen Stromanbieter und produziert nebenbei gemeinsam mit seinem Vater Edelbrände und Spirituosen. 5-mal in der Woche trainiert er online mit seinen 4 Teamkollegen aus unterschiedlichen Ländern. Gesprochen wird Englisch.
2: Individuell macht man sowas Eigenes, das ist so zum Beispiel Aim-Training heißt das. Das heißt, man tut sein Ziel quasi verbessern. Das ist so wie eine Passübung beim Fußball, also eine Schussübung, so quasi, dass man sich individuell quasi verbessert. Und das nächste ist dann auch im Team. Wir machen so 1,5 Stunden Theoriebesprechung. Das heißt, wir gehen da Strategien durch. Wir schauen sie im Vorfeld schon.

0: an, also speziell ich als Team-Captain und als Zweiter, schauen sie im Vorfeld Taktiken an von anderen Teams und schauen, wie wir das einfügen können quasi in unseren Spielstil oder ob das bei uns passt. Wir haben dann so ein eigenes Stratbook.
1: Stratbook oder auch Strategiebuch.
0: Und da stehen alle Strategien quasi drinnen, die was wir spielen. Und wenn dann, da gibt es dann so Callouts, da sagt man, ja, man spielt jetzt da Spirit zum Beispiel. Und jeder weiß, okay, meine Rolle in dieser Runde ist jetzt da das und das passiert. Ja, so funktioniert das eigentlich auch. Dann entwickelt man so ein bisschen ein Gefühl, das ist so dieses Antizipieren, so wie beim Fußball eigentlich auch. Man merkt so quasi einen Spielaufbau von einem Spiel. Du weißt, was sind gewisse Vorlieben von manchen Spielern. Das merkst du meistens schon in den ersten 10, 20 Minuten beim Fußball. Weißt ganz genau, okay, der Gegenspieler mag es gern, nach innen zu gehen oder so irgendwas. Und dann weißt du, okay, du musst halt das und das als Konter spielen.
2: Wenn sich zwei Eltern treffen und das älteste Elternteil erzählt von einer Tochter, die jeden Nachmittag 2 Stunden Schach spielt, dann wird das Gegenüber im ersten Moment wahrscheinlich sich denken, wow, der muss aber intelligent sein oder strategisch denken können. Da wird es eher weniger in die Köpfe kommen, wie man, die hockt aber nur und der soll vielleicht ein bisschen rausgehen vor die Tür und im Wald spielen.
1: Nikolaus Staudacher.
2: Wenn dann das zweite Elternteil sagt, dass der Sohn jeden Nachmittag 2 Stunden League of Legends spielt, was rein vom Spiel her wesentlich komplexer ist, weil ich mich mit 4 anderen Menschen absprechen muss, dann wird das Gegenüber, das wenig Gaming-Erfahrung hat, im ersten Moment denken, haben wir da vielleicht ein bisschen ein Suchtproblem, sollte er sich nicht mehr bewegen und weg vom Bildschirm gehen. Obwohl es eigentlich genau die gleichen Komponenten sind, die da greifen und den genau gleichen Spieltrieb auslösen.
1: Der Tiroler beschäftigt sich seit mehr als 20 Jahren mit verschiedenen Formen von Spielen. Videospielen, Brettspielen, Rollenspielen, on wie offline. Er berät Organisationen und Firmen im Bereich Gaming und organisiert Turniere. Mitte Juni veranstaltete er zum Beispiel zum 2. Mal ein Gaming-Festival in Tirol, Gamers Heaven.
2: Gaming bedeutet eigentlich Spielen von digitalen Spielen. Also sobald ihr ein digitales Spiel auf einem der verschiedensten Endgeräte startet, dann bin ich eigentlich im Gaming drinnen. Der Unterschied zum E-Sport ist, dass E-Sport das sportwettkampfmäßige Spielen von digitalen Spielen ist. Also sobald es um ein Preisgeld geht, um einen Pokal beim Dorfturnier, dann kann man eigentlich schon von E-Sport sprechen. Und die Quintessenz ist auch, dass jeder E-Sportler Gamer ist, aber nicht jeder Gamer ist automatisch E-Sportler.
1: Das erste E-Sport-Turnier ging schon vor 52 Jahren an der Stanford University in den USA über die Bühne. Nikolaus Staudacher erinnert sich zufällig genau.
2: Es waren die Intergalactic Space War Olympics, wo 24 Studierende um ein Rolling Stones-Jahresabo gekämpft haben. 52 Jahre später ist es so, dass wir inzwischen eben wirklich bei einem globalen Phänomen angelangt sind. Man spricht davon, dass der professionelle E-Sport, so wie er jetzt eben erfolgreich ist, ca. 20 Jahre alt ist. In Österreich ist es nach wie vor ein bisschen ein Randthema, weil sich eben relativ viel auch Richtung Wien konzentriert und fokussiert, was jetzt Events angeht. Und weil wir halt auch gleich in der digitalen Welt sind. Das heißt, da ist das Regionale ja gar nicht mehr so wichtig, weil ich kann als österreichisches Team in League of Legends zum Beispiel bei der Prime League mitspielen. Das ist einfach eine Dachliga, wo ich halt einfach gleich im Dachraum mitspielen kann oder muss.
1: E-Sport-Turniere finden häufig online statt und die TeilnehmerInnen sind über den gesamten Globus verteilt. Der elektronische Sport lässt sich grob in 4 Bereiche einteilen, sagt der 45-jährige Ex-Banker.
2: Im Amateurbereich bedeutet es einfach, dass ich regelmäßig kompetitiv spiele, aber noch nicht wirklich für eine Organisation im Hintergrund auftritt, sondern dann bin ich halt der Nikolaus Staudacher und spiele eben in meinem Dorf ein FIFA-Turnier. Dann gibt es den Semi-Amateurbereich, wo dann eben schon erste Vereine im Hintergrund stehen, die dann verschiedenste Spiele anbieten und wo ich dann nicht mehr für mich, sondern für diese Organisation antritt. Und dann haben wir den semi-professionellen Bereich. Da ist dann so, dass Organisationen sich auf gewisse Spiele fokussieren. Das heißt, die haben dann nicht mehr alle Spiele im Angebot, sondern da hat man zum Beispiel nur mal League of Legends oder Valorant als Titel gewählt als Organisation, hat dann schon erste professionelle Strukturen, wo es dann vielleicht ein Teammanagement gibt oder einen Trainer, dementsprechend auch Spieler, die damit eine Karriere starten wollen. Und im professionellen Bereich sind wir dann wirklich bei großen Teams angelangt, die halt bei internationalen Wettbewerben gegeneinander antreten, wo dann auch wirklich Vollzeitgehälter, sehr hohe Gehälter zum Teil gezahlt werden und auch ablösen, wie man es eigentlich aus dem klassischen Sport kennt.
1: Bei einem Finale eines aktuellen Online-Strategiespiels wurden schon einmal mehr als 40 Millionen Dollar Preisgeld ausgeschüttet. Nikolaus Staudacher war selbst einmal österreichischer Staatsmeister in einem Snowboard-Spiel. Der Preis war damals vor 2 Jahrzehnten eine Kappe und ein kleiner Pokal. Er grinst.
2: Ich weiß, vor ein paar Jahren hat es ein super Talent gegeben im Bereich FIFA. Einen 14-Jährigen damals, der hat sehr, sehr schnell einen bekannten Energy-Trinkhersteller als Kooperationspartner und Sponsor gehabt. Und nach wie vor haben E-Sportler tendenziell Team-Sponsoren, aber können zum Teil eben auch Einzelsponsoren haben.
1: E-Sport-Organisationen sind von Sponsoren abhängig. Sponsoren wiederum brauchen Reichweite, um ihre Produkte zu vermarkten. Das bedeutet, wer vom E-Sport leben möchte, hat im besten Fall auch viele FollowerInnen und wird relativ jung entdeckt.
2: Da gibt es auch ganz interessante Studien, gerade im Bereich der Strategiespiele, wo zum Beispiel eben so Klicks per Minute untersucht werden, also wie viele Befehle werden da pro Minute gemacht. Und es ist ganz interessant, weil es sind ja nicht nur einstudierte Klicks, die du machst, sondern im Grunde ist ja im E-Sport so oder im Gaming so, beim Strategiespiel, dass sie da eben an die 400 Aktionen pro Minute passieren und das sind eben nicht einstudiert, sondern ich muss eigentlich immer reagieren, was mein Gegenüber macht. Also wie an die 400 Mikroentscheidungen zu treffen und muss die halt dann auch fehlerfrei und schnell in eine Hand-Augen-Koordination umsetzen. Und bis 18 Jahre erreicht man so den Peak an der Leistungsfähigkeit und danach nimmt das Ganze eigentlich schon wieder ab von der kognitiven Fähigkeit der Seite her. Aber die gute Nachricht ist, dass man das Ganze natürlich mit Spielerfahrung, auch mit Lebenserfahrung zum Teil dann über ein paar Jahre dann noch wieder gut machen kann.
1: Nach der Profikarriere satteln viele um und arbeiten zum Beispiel als Trainerinnen, Kommentatoren, Schiedsrichterinnen und so weiter. In Österreich gibt es etwa 2 Dutzend E-Sport-Vereine. Schnittstelle ist der ESVÖ, der Elektronische Sportverband Österreich. Eine Dachorganisation, die VeranstalterInnen, SpielerInnen und Vereine vernetzen möchte. So steht es auf der Homepage.
2: Meine Kinder sind inzwischen 5 und 7 Jahre alt. Es ist seit langem ein Zeitraum, wo ich relativ viele neue, erwachsene Menschen kennenlerne und mich mit ihr austausche, bei Elternabende, bei Kinderbesprechungen, Kindergeburtstagen. Und es ist ganz witzig zu beobachten, da reden Eltern tendenziell über die Kinder natürlich, über Essen, über Kultur, über Sportaktivitäten und Urlaub, aber niemand spricht über Gaming.
1: Laut einer Studie im Auftrag der Wirtschaftskammer Österreich aus dem Jahr 2023 nutzen 60% der österreichischen Bevölkerung digitale Spiele, egal ob Mann oder Frau. Sie spielen gleich viel und sind im Schnitt 38 Jahre alt.
2: Und wenn wir die Statistik glauben, müsste eigentlich jeder in dem Raum, also die Hälfte müsste eigentlich spielen. Und wenn dann ich an der Reihe bin und ich erzähle, dass ich mit Gaming-Beratungen im Bereich Gaming meinen Lebensunterhalt verdiene, dann sehe ich schon bei mancher Ablehnung, aber ihr kennt schon bei so gewissen Kandidaten und Kandidatinnen, dass die Augen anfangen leuchten, aber niemand sagt das in der Gruppe. Und nach der Veranstaltung werde ich dann meistens so auf die Seite genommen und dann wird berichtet, ich spiele jeden Mittwoch mit meinen Jungs Call of Duty, irgendeinen Shooter. Oder ich habe schon 2 Pädagoginnen gehabt, die mir dann erzählt haben, dass sie die Clan-Mütter, Clan-Mamas seien in World of Warcraft von über 50-köpfigen Clans und das wie in den letzten 10 Jahren eine zweite Familie für sie geworden ist. Also ganz faszinierend, dass man irgendwann einmal aufhört, darüber zu sprechen.
3: Irgendwann ist mir aufgefallen, okay, ich sehe, was die anderen machen und es ist sehr einfach für mich, das zu reproduzieren. Habe dann aber meine eigenen Gedanken auch mit reingebracht. Okay, ich sehe jetzt diese Person, die schon auf Profilevel spielt, macht das so und so, aber ich könnte das theoretisch so machen und noch eine Sache dazu hinzufügen, was in meinen Augen halt besser sein sollte. Und das hat halt relativ früh schon sehr gut bei mir geklappt.
1: Daniel Binderhofer, 24 Jahre alt und E-Sport-Profi im Online-Strategiespiel League of Legends. Der Wiener spielt gegenwärtig für die deutsche E-Sports-Organisation Unicorns of Love mit Sitz in Hamburg. Deshalb Telefoninterview.
3: Du jagst dem einen Dopaminschuss nach dem anderen nach. Also wirklich von, okay, wir haben heute gewonnen, super, wann ist der nächste Spieltag, wir müssen uns darauf vorbereiten und so weiter und so fort. Das ist halt wirklich immer dem Gegner einen Schritt voraus zu sein. Wie schnell man jetzt verschiedene Kombinationen ja, auf der Tastatur gedrückt bekommt oder was auch immer.
1: In League of Legends treten 2 Teams mit je 5 Spielerinnen oder Spielern gegeneinander an und versuchen, die gegnerische Basis zu zerstören. Klingt einfacher, als es ist. Es gibt beispielsweise mehr als 100 Charaktere mit unterschiedlichen Fähigkeiten, die man kennen sollte, um sie richtig einsetzen zu können. Es geht darum, Spielzüge zu sehen und zu verstehen. Warum hat diese Figur das gemacht, sagt Daniel Binderhofer, alias Seas.
3: Mein Vater schaut ja sehr oft in meinem Spiel zu. Ich würde sagen, nach 4 Jahren versteht er jetzt einiges. Ich würde sagen, vielleicht 30%

0: 20-30%, was schon ein bisschen viel ist. Ich bin wirklich überrascht davon, wie viel er bestellt, aber es ist noch immer sehr wenig. Deswegen ist es für mich tatsächlich eine ziemliche Challenge, das jemandem zu erklären, der wirklich sich nicht auskennt.
1: Lassen wir das. Daniel Binderhofer hat in der Unterstufe mit Online-Spielen begonnen und wanderte im Ranglistensystem schnell nach oben. Mit 16 Jahren wurden die ersten Vereine auf ihn aufmerksam. Mittlerweile spielt er in der deutschen Profiliga und verdient zwischen 3.000 und 5.000 Euro brutto. E-Sport gilt in mehr als 60 Ländern als anerkannte Sportart. Unter anderem in Deutschland, Frankreich, Dänemark, Ukraine, Südkorea und Russland. In Österreich noch nicht. Es gibt 3 europäische Meisterschaften, bei denen Top-Teams gegeneinander antreten, sagt der Profispieler Binderhofer. Dazwischen wird trainiert. Und zwar den ganzen Tag, 6-mal die Woche, einen Tag Pause.
0: Ich stehe meistens dann so 7, 8 Uhr schon auf und probiere mich auf den Tag vorzubereiten. Entweder gehe ich in den Spaziergang, schnapp ein bisschen Luft, mache mir ein Frühstück oder lese irgendwas, was auch immer. Dann haben wir um 10.45 Uhr unser erstes Meeting. Da machen wir meistens unseren Sport als Team. Sprich, wir machen unsere Yoga-Einheit. Das dauert meistens eine halbe Stunde. Dann essen wir zusammen. Dann hast du meistens 5 Trainingseinheiten, also 5 Trainingsspiele, wo du als Team gegen ein anderes Team spielst. Das kann man sich wie so ein Freundschaftsspiel vorstellen.
1: Nach jeder Trainingseinheit wird das Spiel gemeinsam mit dem Coach analysiert. Danach übt jeder für sich weiter. Daniel Binderhofer meist bis Mitternacht.
0: Es gibt halt keine Ruhepause. Es ist halt nicht so, okay, wir sind im Fitnesscenter, du machst jetzt deinen Bankdrücken, machst deine 3 Sets und währenddessen hast du 2 Minuten Ruhepause. Das gibt es nicht. Du musst halt wirklich 24/7 präsent sein. Und wenn du dir einen Fehler erlaubst, kann der Gegner sofort dadurch einen Vorteil sicherstellen.
2: Ja, ich spiele COD, Call of Duty. Das ist so ein Battle Game, kann man das so sagen? Und es macht an sich sehr viel Spaß. Man kann so seine Wut ein bisschen rauslassen.
3: Ich habe so meine 1-2 Spiele gehabt, die ich jahrelang gespielt habe. Darunter auch League of Legends oder Battlefield.
1: Sie nennt sich Mary und arbeitet in einer Druckerei.
3: Ich bin jetzt 30 und wie ich 14 war, bin ich auf die Grafische gekommen. Das ist halt auch eine sehr computerfokussierte Schule. Da waren einige Leute, die das ein oder andere Spiel gespielt haben. Da habe ich mich angeschlossen und bei uns ist es komplett hobbymäßig. Ich habe auch nach wie vor die gleiche Gruppe, mit der wir uns immer wieder zusammensetzen und halt jeder bei sich daheim spielt. Naja, es ist ein bisschen eine Ausflucht vom langweiligen Alltag, sage ich einmal. Also jeder von uns hat einen Job, jeder von uns hat seine Prioritäten und muss schauen, dass das Geld reinkommt, dass alles passt. Und ja, mit den Spielen kann man sich ein bisschen in eine Welt flüchten, wo man einfach loslassen kann, wo man keine Sorgen hat, wo man sich nicht denkt, boah, morgen in der Arbeit muss ich das oder das machen.
4: Ja, ich habe zum Beispiel als Jugendliche dann auch angefangen, so wie alle anderen aus der Klasse auch, die Sims zu spielen oder so, oder irgendwie sowas aufbauen musste und so. Und da habe ich dann schon gemerkt, da gab es dann so ganze Wochenenden, die dann so ins Land gegangen sind, ohne dass man irgendwie draußen war oder irgendwie was anderes noch gemacht hat. Und dann habe ich das dann schon reduzieren müssen und heute reizt es mich aber auch nicht mehr so. Also.
3: Es liegt sehr viel an den Interessen. Also es gibt halt schon auch Mädels, die voll im Zocken drinnen sind. Eine Freundin von mir, die spielt im Nationalteam von Counter-Strike. Also das gibt es schon, aber wenn man sich den Durchschnitt anschaut, ist es halt doch eher eine Männerdomäne allein aufgrund von den Interessen.
1: Mary setzt sich zu den anderen. Etwa 20 Leute nehmen an diesem Samstag an einer Weiterbildung zu lizenzierten Schiedsrichterinnen und Schiedsrichtern für E-Sport und Gaming-Veranstaltungen teil. Der Kurs ist kostenlos und wird vom E-Sport-Verband angeboten. Teilnehmen können alle, die wollen.
5: Was macht ein Schiedsrichter oder eine Schiedsrichterin? Und da ist es natürlich einfach so, dass man hier sehr viel Vorbereitung trifft, die Leute während des Spielens betreut, schaut, dass alles im geregelten Rahmen abläuft, Zeitpläne erstellt.
1: Kevin Trau ist verbandslizenzierter Schiedsrichter.
5: Also da ist einfach viel Planung, Struktur und eben Support eben notwendig. Und das machen wir dann auch praktisch, dass man mal hier wirklich die Stationen aufbaut. Wie würde ich das bei einer Veranstaltung vorbereiten oder bei meinem Verein? Auf was müssen wir achten? Strom, Internet, Technik, Spiele, also quer durch den Gemüsegarten ist schlussendlich natürlich mal nur Grundausbildung, weil das Wichtigste ist, so wie überall auch in allen Berufen, Praxis sammeln. Dann wird man natürlich auch einfach besser in dem, was man macht.
1: Er leitet das Seminar in der Area 52 in Wien-Floridsdorf.
5: Also das ist gar nicht die Lüftung, sondern das ist bei uns quasi da einfach das Internet. Die sind so laut, weil die Leitung halt eben doch eine bessere Leitung ist, mit denen die Leute eben vor Ort spielen.

0: Ja, also grüß euch. Wir sind heute in der Area 52. Das ist quasi eine Gaming-Location im 21. Wiener Gemeindebezirk. Bei uns kommen immer die Jugendlichen von Freitag bis Sonntag. 50 bis 70 Kids sind da und wir zocken gemeinsam, machen Programm, machen Workshops, Weiterbildungen. Also bei uns gibt es alles rundherum.
1: Im Raum reihen sich mehrere Tische aneinander. Darauf Monitore, Spielkonsolen, Tastaturen, Controller. Davor Drehstühle mit Nackenstützen. An der Wand hängen Werbeplakate für Videospiele und in der Ecke die Anmeldung mit Snacks und Energydrinks zum Kaufen. Vor 15 Jahren haben hier noch LAN-Partys stattgefunden. Alle haben das eigene Equipment mitgenommen und wir haben die ganze Nacht gezockt, lacht Kevin Trau. Seit 12 Jahren gibt es reguläre Öffnungszeiten und betreute Spielangebote.
0: Warum ist es wichtig? Ja, es ist einfach natürlich ein Treffpunkt für die Kids. Einfach so wie man sonst auch sagt, ja, sie treffen sich in der Freizeit, gehen Fußball spielen, so treffen sie sich in ihrem Lieblingsspiel. Der Vorteil ist aber einfach hier, dass jeder sonst zu Hause viel online, wo man dann die Freunde auch trifft. Aber hier kann ich die Freunde einfach live treffen. Wir sitzen nebeneinander, wir plaudern, wir spielen miteinander, wir gewinnen, wir verlieren gemeinsam. Danach setzen wir uns zusammen, plaudern ein bisschen, reden. Das ist halt einfach noch das Schöne. Und natürlich können sie einfach auch Fragen stellen, Equipment austesten etc. Weil wir haben halt schon Hardware vor Ort, die man sich oft eben als Jugendlicher noch nicht leisten kann. Und so kann man wirklich auf professionellem Niveau auch einmal wirklich reinschnuppern.
1: Area 52 ist gemeinnützig organisiert und bekommt das Equipment meistens von den verschiedenen Computer-Hardware-Herstellern zur Verfügung gestellt. Kevin Trau ist Nachrichtentechniker und hat sich berufsbegleitend zum Jugendarbeiter ausbilden lassen. Gemeinsam mit 4 Teilzeitmitarbeitern betreut er Jugendliche zwischen 12 und 24 Jahren.
0: Die Hälfte der Leute, die zu uns kommen, die kommen einfach so, weil sie sich treffen wollen. Und die andere Hälfte der Personen kommen, weil wir Programm anbieten. Das bedeutet, es gibt zum Beispiel in deinem Lieblingsspiel ein Turnier. Oder es gibt ein Community-Treffen. Das heißt, ich möchte andere Leute einfach kennenlernen, die mein Spiel spielen, damit wir uns auch in der Freizeit dann öfters nochmal treffen. Oder es gibt dann eben ein ausgeschriebenes Turnier, wo ich halt auch noch Preise gewinnen möchte und ich möchte halt der Beste oder die Beste dann in meinem Spiel sein.
2: Es gibt wirklich Spiele, wo man weiß, okay, heute geht's um viel. Du weißt, heute schon sehr viele Leute zu oder fast alle, die was man so quasi kennt. Manchmal schon töten zu, mein Bruder schaut relativ viel zu. Bist du am Anfang sicher die ersten 2-3 Runden nervös und dann blendest du es da rein noch aus. Schwieriger ist zum Beispiel bei so Offline-Dingen, also wo man wirklich so ist und nie so offline spielt, weil wir haben schon einige Finals gespielt, aber sieht man vielleicht da oben schon ein paar Pokale auch gewonnen.
1: Schreibtisch, Bett, Kasten und viele Pokale auf Regalen an der Wand. Der Trainingsplatz von Georg Bauer wirkt ein bisschen wie das Zimmer eines Teenagers. Er lebt mit Freundin und Katzen im niederösterreichischen Weinviertel.
2: Wenn dann so 100 Leute vor dir sitzen, dann ist das natürlich auch wieder ein anderer Druck.
1: Offline-Turniere bedeutet 5 gegen 5 auf einer Bühne mit Leinwand und physisch anwesendem Publikum. Online wird je nach Spiel für 3.000 bis 5.000 Leute gestreamt, erzählt der Counter-Strike-Spieler.
2: Also das bin jetzt die, so ein 1 gegen 2 Klatsch im letzten Official und da hat man dann von mir unten die Kamera. Und ich gewinne die Runde, wo es uns quasi das Spiel gewinnt und da sieht man dann auch, wie ich mich da vielleicht ein bisschen sehr gefreut. Das ist eigentlich auch das, warum man das Ganze macht. Das ist wirklich auch wieder ähnlich wie beim Fußball. Wenn du ein Tor schießt, wenn du einen coolen Assist hinlegst, wenn der Mannschaft gewinnst, deswegen spürst du eigentlich, weil du einfach dieses Feeling geil findest.
3: Vom sportlichen Wettkampf mit Videospielen. Eine Sendung war das von Katrin Wimmer. Erstmals ausgestrahlt im Juni 2025. In knapp 2 Wochen, am 10. und 11. Juli, findet das E-Sports Festival im Austria Center in Wien statt. Unter anderem treffen dort erstmals die Nationalteams von Österreich und Deutschland im Spiel League of Legends aufeinander. Das österreichische Team führt der Wiener Daniel Binderhofer an. Nähere Informationen unter oe1orf.at/moment. Das war Moment am Montag. Technik Sabine Heiner, Redaktion Lukas Dremetzberger und Matthias Däuble.
4: So kann man seine Freizeit also auch verbringen. Eh zu heiß draußen.
5: Betrifft Geschichte.
4: Wenn weiße Mauern sprechen könnten, dann hätte das Weiße Haus in Washington wohl einiges zu erzählen. Es ist Wohnhaus und Regierungssitz und ein globales Symbol der US-Präsidentschaft. Doch von der Errichtung des White House war die junge Republik nach der Unabhängigkeitserklärung noch weit entfernt. Zur Vorgeschichte spricht nun der Historiker Matthew Costello.
6: The American Revolution was not unlike other revolutions.

0: In gewisser Weise unterscheidet sich die amerikanische Revolution nicht von anderen Revolutionen. Es fällt Menschen mit unterschiedlichem Hintergrund, unterschiedlichen politischen Ansichten und Standpunkten leicht, sich zusammenzuschließen und sich für ein übergeordnetes Ziel einzusetzen. Wenn man die 13 Kolonien betrachtet, das waren eigentlich eher 13 eigenständige, voneinander getrennte politische Einheiten. Die Revolution verändert das. Aber solche Rivalitäten und Unterschiede verschwinden nicht sofort. Und so besteht ein großer Teil dessen, was die Gründergeneration sich damals zum Ziel setzt, darin, die amerikanische Idee weiterzuentwickeln. Und eine Möglichkeit, diese Idee zu vermitteln, ist der Bau einer neuen Bundeshauptstadt mit neuen öffentlichen Gebäuden. Diese sollen als Symbole einer repräsentativen Demokratie dienen, wie auch der Sitz des Präsidenten, während gleichzeitig verschiedene Elemente aus der Geschichte aufgegriffen werden. Dieser Klassizismus verbindet das neue amerikanische Experiment mit der griechischen Demokratie. Es gibt Persönlichkeiten wie Thomas Jefferson und später die demokratischen Republikaner, die sich ständig gegen den pompösen Prunk wehren. Sie sagen, das steht im Widerspruch zur Revolution. Auf der anderen Seite gibt es Federalists wie Alexander Hamilton, die sagen, dass die Vereinigten Staaten sich auf diese Weise präsentieren sollten, wenn sie ernst genommen werden wollen.
1: Projecting itself this way, if it's going to be taken seriously. And, you know, to some degree he's right. I mean,
0: und wissen Sie, bis zu einem gewissen Grad hat er recht. Und eine Möglichkeit dazu bietet die architektonische Gestaltung der Gebäude. Pierre-Charles L'Enfant ist derjenige, der den ursprünglichen Plan entwirft und die Stadt mehr oder weniger so gestaltet, dass sie fast wie eine europäische Hauptstadt wirkt. Die Idee war also, dass Washington DC das nächste Paris oder London werden sollte. Eine bedeutende Weltstadt für Handel, Kultur und Politik. Aber wenn man in den 1790er Jahren nach Washington DC kommt, sieht es dort überhaupt nicht so aus. Es geht zunächst vielmehr um die amerikanische Vision. Und es dauert viele Jahre, bis diese Vision Wirklichkeit wird. Als George Washington Präsident wird, legt er am 30. April 1789 in New York seinen Amtseid ab. Das war damals noch die Hauptstadt der Vereinigten Staaten von Amerika. Es gibt auch noch keine offizielle Residenz des Präsidenten. Auch dieses Gebäude sollte in der neuen Hauptstadt angesiedelt sein und musste natürlich erst gebaut werden. George Washington mietet zwei verschiedene Häuser in New York. Und dabei handelt es sich um Privatwohnungen. Und daher gibt es natürlich Probleme mit der Raumaufteilung. Platzprobleme, die Ausrichtung ist vielleicht nicht optimal. Als die Hauptstadt dann nach Philadelphia verlegt wird, zieht Washington mit um. Das Haus in Philadelphia gefällt ihm etwas besser. Der Eigentümer gestattet einige Umbauten und Renovierungen, aber es ist immer noch das Zuhause eines Privatmannes. Und George Washington bekleidet gleichzeitig ein Amt, über das, wenn man sich Artikel 2 der Verfassung der Vereinigten Staaten ansieht, eigentlich nicht viel gesagt wird. Diese Dinge muss Washington gewissermaßen im Laufe der Zeit selbst erfinden. Washington dachte wirklich sehr sorgfältig über alles nach und darüber, wie es wahrgenommen werden würde. Als Präsident war er sich dessen besonders bewusst. Das gilt auch für die Residenz. Und ich scherze immer gerne, dass es so war, als hätte man Washington die Gelegenheit gegeben, sein Traumhaus zu entwerfen. Nämlich ein Steinhaus als Präsidentenresidenz in der Stadt zu bauen, die später seinen Namen tragen sollte.
2: Das war Episode 1 der Reihe über die Geschichte des Weißen Hauses mit Matthew Costello, Chief Education Officer der White House Historical Association und Direktor des David M. Rubinstein Nationalzentrums für die Geschichte des Weißen Hauses in Washington DC, übersetzt von Gabriel Schett. Gestaltung Barbara Wolfing, Redaktion Xaver Forthuber.
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4: Am Mikrofon Paul Kranker. In Niedersachsen in Deutschland sind 5 Menschen erschossen worden. Mehrere sind verletzt. 2 Verdächtige sind festgenommen worden. Unter ihnen ist der mutmaßliche Schütze, wie die deutsche Polizei vor kurzem mitgeteilt hat. Die Schüsse sind in einer Jugendeinrichtung in der Stadt Stade nahe Hamburg abgefeuert worden. In der Einrichtung in Stade sind Mutter-Kind-Wohngruppen untergebracht. Der Ablauf der Tat, das Motiv und andere Einzelheiten sind noch nicht bekannt. Nach dem Badeunfall in Bludenz in Vorarlberg ist auch das dritte Opfer gestorben. Der Mann ist gestern gemeinsam mit einem Burschen und seinem 10-jährigen Sohn bei einem Wasserfall in die Ill gesprungen. Alle drei wurden durch Strömung und Saugkräfte der Wasserwalze unter die Wasseroberfläche gedrückt. Die Rettungskräfte zeigen sich geschockt und fordern Warntafeln. Aus Vorarlberg, Martin Kopf.
5: Drei Todesopfer bei einem einzigen Einsatz. Das sei schon außergewöhnlich und sehr belastend für die Rettungskräfte, sagt Daniel Pleichner von der Vorarlberger Wasserrettung. Er weist einmal mehr auf die starken Strömungen hin, die sich bei einer Wasserwalze bilden können. Wer sich darin befinde, werde laufend unter Wasser gedrückt und zurück zum Wasserfall gezogen. Pleichner würde sich deshalb Warnschilder wünschen, die auf die Gefahren von Wasserwalzen hinweisen. Anders sieht das der Börser Bürgermeister Georg Bucher. Man könne nicht überall, wo Gefahren lauern, Schilder aufstellen, sagt er. Bucher appelliert stattdessen an die Eigenverantwortung der Menschen, nicht an so einer gefährlichen Stelle ins Wasser zu springen.
4: Um mögliche weitere Verhandlungen zwischen dem Iran und den USA herrscht Verwirrung. US-Präsident Donald Trump hat vor kurzem angekündigt, die Gespräche würden morgen in Doha weitergeführt. Zuvor hat der Iran erklärt, es gebe keine Gespräche. Seit knapp zwei Wochen gibt es zwischen den USA und dem Iran ein Rahmenabkommen. Zwei Monate lang soll für einen langfristigen Frieden verhandelt werden. In den vergangenen Tagen haben der Iran und die USA einander aber wieder beschossen. Begriffe wie Veggie-Burger oder Tofu-Schnitzel dürfen weiter verwendet werden. Der Rat der EU-Länder in Brüssel hat das endgültig beschlossen. Verboten ist es künftig jedoch, pflanzliche Alternativen nach Tier- oder Fleischarten oder Teilen davon zu benennen. Zum Beispiel veganes Huhn, Tofu-Kotelett oder fleischloser Leberkäse. Die Neuerungen gelten aber erst nach einer Übergangsfrist von 3 Jahren, um der Branche Zeit zur Anpassung zu geben. Die neuen Bestimmungen sollen die Rolle von Bauern bei der Lebensmittelversorgung stärken. In Russland sind 3 Menschen wegen Beteiligung an der LGBTQ-Bewegung zu langjährigen Haftstrafen verurteilt worden. Inhaber, Geschäftsführer und Leiter einer Bar müssen bis zu 7 Jahre in die Strafkolonie. Sie sollen LGBTQ-Veranstaltungen organisiert haben. Diese sind in Russland seit 3 Jahren verboten. In der Demokratischen Republik Kongo gibt es immer mehr Ebola-Fälle. Nach Angaben der Regierung sind fast 1200 Ebola-Fälle bestätigt. Mehr als 300 Menschen sind gestorben. Patienten zu behandeln ist schwierig, weil auch die Sicherheitslage in der Republik Kongo schlecht ist. Marlene Nowotner informiert.
6: Die Prognosen zum aktuellen Ebola-Ausbruch in der Demokratischen Republik Kongo sind beunruhigend. In den nächsten 3 Monaten sollen die Ansteckungszahlen auf 10.000, im schlimmsten Fall sogar auf 20.000 steigen. Ursachen dafür sind bewaffnete Konflikte im Land, zerstörte Infrastruktur, fehlende Ressourcen. All das erschwere es, Verdachtsfälle abzuklären bzw. Erkrankte zu behandeln, sagt die Medizinanthropologin Ruth Kutelek von der MedUni Wien.
7: Für die Patientinnen bedeutet das, dass der Weg in die Gesundheitseinrichtung sehr gefährlich sein kann, weil sie einfach Gefahr laufen, erschossen zu werden, vergewaltigt zu werden oder gekidnappt zu werden.
6: Sicherheitsprobleme, die auch internationale Hilfseinsätze erschweren. Die werden in der Region jedoch dringend gebraucht, denn die Behandlungskapazitäten des Landes sind laut der afrikanischen Gesundheitsbehörde Africa CDC schon jetzt beinahe ausgeschöpft.
4: Der US-Historiker Michael David Fox wird neuer Rektor des Instituts für die Wissenschaften vom Menschen in Wien. David Fox ist von der Findungskommission einstimmig gewählt worden, wie der Präsident des Instituts, der frühere Bundespräsident Heinz Fischer, mitteilt. Das Institut für die Wissenschaften vom Menschen in Wien ist 1982 gegründet worden. Es bemüht sich um intellektuellen Austausch zwischen Ost und West. Zum Wetter.
8: 48 Liter auf den Quadratmeter hat es vor kurzem in Schwarzau im Freiwald geschüttet und dabei auf 17 Grad abgekühlt. Auch sonst bilden sich im Berg- und Hügelland stellenweise Regenschauer und teils heftige Gewitter, die meisten jetzt in Osttirol. Speziell im Flachland geht es aber meist sonnig und zum Teil brütend heiß weiter. 39 Grad hat es in Tulln. Morgen wieder viel Sonnenschein und besonders im Osten extreme Hitze. Ab Mittag dann vor allem im Berg- und Hügelland ein paar teils kräftige Gewitter. Höchstwerte zwischen 26 Grad im Außerfern und 38 im östlichen Flachland. So viel zum Wetter mit Jörg Stiebor.
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2: Die Europäische Union sieht sich zunehmend durch russische Desinformationskampagnen bedroht. Sie reagiert darauf jetzt mit der Sanktionierung von bestimmten Personen. Aber was fällt alles unter?

der Desinformation. 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Namhafte Juristen sehen darin das Prinzip der Rechtsstaatlichkeit verletzt. Einige Wissenschaftler sorgen sich um die Meinungsfreiheit. 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Titel: In Acht und Bann.

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1: Ich habe immer wieder das europäische Sanktionsrecht als Atombombe des Rechtes bezeichnet. Und das ist es auch.
2: Wenn jemand von Sanktionen betroffen ist, dann ist das in Wahrheit ein bürgerlicher Tod. Also er verliert die Bankverbindungen, er verliert die Ausreisemöglichkeit aus dem Land, in dem er sich befindet. Er verliert seine Mobilfunkverträge, Versicherungsverträge. Wenn er krank wird, muss er zur Sanktionsbehörde des Staates, wo er sich aufhält, und um Freigabe von geringfügigen Beträgen, von den angemessenen Beträgen betteln.
3: Es ist natürlich jeder Einzelfall tragisch, aber wenn man das Gesamtbild anschaut, sind diese einzelnen Personen eher ein Beifang im Rahmen einer größeren europäischen Strategie des Versuchs, gegen eine hybride Gefahr von außen, nämlich russische Desinformationsoperationen, vorzugehen. Wir haben eine reale Gefahr, dass Russland seit längerer Zeit beweisbar versucht, in europäische demokratische Prozesse zu intervenieren, dadurch, dass sie etwa AI-Agents nutzen, dass sie in sozialen Medien Narrative verbreiten, die die europäische Gesellschaft destabilisieren wollen.
4: Im Herbst 2024 hat der Rat der Europäischen Union, in welchem die Fachminister der Mitgliedsländer zusammentreffen, in Abstimmung mit der EU-Außenbeauftragten einen rechtlich verbindlichen Beschluss in Kraft gesetzt. Sein Zweck und zugleich Titel:
5: Restriktive Maßnahmen angesichts der destabilisierenden Aktivitäten Russlands.
4: In diesem Sinne sollen Menschen, die wiederum im Sinne der Russischen Föderation agieren, mit Sanktionen belegt werden, die dem Sinne der öffentlichen Ordnung und Sicherheit in der Union, wie es wortwörtlich im Beschluss steht, zuwiderlaufen. Zentral ist dabei ein Vorwurf: die Verbreitung russischer Desinformation bzw. Informationsmanipulation, wie es im Dokument heißt. Was konkret alles unter Informationsmanipulation fällt, respektive was alles darunter fallen kann, ist nicht klar definiert. Doch dazu etwas später mehr. Derart Beschuldigte werden auf eine Liste gesetzt, die derzeit 65 natürliche Personen umfasst. Das Ansinnen, sich gegen feindliche Aktivitäten zur Wehr zu setzen, ist verständlich und gemäß Fachleuten auch nötig. Der Inhalt des Beschlusses und vor allem seine potenziellen, wie auch bereits sichtbaren Folgekosten, sind es allerdings wert, einen genaueren Blick darauf zu werfen.
6: Prolog. Das Verfahren ist nun einmal eingeleitet und Sie werden alles zur richtigen Zeit erfahren.
4: Dieses Zitat stammt aus Franz Kafkas Der Prozess. Mit diesem fiktiven Roman ist der EU-Beschluss in seiner Vehemenz natürlich nicht vergleichbar. Im darin vorgesehenen Instanzenzug gibt es aber durchaus Parallelen zu finden. Als kafkaesk bezeichnet Matthias Kettemann vom Institut für Theorie und Zukunft des Rechts der Universität Innsbruck demnach auch die Verfahrenslogik. Präziser ausgedrückt stößt dem Völkerrechtler die Reihenfolge auf, die der Rat der Europäischen Union bei einer Sanktionierung praktiziert. Zwar hätten Betroffene das Recht, juristisch dagegen vorzugehen.
3: Nur das ist eine Ex-Post-Kontrolle und keine Kontrolle davor.
4: Soll heißen, es gibt keine gerichtliche Beweisaufnahme, die überprüft und anschließend entscheidet, ob die Listung eines Menschen gerechtfertigt ist oder nicht. Dieses Urteil obliegt einzig und allein dem Rat der Europäischen Union und damit Politikerinnen und Politikern. Zur Sanktion vorgeschlagen werden die Betroffenen entweder von einem EU-Mitgliedsland oder der Hohen Vertreterin für Außen- und Sicherheitspolitik in der Europäischen Union. Richter sind nicht Teil des Prozesses.
3: Es ist nicht ein gerichtliches Verfahren, es ist kein Strafverfahren, wo man schon am Anfang informiert wird, dass man da verdächtigt wird und die Möglichkeit hat, sich von Anfang an zu wehren. Die Sanktionen sind ein politisches System und kein rechtliches System, weil man mit Blick auf die großen Risiken russischer Desinformation, die hat man seitens der EU gesehen und hat gesagt, wir möchten hier im Rahmen der Außen- und Sicherheitspolitik hier bestimmte Sanktionen vorsehen. Wie gesagt, es ist ein politisches System mit einer Ex-Post-Kontrolle, mit Defiziten jedenfalls im Verfahrensschutz.
4: Kafkaesk ist der Prozess der Sanktionen auch deshalb, weil Betroffene mehrmals wiedergelistet werden können, selbst wenn das Gericht der Europäischen Union, das in solchen Fällen als Erstinstanz fungiert, eine Listung als unrechtmäßig aufgehoben hat, schildert Verfassungsjurist Heinz Meyer.
2: Also es gibt Fälle, das sind Leute 3-4 Mal erfolgreich bei Gericht und die werden immer wieder gelistet für die nächste Periode. Und zwar macht man das so, dass man entweder im Sachverhalt ein neues Detail zum Anlass nimmt. Also zum Beispiel, der hat einen Vortrag gehalten, wo er die Russische Föderation gelobt hat vor 2012 oder 2009 oder was weiß ich. Oder man ändert die Rechtslage ganz geringfügig. Und daher gibt es Leute, die laufen an die Wand. Die haben fast keine Chance, sich da wieder herauszuwinden.
4: Auf einen solchen Fall werden wir später noch genauer eingehen. Unabhängig davon, wie oft jemand auf die Liste gelangt. Ein Gerichtsverfahren hat keine aufschiebende Wirkung, gibt Heinz Meyer zu bedenken. Die Sanktionen treten augenblicklich in Kraft, sobald ein Mensch auf der Liste steht. Was das konkret bedeutet, führt folgendes Beispiel vor Ohren. Eingeleitet abermals mit einem Zitat aus Franz Kafkas Feder.
6: Kapitel 1. Wollen Sie Ihren großen, verfluchten Prozess dadurch zu einem raschen Ende bringen, dass Sie mit uns, den Wächtern, über Legitimation und Verhaftbefehl diskutieren? Oder der Fall Jacques Beau.
0: Ja, guten Tag.
4: Meldet sich Jacques Beau aus seiner Wohnung in Brüssel. Der pensionierte Oberst hat in der Schweizer Armee gedient und dort während des Kalten Krieges im Nachrichtendienst gearbeitet. Außerdem verantwortete er zwischen 2009 und 2011 den Bereich Politik und Richtlinien für friedenserhaltende Operationen bei den Vereinten Nationen in New York und fungierte bis 2017 bei der NATO als Abteilungsleiter in Brüssel für die Verhinderung der Verbreitung von Kleinwaffen. Seit Dezember 2025 ist Jacques Beaus bewegtes Leben um ein Kapitel reicher. Er soll pro-russische Propaganda und Verschwörungstheorien verbreitet haben. Wegen dieses Vorwurfs findet er sich seither auf der Sanktionsliste des Rates der Europäischen Union.
0: Das heißt im Kurzen, ich habe keinen Zugriff zu meinen Bankkonten und ich darf nicht innerhalb der EU reisen. Ich habe das ein bisschen als eine Farce gesehen am Anfang, ehrlich gesagt, weil ich verstehe nicht der Grund, warum.
4: Jacques Beau erzählt, er habe zwar sofort mit anwaltlicher Hilfe einen Antrag zur Auszahlung eines Geldbetrages gestellt, um Lebensmittel einkaufen und seine Krankenversicherung sowie Miete bezahlen zu können. Doch das sei eben ein bürokratischer Prozess gewesen, der seine Zeit gebraucht habe.
0: Das heißt, zwischen dem 15. Dezember und Ende März habe ich kein Geld zur Verfügung gehabt. Ich habe exklusiv mit Hilfe von Nachbarn, von Freunden gelebt. Das heißt, mit Ernährung, Lebensmittel bekommen. Und das hat natürlich geholfen.
4: Der EU-Beschluss gestattet Sanktionierten einen Betrag zur, Zitat, Befriedigung der Grundbedürfnisse. Bewilligen muss diesen allerdings zuerst das Mitgliedsland, in dem der Sanktionierte lebt. In Jacques Beaus Fall war und ist das Belgien. Nach 3 Monaten Wartezeit sei ihm eine Art Taschengeld für die nötigsten Ausgaben zugestanden worden. Für alles, was darüber hinausgeht, etwa wenn er einen neuen Kühlschrank brauchen würde oder höhere Kosten aufgrund einer Erkrankung entstünden, müsste er einen weiteren Antrag einreichen und damit den ganzen Bürokratieprozess aufs Neue durchlaufen. Die Einschränkungen betreffen das gesamte Leben, so auch den juristischen Beistand, erklärt Gabriel Lansky, geschäftsführender Partner der Kanzlei Lansky, Gansker, Goeth und Partner in Wien sowie Rechtsanwalt von Jacques Beau. Zwar muss jedem Betroffenen eine Verteidigung gewährt werden. Zugleich unterstreicht Gabriel Lansky, eine Sanktion wirke sehr wohl auch
1: auf die Vertretungsmöglichkeit, weil auch da muss ich mir bewilligen lassen, dass mich jemand vertritt und das bezahlt wird. Sie wirkt umfassend.

0: Außen findet sich dieser Punkt in Artikel 8 des Beschlusses, wo festgeschrieben steht:
1: Es ist verboten, sich wissentlich oder vorsätzlich an Aktivitäten zu beteiligen, mit denen die Umgehung der Verbote gemäß diesem Beschluss bezweckt oder bewirkt wird, auch wenn mit der Beteiligung an solchen Tätigkeiten dieser Zweck oder diese Wirkung nicht absichtlich angestrebt wird, es aber für möglich gehalten wird, dass sie diesen Zweck oder diese Wirkung hat und diese Möglichkeit billigend in Kauf genommen wird.
0: Einem Menschen zu helfen, dem pro-russische Aktivitäten vorgeworfen werden, das kann als Unterstützung eben solcher Aktivitäten geahndet werden. Auch dann, wenn diese Unterstützung nicht beabsichtigt ist, erklärt Heinz Meyer. Diese Art Sippenhaftung berge großes Sprengpotenzial in sich, denn davon könnten auch Anwälte oder Steuerberater betroffen sein, kritisiert der Verfassungsjurist, der an der Rechtswissenschaftlichen Fakultät der Universität Wien lehrt und zahlreiche Institutionen berät, darunter auch die Kanzlei Lansky und Partner. Und das sei das Problem mit diesem EU-Beschluss. Er sei sehr weitreichend und zugleich schwammig formuliert. Eine toxische Mischung.
2: In Deutschland gibt es eine heftige Debatte zu dieser Thematik, weil hier natürlich viele Anwälte betroffen sind, die Personen, die von Sanktionen bedroht sind, beraten und dann plötzlich ins Visier der Sanktionsbehörden kommen und damit aber auch der nationalen Aufsichtsbehörden.
0: Gerne hätten wir all diese heiklen Fragen mit einem Vertreter des Rats der Europäischen Union oder des Europäischen Auswärtigen Dienstes sowie der EU-Außenbeauftragten Kaja Kallas oder der österreichischen Außenministerin Beate Meinl-Reisinger besprochen. Zu einem Interview war keiner von ihnen bereit. Die EU lässt uns lediglich über eine ihrer Sprecherinnen für Außen- und Sicherheitspolitik, Anita Hipper, ausrichten, die allerdings auch nicht spricht, sondern uns wiederum über eine andere Sprecherin, die aber ebenso wenig spricht, schriftlich antwortet:
1: Ratsbeschlüsse basieren auf dem Rechtsstaat. Sobald eine Person gelistet wurde, wird sie von der EU über ihre Listung informiert, entweder direkt oder durch die Veröffentlichung einer Mitteilung. Sie hat das Recht, beim Rat Stellungnahmen abzugeben und die Streichung ihrer Listung zu beantragen. Darüber hinaus hat jede gelistete Person das Recht, eine rechtliche Anfechtung einzureichen und die Listung vor dem Europäischen Gerichtshof anzufechten.
0: Auf den kafkaesken E-Mail-Verkehr, den wir mit den EU-Behörden und dem österreichischen Außenministerium geführt haben, kommen wir am Ende dieser Science-Arena auch noch zu sprechen. An dieser Stelle sei angefügt: Ein Anwalt wurde den Sanktionierten stets bewilligt und die Kanzlei Lansky und Partner wird weder von den EU-Behörden noch der österreichischen Politik behelligt, obwohl sie mehrere Betroffene anwaltlich vertritt. Der Europäische Gerichtshof ist die zweite Instanz, vor die Sanktionierte ziehen können, erklärt Gabriel Lansky. Der Jurist kennt den Europäischen Gerichtshof gut. Er ist auch mit der Menschenrechtskonvention, kurz MRK, bestens vertraut. Gerade deswegen zähle Jacques Beau auch zu seinen Klienten.
3: Ich bin jetzt 50 Jahre lang als Anwalt tätig und habe in zahllosen Fällen beim Europäischen Gerichtshof für Menschenrechte, Medien in Sachen Artikel 10 MRK, also Meinungsäußerungsfreiheit, erfolgreich vertreten. Und ich habe dort gelernt, dass es einen Kernsatz des Europäischen Gerichtshofs für Menschenrechte gibt, der da heißt: Meinungen können falsch sein, sie können schockierend sein, aber sie dürfen verbreitet werden. Und dieser Grundsatz hat mich geprägt 50 Jahre lang. Darum war ich auch im Vorstand von Reporter ohne Grenzen und darum kämpfe ich seit 50 Jahren auch für Medien, für Meinungsäußerungsfreiheit. Und das ist im Übrigen auch der Grund, warum ich mich entschlossen habe, den Herrn Beau pro bono zu vertreten und kein Geld zu verlangen, weil ich wirklich der Meinung bin, dass das ein extremes Beispiel einer Fehlentwicklung in der Europäischen Union ist.
0: Doch was wird Jacques Beau nun eigentlich konkret vorgeworfen? Der Rat der Europäischen Union stellt die Begründungen in jedem Sanktionsfall online zur Verfügung. Jacques Beau wird zur Last gelegt, regelmäßig Gast in pro-russischen Fernseh- und Radioprogrammen gewesen zu sein und pro-russische Propaganda verbreitet zu haben. Und zwar,
1: indem er beispielsweise die Ukraine bezichtigt, ihre eigene Invasion herbeigeführt zu haben, um der NATO beizutreten. Daher ist Jacques Beau verantwortlich für die Umsetzung oder die Unterstützung von Maßnahmen und Politik

0: Attributen, die der Regierung der Russischen Föderation zugeschrieben werden und die die Stabilität oder die Sicherheit in einem Drittland, Ukraine, untergraben oder bedrohen, und zwar durch die Beteiligung an Informationsmanipulation und Einflussnahme.
1: Gbagbo weist diese Vorwürfe strikt von sich. Der ehemalige UNO- und NATO-Mitarbeiter kontert. Er habe mehrmals Einladungen russischer Medien erhalten.
2: Und ich habe das abgelehnt. Und ich habe erklärt, ich habe nichts gegen Russland, ich habe nichts gegen Ukraine auch übrigens, aber ich will eine analytische Arbeit liefern. Ich will nicht meine Analyse instrumentalisieren lassen. Und ich will nicht, dass es als Propagandamittel benutzt wird.
1: Gbagbo erachtet die Anschuldigung wie auch die ganze Sanktionierung als absurd. Basis dafür seien, so der Oberst, lediglich 9 Artikel. Und die habe er nicht mal selbst geschrieben, sondern sie seien über ihn verfasst worden.
2: Das sind Sachen, die mir irgendwie erwähnen. Die Anklage von der Europäischen Union wird von keiner der 9 Dokumente belegt oder dokumentiert.
1: Ob diese 9 Artikel tatsächlich alleinige Basis der Sanktionierung sind und ob die Anschuldigung in Gbagbos Fall gerechtfertigt ist, lässt sich nicht unabhängig überprüfen. Denn die Belege liegen uns Journalisten nicht vor. Die EU teilt uns auf Anfrage lediglich schriftlich mit:
0: Die Beweise werden nur der gelisteten Person oder ihrem rechtlichen Vertreter gemäß den Datenschutzgesetzen übermittelt.
1: Wir können den Sachverhalt also von außen weder bestätigen noch entkräften. Was wir allerdings können: einen Blick in Gbagbos Bücher werfen. Eines davon haben wir gelesen. Putin, Herr des Geschehens, ist 2022 auf Französisch und 2023 auf Deutsch erschienen. Die aktuellste Auflage kam in diesem Jahr heraus. Über die Ereignisse dieser Recherche wird nun Christian Werschütz berichten. Ausgestattet mit dem Hintergrundwissen eines langjährigen Ukraine-Korrespondenten, eines Kenners des Landes und seines Verhältnisses zu Russland und als Beobachter vor Ort, der 2014 sowohl auf der Halbinsel Krim als auch in Lugansk und Donetsk war. Dort also, wo nach der Maidan-Revolution die kriegerischen Ereignisse ihren Ausgang nahmen.
3: Die erste Schwäche des Buches liegt darin, dass der Autor es seit dem Erscheinen vor 4 Jahren verabsäumt hat, die Entwicklungen seit damals einzuarbeiten. So heißt die Kapitelüberschrift auf Seite 198: Strebt Wladimir Putin danach, sich die Ukraine anzueignen oder sie zu zerstören? Die erste knappe Antwort, die Gbagbo gibt, besteht aus einem klaren Nein. Denn Putin strebe nur danach, die Ukraine zu neutralisieren, wie einst 1815 die Schweiz beim Wiener Kongress. Völlig ignoriert wird, dass Russland seit damals 4 Oblasts, und zwar Lugansk, Donetsk, Cherson und Saporischschja, annektiert hat. Sie sind nach der russischen Verfassung nun Teile Russlands. Unkritisch übernimmt Putins Vorwurf, ultranationalistische ukrainische Milizen hätten im Donbass Völkermord begangen. Im Jahre 2014 war ich viele Monate in den Gebieten der Oblasts von Lugansk und Donetsk unterwegs, auch dort, wo zunächst ukrainische Ultranationalisten die Kontrolle ausübten. Über ihr Verhalten hörte ich viele Klagen, sogar, dass die deutschen Besatzer im Zweiten Weltkrieg besser gewesen seien als diese Ultranationalisten. Doch den Tatbestand des Völkermordes konnte ich nicht feststellen, zumal mit diesem Wort in der Ukraine und in Russland auch leichtfertig umgegangen wird. Selektiv ist auch die Argumentation des Schweizers bei der Rechtfertigung der Annexion der Krim, wobei er den Begriff Annexion wörtlich als westliches Narrativ bezeichnet, das auf einem Umschreiben der Geschichte basiert. Mein Fazit lautet: Das Buch des Schweizers vermittelt nicht nur wegen seiner fehlenden Anpassung an die weitere Entwicklung seit dem Jahre 2022 den Eindruck von Einseitigkeit. Denn eine kritische Bewertung der Politik Russlands und Wladimir Putins ist, wenn überhaupt, nur rudimentär vorhanden. Wichtige Fakten, die Putins Politik in Frage stellen könnten, werden nicht berücksichtigt. Trotzdem bleibt die Tatsache bestehen, dass Gbagbo in so manchen Passagen, etwa bei der NATO-Osterweiterung und beim Umgang mit ukrainischen Ultranationalisten, zu Recht die westliche Doppelmoral und die Mitverantwortung für

0: für die Entfremdung mit Russland kritisiert.
1: Auch wenn ich mit Jacques Beau fast überhaupt nicht übereinstimme, muss ich sagen, das ist nicht der Punkt.
2: Schaltet sich Gerhard Mangott in die Diskussion ein. Der an der Universität Innsbruck forschende Politikwissenschaftler beschäftigt sich seit knapp 40 Jahren mit Russland, der Auflösung der Sowjetunion und der Sicherheit in der Region. Der entscheidende Punkt sei nicht, was er und andere von Andersdenkenden wie Jacques Beau halten. Und auch nicht,
1: ob die Recht haben oder ob sie nicht Recht haben. Der Punkt ist, dass sie das, wovon sie überzeugt sind, aus welchen Gründen auch immer, vertreten dürfen müssen. Öffentlich, ja, in Büchern, in Artikeln, in Fernsehsendungen. Und diese Leute mundtot zu machen, sozusagen bis auf ihre Existenzgrundlage hinzuwirken, nämlich dass diese vernichtet wird, das ist für mich etwas Autoritäres, etwas Manipulatives, etwas zutiefst Verstörendes. Also jeder soll sagen können, wovon er überzeugt ist. Er wird selber sofort gerichtet, gewissermaßen auf dem Schlachtfeld der Debatte, wenn das, was er sagt, haltlos ist oder wenn es sozusagen wie bei Jacques Beau oft nur eindeutig prorussisches Argumentieren ist.
2: Gerhard Mangotts Credo lautet daher:
1: Man muss sie mit Argumenten stellen, ja. Das gilt auch für die Europäische Union. Wenn ich eine bestimmte Meinung als gefährlich einstufe, ja, dann argumentiere ich gegen sie und verbiete nicht demjenigen, der diese Meinung hat, eine Äußerung darüber. Oder ich sanktioniere ihn, wenn er eine Äußerung darüber macht. Haben wir Angst vor Debatten?
2: Hier in der Science Arena sicher nicht. Daher folgt an dieser Stelle nun sogleich der Konter von Matthias Kettemann, Experte für Völkerrecht und Zukunft des Rechts an der Universität Innsbruck. Er meint, man dürfe nicht naiv sein und unterschätzen, wie viel Schaden Desinformationen in Europa anrichten können. Nichtsdestoweniger betrachtet auch der Rechtswissenschaftler die derzeitige Praxis der EU-Sanktionen kritisch.
3: Dass man das Verfahren im Kampf gegen Desinformation anwendet, hat gewisse systemische Mängel und insbesondere der individuelle Rechtsschutz wird dort nicht ausreichend gesichert, trotz der Reform in den letzten Jahren. Das ist nicht ideal, so sollte es im Rechtsstaat nicht laufen. Aber dennoch würde ich nicht meinen, dass wir deswegen fundamental an der Bedeutung des Kampfes gegen Desinformation als europäische Aufgabe zweifeln dürfen.
2: Zweifeln muss erlaubt sein, hält Gerhard Mangott entgegen. Und es müsse nicht nur erlaubt sein. Es sei vielmehr zentraler Bestandteil der Wissenschaft und einer aufgeklärt demokratischen Gesellschaft.
1: Rosa Luxemburg hat 1918 klar gesagt, die Freiheit ist immer die Freiheit der Andersdenkenden. Und es ist die Gefahr, dass hier gerade auf der Ebene der Politik der Einzelstaaten, aber eben auch auf der Ebene der Europäischen Union definiert wird, was zulässiges Narrativ ist und was nicht zulässiges Narrativ ist. Und das ist etwas, was passiert, ohne dass die von Sanktionen betroffenen Personen ein rechtsstaatliches Verfahren bekommen, Beweise vorgelegt bekommen, dass tatsächlich die Grundrechte geschützt werden. Und das ist eine höchst, wie soll ich sagen, beunruhigende Entwicklung, weil man nicht weiß, wo fängt das an, wo hört das auf.
2: Auf der anderen Seite meinte Philosoph Karl Popper 1945, eine allzu tolerante Gesellschaft könne auch Gefahr laufen, intoleranten Bestrebungen Tür und Tor zu öffnen und sich damit selbst zu demontieren. Gleichzeitig sei es aber auch möglich, im Kampf um Toleranz selbst intolerant zu werden. Nicht ohne Grund bezeichnete Popper seine Abhandlung als Paradoxon.

0: Wem ist das Schicksal gewogen, das so wandelbar ist wie der Mond? Und wie wird aus Schicksal Selbstermächtigung?
1: Kapitel 2.
0: Abermals tituliert durch Franz Kafka.
1: Es gibt darin keinen Irrtum. Oder doch? Was heißt eigentlich Desinformation?
0: In dem EU-Beschluss ist viel von Desinformation, Informationsmanipulation und hybrider Bedrohung die Rede. Diese Begriffe sind wesentliches Fundament des Dokuments und zugleich Begründung für die Listung von Menschen. Während die darauf folgende Sanktion weitreichend ist, bleibt der anklagende Sachverhalt diffus, räumt Matthias Kettemann vom Institut für Theorie und Zukunft des Rechts der Universität Innsbruck ein.
2: Es gibt in den Beschlüssen keine klare Definition, was hybride Kriegsführung ist, was Desinformation ist, weil diese Begriffe rechtlich sehr, sehr schwer fassbar sind. Desinformation wird regelmäßig verstanden,

0: als strategisch lancierte falsche Informationen. Das heißt Informationen, die falsch sind oder unkomplett sind und die ein spezifisches Ziel verfolgen. Es stimmt aber auch, dass die Begriffe schwammig sind.
1: Problematisch ist dabei nicht nur die fehlende Definition, sondern auch der Nachweis von Desinformation. Wie Matthias Kettemann geschildert hat, handelt es sich dabei um falsche Informationen, die bewusst als solche unter die Leute gebracht werden, um ein gewisses Ziel zu erreichen. Etwa Verwirrung zu stiften oder das Vertrauen in staatliche Institutionen zu untergraben. Es ist also die Intention, die den Ausschlag gibt. Doch wer kann diese eruieren? Wenn politische Instanzen ohne greifbare Definition, aber dafür umso handfesteren Sanktionskonsequenzen in die Rechte von Bürgerinnen und Bürgern eingreifen, betrete man heikles Terrain, warnt Politikwissenschaftler und Osteuropa-Experte Gerhard Mangott.
2: Die Gefährdung ist ebenfalls nicht kalkulierbar. Bestimmt jetzt die Europäische Kommission und zunächst einmal, bevor der Rat das entscheidet, Kaja Kallas darüber, was gesagt werden darf und was nicht? Wenn wir in diese Richtung gehen, dann sind wir unseren Ruf nicht wert, nämlich demokratische Staaten zu sein, wo die Meinungsfreiheit akzeptiert wird.
1: Hinzu kommt, wer kann schon mit Sicherheit sagen, welche Theorie sich am Schluss als richtig erweist und welche als falsch? Gerade in so volatilen Situationen wie einem Krieg verändert sich der Wissensstand permanent. Der Kampf um die Informationshoheit gehört dabei ebenso dazu wie schön gefärbte und zum eigenen Vorteil verzerrte Narrative. Wenn man nun also beginnt, bestimmte Informationen von vornherein zu verbieten oder als russisches Narrativ zu zensieren und Menschen, die derartige Meinungen von sich geben, zu sanktionieren, wie können etwaige Fehler dann jemals als solche erkannt und korrigiert werden? Als russisches Narrativ galt vor nicht allzu langer Zeit auch noch die Theorie, die Nord Stream 2 Pipeline sei im September 2022 von Ukrainern gesprengt worden. Mittlerweile wurde aus dem ehemals verpönten russischen Narrativ eine faktenbasierte Annahme. Deutsche Strafverfolgungsbehörden haben Haftbefehle gegen 7 Ukrainer erlassen. Ob sich die Vorwürfe als richtig erweisen, werden die Gerichte entscheiden.
3: Es gibt sozusagen dann teilweise Berichterstattungen, Analysen, die dem gängigen Bild, dem Mainstream, wenn man so will, widersprechen, aber dann sich als richtiger oder zumindest näher an den Fakten herausstellen.
1: Auf der anderen Seite gäbe es aber eben auch Informationen, die von Russland gestreut und kritiklos von bestimmten Plattformen übernommen werden, gibt Paul Schliefsteiner zu bedenken, studierter Jurist und Direktor des Austrian Center for Intelligence, Propaganda and Security Studies.
3: Dann haben wir natürlich in unserer jetzigen Medienlandschaft das Thema, dass eben je mehr ich Desinformation, also bewusst gesteuert mit einem Ziel in das System reinpumpe, die Bevölkerung nicht mehr weiß, was sie wirklich glauben soll. Wir haben diese Polarisierungseffekte und dass es natürlich irrsinnig schwer ist, das irgendwie zu bekämpfen und dann auch realweltliche Auswirkungen haben kann.
1: Die europäischen Staaten stecken hier in einem Dilemma, analysiert Paul Schliefsteiner. Gerade in den digitalen Medien zirkulieren zahlreiche Falschinformationen, die Russland in die Hände spielen. In die Hände spielen könne es Russland aber ebenso, wenn man aus blindwütiger Sorge heraus bestimmte Aspekte nicht mehr anspricht, weil sie Russland in die Hände spielen könnten. Nur weil Russland etwas sagt, bedeutet das noch nicht automatisch, dass es falsch ist, wie das Beispiel von Nord Stream 2 zeigt. Zugleich sollte man daraus nicht den Umkehrschluss ziehen, dass alle Informationen aus Russland richtig sind, mahnte Direktor des Austrian Center for Intelligence, Propaganda and Security Studies. Doch genau diesem Trug könnten Menschen aufsitzen, wenn sie das Gefühl bekommen, man enthalte ihnen Sachverhalte vor.
3: Wenn das im sonstigen Diskurs nicht mehr vorkommt, dann haben wir, glaube ich, schon immer diese Thematik, dass die Leute glauben, die erzählen die reine Wahrheit, weil der Mainstream lügt, ja, und immer weiter sich weg entfernen und grundsätzlich das Gegenteil von dem annehmen, was in den regulären Nachrichten kommt.
1: So entsteht eine gespaltene Informationsbasis. Zu dieser Situation haben aber auch die traditionellen Medien ihren Beitrag geleistet, moniert Sabine Schiffer, deutsche Medienpädagogin, Sprachwissenschaftlerin und Leiterin des Instituts für Medienverantwortung. Denn auch sie haben bestimmte Erzählungen bevorzugt und Fachleute, die diese vertraten, eingeladen und jene, die widersprachen, oftmals außen vor gelassen oder als umstritten tituliert. Wer so vorgestellt wird, hat keine Chance, vom Publikum neutral wahrgenommen zu werden. So etwas könne auch den wissenschaftlichen Diskurs beschädigen, warnt Sabine Schiffer. Wenn sich Wissenschaftlerinnen und Wissenschaftler aus Furcht in eine bestimmte Ecke gestellt zu werden, nicht mehr trauen, dem vorherrschenden Bild zu widersprechen?
4: Das wäre das Ende der Wissenschaft. Ich prüfe eine Hypothese und am Ende dann neigt man vielleicht dazu, die Informationen einzubeziehen, die die Hypothese bestätigen. Deswegen muss ich am Ende die Gegenthese prüfen. Ich muss also auch im Journalismus, aber auch in der Wissenschaft alle Möglichkeiten überlegen, kritisch hinterfragen. Vielleicht haben wir noch was vergessen. Und wenn ich dann aufgrund einer Frage schon in den Verdacht gerate, ich arbeite für den oder den, sind wir ständig in irgendwelchen Schubladen, bevor ich schon einen Satz oder eine Frage zu Ende gesprochen habe.
2: Ich meine, es gibt nichts Dümmeres als diesen Begriff des Putin-Verstehers.
1: Auftritt Gerhard Mangott, Politikwissenschaftler und Experte für internationale Beziehungen und Sicherheit in der postsowjetischen Region an der Universität Innsbruck.
2: Ich wäre froh, wenn ich Putin verstehen könnte, ja. Das schaffe ich nur ganz am Rande, weil er eben schwer zu verstehen ist. Aber verstehen ist doch eigentlich das Wesensmerkmal der wissenschaftlichen Tätigkeit. Aber wenn das schon negativ konnotiert wird, indem er dann zum Putin-Versteher wird, geraten wir gänzlich ins Absurde. Und noch einmal, etwas erklären heißt nicht, es zu rechtfertigen, etwas zu verstehen heißt nicht, für etwas Verständnis zu haben. Aber dass das zwei verschiedene Dinge sind, das wird in der sozialen Medienagitation und auch darüber hinaus weitgehend vergessen.
1: Das sind keine Zukunftsszenarien, keine Fiktion. Gerhard Mangott wurde ganz real in digitalen Kanälen und auch von einigen Journalisten als Putin-Versteher gebrandmarkt.
2: Da bin ich ja nicht der Einzige, sondern das passiert mit sehr, sehr vielen. Und da denke ich, wenn so etwas passiert, dann sind alle Grenzen überschritten, dann ist ein wissenschaftlicher Diskurs nicht mehr fähig. Und das ist auch wirklich mein Vorwurf an die deutsche Osteuropa-Wissenschaft zu ihrem großen Teil, dass sie nicht mehr diskursfähig ist, dass sie monopolisiert, was Wahrheit ist, was gesagt werden darf und was nicht.
1: Gerhard Mangott betont, er habe sich nie auf eine Seite geschlagen und sowohl die Informationen aus Russland als auch aus der Ukraine stets mit Sorgfalt und der nötigen Distanz betrachtet. Wenn ihm nun aber als Wissenschaftler, der über Russland forscht, untersagt wird, Blicke in das Land und seine Logik zu werfen, dann könne er seine Tätigkeit an den Nagel hängen und sich um einen anderen Beruf umschauen.
2: Ein Beispiel, wenn ich jetzt behaupten würde, die NATO hat sich erweitert, ohne feindliche Absicht zu haben gegenüber Russland, dann kann ich das als Interpretation stehen lassen. Aber ich muss dann gleichzeitig fragen, sieht Russland das anders? Und wenn Russland das anders sieht, was es gesehen hat und sieht, dann muss ich fragen, wie wirken solche Prozesse auf die Meinungsbildung, auf die Politikgestaltung in Russland selbst?
1: Nur wer weiß, was in russischen Köpfen vorgeht, kann entsprechend darauf reagieren, sagt der Politikwissenschaftler und unterstreicht zugleich.
2: Russland ist sehr repressiv, ist eine repressive Diktatur. Zahlreiche Medien wurden verboten, zahlreiche NGOs wurden verboten oder geächtet. Politiker wurden ins Exil gedrängt, wurden ins Gefängnis gesteckt, sind dort, wie Alexei Nawalny, auch gestorben. Auch wenn man über ihn geteilter Meinung sein kann, er ist Opfer eines repressiven Justiz- und Politikapparates geworden. Also zu sagen, in Russland ist es alles viel freier, ist völlig absurd. Dagegen sind die Verhältnisse in der Europäischen Union geradezu vorbildlich.
1: Und das sollten sie auch bleiben. Das Aushängeschild für Meinungsfreiheit und Demokratie, appelliert Gerhard Mangott und meint, mit dem weitreichenden EU-Beschluss zu Informationsmanipulation höhle man diese Prinzipien nun aber aus. Auf jeden Fall betrete man rechtlich neuen Boden, attestiert Andreas Pollack, Experte für Wirtschaftsstrafrecht und Partner bei der Rechtsanwaltskanzlei Petsche Pollack in Wien. Zugleich betrete man diesen neuen Boden aber auch deswegen, weil sich das Umfeld verändert hat.
5: Also erstens mal, wir haben hier ein dynamisches Gebiet, also einen Bereich, was ist zu sanktioniert, gegen was will sich die Europäische Union mit Sanktionen wehren und was nicht. Das ist so schnell, dass es auch schwierig ist, an einem langen Kriterienkatalog, glaube ich, öffentlich zu diskutieren. Wenn der Wunsch ist, schnell zu sein, dann leidet die öffentliche Diskussion darunter. Und der zweite Punkt ist, ich glaube, dass Fragen wie, wenn ich das Wort Desinformation aufgreife, was das ist, nicht? In Wahrheit müsste man sich über das wahrscheinlich sehr, sehr lange und sehr fundiert unterhalten.
1: In diesem Zwiespalt steckend schieße die EU gerade über das Ziel hinaus und heble zuvor geltende Rechtsprinzipien aus, wie den in dubio pro reo Grundsatz, der im Zweifel für den Angeklagten entscheidet, sagt Andreas Pollack. Das sieht das österreichische Außenministerium anders. In einer schriftlichen Stellungnahme wird uns mitgeteilt:
6: Alle Sanktionsmaßnahmen, einschließlich der individuellen

0: Leistungen von Personen und Entitäten werden durch den Rat der Europäischen Union laufend überprüft. Gelisteten Personen und Entitäten steht zudem das Rechtsschutzsystem der Europäischen Union zur Verfügung, um eine allfällige Verletzung ihrer Grundrechte geltend zu machen.
1: Der Rat ignoriert aktivst die Entscheidungen der Gerichte der Europäischen Union und lässt die Leute nicht von der Leine runter, auf die er sie gebracht hat.
2: Entgegnet Rechtsanwalt Gabriel Lansky und eröffnet damit, unterstützt durch Franz Kafkas Worte,
3: Kapitel 3. Das Verfahren ist alles, das Urteil ist nichts. Oder der Fall der Familie Pombianski.

0: Patti Smith dürstet es nach Rache. Dieses Gefühl mag bei einigen vorhanden sein. Juristische Kategorie dürfe es aber keine werden, mahnt Verfassungsjurist Heinz Meyer. Seit Russland im Februar 2022 die Ukraine angegriffen hat, sieht sich auch die EU bedroht. Darauf mit Sanktionen zu reagieren sei legitim, sagt Heinz Meyer. Die Frage sei allerdings auch, welches Opfer wird im Namen der Wehrhaftigkeit gefordert?
1: Also das Ziel zu sanktionieren ist okay, aber wie man es macht, ist das Problem.
0: Inzwischen habe sich die Stimmungslage derart aufgeheizt, dass manche nur mehr rot sehen, sobald sie das Wort russisch in Kombination mit Desinformation oder hybrider Bedrohung hören, attestiert Heinz Meyer. Das führe allerdings auch dazu, dass diese Menschen dann nicht mehr bereit oder auch nicht mehr dazu in der Lage sind, zu hinterfragen, ob die angewandten Mittel überhaupt noch verhältnismäßig sind. Und hier kommen wieder die Mehrfachlistungen von Personen ins Spiel. Ein Beispiel schildert Gabriel Lansky. Der Rechtsanwalt vertritt nicht nur Jacques Beau, sondern auch die russisch-schweizerische Familie Pumpjanski.
2: Dmitri Pumpjanski ist ein führender Industrieller im Bereich Pipeline-Produktion und Waggonbau gewesen. Und wegen seiner früheren wirtschaftlichen Stellung, insbesondere im Zusammenhang mit zwei Firmen, wurde er gelistet unter der Annahme, er sei ein führender Geschäftsmann in einem für den russischen Staat relevanten Wirtschaftssektor. Jetzt hat er das verkauft, es gehört ihm nichts mehr. Sein Sohn, der ist ein Genfer und lebt dort seit Jahr und Tag, der, genauso wie sein Vater, und zwar der Sohn aufgrund der familiären Nähe zu seinem Vater, und er würde von ihm profitieren, wurden sanktioniert.
0: Pipeline-Produktion ist tatsächlich ein staatsrelevanter Industriezweig. Gerade im Energiebereich achtet die russische Regierung darauf, alles möglichst nahe bei sich zu halten. Der Verdacht, dass eine in diesem Sektor tätige Familie enge Verbindungen zum Kreml unterhält, ist also nachvollziehbar. Allerdings hat das Europäische Gericht dies im Falle Pumpjanski anders beurteilt. Und das gleich mehrfach.
2: Der Dmitri, also der Vater, hat vor dem Gericht der Union bereits dreimal mit unserer Hilfe gewonnen. Im 24er Jahr, im 25er Jahr und noch einmal im 25er Jahr. Der Sohn, der Alexander, hat zweimal gewonnen. 2023 und 2025. Da hat das Gericht gesagt, die vom Rat behaupteten Gründe deiner Nähe zu Russland sind einfach nicht ordentlich belegt. Daraufhin ist der Rat hergegangen und hat in einem Halbsatz das Kriterium geändert und hat ihn neu gelistet.
0: Im Falle der Pumpjanskis für 6 Monate, wie sein Rechtsanwalt Gabriel Lansky berichtet. Jacques Beau wiederum ist für 1 Jahr sanktioniert. Die Länge variiere je nach Tatbestand, erklärt der Jurist. Danach muss der Rat der Europäischen Union überprüfen, ob der Vorwurf noch aktuell und eine weitere Listung gerechtfertigt ist. Gerne hätten wir auch diesen Fall und generell den genauen Listungsprozess mit den zuständigen EU-Behörden besprochen. Doch, wie bereits mehrmals erwähnt, sie waren zu keinem Interview bereit. In einer schriftlichen Stellungnahme lässt Anita Hipper, Sprecherin für EU-Außen- und Sicherheitspolitik, uns über eine Kollegin ausrichten.
3: Beweismappen basieren in der Regel auf einer Vielzahl von Informationsquellen. Die Informationen, die zur Listung von Personen und Einrichtungen verwendet werden, durchlaufen einen gründlichen Prozess, um ihre rechtliche und politische Robustheit zu überprüfen, bevor eine Entscheidung des Rates getroffen wird.
0: Wir haben die EU-Behörde gefragt, wie diese Beweisführung genau erfolgt und aus welchen Quellen die Belege stammen. Antwort haben wir darauf keine erhalten. Es folgt Kapitel 4, untermalt von Giuseppe Verdis Klängen und einem Zitat aus Franz Kafkas Gedankenwelt.
4: Es ist so. Glauben Sie es doch. Oder was bringt der EU-Sanktionsbeschluss?
0: Einen rechtlichen Paukenschlag allemal. Darin sind sich die für diese Sendung befragten Fachleute einig. Schon alleine deswegen, weil Sanktionierte ohne vorherige Warnung auf die Liste gelangen. Das ist auf der einen Seite verständlich, denn eine angekündigte Sanktion verliert ihre Schlagkraft, wenn Betroffene noch schnell sich und ihre Schäfchen ins Trockene bringen können. Auf der anderen Seite stehen Sanktionierte aber von einem Moment auf den anderen ohne Geld und Absicherung da. Sie finden sich im gesellschaftlichen Out. Und sich aus diesem wieder herauszumanövrieren, ist, wie Sie vernommen haben, schwierig sowie langwierig. Doch wie gelangt ein Mensch eigentlich auf die Liste? Und warum der eine schon und der andere nicht? Denn während man sich bei dem einen fragen kann, warum dieser darauf steht, wundert man sich mitunter beim anderen, warum eigentlich dieser nicht? Das sei von außen oft nicht nachvollziehbar, bestätigt Heinz Meyer. Und genau an diesem Punkt hakt auch die Kritik des Verfassungsjuristen an der EU-Sanktionspraxis ein.
1: Die Rechtsstaatlichkeit verlangt Vorhersehbarkeit von Folgen des Handelns und Gewaltentrennung. Und beides wird hier verletzt. Durch diese vagen Begriffe kann man schwer einschätzen, wann wird man jetzt sanktioniert oder wann übertritt man jetzt diese Regelungen. Und die Durchbrechung der Gewaltentrennung ist deshalb ein Problem, weil der Rat sowohl die generellen Regelungen schafft, wie auch die Listung der Betroffenen. Das heißt, er vollzieht sie gleichzeitig. Und nach dem Gewaltentrennungsprinzip sind Gesetzgebung, also Schaffung von generellen Regeln, Vollziehung und Gerichtsbarkeit zu trennen. Das ist hier einmal nicht gegeben. Und das bedeutet, dass der Rat Regelungen schafft und dann sie gleichzeitig sagt, so, und die finden Anwendung auf den.
0: Der Vorschlag zur Listung einer Person kann entweder von der EU-Außenbeauftragten kommen oder durch einen EU-Mitgliedstaat angeregt werden. Auf nationaler Ebene in den Prozess mit eingebunden sind das Außen-, das Innen- und das Finanzministerium. Der Vorschlag wird dann im Rat der Europäischen Union, in dem die Fachminister der EU-Länder tagen, diskutiert und auch dort entschieden. Der Beschluss muss dabei einstimmig erfolgen, wobei sich Minister auch der Stimme enthalten können. Im Fall Gbagbo hat Österreich für die Sanktionierung gestimmt. Das geht aus einer parlamentarischen Anfragebeantwortung durch Außenministerin Beate Meindl-Reisinger im April 2026 hervor. Im Rat der Europäischen Union wurde in Abstimmung mit der EU-Außenbeauftragten, die die gemeinsame Sicherheits- und Außenpolitik koordiniert, das Sanktionsdokument erlassen. Im Rat finden die Diskussionen zur Listung statt. Und im Rat fällt dann letztendlich auch das Urteil. So viel Macht in Rates Hand. Dem Verfassungsjuristen sträuben sich dabei die Haare.
1: Das Sanktionsregime bewegt sich außerhalb des Rechtsstaates. Ich meine, das muss man ganz offen und deutlich sagen. Man hat das Bestreben, lückenlos alle zu erfassen, die irgendwie mit diesem Angriffskrieg in Verbindung gebracht werden können. Und das macht man leider nicht durch differenzierte Regelungen, sondern man macht das durch Regelungen, die sehr, sehr weit gefasst sind.
0: Heinz Meyer sieht hier in einigen Fällen auch das Recht zur freien Meinungsäußerung und damit die Europäische Menschenrechtskonvention verletzt. Der Europäische Auswärtige Dienst und das österreichische Außenministerium betrachten das anders. Das Büro von Beate Meindl-Reisinger teilt uns abermals schriftlich mit:
3: Auch die Meinungsäußerungsfreiheit kann gesetzlich eingeschränkt werden, um die Rechte anderer, die öffentliche Ordnung und Sicherheit, vor allem aber auch die demokratische Grundordnung zu schützen. Dies kann der Europäischen Menschenrechtskonvention selbst entnommen werden.
0: Doch auf welcher Basis erfolgt die Listung einer Person und wie eingehend werden die Informationen zuvor in den zuständigen Behörden auf nationaler und europäischer Ebene geprüft? Auch darauf erhalten wir keine klaren Antworten, nur die Versicherung, dass man dabei präzise vorgehe. Andreas Pollack von der Rechtsanwaltskanzlei Petsche Pollack kennt beide Seiten, denn der Wirtschaftsjurist vertritt sie auch beide. Sowohl Menschen, die sanktioniert werden, als auch Unternehmen, die sich von Firmen fernhalten wollen, die dem russischen Staat und seinem weitreichenden Tochtergesellschaftskomplex zuzurechnen sind. Letzteres stellt für viele Betriebe eine große Herausforderung dar.
5: Jetzt muss man auch sagen, dass die österreichischen Unternehmen ja auch nicht im Schnitt eine Rechtsabteilung mit 20 Mitarbeitern haben, wo dann einer sich den ganzen Tag mit dem Bereich Sanktionen auseinandersetzt, sondern eben wesentlich kleinteiliger organisiert sind und dann ist es natürlich wesentlich auch schwieriger, damit umzugehen.
0: Leichtfertig durchgewunken werden die Sanktionen aber wohl nicht, meint Andreas Pollack. Auf der anderen Seite schildert der Rechtsanwalt:
5: Ich habe auch regelmäßig mit Mitarbeitern der Europäischen Kommission zu tun, ne, die auch persönlich natürlich über Ressourcenmangel klagen. Ne, sagen, sie haben zu wenig Zeit, zu enge Vorgaben, wann Ergebnisse zu produzieren sind. Ne. Wenn man wiederum die Beamtinnen in Österreich und anderen Mitgliedstaaten fragt, die sagen auch dasselbe, es ist zu wenig Zeit. Man muss dann relativ schnell Dinge durchwirken, man hat zu kurze Stellungnahmenfrist und hat kaum Möglichkeiten, qualitativ hochwertigen Einfluss zu nehmen. Ne. Das hört man von allen Seiten.
0: Matthias Kettemann, Wissenschaftler im Institut für Theorie und Zukunft des Rechts der Universität Innsbruck, hat grundsätzlich Vertrauen in die Arbeit europäischer und nationaler Behörden. Zugleich identifiziert der Jurist aber auch Mängel in der Sanktionspraxis.
6: Was ich mir auf jeden Fall wünschen würde, ist, dass das Verfahren weiter geöffnet wird, dass man also bei den Beschlüssen im Rahmen der gemeinsamen Außen- und Sicherheitspolitik, zumindest wenn es um Individuen geht, viel mehr informiert wird über die Grundlagen des entsprechenden Beschlusses, dass hier zumindest den Betroffenen die Möglichkeit einer Akteneinsicht gegeben wird. Das heißt, hier muss auf jeden Fall geachtet werden darauf, hier mehr Beweise einzuführen und die Möglichkeit, hier besseren Rechtsschutz zu einem früheren Zeitpunkt zu erlangen.
0: Desinformation. Ein an sich schwierig zu definierender Begriff. Wie also lässt sich das schwer fassbare juristisch festnageln, ohne dabei in schwammig gefährliche Gefilde zu geraten? Heinz Meyer kennt die Herausforderung und dennoch ist der Verfassungsjurist überzeugt. Besser als jetzt könne man den EU-Beschluss und den Prozess der Sanktionierungen allemal gestalten.
1: Aber das kostet natürlich Zeit, das kostet auch juristisches Know-how, da muss man sich genau überlegen, wie man die Dinge formuliert, wie das halt bei Gesetzgebung ist. Man muss sich überlegen, wo will ich hin, was will ich erfassen und wie kann ich das am besten so umschreiben, damit ich das erfasse, aber nicht darüber hinausgehe. Man müsste es präzisieren. Also man kann das so lassen, aber man müsste die einzelnen Tatbestände, die zur Sanktionierung führen, präziser umschreiben.
0: Heinz Meyer vermisst eine breite gesellschaftliche Debatte über das äußerst heikle Thema. Diese Debatte müsste vor allem auch in den traditionellen Medien stattfinden. Und zwar seriös und ausgewogen, resümiert Sabine Schiffer, Leiterin des Instituts für Medienverantwortung.
7: Wir sind an sehr wichtigen Scheidepunkten und alle Dinge, die wir jetzt erörtert haben und viele, die wir noch nicht erörtert haben, die zeigen uns eigentlich gerade, wo so die Knackpunkte sind und die Problemstellen, die jetzt in dem Moment eigentlich entschieden werden.
0: Ganz in diesem Sinne. Nämlich im Sinne journalistischer Transparenz, folgt nun der Epilog, eingeleitet erneut durch ein Zitat Franz Kafkas.
4: Wir sind nicht dazu bestellt, Ihnen das zu sagen. Gehen Sie in Ihr Zimmer und warten Sie. Oder unsere Erfahrungen mit den Behörden.
8: Gegen Ende dieser knapp einstündigen Science Arena werden sich die geschätzten Hörerinnen und Hörer vielleicht fragen, warum von der EU und vom österreichischen Außenministerium nur so wenige und noch dazu so dürre Stehsätze auf Sendung gelangt sind. Der Grund liegt in der Reaktion beider Institutionen auf unsere Interviewanfragen. In meiner 40-jährigen Laufbahn als Journalist habe ich viele derartige Anfragen gestellt und dabei auch so manche Ausflüchte gehört. Doch die Reaktion des österreichischen Außenministeriums war einzigartig. So stellte ich zunächst mündlich eine grundsätzliche Anfrage an das Kabinett von Beate Meindl-Reisinger und betonte, dass wir alternativ auch mit einem diplomatischen Experten einverstanden wären. Nach einigen Tagen erhielten wir, noch ehe wir überhaupt konkrete Fragen stellen konnten, eine nichtssagende schriftliche Stellungnahme mit dem Hinweis, dass es nur das und kein Interview geben würde.
0: Den kafkaesken Anfragehürdenlauf gegenüber der EU-Institutionen habe zu Beginn wiederum ich übernommen. Dieser beinhaltete E-Mails an die Presseabteilung des Rates der Europäischen Union, Nachrichten an den Europäischen Auswärtigen Dienst und Anfragen an dessen Leiterin, genauer gesagt an das Medienbüro der Hohen Vertreterin für Außen- und Sicherheitspolitik, Kaja Kallas. Der Europäische Auswärtige Dienst verfügt über ein Team von 9 Pressesprecherinnen und Pressesprechern. Sprechen wollte allerdings kein einziger und keine einzige vor dem Mikrofon.
8: Nach längerem Hin und Her wurden wir schließlich an eine zuständige Sprecherin verwiesen, die jedoch auch nicht mit uns sprach und auch nicht direkt mit uns schrieb. Das übernahm wiederum eine andere Sprecherin, die zwar ebenfalls nicht sprach, aber zumindest ausrichten ließ, wir könnten unsere Fragen schriftlich übermitteln.
0: Wir stellten also mehr als 20 Fragen. Schließlich wollten wir das Thema mit größter Sorgfalt, Ausgewogenheit und Fairness beleuchten. Schriftliche Antworten erhielten wir dann zwar, jedoch gingen diese nicht auf unsere komplexen Fragen ein. Sie blieben großteils an der Oberfläche und bestanden vielfach aus Verweisen auf lange EU-Dokumente, in denen wir selbst nachlesen könnten. Wie der Prozess zur Sanktionierung von Personen, die der russischen Informationsmanipulation und destabilisierender Handlungen beschuldigt werden, genau abläuft, warum der eine Mensch auf die Liste gelangt und der andere nicht, von wem die Beweise dafür stammen und wie eingehend die Vorwürfe überprüft werden, wissen wir bis heute nicht. Auch nicht, wie involvierte nationale Behörden wie das österreichische Außenministerium damit umgehen. Es bleibt hinter verschlossenen Türen und damit für die Öffentlichkeit im Dunkeln.
8: Demokratie stirbt in Dunkelheit, lautet ein geflügeltes Wort. An seinem Totenbett soll Johann Wolfgang von Goethe mehr Licht gefordert haben. Die Authentizität dieser Worte ist umstritten. Unstrittig ist, dass EU und Außenministerium mit ihren Reaktionen keinen Beitrag dazu geleistet haben, dass Demokratie und Informationsfreiheit in Europa heller erstrahlen.
9: Daphne Rube und Christian Wehrschütz im journalistischen Paarlauf. Das war die Science Arena in Acht und Bann, die EU-Sanktionen als demokratiepolitischer und rechtsstaatlicher Streitfall. Und jetzt beachten Sie bitte Folgendes.
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11: Schönen Nachmittag aus dem Journalstudio, begrüßt Sie Thomas Langpaul. Die Regierung einigt sich auf die Einrichtung einer Bundesstaatsanwaltschaft. Noch nie haben so viele ein Studium abgeschlossen wie im vergangenen Jahr. Und der wohl künftige britische Premier Andy Burnham hält seine erste programmatische Rede. In Niedersachsen sind nach Schüssen 5 Menschen getötet worden. Die Regierung aus ÖVP, SPÖ und NEOS hat sich auf die Einführung einer Bundesstaatsanwaltschaft geeinigt. Damit sollen Politik und Justiz in Zukunft klarer getrennt werden. Das soll auch nur den Anschein verhindern, dass die Politik Einfluss auf Justizverfahren nehmen kann, berichtet Viktoria Waldecker.
12: Weniger Macht für die Justizministerin und damit für die Politik. So beschreibt die aktuelle Justizministerin Anna Sprocher von der SPÖ selbst das Ziel hinter der Bundesstaatsanwaltschaft.

0: Staatsanwaltschaft.
1: Ich möchte die erste Justizministerin Österreichs sein, die keinen Einfluss auf staatsanwaltschaftliche Verfahren nehmen kann.
0: Denn bisher steht die Justizministerin an der Spitze der Staatsanwaltschaften und kann anweisen, dass Verfahren eingestellt oder Anklagen erhoben werden. Das soll sich ändern. Künftig soll eine unabhängige Bundesstaatsanwaltschaft mit 3 Personen an der Spitze stehen und so den Rechtsstaat stärken. Die Regierung hat sich jetzt intern darauf geeinigt. Für die Umsetzung braucht sie aber die Stimmen von Freiheitlichen oder Grünen. Beide Parteien zeigen sich heute skeptisch. Jetzt starten also die Verhandlungen mit ihnen über eine Trennung von Politik und Justiz, wie sie auch von der EU schon lange gefordert wird.
2: Im Vorjahr haben so viele Menschen ein Studium an einer öffentlichen österreichischen Universität abgeschlossen wie noch nie. Im Studienjahr 24/25 wurden knapp 37.700 Studien abgeschlossen. Damit werden die bisherigen Spitzenjahre knapp übertroffen. Das geht aus heute veröffentlichten Zahlen der Statistik Austria hervor, berichtet Tanja Malle.
3: Exakt 37.665 Studienabschlüsse gab es laut Statistik Austria im Studienjahr 2024/25. Das ist nicht nur ein deutlicher Anstieg gegenüber dem Jahr davor, sondern das sind auch rund 300 Abschlüsse mehr als in den bisherigen Spitzenjahren 2012/13 und 2020/21. Es haben deutlich mehr Frauen ein Studium abgeschlossen als Männer. Rund ein Drittel der Abschlüsse geht auf das Konto von Staatsbürgerinnen und Staatsbürgern anderer europäischer Länder. Außerdem wieder deutlich am Steigen ist die Zahl der Studierenden an den öffentlichen Universitäten. Im vergangenen Wintersemester waren über 297.000 Personen inskribiert. Das macht rund 4.500 mehr als im Studienjahr zuvor.
2: Seit dem Wochenende ist Ex-FPÖ-Chef Norbert Hofer ja seinen Führerschein los. Er soll mit fast 2,5 Promille Alkohol im Blut mit dem Auto unterwegs gewesen sein. Politisch gibt es für den ehemaligen Verkehrsminister und Bundespräsidentschaftskandidaten aber keine Konsequenzen. Er bleibt blauer Landtagsabgeordneter im Burgenland. Die FPÖ sieht keinen Grund für einen Rückzug Hofers, berichtet Niklas Lercher.
4: Im Herbst 2018 präsentiert Norbert Hofer als damaliger Verkehrsminister der FPÖ eine Aufklärungskampagne gegen Drogen am Steuer.
5: Ich bin drogengefährdet, so wie jeder von Ihnen, und zwar gefährdet durch Menschen, die unter Drogeneinfluss ein Fahrzeug lenken.
4: Alkohol am Steuer sei bereits ein No-Go und kein Kavaliersdelikt, schreibt Hofer damals in den sozialen Medien. Vergangene Woche ist der Ex-FPÖ-Chef nun selbst mit einer Alkofahrt auffällig geworden und hat seinen Führerschein verloren. Es tue ihm leid, entschuldigt sich Hofer gegenüber der APA. Politische Konsequenzen will er aber nicht ziehen und Landtagsabgeordneter im Burgenland bleiben. Das sei auch so mit der Bundespartei abgesprochen. Dort heißt es auf Anfrage über die Mandatsfrage sei nicht gesprochen worden. Die Bundes-FPÖ lässt zudem wissen, es handelt sich um eine Angelegenheit des Burgenländischen Landtages. Mit FPÖ-internen Rücktrittsaufforderungen muss Hofer wohl nicht rechnen.
2: Andy Burnham, der bisherige Bürgermeister von Manchester, steht als nächster Premierminister Großbritanniens praktisch fest. Er dürfte den derzeit regierenden Keir Starmer schon Mitte Juli ablösen. Heute hat Burnham sein Programm vorgestellt. Er kündigt das größte öffentliche Wohnbauprogramm seit Jahrzehnten an und er will Macht und Ressourcen weg von London in benachteiligte Landesteile lenken, berichtet unser Korrespondent Jörg Winter.
6: Are you ready for this?
7: Der Unterschied zum regierenden Premierminister könnte größer nicht sein, vor allem der Stil. Andy Burnham ist locker, ein talentierter Redner. Was er heute ankündigt, lässt durchaus aufhorchen. Das größte öffentliche Wohnbauprogramm der Nachkriegszeit will er hochziehen. Macht und Budget im großen Stil, weg von London, in benachteiligte Regionen und Gemeinden bringen. Das soll Wachstum generieren. Unser Land steckt in der Sackgasse, die Politik regiere am Einzelnen vorbei, man könne so nicht weitermachen. Die Botschaft von Andy Burnham lautet Hoffnung. Dass er den Worten auch Taten folgen lassen kann, muss er noch beweisen. Wohl bereits ab Mitte Juli, da soll er schon in die Downing Street einziehen, wenn nicht noch ein parteiinterner Gegenspieler gegen ihn antritt. Doch danach sieht es derzeit nicht aus.
2: Bei einer Schießerei in Niedersachsen im Norden Deutschlands sind 5 Menschen getötet worden. Die Polizei geht von einer Beziehungstat aus, berichtet aus Deutschland Andreas Pfeiffer.
8: Der Schauplatz der Bluttat ist eine Jugendhilfeeinrichtung im Zentrum der Kleinstadt Stade. Dort sind auch Mutter-Kind-Wohngruppen untergebracht. Die Polizei hat 2 Tatverdächtige festgenommen. Ein Mann gilt als der Schütze. Die Rolle der 2. Person ist noch unklar. 5 erwachsene Menschen sind tot, mehrere sind schwer verletzt. Doch die Bilanz der Opfer ist nach Polizeiangaben noch nicht vollständig. Der Tatort

0: Ort ist weiträumig abgeriegelt. Die Behörden empfehlen, keine voreiligen Vermutungen zu verbreiten und das Gelände zu meiden, wiewohl keine unmittelbare Gefahr mehr besteht. Der Stadtrat von Stade hat die Angehörigen der Opfer seiner Anteilnahme versichert.
1: Weitere Nachrichten hat jetzt Paul Kraker.
2: Um mögliche weitere Verhandlungen zwischen dem Iran und den USA herrscht Verwirrung. US-Präsident Donald Trump kündigt an, die Gespräche würden morgen in Doha weitergeführt. Zuvor der Iran erklärt, es gebe keine Gespräche. Seit knapp 2 Wochen gilt zwischen den USA und dem Iran ein Rahmenabkommen. 2 Monate lang soll für einen langfristigen Frieden verhandelt werden. In den vergangenen Tagen haben der Iran und die USA einander aber wieder beschossen. Nach dem Sieg der Kommunisten bei der Gemeinderatswahl in Graz beginnen die Tagungen der Gremien. Die SPÖ berät am Abend über ihre schwere Niederlage, die anderen Parteien über ihr Ergebnis ab morgen oder Mittwoch. Die KPÖ hat bei der gestrigen Wahl in Graz deutlich dazugewonnen. Sie liegt vor ÖVP, Grünen und FPÖ. Die SPÖ hat eine historische Niederlage erlitten und hat in Graz nur mehr etwas mehr als 5,5%. Die Hellweg-Baumärkte sind zahlungsunfähig. Die Hellweg-Gruppe leidet unter wenig Nachfrage und steigenden Miet- und Betriebskosten. Hellweg hat beim Landesgericht Linz ein Sanierungsverfahren mit Eigenverwaltung beantragt. Die 6 Bau- und Gartenmärkte mit insgesamt 165 Beschäftigten sollen neu organisiert und fortgeführt werden. Kundenkarten, Aktionen und Rabatte bleiben gültig. Bei Begriffen für Fleischersatzprodukte muss künftig unterschieden werden. Der Rat der EU-Länder in Brüssel hat endgültig beschlossen, Begriffe wie Veggie-Burger oder Tofu-Schnitzel dürfen weiter verwendet werden. Verboten ist es künftig jedoch, pflanzliche Alternativen nach Tier- oder Fleischarten oder Teilen davon zu benennen, zum Beispiel veganes Huhn, Tofu-Kotelett oder fleischloser Leberkäse. Die Neuerungen gelten aber erst nach einer Übergangsfrist von 3 Jahren. Die neuen Bestimmungen sollen die Rolle von Bauern bei der Lebensmittelversorgung hervorheben. Bei der Fußball-Weltmeisterschaft beginnt in 2 Stunden das 2. K.O.-Spiel. Brasilien spielt gegen Japan. Um 22.30 Uhr trifft Deutschland auf Paraguay.
1: Das Wetter hat jetzt Jörg Stibor.
3: In den Alpen und nördlich davon gehen auch in den nächsten Stunden stellenweise Regenschauer und Gewitter nieder. Manche Gewitter können heftig sein mit Starkregen, Hagel und stürmischem Wind. Speziell im Osten und Südosten klingt der Tag aber sonnig und zum Teil brütend heiß aus. Starke Windböen sind vorübergehend, aber auch hier möglich. Morgen Dienstag wieder viel Sonnenschein und besonders im Osten extreme Hitze. Ab Mittag aber vor allem im Berg- und Hügelland ein paar teils kräftige Gewitter. Höchstwerte zwischen 26 Grad im Außerfern und 38 im östlichen Flachland.
1: Das war's vorerst von Ihrem Team, Paul Schiefer, Bernhard Regler und Thomas Langpaul. Wir melden uns noch einmal um 18 Uhr mit einem ausführlichen Überblick über das Geschehen des Tages im Abendjournal.
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5: Judith Hoffmann begrüßt Sie zu einem Kulturjournal voller Preise und Auszeichnungen. Nicht nur den Bachmann-Preis, auch den BKS-Bank-Publikumspreis hat die 33-jährige Lena Schette gestern gewonnen. Warum und wie sie auf ganzer Linie überzeugen konnte, verrät hier gleich der Juror Thomas Stressle, der sie eingeladen hat. Einen Preis bekommt in diesem Jahr auch das Südtirol Jazz Festival Alto Adige, das seit dem Wochenende wieder zeigt, wie breit und vielschichtig Jazz klingen kann. Wir unternehmen einen Lokalaugenschein. Und auch sonst gibt es, so viel sei schon verraten, eine Reihe von Auszeichnungen zu vermelden. Beginnen wir beim Wichtigsten dieser Tage.
6: Elsa hat gelernt, die Leute von sich fernzuhalten. Wenn sie uns hinterherbrüllen, streckt sie den Mittelfinger in die Luft. Mit der anderen Hand nimmt sie meine und drückt sie, guckt mich an mit diesem Blick, der sagt, keine Sorge, die kommen uns nicht nach. Ich habe gelernt, lustig zu sein und besonders klug, damit sie mir meinen Körper verzeihen. Ich merke mir viele Dinge, ich kann zu allem eine Geschichte erzählen. Ich mache die dicken Witze, bevor sie es tun.
5: Mit ihrem Text »Was wir tragen« über 2 dicke Schülerinnen, die ihr Außenseitertum zusammenschweißt, hat Lena Schette am Wochenende den Bachmann-Preis sowie den BKS-Bank-Publikumspreis gewonnen, der mit einem Festivalschreiberstipendium beim Karinthischen Sommer 2027 verbunden ist. Schette erhält damit ein Preisgeld von insgesamt 40.000 Euro.
7: Klar, das ist Geld für ein Jahr Schreiben oder mehr und das ist auf jeden Fall eine Sache.
5: Freut sich die 1993

0: geborene Autorin, die erst seit einem Jahr hauptberuflich Schriftstellerin ist und davor als Psychiatriekrankenschwester gearbeitet hat, denn so Schette:
1: Ich glaube, ich bin nicht so mit dem Konzept aufgewachsen, dass Kunst überhaupt ein Beruf sein kann. Und während der Schulzeit hatte ich irgendwie noch den Plan, ich studiere irgendwas mit Sprache und dann werde ich Lektorin und sneak mich irgendwie von unten in den Verlagsbetrieb. Hat ja auch schon bei Leuten funktioniert. Aber dann war relativ klar, okay, mit Abitur wird nichts und du brauchst jetzt irgendwie ein handfestes Konzept für dein Leben. Und ich hatte immer viele Altenpflegerinnen in meiner Familie und um mich herum und das waren irgendwie so patente, robuste Frauen, die man gerne um sich hat, wenn es brennt. Und da dachte ich, so will ich auch sein. Das ist irgendwie cool. Das hat dann auch gepasst.
0: Der Juror Thomas Stressle hob in seiner gestrigen Laudatio die Symbiose aus sprachlicher Schönheit und Schlichtheit und die, Zitat, existenzielle Wucht des Textes hervor. Diese Wucht habe ihn schon beim ersten Lesen gepackt, wie er mir vor der Sendung am Telefon erzählt hat.
2: Also ich habe diesen Text relativ früh gekriegt, schon im November, Dezember, als ich mich noch gar nicht mit der Frage beschäftigt habe, wen ich jetzt nach Klagenfurt einladen will, und habe das gelesen und dachte nach dem ersten Abschnitt, ja, da geht es wirklich um etwas. Da ist keine literarischen Spielereien, schon gar kein Getue, sondern da ist wirklich jedes Wort gesetzt und jedes Wort hat Gewicht und es geht um eine Thematik, die auch wirklich von Bedeutung ist.
0: Diese Begeisterung teilte die Jury fast einhellig und vor allem die Sprache wurde sehr gelobt. Was macht's denn aus, dass da jedes Wort sitzt, wie Sie gerade meinten? Also die Sätze sind ja sehr einfach konzipiert, sehr kurz, haben eine gewisse Rhythmik, aber keine besonders komplexe Struktur.
2: Nein, die Sätze sind ganz einfach. Es ist eine ganz schlichte Sprache, darum eben auch eine schöne Sprache. Und es hat eben keinerlei artistisches Moment im Sinne von gesucht oder gekünstelt, sondern man merkt einfach, das sind Bilder, die hier entworfen werden, die für sich stehen. Das sind auch Szenen, die entworfen werden, die ganze Problematik des Dickseins, der Ausgrenzung sofort klar machen. Das ist eine wunderbare Prosa, weil sie eben diese Thematik nicht erklärt, sondern wirklich in Szenen, in Bildern zeigt. Und das ist eine literarische Kraft, die, glaube ich, die ganze Jury auch sofort gesehen hat.
0: Hatten Sie sich aber schon darauf eingestellt, dass Sie diesen Text gegen die anderen Jurymitglieder in gewisser Weise verteidigen müssen?
2: Ja, das muss man immer. Das muss man immer. Man muss eigentlich immer mit dem Worst-Case-Szenario rechnen. Ich spüre auch immer eine große Verantwortung für die Leute, die ich einlade. Das ist nun wirklich eine große Bühne. Und es sind junge Leute. Es sind Leute, die auch jetzt nicht schon 10 Bücher geschrieben haben und meistens und fest etablierte Größen im Literaturbetrieb sind. Und da finde ich, muss man wirklich vorbereitet sein, falls dann Bemerkungen kommen oder gar Angriffe kommen, die die Personen beschädigen könnten. Und in dem Fall hatte ich nicht so große Befürchtungen. Also ich hatte keine Angst, dass da jetzt jemand über Lena Schette herfahren könnte. Aber ich wäre dann vorbereitet gewesen. Und als es dann so kam, wie es kam, konnte ich mich natürlich ein bisschen zurücklehnen. Und nachdem wir alle gesprochen hatten, quasi auch noch meine eigene Auffassung kundtun.
0: Was macht denn insgesamt die Diskussion, das Publikum, dieser Vortrag mit dem Text oder mit ihrer Wahrnehmung des Textes? Hat sich die dann in irgendeiner Form noch gefestigt oder verändert?
2: Ich habe diesen Text noch nie lesen gehört und war aber auch nicht erstaunt darüber, wie sie diesen Text gelesen hat. Ich habe sie im Vorfeld auch getroffen. Ich will immer die Leute, die ich einlade, auch persönlich treffen, damit ich sie nicht in Klagenfurt zum ersten Mal sehe. Und da war ich eigentlich nicht erstaunt, weil die Art und Weise, wie sie den Text vorgelesen hat, entsprach, glaube ich, schon auch sehr dem Charakter, den dieser Text hat. Es hatte nichts Gekünsteltes, nichts Gewolltes. Sie hat sich da hingesetzt und diesen Text ganz einfach vorgelesen und die Kraft dieses Textes wirken lassen. In anderen Fällen ist es so, ich glaube, ein wirklich guter Text auf dem Papier kann nicht viel dadurch verlieren, dass er dann hat schlecht vorgelesen wird. Aber umgekehrt geschieht es schon, dass Texte, die mich auf dem Papier nicht so sehr überzeugt haben, durch einen wahnsinnig guten Vortrag dann gewinnen können. Also ich erinnere mich zum Beispiel an den Fall von Martin Piekar vor einigen Jahren. Dessen Text hat mich auf dem Papier nicht so sehr überzeugt, aber als ich ihn dann gelesen gehört habe, hat sich mein Urteil dann schon gewandelt.
0: Es waren auffallend viele

Texte in der ersten Person geschrieben, bei Lena Schette in der ersten Person Plural, sonst oft Singular oder autobiografisch gefärbt. Ist das ein Zufall, ist das ein Zeitgeist oder auch so eine Weltflucht

0: Diesen Eindruck teile ich nicht. Es gab viele Texte in Ich-Form. Und ich glaube schon, wir beobachten ja seit einigen Jahren einen Autofiktionstrend. Insofern glaube ich, bildet die Auswahl der Klagenfurt-Texte schon auch einen größeren Trend innerhalb der deutschsprachigen Literatur ab. Ich finde allerdings dann Autofiktion vor allem interessant, wenn ich nicht das Gefühl habe, jemand schreibt nur über das eigene Schicksal, sondern vermag so darüber zu reden, dass es einen allgemeineren Geltungsbereich entfaltet. Bei Lena Schette ist es ja offensichtlich so, da geht es um Adipositas, sie spricht ja von dick, also dicke Mädchen. Da geht es um diese Thematik und das ist ja auch in unserer Gesellschaft eine sehr große Thematik. Denken Sie an all die Hollywood-Stars, die sich super schlank spritzen. Es ist eine Thematik, die immer noch mit einer gewissen gesellschaftlichen Ächtung oder zumindest mit einem gesellschaftlichen Vorbehalt besehen ist, Übergewicht. Und das ist eine Thematik, die jetzt im Text von Lena Schette auf eine Art und Weise zum Ausdruck kommt, dass es eben nicht anklagend und schon gar nicht selbstbemitleidend ist, sondern in einer wirklich literarisch gewichtigen Weise.
1: Was ist denn Ihr Resümee über diesen diesjährigen 50. Bachmann-Preis, über die Beiträge, über die Qualität des Wettbewerbs, der Texte, der Diskussionen?
0: Es war eigentlich erstaunlicherweise alles wie sonst, einfach ein bisschen größer. Es waren mehr Leute da, es waren mehr Presseleute da, die Aufmerksamkeit war noch viel größer, auch im Vorfeld schon. Die Namen waren vielleicht ein bisschen bekannter als in anderen Jahren. Die Jury hat sich schon auch überlegt, sehr genau überlegt, wen sie einladen will. Und was das Niveau der Texte betrifft, glaube ich, war das jetzt kein Jahr, das besonders nach, soweit ich das, ich bin jetzt zum vierten Mal dabei gewesen, soweit ich das abschätzen kann oder überblicke, war kein Jahr, das ich jetzt durch besonders gute oder weniger gute Texte ausgezeichnet hätte. Ich glaube, dass wir dieses Jahr mit Lena Schette wirklich einen Text ausgezeichnet haben, der das wahrlich verdient hat. Und ich habe, soweit ich es seit gestern angeschaut habe, auch niemanden gesehen, auch in der in Feuilleton, die oder der das angezweifelt hätte. Ich glaube, die Meinung ist relativ einhellig, dass wir mit Lena Schette eine wirklich würdige Preisträgerin und mit was wir tragen, einen wirklich würdigen Preis selbst gefunden haben.
1: Sagt der Juror Thomas Stressle über die Bachmann-Preisträgerin 2026. Lena Schettes Lesung ihres Siegertextes »Was wir tragen« war heute Vormittag in den Ö1-Radiogeschichten zu hören. Die Sendung ist noch online nachzuhören. Wir kommen zu den nächsten Ehrungen. Im Literaturhaus Wien werden in diesen Minuten die österreichischen Staatspreise für literarische Übersetzung verliehen. Der Staatspreis für die Übersetzung österreichischer Literatur ins Serbische geht heuer an Relja Drašić, der unter anderem Werke von Ingeborg Bachmann, Josef Roth, Ljuba Arnautovic und Norbert Gstrein übersetzt hat. In der Jurybegründung heißt es, seine kongenialen Übersetzungen folgen allen Schattierungen und Nuancen der Originale und bescheren einen Lesegenuss, der den Originalen in nichts nachsteht. Den Staatspreis für literarische Übersetzungen aus dem Englischen ins Deutsche erhält Brigitte Hilzensauer. Am Anfang ihrer Übersetzertätigkeit stand Edmund de Waals Familiengeschichte »Der Hase mit den Bernsteinaugen«.
2: Dieses Buch hat ja schon so viele Themen in sich, die mich dann weiter beschäftigt haben. Ich meine, das Thema jüdische Vergangenheit, Schicksal, Holocaust etc. hat mich immer beschäftigt, aber eben in dem Fall war das so zusammengefasst auf eine Art, die ganz viele Straßen in alle Richtungen geöffnet hat.
1: Sagt Brigitte Hilzensauer, in deren Übersetzungen, so die Jury, auch dichte und komplexe Stile im Deutschen wie selbstverständlich wirken. Die Staatspreise sind mit jeweils 15.000 Euro dotiert. 1982 fand in Bozen das erste Südtirol Jazz Festival Alto Adige statt. Damals noch in eng gesteckten Genregrenzen, die über die Jahre stetig erweitert wurden, ebenso wie die Aufführungsorte. Seit Freitag kann man bei der 44. Festivalausgabe in Clubs, im Wald und auf der Wiese Konzerte von Free Jazz bis Techno Jazz hören. Susanne Lettenbauer hat das Festival am Eröffnungswochenende für uns besucht.
3: Heiße Temperaturen, schnelle Rhythmen,

0: Das Jazzfestival Südtirol gehört seit 44 Jahren zum Bozner Sommer, wie die vielen Stadtgäste in motivierter Wander- oder legerer Sommerkleidung. Nur zweimal musste das Festival bisher abgesagt werden in all den Jahrzehnten, zuletzt Corona-bedingt. Was das Südtiroler Jazzfestival auszeichnet, ist, seit der Kuratierung durch den eigentlich als Arzt praktizierenden Klaus Wittmann 2004, die Ausweitung auf die gesamte Region. Nach Brixen und Meran, auf die Franzensfeste und bis nach Gröden oder hinauf zum Wiegeljoch. 2022 der Stabwechsel. Das neue Team um Jungpräsident Stefan Festini-Kuko, langjähriger Mitarbeiter von Wittmann, führt das Konzept nahezu unverändert fort. So erfolgreich, dass die Jury des European Jazz Network EGN in diesem Jahr die wichtigste Auszeichnung des Verbandes, den EGN Award for Adventurous Programming 2026, an das Jazz Festival Südtirol verliehen hat.
1: Fantastic Trump Trio.
0: Haben Sie das Schlagzeugtrio mitten im Swimmingpool gesehen? Das war fantastisch, beschreibt die finnische EGN-Vertreterin Anna-Maja Saarela, lange beim Tampere Musikfestival dabei, ihren Eindruck vom ersten Besuch in Bozen. Wenn Sie sich das Festivalprogramm anschauen, klingt das alles sehr interessant. Man wählt hier sehr unterschiedliche Locations als Konzertorte aus, in Parks, mitten in den Bergen. Zudem sind die Konzerte größtenteils kostenlos für das Publikum, also ein sehr niedrigschwelliges Angebot. Und trotzdem geht es nicht um easy listening, Fahrstuhl, Jazzmusik. Der Anspruch an die Künstlerinnen und Künstler ist hoch. Einige treffen sich hier das erste Mal und improvisieren gleich miteinander. Wenn die über 200 Mitglieder unseres europaweiten Jazz-Netzwerks dieses Festival als Preisträger auswählen, dann ist das ein großer Respekt vor der Arbeit des Teams, der Kreativität in der Programmplanung und ein Ansporn, genau so weiterzumachen. Vergangenes Jahr ging die Auszeichnung an Österreich nach Saalfelden.
2: Ja, hat uns schon überrascht. Also auf der einen Seite, es sind jetzt viele Jahre, wo wir den Mainstream ein bisschen verlassen haben, was jetzt Jazzmusik anbelangt. Und wir uns schon fokussiert haben auf zeitgenössischen Jazz, auf junge Bands, junge Projekte. Das fördern wir, das wollen wir auch fördern. Das Südtirol Jazz Festival soll auch eine Plattform sein, wo sich Musikerinnen und Musiker treffen.
0: So Festivalpräsident Stefan Festini-Kuko. Gewohnte Klänge im Dolomiten-Wandergebiet Langenthal bei Gröden. Auf einer Lichtung das frisch zusammengewürfelte Trio Supersonic Horns mit Musikern aus Schweden und Norwegen. Wanderer schauen verdutzt, setzen sich dazu. Saxophon, Trompete und Gesang zwischen Tannen und Zirpen. Dieses Festival ist bekannt für sein kreatives und cooles Team, die künstlerische Leitung und moderne experimentelle Musik. So der norwegische Musiker Gard Nielsen, dessen 16-köpfiges Orchester das Eröffnungskonzert gespielt hat und dessen Künstlerinnen und Künstler bis kommenden Sonntag in unterschiedlichen Formationen auftreten. Jazz bedeutet heute und für mich eine sehr offene Herangehensweise an Musik, wo man offen sein kann für alle möglichen Klänge und klanglichen Experimente. Jazz ist heute genreübergreifend und nicht mehr nur Jazz, sondern ein Mix aus unterschiedlichsten Musikrichtungen und Improvisationen verschiedenster Künstler.
3: Wo zum Improvisation und Samspiel mellan musiker står i centrum då.
0: So Gard Nielsen. Besondere Herausforderung und zentraler Programmpunkt, ein 5 Stunden dauernder Improvisationsabend, Cabarilla genannt. Ein transzendentales Ritual wird da angekündigt am 1. Juli. Ein Quartett um den Bassisten Lukas Kranzelbinder und 3 Tänzerinnen. Ungehörte Klänge sind garantiert, von denen das Publikum am Eröffnungswochenende einen Vorgeschmack bekam. Die Formation Beatdenker aus Berlin, gemeinsam mit der in Berlin lebenden russischen Pianistin Svetlana Marinchenko, präsentierte am Pferderennplatz von Meran erstaunlich innovativen Jazz im Grenzgebiet zu zeitgenössischer klassischer Komposition. Zum Abschluss am kommenden Sonntag, 5. Juli, verspricht Festivalchef Stefan Festini-Kuko noch eine ungewöhnliche Jazzwanderung, auch die bei freiem Eintritt.
2: Also wir sind immer wieder auf Almen, auch auf Schutzhütten. Dieses Jahr, am letzten Festivaltag, sind wir in einem ehemaligen Knappendorf in St. Martin am Schneeberg auf 2350 Metern. Das ist dann eine Jazzwanderung. Man wandert mit den Musikern gemeinsam hoch nach St. Martin von zwei verschiedenen Seiten, also vom Rednauntal und vom Passaiertal. Das sind immer geführte Wanderungen. Und oben gibt es dann ein Abschlusskonzert mit allen Musikern und dem gesamten Publikum.
0: Spannend dürfte außerdem der Auftritt der iranischen Musikerin Shabnam Parvaresh werden, oberhalb von Bozen auf der Seebühne von Klobenstein. Und das Wiener Ensemble Schmack mit seiner wilden Mischung aus Jazz und Pop. Südtirol im jetzt auch preisgekrönten Jazzrausch.

0: Berichtet Susanne Lettenbauer vom Südtirol Jazz Festival Alto Adige, das noch bis Sonntag in und rund um Bozen läuft. Zum Schluss noch, ja richtig, zwei Preismeldungen. Diesmal aus dem Bereich Theater. Der gemeinnützige Verein für zeitgemäßes Theater vergibt erstmals eine Auszeichnung für Verantwortung, Fairness und Transparenz im deutschsprachigen Theaterbetrieb zum zeitgemäßen Theater der Saison 2025/26. Wurde das Schauspielhaus Wien gekürt. In der Jury war auch die deutsche Sopranistin Annette Dasch.
1: Es ging dabei darum, Strukturen verändern zu wollen und es auch wirklich durchzuziehen, die mehr Teilhabe ermöglichen, die ein bisschen Machtstrukturen abbauen und somit Diversität fördern, Gemeinschaft fördern, Demokratie fördern eigentlich.
0: Für all das stehe das Schauspielhaus Wien unter seiner derzeitigen scheidenden Leitung. Der Preis ist mit 2.500 Euro dotiert. Und wie ebenfalls heute bekannt wurde, erhält die Schauspielerin Stefanie Reinsberger den Elisabeth-Orth-Preis der Gesellschaft der Freunde des Burgtheaters. Die fünfköpfige Jury lobte die Virtuosität, mit der Reinsberger sich selbst die sprödeste Kunstsprache zu eigen mache, sowie ihre uneitle Rollengestaltung, Natürlichkeit, Leidenschaft und Risikobereitschaft. Der Elisabeth-Orth-Preis wird heuer zum 5. Mal verliehen. Die Preisverleihung findet am 27. September im Prunkfoyer des Burgtheaters statt.
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0: Technik Christian Gorz, Regie Magdalena Miedl, Moderation Judith Hoffmann.
3: Und wir wechseln jetzt ins Populare. Pop ist ja viel mehr als Musik. Theoretiker wie Dietrich Diederichsen haben dargelegt, wie das Angebot aus Vorstellungen, Wünschen und Versprechungen Pop zu einem sinnstiftenden Identifikationsangebot macht. Die Musik selbst, so Diederichsen, sei nur der Hintergrund für viel tiefer liegende, viel weiter ausstrahlende Signale des Pop. Rainer Elstner begibt sich jetzt auf die Fährte prägender Pop-Phänomene aus den USA, die globalen Einfluss hatten, auch in Österreich.

USA haben Kulturen zusammengebracht, freiwillig und unfreiwillig. Die einzelnen Schicksale, die sich auf dem Boden der USA ereignet haben, die sind oft von universeller Gültigkeit. Auf der ganzen Welt wird darüber gesungen.

Die unvergleichliche Stimme von Josepha. Musik zu einem Gedicht von Peter Rossegger, das von einer Zeit handelt, in der auch der Großvater eines gewissen Donald J. Trump aus Deutschland ausgewandert ist. Im Druck ist dieses Gedicht von Peter Rossegger dann im Jahr 1911 erschienen. Die steirische Sängerin Josepha hat sich diese Vertonung gewünscht für ein Jazz-Rock-Album mit ihrem Mann Paul Musil. Josepha selbst ist in Afghanistan aufgewachsen. Im damals freien Kabul ist sie unter anderem mit Duke Ellington aufgetreten, heute unvorstellbar. 2015 ist Josepha nach kurzer Krankheit verstorben. Ausgewählte Lieder mit USA-Bezug heute in den Spielräumen. Die Geschichte der Popmusik wurzelt in der Entwurzelung ganzer Völker. Ohne die Musik der afrikanischen Sklavinnen und Sklaven in den USA gäbe es diese Musikform nicht.

die Folksängerin Vera Hall, Tochter einer Sklavin, aufgenommen im Jahr 1937 vom Musikforscher John Lomax mit ihrem Song Trouble So Hard. Der US-Produzent Moby hat diese Aufnahme mit Beats unterlegt und

damit einen Welthit gelandet. Man kann die Geschichte der Popmusik in den USA als eine lange Reihe von kulturellen Aneignungen lesen, als kommerzielle Verwertung von Ideen.

the Pines. Der Bluesmusiker Lad Belly. Im Jahr 1946 Lad Belly ein Virtuose auf der 12-seitigen Gitarre. Die Wurzeln des Songs dürften in den 1870er Jahren liegen. Der Komponist ist nicht bekannt. Eine weitere legendäre Version von diesem Song werden wir noch hören in diesen Spielräumen. Generationen an Musikforschenden werden sich noch abarbeiten an der Musikgeschichte der USA und an der Art und Weise, wie Popmusik Kulturen kommerziell verwertet. Denken wir etwa an Elvis Presley, der zum Superstar wurde mit einer Musik, die ihre Kraft aus dem schwarzen Rhythm and Blues gezogen hat. Ein weiteres Beispiel für dieses Prinzip ist ein Schlagzeugschnipsel, das die Musikgeschichte verändert hat. Ein Sample des afroamerikanischen Schlagzeugers Gregory Coleman. In einem anderen Tempo abgespielt, ist das die Grundlage für elektronische Musikstile wie Jungle oder Drum and Bass. Etwa bei der britischen Band The Prodigy. Minefields von The Prodigy. Die Website whosampled.com listet ganze 7687 Songs, die dieses Sample verwenden, von DJ Shadow bis Lady Gaga. Millionen wurden gemacht mit diesem Sample. Die Urheber, die Band The Winstons. Der Ausschnitt stammt aus einem Schlagzeug-Solo auf einer Single B-Seite mit dem Titel Amen, Brother aus dem Jahr 1969.

0: Und das war das Schlagzeug-Break, das ganze Genres geprägt hat. Die Band The Winstons mit Schlagzeuger Gregory Coleman. Und was hat diese Band davon gehabt, dass sie so oft gesampelt worden ist? Gar nichts. Als sie erstmals bemerkt hat, dass ihre Band weltweit gesampelt wird, war die Verjährungsfrist für Urheberrechtsverletzungen bereits abgelaufen. Schlagzeuger Gregory Coleman ist vor ziemlich genau 20 Jahren verstorben, mit 61 Jahren, als Obdachloser. Dieses Amen Break war aber auch Grundlage für die Weiterentwicklung afroamerikanischer Musikstile und darüber waren The Winstons schon auch stolz, auch wenn sie finanziell durch die Finger geschaut haben. Die Frauen von Salt-N-Pepa haben über das Amen Break gerappt auf ihrem Debütalbum, sprachlich virtuoser, rauer East Coast Rap aus Queens, dem größten Bezirk von New York.
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0: High Desire, ein Track von der Platte Hot, Cool and Vicious, das Debütalbum von Salt and Pepper aus dem Jahr 1986. Auf dieser LP war auch ihr erster Welthit drauf, Push It. Wie versprochen, nochmal zurück zu Lead Belly. Nach Rock'n'Roll, Disco und Hip-Hop war die vielleicht letzte weltweit wirksame Revolution der Popmusik, die von einer Subkultur ausgegangen ist, der Grunge-Rock. Plötzlich hatten alle Kids in den 1990er Jahren Holzfällerhemden an. Die Hochglanzwelt des Pop wurde zum Einsturz gebracht. Wut und Weltschmerz, amalgamiert in der Stimme von Kurt Cobain. Und auf wen bezieht er sich im letzten Song des legendären Sets für MTV Unplugged? Lead Belly.
1: Oh yeah, this guy representing the Lead Belly estate wants to sell me Lead Belly's guitar for $500,000.
0: Die Nachfahren von Lead Belly hätten ihm dessen Gitarre verkaufen wollen für $500,000. So dreht Kurt Cobain diese Geschichte zu einer Pointe bei MTV Unplugged.

0: Der letzte Song in einem legendären Konzert. Nirvana mit Sänger Kurt Cobain bei MTV Unplugged. Im November 1993 war das. 5 Monate später wurde Kurt Cobain erschossen in seiner Wohnung aufgefunden. Gespielt hat Kurt Cobain hier nicht auf der Gitarre von Lead Belly, sondern einer kurzfristig für dieses Konzert gekauften Martin aus dem Jahr 1959. Genau dieses Instrument mit Pickups, MTV Unplugged war also nicht ganz ohne Strom, wurde dann 2020 um 6 Millionen Euro versteigert. Musik aus den USA mit weltweiten Folgen war das heute in den Spielräumen mit Rainer Elstner.
1: Die USA mit dem Pop-Taktschock in der Hand, könnte man auch sagen. Und Musikwort soundakrobatisch geht's heute ab 21 Uhr in der Blauen Stunde zu. Der österreichische Schriftsteller und Künstler Jörg Pieringer, Mitglied des Instituts für transakustische Forschung und des Gemüseorchesters, hat für Ö1 aus seinem 2025 beim Ritter Verlag erschienenen Buch Verbrenner ein Hörstück entwickelt. Eine Empfehlung. Der KI-Experte Florian Matusek hat sein zweites Buch geschrieben, diesmal mit Hilfe von künstlicher Intelligenz. Herausgekommen ist der Thriller Gone Too Far über eine europäische Mars-Mission, die gehackt wird.
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3: Ein Rover fährt gemächlich am Mars herum, um Daten zu sammeln. Er misst die Temperatur, nimmt Gesteinsproben und schickt gewonnene Daten vom Mars auf die Erde nach Europa. Der Rover filmt die rötliche Landschaft auf dem Mars. Ein paar Minuten zeitversetzt sehen die Wissenschaftler auf der Erde diese Bilder. Doch dann geschieht etwas Unerwartetes. Es kommen keine Daten, keine Bilder mehr an. Wurde der Rover gehackt? Das ist Science Fiction. Doch wie gut ist Europa tatsächlich vor solchen Hacks geschützt? Ziemlich gut, meint Buchautor und Software-Spezialist Florian Matusek.
4: Man schimpft ja sehr gerne über Europa und wir tun gerne so, als wäre Europa hinten nach. Und das stimmt sicher in manchen Aspekten, aber technologisch sind wir sehr, sehr weit vorne. Gerade was Dinge betrifft, die mit physischen Dingen zusammenhängen, wie zum Beispiel Roboter, wie es auch im Buch darum geht. Da kommen wir natürlich aus der klassischen Industrie in Europa und da sind wir sehr, sehr stark. Und ich glaube, dass wir dort noch mehr machen müssen, weil das ein Aspekt ist, wo wir wirklich führend sein können in der Welt.
3: Ganz vorne dabei ist Europa auch in der Weltraumtechnologie. Der Weltraumforscher Norbert Frischauf erklärt am Rande der Buchpräsentation, welche Rolle eine sichere Verschlüsselung der Daten bei Weltraummissionen spielt. Erste Erfahrungen mit Cybersecurity im Weltraum hat Frischauf bei einem Projekt für die internationale Weltraumstation ISS gemacht.
5: Cybersecurity ist eines der Themen, das zum Beispiel das erste Mal aufgepoppt ist bei der Raumstation. Als uns die NASA damals gequält hat und gesagt hat, Leute, ihr müsst aufpassen, dass bitte keiner die Kommandos hacken kann und euer Versorgungsraumschiff danach in die ISS reinsteuert. Das war nicht ein 20,5 Tonnen Raumschiff, das ATV. Das ATV ist heutzutage das Servicemodul von der Artemis-Mission, die jetzt zum Mond geflogen ist. Das haben wir relativ leicht gelöst, wir haben das ganze Ding einfach verschlüsselt. Das sind also Schlüssel an Bord, die wir halt natürlich kennen und natürlich die Bodenstation kennt. Und dann werden wir halt dementsprechend die Schlüssel an und somit stellen wir sicher, dass keiner unseren Kommandostream hacken kann und nur wir in Kontrolle von unserem Raumschiff sind.
3: Heute garantiert eine neue Form der Verschlüsselung, die Quantenverschlüsselung, aufgrund ihrer physikalischen Grundlagen Abhörsicherheit. Derzeit werden, vorerst nicht im Weltraum, in Europa erste Anwendungen in der Praxis erprobt. Der ORF hat zum Beispiel kürzlich gemeinsam mit dem Wiener Quanten-Startup Zero Third Signale vom Parlament zum Königlberg quantenverschlüsselt übertragen. Florian Matusek unterstreicht die Relevanz dieser aufstrebenden Technologie.
4: Quantenverschlüsselung ist natürlich etwas, das jetzt gerade beginnt. Wir sind da, es wird implementiert in den ersten Systemen, aber wir sind noch lange nicht dort, dass man sagt, die meisten Systeme können verschlüsselt werden, also quantenverschlüsselt werden. Es gibt natürlich beide Aspekte. Es gibt einerseits die Quantenverschlüsselung und andererseits, dass man sicher ist vor der Ära der Quantencomputer, die natürlich bestehende Verschlüsselungen viel leichter entschlüsseln können und hacken können. Und da reicht es nicht aus, dass man sagt, ach, heutzutage gibt es eh noch nicht wirklich Quantencomputer, weil Verschlüsselte Nachrichten können gespeichert werden und die können auch in 10 Jahren noch entschlüsselt werden, wenn die Quantencomputer so weit sind. Das heißt, wir müssen heute schon daran denken, dass wir unsere Verschlüsselung sicher genug machen können.
3: Florian Matusek beschäftigt sich außerdem mit der digitalen Abhängigkeit Europas von fremden Mächten. Er weist in diesem Zusammenhang auf Tech-Manager aus den USA hin, die immer mehr Einfluss auf die kritische Infrastruktur haben. Nicht nur in den USA, sondern auch in Europa. Wie kann man diesem Trend laut Matusek entgegensteuern?
4: Also ganz wichtig ist, die europäische Unternehmensszene und Startup-Szene zu fördern. Weil im Endeffekt der Grund, warum wir so abhängig sind, ist einfach, weil Produkte, die wir brauchen, aus den USA kommen.
3: Florian Matusek war Mitarbeiter bei Skype in Estland. Derzeit ist er Direktor für die KI-Strategie bei GeneTech, einem Softwareanbieter für Sicherheitslösungen. Der Autor meint, dass die KI die Literaturszene nachhaltig verändern wird. Spannende Science-Thriller könne sie aber nicht alleine schreiben. Matusek habe der künstlichen Intelligenz viele Inputs gegeben, damit die KI nicht sogenannten AI-Slop, also wertlosen KI-Gatsch, in sein Buch schreibt. Schließlich will Matusek in seinem Thriller seine eigene Erfahrung im Bereich der Cybersecurity vermitteln.
1: Das war Digital Leben von Robin Aydinonat. Einen möglichst kühlen Montagabend noch mit Ö1 wünsche ich Ihnen. Es ist 18 Uhr.
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6: Schönen Abend wünscht Ihnen Thomas Langpaul aus dem Journalstudio. Die Regierung bringt vor dem Sommer noch einiges weiter. Es gibt eine Einigung auf eine Einrichtung einer Bundesstaatsanwaltschaft. Sie soll Unabhängigkeit der Justiz von der Politik stärken. Der Entwurf eines neuen Glücksspielgesetzes geht in Begutachtung. Und die öffentlichen Universitäten in Österreich verzeichnen einen neuen Rekord an Absolventinnen und Absolventen. Der frühere Verkehrsminister und Präsidentschaftskandidat Norbert Hofer von der FPÖ will trotz seiner Alkofahrt mit knapp 2,5 Promille Landtagsabgeordneter bleiben. Der künftige britische Premier Andy Burnham gibt erste Hinweise darauf, wo es mit ihm politisch hingeht. Der russische Präsident Wladimir Putin gesteht erstmals Treibstoffmangel in Russland ein. Der designierte ORF-Generaldirektor Clemens Pick will externe Personalberater in die Entscheidung über künftige Direktorinnen und Direktoren einbeziehen. In Venezuela hat es Nachbeben gegeben, die Opferzahl dort droht weiter zu steigen. Und in Deutschland ist die Hitzewelle vorerst vorbei, bei uns noch nicht, weiß Gerald Holzinger.
7: Mit Hitze und Gewittern geht der heutige Tag zu Ende. Um 38 Grad hat es aktuell immer noch im Wiener Raum. Schwere Gewitter gab es am Nachmittag schon im Waldviertel. Im Moment liegt der Gewitterschwerpunkt zwischen Innsbruck und Mariazell. Am Abend kann es auch

0: nördlich der Alpen noch gewittrig werden. Zum Teil extrem mild wird wieder die kommende Nacht, speziell im Osten. Hier bringt der Dienstag noch einmal bis 38 Grad. In der Westhälfte gibt es morgen 26 bis 34 Grad. Dazu generell Sonne, Wolken und ausgehend vom Bergland teils kräftige Gewitter.
1: Jahrelang wurde darüber diskutiert, jetzt hat sich die Regierung auf die Einsetzung einer Bundesstaatsanwaltschaft geeinigt. Damit sollen Politik und Justiz in Zukunft noch klarer getrennt werden und so auch jeglicher Anschein von politischer Einflussnahme auf Gerichtsverfahren vermieden werden. Die Regierung schickt heute die Gesetzesentwürfe dazu in Begutachtung, berichtet Viktoria Waldecker.
2: Justizministerin Anna Sporer von der SPÖ will sich selbst entmachten.
3: Ich möchte die erste Justizministerin Österreichs sein, die keinen Einfluss auf staatsanwaltschaftliche Verfahren nehmen kann.
2: Denn bisher steht die Justizministerin an der Spitze der Staatsanwaltschaften und kann anweisen, dass Verfahren eingestellt oder Anklagen erhoben werden. Das soll sich ändern. Künftig soll eine unabhängige Bundesstaatsanwaltschaft mit 3 Personen an der Spitze stehen und damit den Rechtsstaat stärken, meint NEOS-Chefin Beate Meindl-Reisinger.
4: Wir stellen sicher, dass in Österreich niemand auch nur annähernd glauben kann, dass man es sich irgendwie einfach richten kann, egal ob mit Geld oder mit Macht oder mit guten Beziehungen.
2: Wer Bundesstaatsanwältin oder Anwalt werden darf, darüber wurde innerhalb der Regierung lange diskutiert. Die Voraussetzungen sind jetzt, dass die Person zumindest 10 Jahre Berufserfahrung als Strafrichterin oder Staatsanwalt hat. Die ÖVP wollte das aber breiter aufstellen und hat sich durchgesetzt. Auch wenn Rechtsanwälte oder Uniprofessoren diese Erfahrung im Strafrecht mitbringen, können sie sich künftig bewerben. Kritik gab es schon im Vorfeld am Bestellungsprozess. Die Regierung will, dass das Parlament über die Bundesstaatsanwälte abstimmt und sie damit absegnen oder ablehnen kann. Ein No-Go für viele in der Justiz. Sie sehen dahinter wieder Einfluss der Politik. Auch Justizministerin Sporer war von der Einbeziehung des Parlaments lange nicht begeistert. Heute verteidigt sie das.
3: Auch im internationalen Vergleich ist die Mitwirkung des Parlaments nicht ungewöhnlich.
2: Fix ist die Bundesstaatsanwaltschaft damit aber noch nicht. Die Regierung braucht für die Umsetzung die Stimmen von Freiheitlichen oder Grünen. Beide Parteien zeigen sich heute skeptisch, wie die grüne Justizsprecherin Alma Sadic und der freiheitliche Justizsprecher Harald Stephan sagen.
5: Also nach derzeitigem Stand kann ich mir nicht vorstellen, dass wir zustimmen.
6: Es muss sichergestellt werden, dass der Rechtsstaat hier im Vordergrund steht und nicht parteipolitische Interessen.
2: Jetzt starten also auch die Verhandlungen mit Ihnen. Ziel von ÖVP, SPÖ und NEOS ist der Start der Bundesstaatsanwaltschaft 2028.
1: Und auch der Entwurf für ein neues Glücksspielgesetz ist fertig, zumindest jene Version, die seit heute in Begutachtung ist. Sie sieht eine Liberalisierung vor, künftig soll es mehrere Online-Glücksspielanbieter geben dürfen. Gleichzeitig verspricht die Regierung mehr Schutz für Spielerinnen und Spieler, berichtet Paul Siehorsch.
7: Anbieter, die gewisse Voraussetzungen erfüllen, können künftig offiziell ins Online-Glücksspiel einsteigen. Gleichzeitig soll der Spielerschutz erhöht werden, so die Bundesregierung. Es seien gute Entwicklungen, sagt Ewald Lochner, Suchtkoordinator der Stadt Wien. Allerdings gibt es ein großes Schlupfloch für spielsüchtige Menschen.
8: Was sicher als Kritik offen bleibt, ist, dass Sportwetten nicht dem Glücksspiel unterstellt werden und damit die Gefahr besteht, dass Menschen natürlich in Richtung Sportwetten aussteigen und dort dieselbe Problematik entwickeln.
7: Positiv bewertet Lochner die Einsatzlimits von bis zu 1.680 Euro pro Woche, die im Entwurf vorgesehen sind. Auch die geplante Sperrliste sei gut. Beides bremse jene, die spielsüchtig sind, ihre Sucht auszuleben. Roman Nessold, Präsident des Instituts Glücksspiel und Abhängigkeit in Salzburg, befürchtet, dass deshalb viele ins illegale Glücksspiel abwandern. Das wiederum soll ebenfalls eingeschränkt werden, so der Plan der Bundesregierung, etwa durch Webseitensperren.
9: Ich würde mir wünschen, dass das alles möglich wäre, weil man sieht das ja auch in anderen Staaten innerhalb Europas, dass das nicht so funktioniert hat, wie man es sich erhofft hatte,
7: sagt Roman Nessold. Die österreichischen Lotterien bewerten den Gesetzesentwurf kritisch. Es werde zu viele Anbieter geben und Regeln umsetzen sei zeitlich nicht schaffbar. Die Vereinigung für Wetten und Glücksspiel sagt, der Entwurf führe den Glücksspielmarkt an europäische Standards heran.
1: Im Vorjahr haben so viele Menschen ein Studium an einer öffentlichen österreichischen Universität abgeschlossen wie noch nie. Im Studienjahr 24/25 wurden knapp 37.700 Studien abgeschlossen. Damit werden die bisherigen Spitzenjahre knapp übertroffen. Das geht aus heute veröffentlichten Zahlen der Statistik Austria hervor, berichtet Tanja Malle.
10: Exakt 37.665 Studienabschlüsse gab es laut Statistik Austria im Studienjahr 2024-25. Das ist nicht nur ein deutlicher Anstieg gegenüber dem Jahr davor, sondern das sind auch rund 300 Abschlüsse mehr als in den bisherigen Spitzenjahren 2012-13 und 2020-21. Es haben deutlich mehr Frauen ein Studium abgeschlossen als Männer. Rund ein Drittel der Abschlüsse geht auf das Konto von Staatsbürgerinnen und Staatsbürgern anderer europäischer Länder. Die mit Abstand meisten Absolventinnen und Absolventen, knapp 10.000, verzeichnet die Universität Wien, gefolgt von der Universität Innsbruck und der Wirtschaftsuniversität Wien. Zum Vergleich, in den 1990er Jahren waren noch Abschlusszahlen von rund 15.000 die Regel. Mitte der Nullerjahre wurde erstmals die 20.000-Marke durchbrochen, ab 2010-11 erstmals mehr als 30.000 Studienabschlüsse verzeichnet, wohl auch, weil damals im Zuge der Umstellung auf das Bachelor- und Master-System zahlreiche Studienpläne ausgelaufen sind. Außerdem wieder deutlich am Steigen ist die Zahl der Studierenden an den öffentlichen Universitäten. Im vergangenen Wintersemester waren über 297.000 Personen inskribiert. Das macht rund 4.500 mehr als im Studienjahr zuvor.
1: Seit dem Wochenende ist Ex-FPÖ-Chef Norbert Hofer seinen Führerschein los. Er soll mit fast 2,5 Promille Blutalkohol mit dem Auto unterwegs gewesen sein. Politisch gibt es für den ehemaligen Verkehrsminister und Bundespräsidentschaftskandidaten aber keine Konsequenzen. Er bleibt blauer Landtagsabgeordneter im Burgenland. Die FPÖ sieht keinen Grund für einen Rückzug Hofers, berichtet Niklas Lercher.
11: Im Herbst 2018 präsentiert Norbert Hofer als damaliger Verkehrsminister der FPÖ eine Aufklärungskampagne gegen Drogen am Steuer.
12: Ich bin drogengefährdet, so wie jeder von Ihnen, und zwar gefährdet durch Menschen, die unter Drogeneinfluss ein Fahrzeug lenken.
11: Alkohol am Steuer sei bereits ein No-Go und kein Kavaliersdelikt, schreibt Hofer damals in den sozialen Medien. Vergangene Woche ist der Ex-FPÖ-Chef nun selbst mit einer Alkofahrt auffällig geworden und hat seinen Führerschein verloren. Es tue ihm leid, entschuldigt sich Hofer gegenüber der APA. Politische Konsequenzen will er aber nicht ziehen und Landtagsabgeordneter im Burgenland bleiben. Das sei auch so mit der Bundespartei abgesprochen. Dort heißt es auf Anfrage über die Mandatsfrage sei nicht gesprochen worden. Die Bundes-FPÖ lässt zudem wissen, es handelt sich um eine Angelegenheit des burgenländischen Landtages. Mit FPÖ-internen Rücktrittsaufforderungen muss Hofer wohl nicht rechnen.
1: Ins Ausland jetzt. Andy Burnham, der bisherige Bürgermeister von Manchester, steht als nächster Premierminister von Großbritannien praktisch fest. Burnham hat den derzeit regierenden Keir Starmer in der Labour-Partei abgelöst und soll ihn Mitte Juli auch als Parteichef ablösen. Heute hat Burnham sein Programm vorgestellt. Er kündigt das größte öffentliche Wohnbauprogramm seit Jahrzehnten an und er will Macht und Ressourcen weg von der Hauptstadt London in benachteiligte Landesteile lenken, berichtet aus London Jörg Winter.
13: Are you ready for this?
14: Der Unterschied zum regierenden Premierminister ist nicht zu verpassen. Andy Burnham ist locker, ein talentierter Redner, die Krawatte fehlt. Dieselben alten Ideen nur mit flotter Hornbrille und im Poloshirt vorgetragen, lästern seine Gegner. Doch was Andy Burnham heute ankündigt, lässt durchaus aufhorchen. Das größte öffentliche Wohnbauprogramm seit dem Zweiten Weltkrieg will er hochziehen, koordiniert von einem der neuen zweiten Büro des Premierministers in Manchester. Macht und Budget will er in großem Stil weg von London in benachteiligte Regionen und Gemeinden bringen. Wir streben die größte Neuausrichtung der Macht an, die unser Land je gesehen hat. Die Regierung kann Wachstum nicht zentral von oben anordnen, sondern Wachstum muss lokal von unten her entstehen, sagt der ehemalige Bürgermeister von Manchester. Er verspricht Lösungen anstatt ewiger Attacken auf politische Gegner. Unser Land steckt in der Sackgasse, die Politik regiere am Einzelnen vorbei. Man könne so nicht weitermachen. Seine Mission legt er auf 10 Jahre an. Die Botschaft von Andy Burnham lautet Hoffnung. Dass er den Worten auch Taten folgen lassen kann, muss er noch beweisen, wohl bereits ab Mitte Juli. Da soll er schon in die Downing Street einziehen, wenn nicht noch ein parteiinterner Gegenspieler gegen ihn antritt. Doch danach sieht es derzeit nicht aus.
1: Russland gerät mit seinem Angriffskrieg gegen die Ukraine zunehmend selbst unter Druck. Fast täglich schlagen ukrainische Drohnen in Energieanlagen in Russland ein. Im ganzen Land herrscht mittlerweile Treibstoffmangel. Lange hat Präsident Putin dazu geschwiegen, jetzt hat er erstmals Versorgungsengpässe zugegeben. Auf den Krieg gegen die Ukraine habe das aber keinen Einfluss, sagt Putin. Carola Schneider aus Moskau.
15: In ganz Russland ist der Treibstoff knapp. Lange Warteschlangen vor den Zapfsäulen sind nun Alltag. Nur noch 20 Liter pro Person darf man tanken, kritisiert eine junge

0: Autofahrerin in Moskau. Erstmals räumt nun auch Präsident Putin Treibstoffengpässe ein. Es gebe Warteschlangen an den Tankstellen und die Landwirtschaftsbetriebe hätten wegen des Treibstoffmangels Probleme, so Putin auf einer eigens einberufenen Krisensitzung. Doch die Lage sei nicht kritisch, beschwichtigt Putin. Russland habe Reserven und man werde die Kapazitäten der Raffinerien hinauffahren. Schon im Juli werde sich die Lage bessern. Keine Auswirkungen hätten die ukrainischen Angriffe auf das Geschehen an der Front, so Putin. Russland werde sich nicht von der Ukraine zu Zugeständnissen drängen lassen und den Vormarsch seiner Armee nicht stoppen.
1: Bei einer Schießerei in der niedersächsischen Kleinstadt Stade westlich von Hamburg sind mehrere Menschen getötet worden. Die Polizei hat 2 Personen festgenommen. Über das Tatmotiv gibt es noch keine gesicherten Informationen, berichtet aus Berlin Andreas Pfeiffer.
2: Um 14.45 Uhr gelangt die Eilmeldung der Polizei an die Öffentlichkeit. Tödliche Schüsse in einer Jugendhilfeeinrichtung. Ein Passant hat sie gehört.
3: Ich stand vorhin auf der anderen Seite von der Straße. Da fand noch ein Auto vor mir. Und dann habe ich nur Schüsse halt mitbekommen. Was direkt da war, keine Ahnung.
2: Die Behörden riegeln ein Wohngebiet in der Innenstadt von Stade ab und stürmen den Schauplatz des Geschehens. Ein Polizeisprecher meldet sich später zu Wort.
4: Gegen 12.10 Uhr sind hier Schüsse gemeldet worden. Es sind sofort Funkstreifenwagen zum Tatort gefahren und mussten dort feststellen, dass es in einem Wohngebäude oder in einem Gebäude mehrere Tote gab. Aktuell wissen wir von 5 Toten.
2: 2 Tatverdächtige werden festgenommen. Ein Mann gilt als der Schütze. Zur Rolle der zweiten Person gibt es noch keine Angaben. Auch die Opferbilanz ist noch nicht vollständig. Die Toten sind Erwachsene. Es gibt mehrere, mehr oder minder Schwerverletzte, die in Krankenhäusern verarztet werden. Für die Bevölkerung der Kleinstadt gibt es eine Entwarnung. Gleichwohl gilt die Aufforderung, das Gelände um den Tatort weiträumig zu meiden. Zur Tat, den mutmaßlichen Tätern und ihren Beweggründen gibt es vorerst keine weiteren Informationen. Vielmehr warnt die Polizei vor der Verbreitung von Mutmaßungen oder Falschmeldungen. Der Stadtrat von Stade hat den Angehörigen der Opfer Hilfe und Anteilnahme zugesichert.
1: Und wie soeben gemeldet wurde, ist eine weitere Person in Stade gestorben. Die Opferzahl liegt also jetzt bei 6. In Venezuela geht die Suche nach Überlebenden nach der Erdbebenkatastrophe vom letzten Mittwoch weiter. Am Wochenende konnten immer noch Dutzende Menschen lebend aus den Trümmern zerstörter Häuser gerettet werden. Die Regierung spricht von 1450 bestätigten Todesopfern. Doch zehntausende Menschen werden noch vermisst und die Erde bebt weiter, berichtet Ernst Kernmeier.
5: Die venezolanische Hauptstadt Caracas heute früh. Rettungsmannschaften sind mit Aufräumarbeiten nach dem Erdbeben von letzter Woche beschäftigt. Da zittert die Erde wieder. Aufregung zunächst, doch dann ist schnell klar, dass das Nachbeben relativ glimpflich ist. Mit 4,6 wird seine Stärke angegeben. Das Epizentrum liegt wieder nahe des nördlichen Bundesstaates La Guaira an der Küste, wo es am Mittwoch die größten Zerstörungen gegeben hat. Dort sind mittlerweile Hilfsteams aus zahlreichen Ländern eingetroffen und suchen nach Überlebenden. Silenzio totale! Gemeinsam mit venezolanischen Rettungskräften und zivilen Helfern haben sie gestern mehr als 30 Menschen gerettet. Interimspräsidentin Delcy Rodríguez nimmt das zum Anlass, zur Fortsetzung der Rettungsarbeiten aufzurufen. Doch die Chancen, unter den Trümmern Lebende zu finden, werden nach fast 5 Tagen ohne Wasser immer geringer. Nach 2 heftigen Erdstößen sind im Norden und Nordwesten Venezuelas am Mittwoch hunderte Gebäude eingestürzt. Die Regierung hat gestern Nacht 1450 Tote bestätigt. Laut einer privaten Plattform, über die Überlebende ihre Angehörigen suchen können, werden mehr als 40.000 Menschen vermisst.
1: 188 von 720 Sitzen hält die Europäische Volkspartei derzeit im Europäischen Parlament. Die EVP, der auch die ÖVP angehört, ist damit immer noch die stärkste Fraktion im Europaparlament. Dennoch muss man sich aber stärker an neue Begebenheiten anpassen, etwa an den Erstarken des rechten Randes. Heute trifft sich die EVP in Wien. Auch Österreichs Bundeskanzler Christian Stocker ist dabei, berichtet Robert Zickmund.
6: Die Erweiterung der Europäischen Union ist eine sogenannte Do-or-Die-Aufgabe. Die ÖVP macht bei der heutigen Versammlung der EVP in Wien klar, dass dies eine unverrückbare Position Österreichs darstellt, solange die ÖVP regiert. Der frühere ÖVP

Finanzminister und heutige EU-Kommissar Magnus Brunner erklärt den Gästen, dass auch schwierige Fragen wie die EU-Erweiterung am besten mit Reden oder gar bei einem Wiener Schnitzel gelöst werden können.

0: mit Donald Trump. Die EVP sei hier der Erwachsene im Raum gewesen, so Weber. Mehr sei mit diesem Präsidenten einfach nicht drin.
1: But we were in a way ready to be the adult in the room as EPP. We have to face the reality with US, we have to face the reality with this president.
0: Weber kritisiert dann aber auch in gewohnter Schärfe den politischen Mitbewerber und hier vor allem sozialdemokratische Regierungen wie in Spanien wegen Korruption.
2: Der künftige ORF-Generaldirektor Clemens Pick setzt die Vergabe der 4 zentralen Direktionen sowie der 9 Landesdirektionen völlig neu auf. Die Bestellung soll auf August verschoben werden. Die Auswahl des Teams wird mit Unterstützung von deutschen und Schweizer Personalberatern erfolgen, berichtet Stefan Kappacher.
3: Clemens Pick will gemeinsam mit den 2 ausländischen Personalberatern die Bewerbungen sichten und eine Shortlist erstellen. Dann werde er auch gemeinsam mit ihnen die Gespräche mit den Kandidatinnen und Kandidaten führen. Es gebe bisher keinen Bezug der beiden Berater zu ihm oder seiner Tätigkeit, unterstreicht Pick. Mit den Stiftungsratsvorsitzenden sei dieses Vorgehen nicht abgestimmt. Er habe Heinz Lederer und Gregor Schütze lediglich informiert und ihnen mitgeteilt, dass er mehr Zeit brauche, um sein Team zu präsentieren. Die ursprünglich geplante Bestellung am 21. Juli wird sich nicht mehr ausgehen. Es wird wohl bis Mitte August dauern. Die Frist für Bewerbungen läuft bis 14. Juli und es gibt laut Clemens Pick jetzt schon eine große Zahl an Interessensbekundungen.
2: Was gestern in Vorarlberg für eine Familie als Badespaß im Fluss Ill begonnen hat, ist schlussendlich zu einer Tragödie geworden. 3 Menschen sind zwischen Bludenz und Bürs in einer Wasserwalze geraten und dabei ums Leben gekommen. Sowohl in den betroffenen Gemeinden als auch bei den Rettungskräften sitzt am Tag nach dem Unglück der Schock tief, berichtet Martin Kopf.
4: Ein 10-jähriger Bub sowie 2 Männer im Alter von 22 und 40 Jahren. Für sie ist die starke Strömung unterhalb eines Wasserfalls zur tödlichen Falle geworden. Daniel Pleichner von der Wasserrettung.
5: Gerät man nun in so eine Walze, wird man immer wieder zum Wasserfall zurückgezogen, unter Wasser gedrückt, kommt etwas weiter flussabwärts wieder hoch und wird dann wieder zum Wasserfall hingezogen. Hier aus dieser Situation rauszukommen, ist teilweise auch für Geübte ein relativ schwieriges Unterfangen.
4: Das Trügerische, die Unfallstelle wirkt auf den ersten Blick recht harmlos.
5: Wasser erzeugt naturgemäß natürlich ziemlich viel Kraft. Von dem her ist es eine sehr unscheinbare Stelle, die große Gefahren verbirgt.
4: Entlang der Ill gibt es mehrere Warnschilder. Auf diesen macht der Energiekonzern Illwerke VKW auf die Gefahren von Schwellwasser aufmerksam. Also dass wegen des Kraftwerkbetriebs der Wasserstand der Ill binnen kurzer Zeit stark steigen kann. An der Unfallstelle selbst gibt es keine Warnschilder. Für Pleichner wäre das aber eine gute Idee. Anders sieht das der Börser Bürgermeister Georg Bucher. Man könne nicht überall, wo Gefahren lauern, ein Schild aufstellen. Bucher appelliert an die Eigenverantwortung der Menschen. Absichtlich in eine Wasserwalze hineinzuspringen, bezeichnet er als fahrlässig. In Bürs wie auch in Bludenz herrscht nach dem tödlichen Unfall große Bestürzung. Und auch für die Wasserrettung war der Einsatz außergewöhnlich. Bei all ihren Einsätzen im vergangenen Jahr hat es insgesamt 10 Todesopfer gegeben und jetzt eben 3 bei nur einem Einsatz.
2: Freigewordenes Ammoniak hat in Eisenstadt in der Nacht auf heute einen Feuerwehreinsatz ausgelöst. Grund für den Austritt des giftigen Gases war offenbar ein Leck in einer Kühlleitung des Eislaufplatzes. 9 Personen wurden leicht verletzt, berichtet Fabian Schneider.
6: Es sind Jugendliche, die kurz nach Mitternacht einen beißenden Geruch in der Nähe des Eislaufplatzes wahrnehmen, Feuerwehrsprecher Philipp Dorner.
7: Es wurde dann tatsächlich durch erste Messungen bestätigt, dass Ammoniak ausgetreten sein musste. In weiterer Folge wurden deshalb die Alarmstufe erhöht und es wurde das Areal vorsorglich abgesperrt.
6: Die Jugendlichen leiden unter Reizhusten, Kopfschmerzen und brennenden Augen und müssen zur Abklärung ins Spital, können aber bald wieder entlassen werden. Währenddessen dämmt die Feuerwehr das ausgetretene Gas ein, erst gegen 7 Uhr früh kann Entwarnung gegeben werden. Auslöser für den Ammoniakaustritt ist ein defektes Ventil. Das Leck wird umgehend geschlossen. Das freigesetzte Ammoniak wird derzeit noch abgepumpt.
2: Und jetzt werfen wir noch einen Blick auf den Südhimmel, genauer auf das Sternbild Fliegender Fisch. Dort haben Forschende 2 Planeten entdeckt, die so gar nicht dem herkömmlichen Bild eines Planeten entsprechen. Ihre mittlere Dichte ist geringer als die von Zuckerwatte. Mehr von Robert Scheppel.
8: Aggregatzustand extra fluffig. Die zwei Planeten sind so groß wie Jupiter, besitzen aber bloß ein 30stel seiner Masse. Aufgespürt wurden die beiden in den Archivdaten des Weltraumteleskops TESS. Eine Analyse der Uni Oxford zeigt nun, ihre mittlere Dichte liegt bei 0,04.

0: Gramm pro Kubikzentimeter. Zum Vergleich, Zuckerwatte hat einen Wert von 0,05. Allerdings dürften die Himmelskörper eher schichtweise aufgebaut sein, so ähnlich wie eine Mozartkugel mit einem relativ kleinen und dichten Kern aus Gestein und Metallen, der wiederum eingehüllt ist in eine gewaltige Atmosphäre aus Wasserstoff und Helium. Wie Computersimulationen zeigen, können sich solche Planeten in kühlen, staubarmen Regionen um einen jungen Stern bilden. Mit dem Weltraumteleskop James Webb will das Team die beiden Planeten nun genauer unter die Lupe nehmen.
1: So dicht wie Zuckerwasser, aber wohl nicht so süß. Weitere Meldungen jetzt von Paul Kraker.
2: Um mögliche weitere Verhandlungen zwischen dem Iran und den USA herrscht Verwirrung. US-Präsident Donald Trump kündigt an, die Gespräche würden morgen in Doha weitergeführt. Zuvor hat der Iran erklärt, es gebe keine Gespräche. Seit knapp zwei Wochen gilt zwischen den USA und dem Iran ein Rahmenabkommen. Zwei Monate lang soll für einen langfristigen Frieden verhandelt werden. In den vergangenen Tagen haben der Iran und die USA einander aber wieder beschossen. Nach dem Sieg der Kommunisten bei der Gemeinderatswahl in Graz tagen die Gremien der Partei. Die SPÖ beginnt in diesen Minuten über ihre schwere Niederlage zu beraten. Die anderen Parteien debattieren über ihr Ergebnis ab morgen oder Mittwoch. Die KPÖ hat bei der gestrigen Wahl in Graz deutlich dazu gewonnen. Sie liegt vor ÖVP, Grünen und FPÖ. Die SPÖ hat eine historische Niederlage erlitten und hat in Graz nur mehr etwas mehr als 5,5%. Die Hellweg-Baumärkte sind zahlungsunfähig. Die Hellweg-Gruppe leidet unter wenig Nachfrage und steigenden Miet- und Betriebskosten. Hellweg hat beim Landesgericht Linz ein Sanierungsverfahren mit Eigenverwaltung beantragt. Die 6 Bau- und Gartenmärkte mit insgesamt 165 Beschäftigten sollen neu organisiert und fortgeführt werden. Kundenkarten, Aktionen und Rabatte bleiben gültig. Der ORF trennt sich vom Chef seiner Vermarktungstochter Enterprise, Oliver Böhm. Generaldirektorin Ingrid Thurnherr teilt mit, es sei unmöglich, ihn weiter zu beschäftigen. Böhm war bisher beurlaubt. Gegen ihn ist eine Compliance-Untersuchung gelaufen. Oliver Böhm hat die ORF Enterprise 13 Jahre lang geleitet. Diese vermarktet die ORF-TV- und Radiosender sowie das Digitalangebot. Bei der Fußball-WM beginnt in einer halben Stunde das zweite K.O.-Spiel. Brasilien spielt gegen Japan. Um 22.30 Uhr trifft Deutschland auf Paraguay. Das Wetter? Heute Abend zum Teil noch sehr heiß, zum Teil gewitterig. Morgen Dienstag Sonne und Wolken, im Tagesverlauf ausgehend vom Bergland einige teils kräftige Gewitter. Die Temperaturen am Nachmittag 26 bis 34, im Osten noch bis 38 Grad.
1: Das war's von uns heute. Paul Schiefer, Regie, Bernhard Riegler, Technik. Am Mikrofon verabschiedet sich Thomas Langpaul. Haben Sie noch einen schönen Abend.
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4: Guten Abend. In Israel leben zwischen 300.000 und 400.000 arabischstämmige Beduinen. Längst haben sie das Nomadentum aufgegeben und sich in Dörfern niedergelassen. Doch diese Siedlungen werden vom israelischen Staat nicht anerkannt. Dadurch haben die Beduinen keinen Zugang zu grundlegender Infrastruktur wie Wasser, Strom, Bildung und Gesundheitsversorgung. Auch werden sie immer wieder von jüdischen Siedlern aus ihren Dörfern vertrieben. In der größten arabischen Stadt in Israel, in Rahat, leben besonders viele Beduinen. Die Stadt ist geprägt von Armut, Kriminalität und Gewalt. Rahat hat die höchste Mordrate Israels. Die heranwachsende Generation der Beduinen will das nicht länger hinnehmen. Sie verlangt Perspektiven und die Chance, in Sicherheit leben zu können. Die patriarchalisch geprägte Gesellschaft mit ihren Clanstrukturen verliert an Bedeutung. Viele junge Menschen verlieren sich deshalb zwischen der Lebensrealität, die noch für ihre Eltern galt, und dem modernen Leben, das ihnen auf Social Media vor Augen geführt wird. Besonders junge Männer laufen Gefahr, in die Fänge organisierter Bandenkriminalität zu geraten. Junge Frauen kämpfen um ihre Rechte, um Bildung und Teilhabe und stellen damit auch das Festhalten an Tradition und Kultur der Beduinen auf die Probe. Bettina Meyer und Julio Segador von der ARD über die Lebensrealität der Beduinen in Israel.
5: Gewundene Quelle nennen die Beduinen diese lebensspendende Ader. Sattgrüne Bananenplantagen und Dattelhaine wachsen entlang des Wassers. Doch die beschauliche Landschaft an dem Bach Wadi al-Ausha trügt. Es ist ein fragiles Gleichgewicht zwischen jahrhundertealter Beduinentradition und politischen Spannungen, das hier aus den Fugen geraten ist. Haitham Sayed denkt zurück an den Tag, wo sich sein Leben änderte, wo er sein Dorf Ras Ain al-Awsha verlassen musste. Er zeigt uns das Video, das er im Januar machte. Israelische Siedler dringen in das Dorf ein, bedrängen die Beduinenfamilien. Soldaten der israelischen Armee sind zu sehen. Sie scheinen die Siedler zu beschützen, nicht die Beduinen, die verdrängt werden. Schüsse sind zu hören. Ein traumatischer Moment, sagt Rana Sayed, Haithams Schwester.
6: Wir hatten große Angst vor den Siedlern, die uns angriffen. Wir schlossen die Tür, befürchteten aber, sie könnten uns im Haus verbrennen. Die Siedler durchtrennten die Wasserleitungen, ebenso die Stromkabel, und vergifteten Hunde und Schafe. Sie stahlen auch unsere Tiere. Dann drangen sie in die Häuser ein und versetzten die Kinder in Angst und Schrecken.
5: Haitham Sayed und seine Familie, ein Beduinen-Clan, mussten Ras Ain al-Awsha verlassen. Das Dorf, in dem er geboren wurde. Das Dorf, das seine Heimat war. Der 26-jährige Beduine zieht einen drastischen Vergleich.
7: Für uns Beduinen ist das wie die Nakba. Als Kind habe ich in der Schule und von meinem Großvater davon gehört. Die Nakba, als vor 80 Jahren die Araber vertrieben wurden oder flüchten mussten. Mein Großvater ist jetzt tot und wir haben die Nakba hier von neuem erlebt. Und eigentlich ist es schlimmer als die Nakba, weil wir gezwungen wurden, mit unseren eigenen Händen das eigene Dorf abzubauen.
5: Vielleicht 400.000 Beduinen leben in Israel. Genaue Statistiken gibt es nicht. Die meisten von ihnen leben in den Wüsten oder an deren Rändern, vor allem in der Negev-Wüste, die sich nach Süden bis ans Rote Meer zieht. Kleinere Beduinenstämme haben sich schon vor Jahren auch im Westjordanland niedergelassen, in den trockenen Gebieten um Jericho, so wie die Gemeinschaft von Haitham Sayed. Und auch im Norden Israels finden sich einige Gemeinschaften. Der Ursprung aller Beduinenstämme ist der gleiche. Sie waren alle einst Wüstenvölker. Der Beduine Stivi Abu Blaya lässt es sich nicht nehmen, seinen Gästen selbst den Tee einzugießen. Gastfreundschaft ist eine alte Beduinentradition. Eine Schulklasse aus Ramat Gan nahe Tel Aviv sitzt auf Kissen und Teppichen am Boden in Majlis, dem traditionellen Beduinenzelt. Stivi Abu Blaya will den jungen Israelis die Beduinenkultur näher bringen.
8: Hey Leute, willkommen. Ich heiße Stivi Abu Blaya und gehöre dem Al-Sasami-Stamm an. Ich bin Beduine. Wer von euch sich fragt, woher der Begriff Beduine stammt, er kommt vom Wort Badia. Badia bedeutet Wüste und der Mensch, der in der Wüste unter den dortigen Bedingungen lebt, wurde eben Beduine genannt.
5: Stivi Abu Blaya ist einer der Clan-Chefs in Khan Nahal Hava. Die kleine Beduinensiedlung liegt mitten in der Negev-Wüste, unweit der Stadt Mizpe Ramon. Wellblechhäuser und Container prägen das Dorfbild, inmitten einer Landschaft aus Sand und Stein. Stivi Abu Blaya erklärt den Schülern aus der Stadt, wie aus dem Nomadenvolk sesshafte Beduinen wurden.
8: Irgendwann trat der Staat an die Beduinen heran und sagte ihnen, ihr dürft nicht mehr in der Wüste umherwandern, ihr müsst euch fest ansiedeln. Das war der erste Schritt, den der Staat unternahm, um die Beduinen zu sesshaften Bewohnern zu machen. Deshalb sieht man an den Straßen so viele Dörfer, die nicht offiziell anerkannt wurden. Die Beduinen sollten sich entlang der Straßen niederlassen.
5: Die meisten Beduinenstämme in Israel sind inzwischen übergegangen von einem nomadischen Lebensstil zu einer eher landwirtschaftlich geprägten Lebensweise. Beduine Stivi Abu Blaya, der als Kind mit seinem Clan noch durch die Wüste zog, macht seinen Gästen klar, wie sehr sich sein Leben verändert hat.
8: Das ist ein großer kultureller Wandel und ein harter Einschnitt, Beduine zu sein und nun an einem festen Ort zu leben und der Außenwelt zu begegnen. All dies belastet die Traditionen und die Kultur.
5: Auch die Politik des Staates macht es den Beduinen alles andere als einfach.
9: Diese Politik ist geprägt durch die Nichtanerkennung von Dörfern, in denen rund 70.000 bis 100.000 Menschen

0: ohne eine grundlegende Versorgung mit Wasser oder Strom leben. Durch gezielte Hausabrisse und Räumungsanordnungen versucht die Regierung, die Beduinen in staatlich geplante Städte umzusiedeln, um auf diese Weise Land für Infrastrukturprojekte, jüdische Siedlungen oder Militärzonen zu gewinnen. Oren Yiftachel ist Professor für Geografie und Stadtforschung an der Ben-Gurion-Universität in Beersheba. Er gilt als Beduinenexperte. Für ihn verletzt der Staat mit seiner Politik massiv die Rechte der Beduinen. Und er zerstöre damit die traditionellen Lebensweisen. Mit schwerwiegenden Folgen, so Oren Yiftachel.
1: Der Staat wollte dieses Land unbedingt. Die Beduinen hatten das Land, also vertrieb man sie. Und zwar aus dem Westen der Negev-Wüste in den Osten. Ein karges und deutlich weniger fruchtbares Gebiet. Ab da waren sie einfach Flüchtlinge. Und jetzt droht ihnen zum zweiten oder dritten Mal vertrieben zu werden. Eine fürchterliche Politik. Und das hat auch zu dieser Marginalisierung der Beduinen geführt.
0: Nirgends ist diese Marginalisierung wohl deutlicher zu sehen als in Rahat. Die Stadt wurde 1970 in der Negev-Wüste gegründet, für Beduinen, die dorthin umsiedeln mussten. Heute ist Rahat die größte arabische Stadt in Israel. Sie gerät immer wieder in die Schlagzeilen wegen der Gewalt. Die Situation hat in den letzten Jahren ein derart kritisches Ausmaß erreicht, dass manche vom Wilden Westen sprechen. Immer wieder gibt es Schießereien auf offener Straße. Bewaffnete Familienfäden prägen den Alltag. Rahat hat die höchste Mordrate Israels. Kaum eine andere Stadt wurde vom israelischen Staat jahrzehntelang derart vernachlässigt. Es mangelt an Infrastruktur, Investitionen und Bildungsangeboten. Hohe Arbeitslosigkeit und fehlende Perspektiven treiben besonders junge Männer in die Arme krimineller Organisationen. Viele Einwohner Rahats blicken ohnmächtig auf diese Situation. Auch Heba Alafinish. Eigentlich ist die junge Beduinin gewohnt, sich durchzuboxen. Sie hat studiert, ist vierfache Mutter und leitet ein Frauen- und Elternzentrum in Rahat. Mit romantischen Beduinenvorstellungen von Tausend und einer Nacht habe ihr Alltag allerdings wenig zu tun, erklärt Heba Alafinish. Täglich gäbe es Schießereien zwischen verfeindeten Clans. Die 37-Jährige erzählt von einem Familienausflug, als ihr Auto in das Kreuzfeuer geriet.
2: Die Scheiben zerbarsten. Mein Sohn wurde von einer Kugel getroffen. Sie drang in seinen Hals ein, kam aus seinem Rücken heraus. Ich war im 8. Monat schwanger. Meine Töchter saßen hinten. Eine versuchte, den Blutfluss zu stoppen, die andere sprach mit dem Rettungsdienst. Der Arzt sagte, hätte jemand Größeres da gesessen, wo mein Sohn saß, wäre er gestorben. Eine Woche später hatte ich eine Frühgeburt.
0: Heba Alafinish hilft Frauen in Rahat, sich weiterzubilden. Ihr Selbstwertgefühl in einer patriarchalisch geprägten Beduinengesellschaft zu stärken, in der es nicht üblich ist, dass Frauen arbeiten oder studieren. Auch Eltern kommen zu ihr. Bei der Schießerei, bei der ihr Sohn fast gestorben wäre, habe sie sich hilflos gefühlt, sagt Heba. 3 Jahre liegt der Vorfall zurück. Doch die Gewalt ufert inzwischen derart aus, dass sie abends nicht mehr auf die Straße geht.
2: Wenn wir Schüsse hören, ducken wir uns alle auf den Boden. Stell dir vor, du bist in deinem Haus, aber es gibt keine Sicherheit. Ich bin eine starke Frau, aber wie kann ich meine Kinder mit bloßen Händen schützen, wenn geschossen wird? Ich kann es nicht.
0: Der Muezzin ruft zum Mittagsgebet. In den Straßen türmen sich Müll und Schrott. Häuser wechseln sich mit Wellblechhütten ab. Armut und Kriminalität sind allgegenwärtig. Wird jemand festgenommen, kommt er gleich wieder frei, klagt Heber. Die Polizei unternehme kaum etwas gegen die illegalen Waffen, die in Rahat kursieren. Fast jeder Haushalt habe eine, bestätigt Talal al-Kranawi. Er ist seit 1993 Bürgermeister von Rahat.
3: Die illegalen Waffen sind wie ein Krebsgeschwür, das sich im Körper ausbreitet. Es breitet sich in der ganzen Stadt aus. Das Problem ist, die Polizei in Israel ist nicht dem Bürgermeister unterstellt. Sie arbeitet für das Ministerium für nationale Sicherheit. Und der Minister heißt Itamar Ben-Gvir. Ich fordere von der Regierung, geht gegen die illegalen Waffen vor.

0: macht Hausdurchsuchungen, verhindert, dass Soldaten Waffen aus den Armeebasen stehlen und verkaufen.
1: Von 18.000 illegalen Waffen in der Stadt spricht Bürgermeister Al-Qarnawi. Einige würden aus israelischen Armeebasen stammen. Andere seien Schmuggelware aus Ägypten, Jordanien und dem Westjordanland. Der Handel mit illegalen Waffen in Rahat blühe, während ihm als Bürgermeister von der Regierung das Budget gekürzt wurde, stellt der Mann in dem karierten Jackett fest. Der Stadt fehlten 80 Millionen Euro.
0: Statt Budgetkürzungen sollten sie uns Geld für die Überwachungskameras geben. Ich bin der Bürgermeister und erlaube es, überall Kameras zu installieren. Die können Autokennzeichen feststellen. Drohnen können Schießereien filmen. Es ist die Pflicht des Ministers für nationale Sicherheit, der Polizei und uns allen ein Gefühl der Sicherheit zu geben. Es macht mich wütend, dass Menschen hier eine Waffe tragen, weil sie das Vertrauen in das Rechtssystem verloren haben.
1: Die Beduinen in Rahat könnten eine Brücke sein zwischen Israel und dem palästinensischen Volk, sagt Al-Qarnawi. Doch seit dem 7. Oktober 2023, seit dem Angriff der Hamas auf Israel, sei die Kluft zwischen Arabern und Juden größer geworden. So der Politiker, er wirkt resigniert. Das habe auch damit zu tun, dass die ältere Beduinengeneration die Jungen nicht mehr erreiche. Unterwegs in Rahat mit Maisun al-Shafi und Fajer Abu Abed. Beide Beduininnen sind 16 Jahre alt. Nach dem Schulunterricht wollen sie in ein Jugendzentrum, von denen es nur wenige in Rahat gibt. Maisun zeigt auf das Straßenschild. Al-Salam-Straße steht darauf, die Friedensstraße. Doch so friedlich ist es hier nicht, merkt sie an.
2: Von Sonnenuntergang bis Sonnenaufgang hören wir Schüsse in unserer Nachbarschaft. Querschläger fliegen herum. Einmal traf eine Kugel unser Fenster, streifte den Kopf meines Schwagers. Er hatte Glück, das Fenster hat ihm das Leben gerettet.
1: Unter den Beduinen in Israel findet ein kultureller Wandel statt, der vor allem junge Männer betrifft. Die traditionellen Clanstrukturen verlieren an Autorität, ohne dass staatliche Institutionen diese Lücke füllen können, erklärt der Leiter des Jugendzentrums der Initiative Ein neuer Morgen in der Negev-Wüste, Jamal Al-Qarnawi.
3: Die jungen Leute sind überfordert damit, wie sich ihre Welt im Gegensatz zur Welt ihrer Eltern zum traditionellen Leben der Beduinen verändert. Auf ihren Handys haben sie Zugang zur modernen Welt, sehen Dinge, die sie auch wollen. Zum Beispiel schnelle Autos, alles soll schnell sein. Mehr als 30% der Schüler brechen ihre Schule hier vorzeitig ab, besonders Jungs. Das ist eine riesige Zahl. Sie werden Mitglieder in kriminellen Banden. Das macht uns große Sorgen.
4: Many different criminal groups. We are very worried about that.
1: Mehr als die Hälfte der Einwohner Rahats seien unter 18 Jahre, sagt Jamal Al-Qarnawi. Er ist Sozialarbeiter und bietet den Jugendlichen hier im Zentrum die Möglichkeit, sich über ihre Probleme in einem geschützten Umfeld auszutauschen. Maisun al-Shafi und Fajer Abu Abed sitzen inzwischen im Jugendzentrum, sehen sich auf dem Handy ein Video an. Zwei Beduinen-Clans bekämpfen sich auf offener Straße im Nachbarort Ofakim. Pickup-Trucks rasen über Gehwege auf Menschen zu. Ein Mann mit einer Motorsäge rennt auf ein Auto zu. Mit 16 Jahren wirken die Mädchen verhärtet und an Gewalt gewöhnt. Maisun erzählt, was sie belastet.
2: Unsere Nachbarin wurde ermordet. Sie wohnte in unserem Haus. Bewaffnete und maskierte Männer kamen in ihre Wohnung. Wir hörten die Schüsse. Als ich die Tür öffnete, sah ich die Leiche und das Blut, alles. Das Traurigste war, dass ihre 5-jährige Tochter in ihrem Schoß schlief.
1: Das kleine Mädchen sei blutüberströmt in den Armen ihrer toten Mutter aufgewacht, habe geschrien. Den Anblick werde sie nie vergessen, sagt Maisun. Besonders Frauen stehen bei den Beduinen unter Druck. Wenn ein Mädchen Probleme in ihrer Familie hat, könne sie niemandem davon erzählen, sagt Maisun. Frauen hätten nicht die gleichen Rechte wie Männer. Am liebsten würde sie Rettungssanitäterin werden, wäre dann aber mit Männern im Rettungsfahrzeug. Das kann die Familie stören, die sagt, sie solle lieber Krankenschwester werden, sagt Maisun. Sie macht deutlich, worauf es für sie ankommt.
2: Bildung hilft den Frauen. Wenn ein Mädchen in unserer Familie heiratet und einen Abschluss hat, ist sie eine Königin. Egal, was ihr Mann für Probleme hat, wenn sie sich trennt, hat sie ihren Abschluss. Viele hier trennen sich schnell im Streit. Die Frau hat keine Arbeit und muss zu ihren Eltern ziehen. Ein Abschluss ist das, was dir im Leben hilft.
1: Maisun und Faja kommen einmal die Woche in das Jugendzentrum von Ein neuer Morgen in der Negerwüste. In einer Projektgruppe entwickeln sie Ideen, die das Leben junger Menschen in Rahat verbessern sollen.
2: Ich möchte eine App entwickeln, die wie eine Person ist, der man vertrauen kann. Dabei bleibst du anonym und schickst uns eine Nachricht, schreibst uns dein Problem. Ich denke an Mädchen, die bedroht werden oder Angst haben, ihren Eltern davon zu erzählen. Damit nichts passiert, wenden sie sich anonym an die App und wir versuchen, so gut es geht, zu helfen.
1: Zwischen mir und dir will Fajer ihre App nennen. Etwa 80.000 Menschen leben in Rahat. Seit der Gründung in den 1970ern ist es eng geworden im Stadtgebiet. Die Einwohnerzahl ist stark angewachsen. Es gibt verschiedene Stadtteile, in denen Beduinenfamilien unter sich bleiben. Im alten Teil von Rahat wird weniger investiert. Müll und Armut bestimmen das Stadtbild. Hier wohnen die, die mit dem Tempo des modernen Lebens weniger Schritt halten können. In einem neueren Viertel, in dem noch gebaut wird, gibt es Streit über Landbesitz. Auch hier kommt es zu Schießereien. Tradition und Moderne prallen aufeinander. Vor 3 Jahren entlud sich der Konflikt in Ibrahim Alobras gerade eröffnetem Café, das im neuen Teil von Rahat liegt. Ibrahim hatte junge Frauen als Bedienung eingestellt, um ihnen ein Einkommen zu ermöglichen. Das Video der Schießerei in dem Café ist noch immer im Internet zu finden. Es zeigt auf dem Boden kauernde Gäste, die schreien. Vermummte Männer, einer schießt mit der Pistole in die Menge. 5 Menschen werden verletzt, darunter Kaffeebesitzer Ibrahim Alobra. Die Täter hätten die Tat im Internet angekündigt, sagt Ibrahim.
5: Sie haben das Gerücht verbreitet, dass es illegal sei, dass Mädchen in einem Café arbeiten. Deshalb haben sie mir gedroht. An dem Tag war mein Laden voll. Sie kamen mit Waffen und Schlagstöcken, maskiert und haben angefangen zu schießen. Bis heute trauen sich viele nicht mehr in mein Café, vor allem Besucher aus jüdischen Gemeinden, weil die Geschichte überall bekannt wurde.
1: Musik dudelt aus dem Lautsprecher. Die Einrichtung in dem Café ist schlicht, die Espressomaschine Hightech. Er habe ein modernes Café eröffnet, damit junge Leute aus Rahat nicht in entfernte Städte wie Beersheba fahren müssen, um sich zu treffen, sagt Besitzer Ibrahim Alobra. Er hat nicht aufgegeben. Auch heute bedienen hier junge Frauen wie Yisra. Es sei ihr Traum, Psychologie zu studieren, sagt die 20-Jährige. Sie spricht perfekt Englisch, weil sie nach Kanada will. Von der Schießerei hat sie gehört.
6: Staying here is like saying we're not going anywhere. It's gonna happen anyway, whether they like it or not.
7: Dass wir hier im Café bleiben, zeigt, dass wir weitermachen. Es ist ein Power-Move. Die Entwicklung geht weiter, ob jemand will oder nicht. Ich habe einen Führerschein und meine Oma sagt immer, Bildung, Bildung, Bildung. Mach deinen Abschluss. Sogar mein Vater sagt, hör auf zu jobben, geh zur Uni. Ich will dieses Jahr anfangen zu studieren.
1: Ibrahim Alobra ist stolz auf sein Café und die jungen Frauen, die für ihn arbeiten. Sie seien die Zukunft, sagt er.
5: Wir sprechen über die Beduinen von heute, nicht von vor 50 Jahren. Die Dinge haben sich geändert. Früher war es unvorstellbar, dass ein Mädchen das Haus verlässt, allein weggeht. Heute arbeiten Frauen, sie sind sogar Professorinnen. Dennoch halten wir Beduinen auch an den alten Traditionen fest.
1: Etwa Gastfreundschaft, die bei den Beduinen noch immer eine wichtige Stellung einnehme, sagt Ibrahim und macht einen Kaffee. Der Überfall vor 3 Jahren hat Ibrahim Alobra traumatisiert. Seitdem lässt er nur noch Frauen oder Familien in sein Kaffee. Junge Männer müssen draußen bleiben. Sonst gibt es Streit, fügt er hinzu. Der Polizei in Rahat vertraue er nicht.
5: Jeder kann machen, was er will. Keiner hat Angst vor der Polizei, weil sie nichts tut. Es herrscht Chaos. Die Regierung ist schuld. In den vergangenen 3 Jahren ist es so schlimm geworden wie nie zuvor.
1: Kellnerin Yisra ist bei dem Gespräch mit dabei. Sie möchte mittelfristig weg aus Rahat.
7: Unsere Generation ist sich der Gewalt hier sehr bewusst. Es gibt Dinge, die wir hier nicht machen können, wie Joggen oder Fahrradfahren.
1: Sozialarbeiter Jamal Al-Kenawi steht am Rand eines Fußballfelds in Rahat. Ihm zufolge gibt es auch Hoffnung, trotz der düsteren Realität. Es müssten Brücken gebaut werden zwischen Alt und Jung, mahnt er an. Brücken zwischen Tradition und Moderne, zwischen den verschiedenen sozialen Schichten in Rahat. Das Fußballprojekt von Sportlehrer Hilmi Kamalat könnte hier beispielhaft sein.
8: Wir haben es die Clásico-Akademie genannt, wegen den Spielen zwischen Real Madrid und Barcelona, die auch El Clásico heißen. Damit wollen wir so viele Kinder wie möglich anlocken. Sie sollen Spaß haben. Sie sollen eine Beziehung untereinander aufbauen. So lernen sich die Familien kennen. Wir Beduinen sind eine eng verwobene Gesellschaft. Klar gibt es Probleme, aber wir können sie lösen.
1: Bereits 100 Kinder machen bei dem Projekt mit. Auch Issa Abu Ghadir, er ist 15 Jahre alt.
9: Fußball ist für mich Freundschaft. Es verhindert Gewalt in unserer Gemeinde. Wir Kinder schließen Freundschaften, wir trainieren zusammen, schießen Tore. Wenn wir hinfallen, stehen wir wieder auf. Wir lernen, nicht aufzugeben. Es verhindert nicht Rassismus oder Schikanierungen. Reden hilft. Und dass wir ein Team sind. Eine Nation, ein Rahat.
1: Aus einem vermüllten Tal vor dem Sportplatz nähert sich ein Junge, der ein Maultier führt. Seine 2 kleinen Geschwister sitzen auf dem Maultier. Neugierig schauen sie zu. Jamal erklärt, dass sie zu den Unsichtbaren gehören. Das sind jene Beduinen, die auf einem Hügel gegenüber in Wellblechhütten und Zelten wohnen, isoliert von den Entwicklungen in Rahat. Sie pflegen die alten Traditionen. Allerdings sind sie hier umgeben von Stadtvierteln, die expandieren. Die alte beduinische Lebensweise ist kaum noch möglich, sagt Sozialarbeiter Jamal Al-Kenawi.
10: Da leben bis zu 20 Menschen im gleichen Haus. Die Eltern, deren Kinder, die heiraten und Kinder haben. Es ist sehr eng und sie können nicht wegziehen. Das Nomadentum gibt es nicht mehr. Umziehen zu können, ist ein Privileg. Und es gibt hier in Rahat keinen Platz für Schafe mehr, weil wir so modern geworden sind. Sogar die Tiere sind heutzutage unglücklich, wenn sie mit uns Beduinen leben müssen.
11: Animals are not happy to be with Bedouins nowadays.
1: Zurück zu Haitham Sayed und seiner Familie, die unweit von Jericho von jüdischen Siedlern aus Ras Ain al-Ausha vertrieben wurden. Sie wohnen nun auf einer kargen Anhöhe, etwa 10 Kilometer von ihrem Heimatdorf entfernt. Dort haben sie ihre Container und Zelte aufgebaut. Haithams Mutter, Naifi Sayed, sitzt am Boden auf einer roten Plastikwanne und wäscht mit der Hand die Töpfe und das Geschirr. Das Wasser kommt aus 2 großen gelben Kübeln. Sie wirkt traurig und frustriert.
7: Hier gibt es keine Schule für die Kinder. Sie bekommen derzeit keinen Unterricht. Das ist nicht gut. Wir haben so gut wie keinen Strom. Die Solarzellen liefern nur ein wenig Strom, damit wir nachts Licht haben. Weder die Waschmaschinen noch die Kühlschränke funktionieren. Wir produzieren die Milch ohne Maschinen und müssen die Wäsche mit der Hand waschen. Gleichzeitig müssen wir auf die Kinder, die nicht zur Schule gehen, ein Auge werfen. Wir können uns nicht eine Minute ausruhen.
1: Nur wenige Dutzend Schafe und Ziegen konnten Haitham Sayed und seine Familie bei ihrer Flucht aus Ras Ain al-Ausha mitnehmen. Große Teile des Viehs seien von den Siedlern gestohlen worden, sagt er. Viele Tiere wurden auch getötet. Haitham Sayed lehnt an den Brettern des kleinen Stalles, den er gezimmert hat, als sie ankamen. Egal wie oft und wohin er vertrieben werde, auf seine Tiere könne er nicht verzichten, erklärt der Beduine stolz. Diese Tradition würden die Beduinen nie ablegen.
12: Die Tiere sind die Grundlage eines jeden Beduinen. Wir können nicht leben ohne Schafe und Ziegen. Selbst wenn ich etwa als Anwalt arbeiten würde, hätte ich Schafe. 15, vielleicht 20 Schafe. Diese Tradition ist in unserem Blut und in unseren Adern. Jedes Haus muss einige Schafe haben. Mindestens 15 oder 20.
1: Schon der Prophet Mohammed habe die Gläubigen ermutigt, Schafe zu halten, fügt Haitham noch an und lächelt. Er glaubt fest daran, dass er irgendwann wieder nach Ras Ain Al Aushar zurückkehren wird. Mit seinem Clan, mit seinen Tieren. Der 26-jährige Beduine hofft, dass sich die politischen Verhältnisse in Israel irgendwann ändern und die radikalen Siedler keine politische Unterstützung mehr erfahren.
12: Obwohl wir Beduinen immer wieder vertrieben werden, bewahren wir unsere Bräuche und Traditionen. Und dazu gehört, dass die Familie zusammenlebt. Es ist unsere Tradition, eine Stammesgemeinschaft aufzubauen. Für uns ist dieser Ort nur vorübergehend, bis wir in unsere Heimat nach Ras Ain Al Aushar zurückkehren. Spätestens, wenn diese extremistische israelische Regierung abtritt.
1: Eine Rückkehr in Frieden wünscht sich der junge Beduine Haitham Sayed. Universitätsprofessor und Beduinenexperte Oren Yiftach Hell hofft, dass es irgendwann dazu kommt, dass der israelische Staat die arabischen Israelis, wozu die Beduinen gehören, wirklich als vierten Stamm Israels akzeptieren. Neben säkularen Juden, religiösen Zionisten und den Ultraorthodoxen. Noch sei es ein langer Weg dorthin, meint Oren Yiftach Hell.
13: Die Beduinen kämpfen um ihre Entwicklung und wir als Juden müssen ihnen helfen. Denn die Zukunft der Juden im Nahen Osten hängt auch von der Zukunft der Palästinenser ab. Wenn Israel die Palästinenser einschließlich der Beduinen weiter unterdrückt, wird Israel ständig umringt sein von Feindseligkeit. Und man kann keinen Staat haben, der ein Garnisonsstaat ist, umgeben von Feindseligkeit, auch wenn er erfolgreich ist wie Israel, militärisch und wirtschaftlich. Die einzige Möglichkeit, akzeptiert zu werden, ist, dass man nicht nur Frieden, sondern Koexistenz mit den Palästinensern hat. Und das schließt die Beduinen ein.
14: The only way to be accepted is to have not just peace, but coexistence and binationalism with the Palestinians. That includes the Bedouins.
15: Ein Bericht von Bettina Meyer und Julio Segador über die Beduinen in Israel zwischen Tradition und Moderne. 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Für heute sagt Helene Seelmann, danke für Ihr Interesse.
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17: Der Wiener Erzbischof Josef Grünwiedel hat heute bei einer Festmesse im Petersdom das Pallium erhalten. Das päpstliche Amtszeichen, das ursprünglich nur der Papst selbst getragen hat, wird einmal im Jahr an die in den vergangenen 12 Monaten ernannten Erzbischöfe verliehen. Heuer sind es 35. Aus Rom berichtet Cornelia Wospanik.
18: Papst Leo lässt es sich nicht nehmen, die Pallien, die vom Petrusgrab nach oben zum Altar gebracht werden, den Erzbischöfen selbst über die Schultern zu legen. Sein Vorgänger Franziskus hatte das nicht gemacht. In der Predigt erinnert der Papst an die Verpflichtung, für die die weißen Wollbänder stehen.
19: A prendere sulle proprie spalle i fratelli e le sorelle che gli sono affidati.
18: Die anvertrauten Brüder und Schwestern, ebenso wie Lämmer der Herde des Herrn, auf die Schultern zu nehmen und für sie Energie, Zeit, Mühe und sogar das Leben zu opfern, damit das Evangelium alle erreiche und die ganze Welt darin Harmonie und Eintracht finde. Für den Wiener Erzbischof ist das Pallium ebenso Auszeichnung wie Verantwortung, aber noch mehr.
20: Hirten sollen den Stallgeruch der Schafe haben, hat Papst Franziskus des Öfteren gesagt. Und auch daran erinnert mich das Pallium, dass ich für die Menschen da sein muss und ihre Sorgen, ihre Freuden, Hoffnungen und auch die Ängste und die Probleme kennen soll, um ein guter Hirte zu sein. Und in diesem Sinn trage ich gerne dieses Pallium.
18: Angefertigt werden die Palien übrigens in einem Kloster in Rom, wo auch die beiden Lämmer aufgezogen werden, die symbolisch für die besonders reine Wolle stehen und aus deren Wolle zumindest wenn möglich das päpstliche Pallium entsteht.
17: Die muslimische Jugend Österreich, kurz MJÖ, startet eine bundesweite Bildungsoffensive gegen den sogenannten politischen Islam. Gemeinsam mit Expertinnen und Experten sollen Jugendliche gestärkt werden, damit sie islamistischen und demokratiefeindlichen Botschaften besser widersprechen können, besonders in sozialen Medien. Unterstützung bekommt die Jugendorganisation auch vom früheren Nationalratspräsidenten Wolfgang Sobotka, jetzt Präsident des ÖVP-Thinktanks Campus Tivoli. Die Initiative wurde heute präsentiert, Markus Marschalek berichtet.
0: Selbsternannten Predigern mit islamistischen Narrativen will die MJÖ künftig mit einer bundesweiten Bildungsoffensive entgegentreten, ebenso deren oft frauenverachtenden und demokratiegefährdenden Botschaften in den sozialen Medien. Cemile Atasoy, Vorstandsmitglied der MJÖ.
21: Also wir wollen uns mit diesen Inhalten eben auseinandersetzen, die die Jugendlichen auffordern, gegen die Demokratie zu sein, den Rechtsstaat in Frage stellen. Und dagegen sind wir. Wir wollen uns genau anschauen, wie vergiften diese Inhalte unsere Jugendliche.
0: Unterstützung bekommt die Initiative vom früheren Nationalratspräsidenten Wolfgang Sobotka, nun Präsident des ÖVP-Thinktanks Campus Tivoli.
22: Ich glaube auch, dass Parteien da durchaus angehalten sind, sich das nicht nur als Feigenblatt im Positiven oder im Negativen permanent zu nehmen, sondern einen ehrlichen Dialog zu führen. Der führt zu einem gesellschaftlichen Verständnis.
0: Sobotka sprach von einer Bedrohung liberaler, demokratischer Gesellschaften, der man gemeinsam entgegentreten müsse. Unter dem Titel »Gemeinsam gegen den politischen Islam« sollen Workshops, Vorträge und Schulungen entstehen.
21: Wir vertreten die Werte, dass wir für die Demokratie sind, für den Rechtsstaat, für die Gleichstellung. Und weil uns das so wichtig ist, möchten wir den Jugendlichen an der Hand packen und ihnen diese Werte auch vermitteln.
0: Am Ende des Prozesses, der zunächst auf ein Jahr ausgelegt ist, soll zudem eine Schriftenreihe stehen, die als wissenschaftliche und theologische Argumentationshilfe gegen die Ideologie des politischen Islams dienen soll.
17: Für texanische Schülerinnen und Schüler werden ab dem Schuljahr 2030/31 Abschnitte der Bibel zur Pflichtlektüre. Das entschied die zuständige Behörde des US-Bundesstaats. Eine entsprechende Leseliste wurde am Freitag beschlossen. Bildungsbeamte begründeten die Entscheidung damit, dass die Bibel als unverzichtbares literarisches Werk für das Verständnis der amerikanischen Gründungsgeschichte und Kultur von Bedeutung sei. Heftige Kritik kommt von Befürwortern der in der US-Verfassung festgeschriebenen Trennung von Staat und Kirche. Das war Religion Aktuell, Redaktion Martin Groß.
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24: Am Mikrofon Paul Kerker. Nach der Bluttat in Stade in Niedersachsen ist ein sechstes Opfer tot. Die Behörden sprechen von einer Familientragödie. In diesen Minuten beginnt in Stade nahe Hamburg eine Pressekonferenz der Polizei. In einer Jugendeinrichtung hat ein mutmaßlicher Täter auf Menschen geschossen. Er und zwei weitere sind festgenommen worden. Welche Beziehung sie zum Täter haben, ist unklar. Aus Deutschland Andreas Pfeiffer.
25: Der Schauplatz der Bluttat ist eine Jugendhilfeeinrichtung im Zentrum der Kleinstadt Stade. Dort sind auch Mutter-Kind-Wohngruppen untergebracht. Die Polizei hat Tatverdächtige festgenommen. Ein Mann gilt als der Schütze. Der Tatort ist weiträumig abgeriegelt. Die Behörden empfehlen, keine voreiligen Vermutungen zu verbreiten und das Gelände zu meiden, wiewohl keine unmittelbare Gefahr mehr besteht. Der Stadtrat von Stade hat die Angehörigen der Opfer seiner Anteilnahme versichert.
24: In Österreich soll die Strafverfolgung unabhängiger werden. Die Regierungsparteien haben einen sogenannten Bundesstaatsanwaltschaft vereinbart. Sie soll aus drei Vertretern bestehen, die nicht an Weisungen gebunden sind. Die Vertreter sollen von einer Kommission ausgewählt und vom Parlament bestellt werden. Diesem Entwurf der Regierung müssen auch FPÖ oder Grüne zustimmen. Vor allem über den Einfluss des Parlaments herrscht aber Uneinigkeit. Derzeit kann die Justizministerin entscheiden, ob jemand angeklagt oder das Verfahren eingestellt wird. Wer im Sommer mit der Bahn über den Brenner fährt, muss mit Verzögerungen rechnen. Fernverkehrszüge zwischen Innsbruck und Bozen können zwischen 17. Juli und 1. August nicht fahren, wegen Bauarbeiten in Italien, wie die ÖBB mitteilen. Stattdessen muss man mit einem Bus fahren. Fahrräder können in diesen 2 Wochen ab 17. Juli nicht mitgenommen werden. US-Präsident Donald Trump erleidet vor dem obersten Gerichtshof Sieg und Niederlage. Der Gerichtshof verhindert die Entlassung von Notenbankdirektorin Liza Cook. Als erster Präsident hatte Trump versucht, ein weisungsfreies Mitglied des Direktoriums der US-Notenbank abzuberufen. Der Gerichtshof lässt

0: Es ist aber zu, dass Trump ein Mitglied der Kartellbehörde ohne Entlassungsgrund abberufen hat. Trump hatte nur erklärt, die Arbeit der Frau passe nicht zu seiner Politik. Die Menschenrechtslage im Russland-verbündeten Belarus ist offenbar weiter katastrophal. UNO-Sonderberichterstatter Nils Muzhnieks teilt mit, Belarus habe die höchste Zahl politischer Gefangener pro Kopf weltweit. Offiziell gäbe es etwas mehr als 850, die wahre Zahl sei aber viel höher. Die Behörden in Belarus würden außerdem Kulturschaffende, Religions- und Friedensaktivisten und Homosexuelle verfolgen und die Meinungsfreiheit unterdrücken. Der weltweit populärste Messenger-Dienst WhatsApp ändert sein Funktionsprinzip. Künftig können WhatsApp-Nutzer miteinander über Benutzernamen in Verbindung treten. Man muss nicht mehr seine private Handynummer preisgeben, um mit neuen Kontakten zu chatten. Die Benutzernamenfunktion wird im Laufe des Jahres schrittweise freigeschaltet. Österreichs Tennisnummer 1 Sebastian Ofner startet erfolgreich in das Grand-Slam-Tennisturnier in Wimbledon. Ofner steigt in die zweite Runde auf. Er schlägt den Serben Hamad Medjedovic in 5 Sätzen. Im Vorjahr ist Ofner in Wimbledon in der dritten Runde ausgeschieden. Das war die Nachricht mit Paul Kranke. Und nun zum Wetter.
1: Weiterhin bilden sich in der schwülheißen Luft zahlreiche, teils kräftige Gewitter, hauptsächlich in den Alpen und nördlich davon. In der Nacht klingen sie allmählich ab und es bleibt zum Teil wieder extrem mild, speziell im Osten des Landes. Hier bringt der morgige Dienstag noch einmal bis zu 38 Grad. In der Westhälfte werden es morgen 26 bis 34 Grad. Dazu ist es generell schwül mit Sonne und Wolken. Ausgehend vom Bergland entstehen auch wieder einige Gewitter mit Unwetterpotenzial. So viel zum Wetter von Gerald Holzinger.
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0: Es ist ein Verdacht, der schwerer kaum wiegen könnte. Rund einen Monat nach dem Überfall auf die Ukraine behaupten Vertreter Russlands, in der Ukraine würden Biowaffen produziert. Belege dafür gibt es nicht. Umgekehrt veröffentlichen westliche Medien kurz darauf Berichte, wonach Russland in geheimen Laboren biologische Waffen herstellt. Waffen also, die auf Viren oder Bakterien basieren.
1: Unsichtbare Gefahr. Wie groß ist die Bedrohung durch Biowaffen? Von Bartholomäus Laffert.
0: Seit 1975 sind biologische Waffen international geächtet. Und doch ist die Angst vor ihnen enorm. Einer, der diese Angst verstehen kann, ist Martin Weiler.
2: Hallo.
3: Hallo, grüß
2: Guten
3: Gott.
2: Tag. Bartholomäus Laffert,
3: Arbeitsabwehrzentrum. Grüße.
0: Martin Weiler ist Mikrobiologe und Oberst beim österreichischen Bundesheer. Dort leitet er die Abteilung Weiterentwicklung am ABC-Abwehrzentrum in Korneuburg bei Wien. ABC steht für atomare, chemische und eben biologische Gefahren.
4: Das eine ist die Angst vor Krankheitserregern, die einfach evolutionsbedingt da ist, weil wir als Mensch unser einziger Feind an der Spitze der Nahrungskette sind am Ende des Tages die Mikroorganismen. Dann haben wir natürlich jetzt in der, ich sage mal, Post-Covid-Zeit ist Pandemie und

0: Krankheitserreger immer noch ein Reizthema und die Awareness ist bei jedem da. Und es ist halt eine Gefahr, die ich selber schwierig beurteilen, nicht sehen, nicht riechen kann. Es ist was anderes wie Feuer, wo ich sehe, okay, das brennt, das ist heiß, da muss ich weg. Und das habe ich bei Krankheitserregern, habe ich diese Warnhinweise halt nicht, bevor es nicht zu spät ist, bevor ich dann schon infiziert bin in Wirklichkeit.
1: Doch was gilt überhaupt als biologische Waffe?
0: Es gibt ja Definitionen von der Biotoxinwaffenkonvention. Das sind einfach Krankheitserreger, die in bösartiger Absicht eingesetzt werden. Es gibt jetzt keine Liste, wo man einfach sagt, okay, wenn das der Erreger ist, das ist jetzt eine Biowaffe, sondern es sind einfach Krankheitserreger, die das Potenzial haben, auch im militärischen Konflikt eingesetzt werden zu können. Die Unterscheidung zwischen natürlich oder Biowaffe ist immer eigentlich die Intention der Verwendung dieses Erregers.
1: Dazu zählen etwa Krankheitserreger wie die Pocken, Pest oder Milzbrand. In den falschen Händen könnten solche Erreger als Waffen eingesetzt werden und gezielt Pandemien auslösen. Biowaffen begleiten die Menschheit schon, solange es Kriege gibt, sagt Martin Weiler.
0: Wie kann ich einen Brunnen des Feindes vergiften? Hannibal in seinen Seeschlachten hat Körben mit Bienen und Schlangen auf feindliche Schiffe katapultiert. Fällt alles unter biologische Kriegsführung in Wirklichkeit? Und da sieht man schon, dass da sehr viel verschwimmt in Richtung psychologische Kriegsführung, wo viel mit Angst gearbeitet wird.
2: Man hat auch mit Pocken verseuchte Decken an die indigene Bevölkerung in Amerika verteilt, sodass dort es eben zu katastrophalen Krankheitsausbrüchen und so gekommen ist.
1: Gunnar Jeremias ist Leiter der interdisziplinären Forschungsgruppe zur Analyse biologischer Risiken an der Universität Hamburg.
2: Und tatsächlich hat man noch im 18. Jahrhundert Gewehrkugeln an Tollwut verstorbene Tiere damit kontaminiert und hat dann diese Geschosse eben benutzt. Und dazu gab es dann auch den ersten biologischen Rüstungskontrollvertrag zwischen Frankreich und Polen, die untersagt haben, dass man eben solche Art der Kriegsführung macht.
1: Im Zweiten Weltkrieg beginnen die ersten Staaten mit groß angelegten Biowaffenprogrammen. Großbritannien etwa züchtet Milzbranderreger. Milzbrand gilt als besonders geeignet, da der Erreger in Sporen überdauern kann, selbst unter widrigen Umweltbedingungen. Auf der schottischen Insel Greenard führt das britische Kriegsministerium großflächige Tests an Schafen durch. Die Schafe auf der Insel krepieren, der Boden gilt noch bis 1990 als kontaminiert. Doch als Kampfmittel eingesetzt hat Großbritannien die Biowaffe nicht. Im Gegensatz zu Japan.
3: As China's tragic struggle drags into its third year, we present these dramatic pictures from the Chinese side of an actual battle far into the wild and mountainous interior. China's army is ill-manned, ill-trained and ill-equipped, but still it struggles on.
1: Während des Zweiten Weltkriegs bringt die berüchtigte Einheit 731 der japanischen Armee in einem Lager für chinesische Kriegsgefangene unterschiedliche Erreger zum Ausbruch, darunter Milzbrand und die Pest.
2: Pest überträgt sich ja durch Ratten und Rattenflöhe und die sind dann eben in die Umgebung ausgebrochen und haben zu einer enormen Pestepidemie in diesem Teil Chinas geführt, der Tausende bis Zehntausende Menschen zum Opfer gefallen sind.
1: Dass der Einsatz der Biowaffen in China im Westen heute weitgehend vergessen ist, hat auch damit zu tun, dass Biowaffen im Gegensatz zu Chemie- oder Atomwaffen weitgehend von der Erdoberfläche verschwunden sind, sagt Martin Weiler vom österreichischen Bundesheer.
0: Die biologische Waffe ist jetzt nicht die Waffe erster Wahl, sage ich jetzt, im Sinne eines Vorteils im Gefechtsfeld, weil ein Krankheitserreger hat ja immer die Eigenschaften, dass er ja auch eine Inkubationszeit hat. Ich bringe was aus, der Soldat atmet es ein und dann habe ich ja nicht unmittelbaren Effekt, sondern ich habe meine Inkubationszeit von Tagen, von Wochen teilweise und dann wird man krank. Das heißt, ich habe mal die Wirkung verzögert und dann ist es natürlich auch schwierig, diesen Krankheitsausbruch, wenn er übertragbar ist, dann auch noch von Mensch zu Mensch zu kontrollieren.
1: So könnten sich etwa auch die eigenen Soldaten oder die eigene Bevölkerung infizieren. Um die Gefahr vollends zu bannen, verabschieden die Weltmächte 1975 deshalb mitten im Kalten Krieg ein Biowaffenübereinkommen, die Biological Weapons Convention.
0: Vorher ja mit der Genfer Konvention sind ja bakteriologische Waffen eigentlich auch verboten. Da ist aber immer nur der Einsatz im Gefecht verboten gewesen. Es ist aber nicht verboten, dass ich was produziere, was ich auf Lager halte. Mit der Biotoxinwaffenkonvention ist dann auch diese Produktion, Forschung, Lagerung zu nicht friedlichen Zwecken verboten worden. Und das haben dann auch die wichtigen Blöcke unterschrieben. Und es sind diese Biowaffenprogramme auch rückgebaut worden.
1: Doch der Vertrag hat eine entscheidende Schwäche. Das Biowaffenübereinkommen kennt keine verbindlichen Kontrollmechanismen. Während bei anderen Abrüstungsverträgen internationale Behörden die Einhaltung überwachen, fehlt diese Institution hier. Und das hat Gründe, erklärt Gunnar Jeremias. Denn viele der erforschten Methoden und Substanzen lassen sich für sogenannte Dual-Use-Zwecke einsetzen, also sowohl für zivile als auch für militärische Forschung.
2: So weiß man eben, dass es in den USA 3 Open-Air-Testzentren gibt, wo eben auch weiterhin Freisetzungsversuche mit biologischen Agenzien gemacht werden. Und das sind Aktivitäten, die man, glaube ich, den meisten anderen Staaten nicht zugestehen würde oder wo man sagen würde, gut, hier ist auf jeden Fall die Schwelle von der Defensiv- zur Offensivforschung überschritten.
1: Auch Russland soll bis in die 1990er Jahre solche Testgelände betrieben haben. Vielleicht hat es sie auch nie ganz aufgegeben. Eines dieser Testgelände soll in den vergangenen Jahren erweitert worden sein. Das jedenfalls haben Recherchen der Washington Post und Radio Liberty ergeben. Zuvor hatte auch schon der russische Vertreter bei den Vereinten Nationen behauptet, in der Ukraine würden Biowaffen hergestellt. Vorwürfe, die sich bis heute nicht beweisen lassen. Philippa Lenzos ist Sozialwissenschaftlerin und forscht am King's College in London seit vielen Jahren zu Biosicherheit.
4: It's clear that unconventional weapons, like chemical weapons, have been used.
5: Klar ist, unkonventionelle Waffen wie Chemiewaffen wurden offenbar schon eingesetzt, möglicherweise von beiden Seiten in der Ukraine. Die biologische Waffenbedrohung wurde bislang nicht offen ausgesprochen, aber es gibt Andeutungen und Vermutungen. Wir haben mehrere Krankheitsausbrüche in der Ukraine und den Nachbarländern gesehen, bei denen die Herkunft unklar ist. Wo man sich fragt, ist das ein natürlicher Ausbruch oder Sabotage? Handelt es sich tatsächlich um einen biologischen Waffenangriff?
4: Ist das ein actual biological weapons attack?
1: So sei es im Sommer 2023 in der polnischen Stadt Rzeszow in Südostpolen nahe der ukrainischen Grenze zu einem auffälligen Ausbruch der Legionärskrankheit gekommen, einer schweren Form von Lungenentzündung. Die Stadt gilt als Knotenpunkt für humanitäre und militärische Hilfslieferungen. Ob Moskau tatsächlich dahinter steckt? Unklar. Oft sind es dieselben Hochsicherheitslabore, in denen sich Impfstoffe entwickeln, aber auch biologische Kampfstoffe herstellen lassen. Und mittlerweile rückt eine weitere Gefahr in den Fokus. Eine, die sich staatlicher Kontrolle zunehmend entzieht. KI kann Texte strukturieren, mathematische Probleme lösen und inzwischen auch Formeln für hochgiftige Kampfstoffe entwerfen. Philippa Lenzos war 2022 Co-Autorin einer Studie, die sich genau damit beschäftigt hat.
4: And one year a drug development company that uses AI to search for drugs.
5: Vor einiger Zeit ist ein Pharmaunternehmen, das mit künstlicher Intelligenz neue medizinische Wirkstoffe sucht, zu einer Konferenz eingeladen worden. Zur Vorbereitung haben die Entwickler ein ungewöhnliches Gedankenexperiment durchgeführt. Ein Medikament ist im Grunde ein biologisch aktives Molekül, wirksam, aber nicht giftig. Der Algorithmus der Firma ist darauf trainiert, genau solche nicht toxischen aktiven Moleküle als mögliche Arzneimittelkandidaten zu finden.
4: Looks for these kinds of non-toxic active biomolecules as potential drug candidates.
1: Für das Experiment kehrten die Forscher die Logik um. Statt nach harmlosen Wirkstoffen zu suchen, ließen sie die künstliche Intelligenz gezielt nach toxischen Molekülen fahnden, Substanzen, die im Körper massiven Schaden anrichten. Als Beispiel nahmen sie den Nervenkampfstoff VX.
4: The results that they got were quite astounding.
5: Das Ergebnis war verblüffend und beunruhigend. Nach nur 6 Stunden hatte die KI nicht nur VX und ähnliche hochtoxische Substanzen identifiziert, sondern auch völlig

neue, extrem giftige Moleküle, die bisher unbekannt waren. Die lagen in einem Bereich der Toxizität, den wir bisher gar nicht kartiert hatten. Die Geschwindigkeit und die Präzision, mit der der Computer diese Ergebnisse geliefert

0: freien Natur vorkommt, das nutzt, um Panik zu erzeugen, um die Einsatzkräfte zu beschäftigen, indem man einfach einen Brief damit versetzt und irgendwo hinschickt.
1: 2023 wurden in Deutschland, in Nordrhein-Westfalen, zwei Männer festgenommen, weil sie einen terroristischen Anschlag mit biologischen Kampfstoffen wie Rizin geplant haben sollen. Rizinusöl wird aus den Samen des Wunderbaums gewonnen und kann in Wasser aufgelöst versprüht werden. Bereits winzige Mengen können innerhalb von Stunden zu Organversagen führen. Die beiden Verdächtigen sollen geplant haben, die Substanz freizusetzen und damit zahlreiche Menschen zu töten. Werden solche Gefahren in Zukunft zunehmen? Biowaffenexperte Gunnar Jeremias bezweifelt das. Viel größer als die Gefahr eines gezielten infektiösen Angriffs sei das Risiko von Unfällen, sagt er. Nichts habe das so deutlich vor Augen geführt wie das Jahr 2020.
2: Geschlossene Gesellschaft. Die Regierung fährt wegen der Corona-Krise das Land herunter. Die Bewegung an öffentlichen Orten wird schon morgen für den Großteil der Bevölkerung massiv eingeschränkt. Ein 4 Milliarden Euro Krisenpaket wird heute beschlossen und tritt schon morgen in Kraft. Deutschland schließt die Grenzen zu Österreich.
1: Zunächst heißt es, das Virus sei auf einem Wildtiermarkt in Wuhan ausgebrochen. Doch schon bald machen Verschwörungserzählungen die Runde. China habe das Virus absichtlich freigesetzt. Ein Vorwurf, für den es bis heute keine belastbaren Belege gibt, so Gunnar Jeremias.
3: Bei einem Biowaffeneinsatz würde man andere Muster sehen. Mal davon abgesehen, dass man das wahrscheinlich nicht gerade bei sich vor der eigenen Haustür lostreten würde, ist es so, dass ja keinesfalls sicher ist, dass mit der ersten Freisetzung dann tatsächlich auch eine Infektionskette startet.
1: Viel wahrscheinlicher ist für Gunnar Jeremias und seine Kollegin Philippa Lanzers eine andere These. Covid-19 könnte aus dem Leck eines nahegelegenen Hochsicherheitslabors stammen.
4: There were signals and indicators from the very beginning that this could be.
5: Es hat durchaus Anzeichen gegeben, dass ein Forschungsunfall nicht ausgeschlossen werden kann. Sei es im Labor oder draußen im Feld, etwa bei der Entnahme von Fledermausproben in Höhlen ohne ausreichenden Biosicherheitsstandard. Wie wir alle wissen, wurde die sogenannte Laborleck-Theorie rasch hochgradig politisiert und nicht gründlich verfolgt. Hinzu kommt, die Weltgesundheitsorganisation WHO hat kein Mandat, mögliche Labor Unfälle zu untersuchen.
1: Wie genau der Ausbruch von Covid-19 begann, wird sich wohl nie vollständig klären lassen. Fachleute wie Philippa Lanzos und Gunnar Jeremias sind sich einig. Die Gefahr eines gezielten Biowaffeneinsatzes gegen Menschen ist gering. Viel größer ist das Risiko eines erneuten Laborunfalls. Und der könnte verheerender sein als die Corona-Pandemie.
5: Ironischerweise hat die Covid-19-Pandemie dazu geführt, dass viele Staaten nun deutlich mehr Hochsicherheitslabore errichten wollen, um gefährliche Bakterien und Viren unter maximalen Sicherheitsstandards erforschen zu können. Doch je mehr solcher Einrichtungen entstehen, desto größer wird auch das Risiko von Unfällen. Hier gilt es, ein Gleichgewicht zu finden. Denn Laborunfälle können große Ausbrüche, Epidemien, im schlimmsten Fall sogar Pandemien auslösen.
1: Biowaffen wurden und werden womöglich aber nicht nur entwickelt, um sie gegen Menschen einzusetzen. Die Vergangenheit habe gezeigt, sagt Oberst Martin Weiler, dass Biowaffen auch gezielt gegen Pflanzen eingesetzt werden könnten.
0: Kuba hat vom UN-Sicherheitsrat Beschwerde oder Anzeige eingelegt, dass vermeintlich ihre Tabakpflanzen mit einem Erreger quasi vernichtet worden sind. Da hat es anscheinend die fliegende Flugzeuge und alles Mögliche gegeben. Am Ende des Tages ist nichts rausgekommen. Was man aber sieht bei dieser Sache ist, dass biologische Kriegsführung sich nicht auf Menschen beschränkt, sondern ein sehr großes Potenzial hat im wirtschaftlichen Faktor, weil es um Landwirtschaft, um Nutztiere, um Lebensmittel, Sicherheit geht.
1: Am ABC-Abwehrzentrum versuchen er und seine Kollegen auf alle möglichen Szenarien vorzubereiten, erzählt Oberst Martin Weiler.
0: Wir müssen erstens einmal die Fähigkeit haben, festzustellen, dass da eine biologische Waffe oder ein Krankheitserreger freigesetzt wird. Also das ist Identifikation, Probenahme, Aufklärung im Gefechtsfeld, im Labor dann am Ende des Tages.

0: Besonders groß ist dabei die Herausforderung, sich auf bisher unbekannte Erreger vorzubereiten. Gerade in Zeiten des Klimawandels sei das besonders schwierig.
1: Ein Erreger, der jetzt bisher nicht in Österreich war, muss jetzt kein bösartiger Akteur den eingebracht haben. Der kann einfach durch die neue Mücke, die jetzt plötzlich wieder da ist, aufgrund der höheren Jahresdurchschnittstemperaturen plötzlich hier eine Lebensgrundlage finden und Erreger, die vorher irrelevant waren in Österreich, jetzt plötzlich in Österreich verbreiten.
0: Umso wichtiger sei der zweite Schritt, nicht nur die Erreger zu identifizieren, sondern in der Folge auch die richtigen Maßnahmen zu treffen.
1: Desinfektionsmaßnahmen. Da ist aber jetzt militärisch nicht viel anders die Desinfektion wie im Zivilen, außer dass das Umfeld anders ist, andere Zielgruppe, die jetzt desinfiziert werden muss, ein Panzer, einen Soldaten desinfizieren und nicht wie bei Covid vieles desinfiziert worden ist. Aber im Grunde die Verfahren, die Methoden sind die gleichen. Und das ist natürlich auch wieder das Gute an der Vorbereitung für biologische Kriegsführung, für B-Kampfstoffe und so weiter. Ich habe da einen positiven Dual Use.
0: Die Biowaffenkonvention, die 1975 verabschiedet wurde, ist bislang wohl nicht wissentlich gebrochen worden, auch wenn immer wieder anderslautende Gerüchte kursieren. Trotzdem habe die Konvention Lücken, die bislang nur wenig beachtet wurden, sagt die Biowaffenexpertin Philippa Lanzos vom King's College in London.
2: With advances in science and technology, this definition of what biological weapons is could be changing.
3: Mit den Fortschritten in Wissenschaft und Technologie könnte sich auch unser Verständnis davon, was eigentlich eine biologische Waffe ist, verändern. Heute sind wir in der Lage, genetische Informationen zu nutzen, um gezielt bestimmte Bevölkerungsgruppen oder sogar einzelne Menschen zu identifizieren und anzugreifen. Man könnte sie gezielt ausfindig machen, beeinflussen, vielleicht sogar ihr Verhalten unterdrücken. Ich denke hier an Fälle, wie wir sie in China beobachten, bei den Uiguren oder den Tibetern, deren biologische Merkmale genutzt werden, um sie zu identifizieren, zu überwachen, zu unterdrücken und in manchen Fällen zu inhaftieren. Das ist ein extremes Beispiel dafür, wie Biologie, unsere eigene Biologie, missbraucht werden kann. Und das hat nichts mit Bakterien oder Viren zu tun.
2: That has got nothing to do with, you know, bacteria and viruses.
0: Hier geht es um Racial Profiling, nur eine von vielen Möglichkeiten, wie Einzelpersonen aufgrund biologischer Marker gezielt angegriffen werden können, sagt Philippa Lanzos. Und sie erinnert an den 8 Meter langen weißen Tisch, an dem der russische Präsident Putin während der Corona-Pandemie den französischen Präsidenten Emmanuel Macron empfing.
2: The reason for that.
3: Offiziell hieß es damals, man habe Abstand halten müssen, um jede mögliche Verbreitung von Covid-19 zu verhindern. Für den Fall, dass Präsident Macron das Virus nach Russland einschleppen könnte. Der eigentliche Grund war jedoch ein anderer. Die russische Seite hatte verlangt, Macron solle sich von den russischen Ärzten testen lassen, um sicherzustellen, dass er nicht infiziert sei. Macron hat das abgelehnt, mit der Begründung, er habe sich gerade von seinem eigenen Arzt testen lassen. Das Ergebnis sei negativ. Daraufhin haben die Russen gesagt, gut, dann setzen sie sich eben an diesen sehr langen Tisch.
0: Wie unabhängige Medien berichteten, wollte der französische Präsident ganz bewusst keinen Corona-Test von Putins Ärzten machen lassen.
2: They don't want to give the DNA of Macron.
3: Man wollte nicht, dass Macron den Russen eine DNA-Probe übergibt, denn diese könnte missbraucht werden. Das ist ein Aspekt der Biosicherheit, der bisher kaum öffentliche Beachtung findet, von Sicherheits- und Verteidigungsdiensten jedoch sehr ernst genommen wird. Mit einer DNA-Probe ließe sich möglicherweise herausfinden, ob er genetische Varianten besitzt, die auf eine zukünftige Krankheit hindeuten und so Zweifel an seiner Amtsfähigkeit streuen. Man könnte auch feststellen, ob er ein uneheliches Kind hat und ihn damit erpressen.
0: Für Lanzos steht fest, zwar bergen neue, kaum regulierte Technologien wie künstliche Intelligenz auch neue Risiken, doch die größten Gefahren liegen oft in Formen, die wir nicht unmittelbar als biologische Waffen erkennen. Diese Waffen werden teilweise legal von Staaten eingesetzt oder diskutiert, sind aber nicht das, was man unter klassischen Biowaffen versteht.
3: Meine Sorge gilt weniger den spektakulären und katastrophalen biologischen Bedrohungen, sondern eher denen, die sich gewissermaßen durch die Hintertür einschleichen. Was ich damit meine? Wir geben bereitwillig unsere genetischen Daten preis, ohne darüber nachzudenken, wie sie missbraucht werden könnten. Wir freuen uns über unsere Smartphones, die wir per Gesichtserkennung entsperren können, ohne umständlich einen Code einzugeben. Doch die Gesichtserkennung ist inzwischen so weit, dass man uns überall identifizieren kann. Auch die Kameras in unseren Autos nehmen inzwischen Dinge auf, die sie ursprünglich nie aufnehmen sollten. Diese Art von Hintertür wird schleichend zu einem selbstverständlichen Teil unseres Alltags.
0: Geraten Individuen, seien es Minderheiten oder Politiker, aufgrund biologischer Merkmale ins Visier, brauche es wirksame Gegenmaßnahmen, sagt Lanzos. Genauso wichtig ist die Kontrolle von künstlicher Intelligenz, die Formeln für giftige Stoffe kreieren kann, und von Hochsicherheitslaboren, um eine womöglich noch tödlichere Corona-Pandemie 2.0 zu vermeiden. Die Biowaffenkonvention von 1975 hat auch dazu geführt, dass bis heute, zumindest offiziell, kein Einsatz von Biowaffen stattgefunden hat. Um uns vor den neuen Gefahren biologischer Kampfstoffe zu schützen, müsste sie allerdings dringend angepasst werden.

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Von Bartholomäus Laffert. Es sprachen Till Fierit und Sabrina Adelbrecht. Redaktion Armin Stadler.

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1: Und mit mir auf der heutigen Bühne Ausschnitte des Eröffnungsabends beim 33. Outreach Festival in Schwarz in Tirol 2025, kuratiert vom in New York City lebenden Tiroler, erst in Schwarz geboren und aufgewachsen, Franz Hackl. Am 7. August letzten Jahres konzertierten im Silbersaal des Schwarzer S-Zentrums das von Hackl geleitete Outreach Orchestra, das Quartett der in Wien lebenden Berliner Saxophonistin Anna Zumbanis sowie das Duo Dream Hunter, bestehend aus zwei weiteren Wahl-New Yorkern, dem Salzburger Saxophonisten Gottfried Stöger und dem französischen Kontrabassisten François Moutin. Und wie seit dem Pandemiejahr 2020 bei Outreach unerlässlich, wechselte sich das Orchester in rund 20-minütigen Sets mit den beiden anderen Bands ab. Ja, somit steigen wir ein in den ersten Ausschnitt des Abends. Sie hören zum Auftakt das Stück Meditation der Formation Zumbanis 4. Das sind Anna Zumbanis Tenorsaxophon und Komposition, Beate Wiesinger Kontrabass, linker Stereokanal, Andreas Welti Kontrabass, rechter Stereokanal und Herbert Pirker Schlagzeug. Daran schließt direkt das Duo Dream Hunter an, mit Gottfried Stöger Sopran und Tenorsaxophon und François Moutin Kontrabass und den Stücken Sweet in Two Parts von Gottfried Stöger. Und davor hört man noch ein Intro als Fortsetzung des Stücks Meditation der Formation Zumbanis 4. Danach begrüßen Moutin und Stöger das Publikum in Schwarz und es folgt François Moutins Komposition Echoing. Und ich wünsche Ihnen nun viel Vergnügen, die folgenden ca. 40 Minuten.

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1: Da war bereits einiges zu hören in diesem ersten Ausschnitt. Zuletzt das Duo Dream Hunter. Das sind die New York City lebenden Musiker, der Salzburger Saxophonist Gottfried Stöger und der französische Kontrabassist François Moutin mit einem Stück François Moutins Echoing. Ja, und heute hören Sie on stage Ausschnitte des Eröffnungsabends beim 33. Outreach Festival in Schwarz in Tirol 2025. Kuratiert vom in New York City lebenden Tiroler, erst in Schwarz geboren und aufgewachsen, Franz Hackl. Outreach wurde 1993 gegründet und ist viel mehr als nur ein klassisches Jazz-Festival. Was dieses Festival so einzigartig und damit auch so spannend macht, ist die Tatsache, dass es keinerlei Vorgaben für Ensembles und MusikerInnen gibt. Schon seit Beginn hält man an diesem etwas anderen Konzept fest und bei Outreach wird kein bestehendes Repertoire übernommen, vielmehr werden eigene Ideen aufgegriffen und weiterentwickelt. Ja, so auch Franz Hackls langjähriges Outreach Orchestra, das sich jedes Jahr neu formiert und dem Festival seinen kollektiven Herzschlag verleiht. Für Franz Hackl ist es jedes Jahr wieder ein Fest, mit dem Outreach Orchestra zu arbeiten. An drei Tagen wird intensiv am Material gearbeitet, das von den MusikerInnen mitgebracht und das dann am Konzertabend präsentiert wird. Franz Hackl wird es erzählen nach dem ersten Stück, das Sie nun hören werden, Certitude, geschrieben von Hornist John Clark. Mit ihm arbeitet Franz Hackl übrigens seit mehr als 30 Jahren zusammen im Trio B3+. Danach folgt ein Stück des Bassposaunisten Dave Taylor. Ja, Taylor wurde 5 Jahre in Folge mit dem Most Valuable Player Award der National Academy of Recording Arts and Sciences ausgezeichnet. Eine Ehre, die noch keinem anderen Bassposaunisten zuteil wurde. Ich wünsche Ihnen weiterhin viel Vergnügen mit diesem eklektischen Orchester, die folgenden ca. 30 Minuten.

Das war Certitude von John Clark. Für mich ist es immer ein absolutes Fest, mit dem Outreach Orchester zu arbeiten. Ich habe bewusst ganz spezielle Musikertypen und jeder ist seine einzelne Persönlichkeit. Und wir arbeiten sehr intensiv, 3 Tage daran. Jeder bringt Musik und absichtlich sprechen wir uns davon nicht ab, weil wir machen das dann zu einer Einheit. Und für mich ist es dann immer ganz was Besonderes, eben wenn der John Clark was schreibt, weil wir, wie es davor gehört habe, mit B3 Plus, mit dem Trio, seit über 30 Jahren miteinander spielen, und das ist immer wunderbar. Und das Gleiche gilt natürlich für die nächste Komposition, die heißt Oasis und ist von Dave Taylor an der Bass-Posaune und der Komponist von Oasis.

Das fantastische, mitreißende Outreach Orchestra begeisterte das Publikum im Esszentrum in Schwaz in Tirol. Zuletzt hörten sie das Stück Take You Back der New Yorker Singer-Songwriterin Amira Bee. Ja, und wie seit dem Pandemiejahr 2020 bei Outreach unerlässlich, wie bereits erwähnt, wechselte sich das Orchester in rund 20-minütigen Sets mit den jeweiligen zwei Bands des Konzertabends ab. Am 7. August vergangenen Jahres waren eben noch das Duo Dream Hunter mit dem Salzburger Saxophonisten Gottfried Stöger und dem französischen Kontrabassisten François Moutin und dem Quartett Zombanis 4 der in Wien lebenden Berliner Saxophonistin Anna Zombanis zu hören. Hier die beiden Formationen eröffneten die heutige Onstage-Sendung. Und nach dem Auftritt des Outreach Orchestra wurde wieder an Zombanis 4 übergeben. Das sind Anna Zombanis Tenorsaxophon und Komposition, Beate Wiesinger Kontrabass, linker Stereokanal, Andreas Welti Kontrabass, rechter Stereokanal und Herbert Pirker Schlagzeug. Vergangenes Jahr veröffentlichte Anna Zombanis mit ihrem Quartett das jüngste Album Essentials, das sie eben auch in Schwarz in Tirol präsentierte. Darauf lebt sie auch ihre Faszination für tiefe Töne aus, in Gestalt von zwei Kontrabässen mit Beate Wiesinger und Andreas Welti. Ihren Sound beschreibt sie als fett und warm. Überzeugen Sie sich selbst. Somit steigen wir wieder ein in den Konzertabend mit dem letzten Ausschnitt in der heutigen Onstage-Sendung. Das Quartett startet mit einem aktuellen Stück, das sich nicht auf der 2025 vorgelegten CD findet, mit dem Titel Tapanta Rei. Danach begrüßt Anna Zombanis das Publikum und kündigt das letzte Stück des Sets an, Geröllfeld 1. Ja, und ich wünsche Ihnen somit viel Vergnügen weiterhin mit Zombanis 4 zum Ausklang der heutigen Sendung, die noch verbleibenden ca. 17 Minuten.

Dankeschön. Das ist tatsächlich das einzige Stück, was nicht auf unserem neuen Album zu hören ist, weil es so neu ist. Noch neuer als das neue Album. An dieser Stelle ein kurzer Hinweis. Wir spielen eben heute sonst ausschließlich Stücke von unserem neuen Album. Unser nächstes und letztes Stück für dieses Set trägt den Titel Geröllfeld 1.

Geröllfeld 1 von Anna Zumbanis, gespielt mit ihrem Quartett Zumbanis 4. Anna Zumbanis Tenorsaxophon und Komposition, Beate Wiesinger Kontrabass, linker Stereokanal, Andreas Welti Kontrabass, rechter Stereokanal und Herbert Perker Schlagzeug. Ja, heute hörten Sie On Stage.

0: Stage, Ausschnitte des Eröffnungsabends beim 33. Outreach Festival in Schwaz in Tirol 2025, kuratiert vom in New York City lebenden Tiroler, er ist in Schwaz geboren und aufgewachsen, Franz Hackl. Am 7. August letzten Jahres konzertierten im Silbersaal des Schwarzer S-Zentrums das von Hackl geleitete Outreach Orchestra, das Quartett der in Wien lebenden Berliner Saxophonistin Anna Zumbanis sowie das Duo Dream Hunter, bestehend aus zwei weiteren Wahl-New Yorkern, dem Salzburger Saxophonisten Gottfried Stöger und dem französischen Kontrabassisten François Moutin. Aufgenommen und gemischt wurde das Konzert von Michael Kogler und Aufnahmeleiter, Tonregisseur war Gunther Schneider. Weiterführende Informationen zur Sendung, die auch 30 Tage nachzuhören ist, unter sound.orf.at. All That Jazz zum heutigen Tag habe ich wie immer für Sie verlinkt unter oe1.orf.at zum heutigen Tag Programmpunkt on Stage. Schauen Sie nach, hören Sie weiter und lassen Sie sich inspirieren. On Stage hören Sie wieder in einer Woche um 19.30 Uhr mit Jörg Duit. Er präsentiert 30 Jahre die Strottern. Marlene Schnedl verabschiedet sich für heute, freut sich wie immer auf ein Wiederhören und wünscht noch einen angenehmen Abend mit Österreich 1.
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3: Ist Ihnen auch schon heiß? Rundherum wird es immer heißer und dennoch versiegeln, verbauen und grillen wir rauchend weiter. Sie hören Blaue Stunde, mein Name ist Hans Kreuß. Wir gehen noch einen Schritt weiter, der Sommer hat ja gerade erst begonnen. Für Blaue Stunde hat Jörg Pieringer aus seinem 2025 beim Ritter Verlag erschienenen Buch Verbrenner ein Hörstück entwickelt. Verbrenner glüht sich durch Textflächen, Eröffnungsreden, Verschwörungserzählungen, Sprechakte, Lautpoesie, verschrobene Popsongs, experimentelle Soundscapes und Listenrezitation und stellt so akustische Räume zur Verfügung, in denen brandaktuelle Themenkomplexe eine hörbare Erweiterung erfahren. Klimawandel, Petromaskulinismus, Umweltzerstörung, Klimaflucht, Verschwörungstheorien, Waldbrand und die damit verbundenen politisch instrumentalisierten Emotionen. Der Ausgangspunkt ist dabei stets die Sprache, unterstützt von minimalistischem Einsatz synthetischer Sounds. Neben der Stimme des Autors kommen eine Reihe von künstlichen Stimmen zum Einsatz, die mittels Databanding Lautpoesie, Voice, Chaos und Noise generieren und durch ihren idiosynkratischen Maschinenwahnsinn groteske Momente hinzufügen. Drei eingebettete Songs nehmen die Thematik auf und gliedern das Stück in drei Teile bzw. beenden es mit der scheinheiligen Frage der Mitläufer, warum uns niemand vor den Auswirkungen der Klimakatastrophe gewarnt hat. Oder warum wir nicht hören wollen.

Verbrenner von Jörg Pieringer. Ein Stück über das Brennen der Wälder, das Brennen in mir, das Brennen im Hals, die nie enden wollende Trockenheit. Ein Stück über den Regen, den nie enden wollenden Regen, das Meer, das Ertrinken in Gewässern, das Leugnen der Brände,

0: das Abwehren des Feuers, das Kleinreden der Wasserstände, das Abdrängen der Ertrinkenden. In der Arena treffen sich Feuerbefürworter und Regenbejaher. Im Hangar streiten sie am runden Tisch im Eck des Boxrings. Wer fährt den größeren Wagen? Wessen Grillanzünder bringt schneller eine heftige Glut? Ein Autoreifen brennt. Das Feuer greift auf die Motorhaube über. Der Kühlergrill in Flammen.
1: Der Brenner.
0: Wenn das Wasser steigt, wen lassen wir in unsere Mitte? Wer ist es nicht wert? Nicht wert, Teil unserer Wertegemeinschaft zu sein? Wen werten wir auf? Wen wehren wir ab? Es ist ein Stück Text. Du kannst auch sagen, es ist ein Theaterstück. Und es ist keines, denn es findet überall statt. Auf einer Bühne, in deinem Kopf, in deinen Träumen, in deinen Albträumen, in allen Medien. Dauernd, täglich, tagsüber, des Nächtens, immer siehst du den Schein. Siehst du den Schein am Horizont, den Schein ringsum, um dich herum. Kein Ende in Sicht, kein Ende niemals. Nicht einmal ein Anfang lässt sich ausmachen. Mach das aus. Nein, wie denn? Es geht nicht. Es ist zu groß, schon viel zu groß, um es noch auszumachen. Um es jetzt noch auszumachen. Wir hätten es ausmachen können, als es noch eine weggeworfene Zigarette war. Einfach drauftreten hätten wir können. Ein Glas Wasser draufschütten hätten wir können. Oder Bier oder einmal hinspucken hätte genügt. Aber jetzt, vergiss es. Lass es sein. Wir werden uns daran gewöhnen müssen. Wir werden wohl damit leben müssen. Mit dem Schein werden wir leben müssen. Mit dem Rauch werden wir leben müssen. Mit dem Geruch werden wir leben müssen. Mit dem Gestank nach verbranntem Fleisch. Oder ist es Gegrilltes? Gewöhnen müssen werden wir uns auch an die Asche, an den Ascheregen, an die Asche überall. Zur Düngung der Tomaten allerdings ganz gut geeignet. Na also, geht doch.

Eröffnung eines Einkaufszentrums, Eröffnung eines Parkplatzes, Eröffnung einer Schnellstraße, Eröffnung einer Umfahrungsstraße, Eröffnung einer Umfahrung der Umfahrungsstraße, Eröffnung eines betonierten Fleckens am Feld, Eröffnung des neuen Pumpspeicherkraftwerks, Eröffnung des Schutzdeichs, Eröffnung des neuen Gebäudes des Wasserbauamtes. Ich durchschneide das Band, schnipp, schnapp, mit der Schere, mit der übergroßen Schere, für die Presse, für das Fernsehen, TikTok, Instagram. Gute Bilder, gute Videos, viral gehend, viral schneidend. Schnipp, schnapp, durchschneide ich das Band und eröffne das alles. Der übergroße Scheck folgt mit der Post. Schnipp, schnapp, durchschneide ich die Bänder. Sehr geehrte Damen und Herren, es freut mich außerordentlich, schnipp, schnapp, ich bin überglücklich, heute hier stehen zu können. Auf der Staumauer des Pumpspeicherkraftwerks. Schnipp, schnapp, hinter mir ein Wunderwerk der Technik. Eine Meisterleistung der Ingenieurskunst. Mit diesem Kraftwerk wird ein wichtiger Baustein für die Energiewende, sichern wir die Zukunft, erhalten wir unsere Lebensweise, gewährleisten wir. Hochmoor, sagen Sie, Umweltzerstörung, schreiben Sie, Wasserknappheit höre ich. Ach was, was ist das alles gegen dieses wunderschöne Bauwerk? Was ist das gegen diesen Speicher? Wissen Sie, wir brauchen auch dann Energie, wenn die Sonne nicht auf die Solarzellen scheint, wenn der Wind nicht weht, wenn das Biogas nicht stinkt. Die Umweltverträglichkeitsprüfung hat ergeben, dass alles in Ordnung, alles in bester Ordnung, alles mit den Richtlinien vereinbar, alles sauber, super. Schnipp, schnapp, das Band zerschnitten, die beiden Enden segeln sanft zu Boden. Rotes Band, N2, hurra, hurra, hurra, Eröffnung.

wie man Autos anzündet, Feuer mit Feuer bekämpft, wie man einen Molotow-Cocktail braut, wie man den Docht in die Flasche steckt, wie man ihn anzündet, wie man Brandbeschleuniger anwendet, wie man die Spuren verwischt. Wie lautet das Rezept für Napalm? Wo kann ich einen Flammenwerfer bestellen? Was muss ich beim Zoll beachten?

0: Ich bin der Verbrenner. Ich bin der Verbrenner. Ich verbrenne alles. Ich verbrenne Kohlenhydrate. Ich verwerte, wandle sie. Wandle Brot in Wärme, Brot in Kraft, Getreide in Bewegung. Ich verbrenne, ich bin der Verbrenner. Ich verwerte, ich verwandle Zucker in Worte, Zucker in Taten, Zucker in Kraft, Zucker in Schlag, Zucker in Macht, Zucker verbrenne ich. Das ist die Natur, so gehört es, so ist es, so sind wir Menschen, so sind wir Tiere, das ist der Lauf. Das ist das Ziel des Lebens. Verbrennen muss ich, verbrennen will ich. Verbrennen ist mein Recht. Alles verbrennen, alle verbrennen, alle Speisen, alle verbrennen. Alle Brote, jeden Kuchen, jede Torte, jede Pizza, jede Semmel. Essen und verbrennen. Glühen muss ich, brennen und verbrennen. Laufen muss ich, rennen, rennen, rennen. Immer weiter, immer heißer, brennen, brennen, brennen. Ich bin der Verbrenner. Ich verbrenne, ich verheize Holz. Ich zerhacke, ich zersäge Holz. Ich zerspalte, ich zerkleinere Holz. Für meinen Ofen, für den Herd, für das Feuer, für den Brand. Scheit um Scheit, Scheiter, Scheiter, weiter, weiter. Brennen muss es, brennen. Alles muss hinein, alles Heu, alles Stroh, alle Späne, alles Reisig, alles Laub. Alle Äste, alle Stämme hinein, dass es wächst, dass es größer wird, immer größer wird. Das Feuer und die Glut, an der ich mich wärme, an der ich mich röste, an die ich mich wende, um die ich mich drehe, zu der ich die Arme ausstrecke, in die ich hineingreife, mit beiden Händen herausschöpfe, zum Mund führe, die ich trinke und die durch meine Kehle rinnt. Goldrote Glut, feurige Flut fließt in mich und wärmt mich, wärmt mich ein wenig, taut den Frost ein wenig, 1,5 Grad zischt das Eis, dampft es leicht in mir. Endlich bricht eine Scholle ab vom hartgefrorenen Schelf. Endlich ein wenig, doch ich.
1: Ich bin gekommen, um Feuer auf die Erde zu werfen. Wie froh wäre ich, es würde schon brennen.

Denn brennen muss es. Brennen muss sie, die Kohle, die Holzkohle, auf dem Grill, auf dem Holzkohlengrill, auf dem aus Stahl geschmiedeten Holzkohlengrill. Denn wo sonst sollte ich die Würste aufreihen, die prallen, die Steaks platzieren, die blutigen, die Burger auflegen, die ich dann zwischen die Brote lege, zwischen die Brote legen muss. Denn zwischen Broten muss ein Fleisch liegen, muss ein gegrilltes Fleisch liegen, muss ein geschlachtetes Tier liegen, ein geschlachtetes und gegrilltes Tier liegen. Und dazu muss ich, wenn es sein muss, und es muss oft sein, muss ich trinken, muss ich mehr trinken, noch mehr trinken. Das getrunkene Bier, der Wein, der Schnaps, die müssen zuerst hinein getrunken werden. Glas um Glas, Humpen um Humpen, Stamperl auf Stamperl. Und später, nach dem Trinken, nach dem vielen Trinken, muss das alles wieder heraus. Müssen die wieder heraus, die Gläser, die Humpen, die Stamperl, die Vollen, hinaus in die Welt sich leeren, in die Ecken der Welt, in die Häuserecken der Welt, an die Baumscheiben der Stadt, in die Grünstreifen der Stadt. Muss dieses Wasser, muss dieses Bier, müssen all diese Getränke aus mir heraus. Es regnet doch sowieso nicht mehr genug. Und daher ist es gut, das Wasser aus mir. Es ersetzt den Regen. Mein Wasser löscht den Brand, den Waldbrand, den Stadtbrand, die Hitze. Und es löscht nicht nur, es ist auch Rohstoff. Rohstoff, Sauerstoff, Wasserstoff. Denn auch das Wasser brennt. Der Wasserstoff im Wasser brennt, brennt und knallt, brennt und treibt das Wasserstoffauto an. Denn ohne Verbrennung kann es nicht sein, kann ich nicht sein, kann sich nichts bewegen. Herrscht Stillstand, zäher Stillstand. Nur zähes Kleben am Asphalt, Kleben am Parkplatz, Kleben an der Kreuzung, Kleben am Leib.

Und nach dem Brennen und nach dem Trennen, dem Ausscheiden, ist es noch nicht genug, hat noch nicht genug gebrannt. Will ich noch mehr brennen sehen? Will ich weiter am Feuer sitzen? Will ich weiter die Hände ausstrecken in das Rot der Glut? Glutrot sagt man, glutrot sage ich. Die Hitze steckt in diesem Wort. Ich spreche die Hitze, ich höre die Hitze. Ich sage die Verbrennung, ich schreie die Glut. Glutrot, hört ihr? Glutrot, das ist alles, was zählt, alles, was ich will. Glutrot, alles, was es werden muss. Brennen, lodern, glühen. Hitze, die mir den Atem nimmt. Hitze, die mich zurücktreten lässt. Hitze, die mich den Blick abwenden lässt. Gleißend, glühend, versengend. Wo ist das Streichholz? Wo ist dein Feuerzeug? Wo nur der Bunsenbrenner? Glutrot muss es werden, glutrot. Glutrot muss ich die Lieder singen, glühend die alten Lieder singen, Lieder am Feuer singen, denn auch gesungen muss werden, das Feuer muss besungen werden, die Flamme besungen, die so empor züngelt. Feuer, Flamme, Lieder, immer wieder, immer wieder, immer wieder diese Lieder, diese alten Lieder, dieses Liedgut, diese Liedglut singen wir laut im Kreis um das Feuer. Ungeheuer groß ist unsere Verbundenheit, wie ein einzelner Körper, wie ein Gesamt. Sammelter Körper, ein Volkskörper, Holzkörper, Brennkörper, singen wir hoch die Flammen, empor, empor. Und weil jedes Feuer irgendwann zu Ende geht, weil irgendwann der Brennstoff ausgeht, das Holz zur Neige geht, die Kohle schwindet, lass uns fortfahren. Lass uns mit dem Fortfahren fortfahren. Von hier fortfahren, fort an einen anderen Ort fahren, Hauptsache fahren. Was gibt es hier auch, außer Parkplätzen und Straßen, außer Häusern und Einkaufszentren? Lass uns fahren, lass uns einsteigen in unsere Verbrenner, in unsere Fortfahrzeuge. Denn so ist es recht und so ist es gut. Das Verbrennen muss auch hier geschehen, muss auch in unseren Motoren vor sich gehen. Das Verbrennen von Benzin und Diesel, das Verbrennen von Super und Kerosin, das Verbrennen

fort in die Zukunft, in den Fortschritt hineinbrennen, in den unendlichen, glücklichen Fortschritt brennen. Dazu müssen wir verbrennen, müssen wir das Alte verbrennen, um das Neue zu schaffen. Alles verbrennen, und wenn endlich alles verbrannt ist, werden wir weiter brennen, werden wir euch verbrennen, wenn ihr im Weg steht. Alle Gedanken verbrennen, die uns im Weg stehen. Die Wälder verbrennen, die den Fortschritt behindern. Die Felder verbrennen, die die Straßen unnötig krümmen. Die Länder verbrennen, die sich uns entgegenstemmen. Die Bücher verbrennen mit ihren hemmenden Ideen. Nichts hält uns und unseren mächtigen Fortschritt. Nichts zähmt das Brennen in uns. Nichts löscht den Brand. Nichts. Denn wir sind die Verbrenner. Wir sind die Verbrenner. Wir verbrennen alles. Wir verbrennen Kohlenhydrate, wir verwerten, wandeln sie, wandeln Brot in Wärme, Brot in Kraft, Getreide in Bewegung. Wir verbrennen. Wir sind die Verbrenner. Wir sind die Verbrenner.

0: Zündtemperatur, auch Zündpunkt, Selbstentzündungstemperatur, Entzündungstemperatur oder Entzündungspunkt ist die Temperatur, auf die man einen Stoff oder eine Kontaktoberfläche erhitzen muss, damit sich eine brennbare Substanz, Feststoff, Flüssigkeit, deren Dämpfe oder Gas in Gegenwart von Sauerstoff ausschließlich aufgrund seiner Temperatur, also ohne Zündquelle, wie einen Zündfunken selbst entzündet.
1: Fichtenholz, 280 Grad. Holz, 280 bis 340 Grad. Kork, 300 bis 320 Grad. Stroh, 250 bis 300 Grad. Torf, 230 Grad. Heu, 260 bis 310 Grad. Zeitungspapier, 175 Grad. Schreibpapier, 360 Grad.
2: Damit Sie in Waldstätten leben, in Städten, die in die Wälder gebaut sind, zwischen den Häusern, zwischen den Straßen, nichts als Bäume, alle Arten von Bäumen. Laubbäume, Nadelbäume, Obstbäume, Explosive Bäume, Bäume, die beim kleinsten Kontakt mit Feuer explodieren können. Eine winzige Flamme, ein Funke reicht aus und ein Großbrand wird entfacht. Aber sie explodieren nicht, die Bäume, sie brennen nicht. Die Bewohnerinnen der Waldstädte wissen das zu verhindern. Sie entfernen den Brennstoff, sie kehren das Laub, von dem die größte Gefahr ausgeht. Wird es doch nach 18 Monaten hochexplosiv? Bei der kleinsten Erschütterung könnten sie sofort in Flammen aufgehen. Explosions oric aber. Sie transportieren die umgefallenen Bäume ab, denn Bäume sind wie Zündhölzer. Sie brennen zu leicht, sie brennen zu rasch. Treibstoff wären sie für Feuer aller Art. Waldbrände, Hausbrände, Marillenbrände, Milzbrände. Aber das wird verhindert durch die gute Verwaltung der Waldstädte, die sich darum kümmert, die die Gefahr abwehrt, denn Brand banned. Nicht so wie in Kalifornien, wo nichts derartiges getan wird. Wo es brennt, immerfort brennt, jedes Jahr brennt. Wo es niemanden gibt, der den Brennstoff entfernt, niemanden gibt, der die Baumexplosionen in die Schranken weist, niemanden, der das Laub zusammenkehrt. Die Verbrannten jedoch, die Verbrennenden aber, werden in die Waldstädte nicht eingelassen. Sie müssen vor den Toren warten, vor den Mauern, in Schwimmbädern, an Teichen und Seen, wo es stets genügend Wasser gibt, um das Brennen, das Glosen, das Glühen im Zaum zu halten. Denn auch die beste Verwaltung kann nicht garantieren, dass nicht doch ein explosives Laubblatt, nicht ein kleiner, ausgetrockneter Ast, liegen bleibt, von den fleißigen Brennstoffentfernern übersehen wird und durch die Hitze der Verbrennenden ein Inferno entfacht wird.
1: Methan 595 Grad. Propan 470 Grad. Propylen 455 Grad. Schwefelwasserstoff 270 Grad. Wasserstoff 585 Grad.

Die Wahrheit, die wahre Wahrheit, die wahrste Wahrheit wissen wir über alles. Wir sind die Wahrheitler, die wahren Wahrheitler, die wahrsten Wahrheitler, die, die über alles Bescheid wissen, richtig Bescheid wissen, am allerrichtigsten Bescheid wissen, am allerwichtigsten Bescheid wissen, bescheider wissen, als jemand je wissen kann. Die Wahrheit mit Schöpflöffeln gefressen haben wir, werden wir euch mitteilen, diese wahre Wahrheit, wir Wahrheitler, die Wahrheit über September 11, die Wahrheit über die Mondlandung. Die Wahrheit über Barack Obama, die Wahrheit über jene Pizzeria, die Wahrheit über den Tod des Landeshauptmanns, die Wahrheit über jene Pandemie, die Wahrheit über diesen Klimawandel, über diesen angeblichen Klimawandel, Klimaschwindel sogar. Die schwindelerregende Wahrheit über diesen angeblichen Klimawandelschwindel werden wir euch sagen, werden wir euch schreiben, werden wir posten, telegrafieren, signalisieren, aus der Tube herausdrücken, in die Welt hineindrücken, unsere wahrste Wahrheit ausdrücken werden wir. Wir Wahrheitler, Jugend und Alte und Mittelalte werden wir informieren, werden wir verkünden, was wirklich Sache ist, was wirklich geschah unter den Twin Towers, im Mare Tranquillitatis oder im Fernsehstudio mit des Präsidenten Geburtszertifikat im Keller von Comet Ping Pong, an der Leubelpassstraße, in Wuhans Genlabors, in den Wettermessstationen. Wir verschweigen nichts, keine Indizien, keine Bodentemperaturen, keine Adenochromproben. Wir sprechen die Wahrheit und nichts als die Wahrheit und rein gar nichts als die wahrste Wahrheit, denn wir sind die Wahrheitler, die allerwahrsten Wahrheitler von allen.

0: Der Feuerschein flackert. Die Lichtintensität wandelt sich. In rascher Folge. Licht wird abgestrahlt. Rast durch die Luft. Rast durch die Atmosphäre. Rast durch die Stratosphäre. Rast durchs Sonnensystem. Rast vorbei an den 9 Planeten.
1: Fehler.
0: Rast vorbei an den 8 Planeten. Rast durch die Oortsche Wolke. Proxima Centauri entgegen. Maximale Geschwindigkeit 299.792.458 Meter pro Sekunde im Vakuum. In 4 Jahren trifft das Licht, der Schein der Brände, beim nächstgelegenen Stern ein. Proxima Centauri. Dort schauen sie auf die Erde, sehen das Flackern. Ist es eine Botschaft? Und wenn ja, was wollen uns die Erdenbewohnerinnen sagen? Helft uns? Bleibt fern? Macht es nicht wie wir? Oder goodbye, end of civilization? Wir haben uns bemüht, aber nicht zu sehr. Denkt manchmal an uns, wenn ihr abends ein Bier trinkt. Proxima Astra Pils, nur echt mit den 3 Sternen.
2: Hallo, hallo, das bin ich. Das ist der Autor, das ist die Autorin. Also ich einfach, ich. Wirklich ich. Ich schreibe jetzt über mich, wie es mir geht mit dem Brennen, mit dem andauernden Brennen hier in diesem Buch. Wie es brennt, wie es den Hals hinunter brennt, beim Schnapstrinken, beim Benzintrinken, wie es im Arsch brennt, beim Scheißen, sagt der Autor, sagt die Autorin, hinter vorgehaltener Hand. Wer spricht schon laut heraus übers Scheißen? Ich schreibe, wie es mir geht, mit dem Rauch in der Nase. Mit der Asche in den Haaren, in den Augen, im Hals, beim Husten, im Arsch und überall Asche. Asche im Arsch. Und überall anders auch. Danke für die Aufmerksamkeit. Weiter im Text.

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Asche nach dem Inferno, Asche nach der Eroberung, Asche

0: Der Dornbusch brannte im Feuer. Er schaute hin, aber der Dornbusch wurde nicht verzehrt. Ich will dorthin gehen und mir die außergewöhnliche Erscheinung ansehen. Warum verbrennt der Dornbusch nicht? Ein Brombeerstrauch, Rubus discolor, brennt und brennt doch nicht. Er brennt und wird nicht verbrannt. Er brennt und wird dennoch nicht verzehrt, vom Feuer nicht angegriffen. Brennt der Sinai, brennt Rhodos, brennt der Wienerwald, Sträucher, Büsche, Gestrüpp, Bäume, brennen, lodern, knistern, rauchen.
1: Aber er wird brennt nicht der zu Asche zerfällt, brennt rot, bleibt ganz und brennt.
0: Der Brombeerstrauch brennt und verbrennt doch nicht. Ich spüre die Hitze, aber er wird nicht zu Glut. Ich sehe die Flammen, aber er wird nicht zu Asche, zerfällt nicht, bleibt ganz und unversehrt. Warum verbrennt der Dornbusch nicht? Hingegen, warum verbrennt die Erde? Warum verbrennen die Wälder? Warum verbrennen die Städte? Warum verbrennen die Häuser? Warum verbrennen die Tiere? Warum verbrennen die Menschen? Aber der scheiß Dornbusch nicht. Der Brombeerstrauch einfach nicht. Ein Show-Effekt, eine Angeberei, ein Hohn.
2: Brennt Rhodos, brennt der Wienerwald, Sträucher, Büsche, Gestrüpp, Bäume, brennen, lodern, knistern, rauchen, der Brombeerstrauch.
3: Der Dornbusch brannte im Feuer, er schaute hin. Aber der Dornbusch wurde nicht verzehrt. Ich will dorthin gehen und mir die außergewöhnliche Erscheinung ansehen. Warum verbrennt der Dornbusch nicht ein Brombeerstrauch, Rubus discolor? Brennt und brennt doch nicht. Er brennt und wird nicht verbrannt. Er brennt und wird dennoch nicht verzehrt. Vom Feuer nicht angegriffen, brennt der Sinai, brennt Rhodos, brennt der Wienerwald.
4: Verbrennt die Erde, warum verbrennen die Wälder, warum verbrennen die Städte? Warum verbrennen die Häuser, warum verbrennen die Tiere, warum verbrennen?
0: Wo die Wahrheit ist, da ist auch der Abfall von der Wahrheit, die Ketzerei, die verdammte Ketzerei, verdammungswürdig, verbrennungswürdig, Abfall vom Glauben, Abfall von der Wahrheit, einfach Abfall, Abfall, Abfall, verbrennungswürdiger Abfall, ab in die Abfallverbrennungsanlage mit dieser und mit jenem, den Ketzerhut auf, den Ketzerumhang umgehängt, ein letztes Gebet, sprich ein letztes Gebet, Ketzer du, und dann die Fackel an den Feuerstoß, die Flammen flackern hoch, die Flammen empor, die reinigenden Flammen sengen die falschen Gedanken hinweg, brennen ein Loch in die Welt, da hinein die Lüge fällt.
5: Ammoniumchromat, Ammoniumdichromat, Ammoniumjodat, Ammoniumnitrat, Ammoniumperchlorat, Ammoniumperrenat, Bariumbromat, Bariumchlorat, Bariumchromat, Bariumjodat, Bariummanganat.
0: Brandfördernde Stoffe.
5: Bariumperchlorat, Bariumpermanganat, Bariumperoxid, Berylliumnitrat, Bismut-3-Nitrat, Bismut-5-Fluorid, Bismutoxidnitrat, Blei-2-Perchlorat, Blei-4-Oxid, Bromchlorid, Brompentafluorid, Bromsäure.
0: Der Schwarzwald ist schwarz, schwarz der Wald, schwarz, schwarz, schwarz, verdammte Asche, Reste, Stümpfe, Äste knirschen unter den Schuhen, den schwarzen Schuhen. Der zerbröselte Wald, der Wienerwald ist schwarz, der Teutoburger Wald ist schwarz, der Bregenzer Wald ist schwarz, der Waldwald ist schwarz, der Alleswald ist schwarz, alles knirscht, alles staubt. Ich schwöre es, ich sah es mit eigenen Augen, wo einst Bäume, Bäume, Bäume, ist nichts mehr außer schwarzem Pulver. Wir tauchen unsere Finger hinein, treut sie auf unsere Gestirne. Es tut uns leid, unsere Schuld, unsere Schuld, unsere überschwere Schuld. Ja, spart euch das Selbstmitleid. Wir wollten es so.
5: Aluminiumnitrat, Iodsäure, Iridiumvieroxid, Kaliumbromat, Kaliumchlorat, Kaliumdichromat, Kaliumhydroxid, Kaliumferrat, Kaliumjodat, Kaliummanganat, Kaliumnitrat, Kaliumnitrit, Kaliumperchlorat, Kaliumpermanganat, Kaliumperiodat, Kaliumperoxid, Kaliumperrenat, Kupfer-2-Nitrat, Königswasser, Kupferchromid, Lithiumhypochlorid, Lithiumnitrat, Lithiumperchlorat, Magnesiumnitrat, Lithiumperoxid, Magnesiumperchlorat, Magnesiumpermanganat, Magnesiumperoxid, Mangan-2-Nitrat, Mangan-3-Fluorid, Natriumbromat, Natriumchlorat, Natriumchlorid, Natriumdichromat.
6: Ich bin's nochmal. Wieder der Autor, wieder die Autorin. Ich weiß, es nervt. Aber eins muss ich noch sagen, eins muss noch gesagt werden, muss hier noch wirklich gesagt werden, damit es nicht so missverständlich rüberkommt, damit es irgendwie verstanden wird, sozusagen, damit es alle verstehen. Auch die und überhaupt, obwohl ich mich hier nicht rechtfertigen muss, finde ich, obwohl ich mich überhaupt nie rechtfertigen muss, nie sollte, aber dennoch, es gäbe viel zu kritisieren an diesem Text, ja, an diesem Stück. Und selbstverständlich sollte der Autor, sollte die Autorin nicht ausgenommen werden von dieser Kritik. Trennung von Werk und Autorin und Autor, ja, sicher, eh klar. Sonst noch Wünsche? Man kann sagen, was man will, aber was soll das eigentlich? Man weiß es nicht. Will sich die Autorperson lustig machen? Und worüber? Über ein ernsthaftes Thema? Denn die Lage ist ernst, ja? Hoffnungslos. Verfahren. Kann uns dieser Text helfen, zu überleben? Das Problem zu meistern? Soll da doch irgendwas besser werden? Und wenn ja, wie? Sieht nicht so aus. Dadurch wird nichts besser. Im Gegenteil, es wird nur der Ehrgeiz des Autors, der Autorin befriedigt. Seine, ihre Geltungssucht gefüttert. Was soll das also, das Ganze? Schreib doch mal was Schönes. Etwas, das uns Hoffnung gibt. Etwas, das uns ablenkt. Etwas, das uns hilft oder anderen. Oder neue Wege aufzeigt. Neue Lösungen. Wie wäre das? Wie wäre das? Wie wäre das? Stattdessen nichts als Verzweiflung und Hohn und Verachtung und Sprachgetue. Und dann weiß man nicht einmal, wer gemeint ist, wer verachtet, wer verspottet etc. werden soll. Sind es die Leserinnen? Sind es die Leidtragenden? Sind es alle? Ist es niemand? Wer? Und soll das alles sein, wozu der Autor, die Autorin fähig ist? Dafür habe ich bezahlt, dieses Buch gekauft, dieses Stück gehört. Also wirklich wahr, sehr mickrig. Kann ich mein Geld zurückbekommen? Aber schnell.
7: Moses,
8: der mit dem Dornbusch spricht,
7: redet nicht nur mit dem Feuer.
8: Er teilt auch das Meer.
9: Heißt es?
10: Nein.
11: Was machst du gerade?
10: Er teilt auch das Meer.
8: Ich liege am Strand.
7: Heißt es?
8: Im Schatten des
7: Was machst du gerade?
8: Ein Bier.
12: Ich liege am Strand.
8: Ich stehe am Check-in-Shelter.
12: Ich trinke im Schatten des Sonnenschirms.
8: Moses spricht mit dem Dornbusch.
0: Moses, der mit dem Dornbusch spricht, redet nicht nur mit dem Feuer. Nein, er teilt auch das Meer, heißt es. Was machst du gerade? Ich liege am Strand. Ich trinke im Schatten des Sonnenschirms ein Bier. Ich liege auf dem Badetuch. Ich stehe am Check-in-Schalter. Der Flug hat Verspätung. Moses spricht mit dem Dornbusch. Moses zerschmettert die Tafeln mit den 10 Geboten. Moses teilt das Meer. Moses hat seinen Status aktualisiert. Trockenen Fußes durch das Meer. Eine Mauer aus Wasser zur Rechten, eine zur Linken. Die Ägypter waren danach weniger trocken. Lol. 13,4 Millionen gefällt das.

500 sind wir. 500, die nicht aus dem Schiffsbauch rauskamen. Nicht mehr rechtzeitig den Ausgang fanden. 500, die das Deck nicht mehr erreichten. 500 Untergeher, Untergegangene. Im Inneren des überladenen Boots verkeilt. Wir alle zahlten für die Überfahrt. Zahlten ein Jahreseinkommen. Zahlten mehr als ein Jahreseinkommen. Zahlten. Und unsere Familien zahlten mit. Unsere Eltern, unsere Onkeln, alle halfen, damit wir dieses Boot besteigen konnten. Das 500-mal verdammte Boot, dieses verfluchte Todesunterdeck. Und all die Hilfe, all das Geld half nicht, unser Leben zu retten. Das Boot war alt, war leck, verrostet, morsch und überladen. Es sank beim allerkleinsten Wellengang. Wir sanken mit. Wir sanken mit hinab. Hier unten, hier in der Tiefe, in dieser dunklen Kühle, wo jedes Wollen aussichtslos, vergeblich ist. Von hier sehen wir hinauf. Die Wasseroberfläche glänzt von unten silbern durch die Bullaugen. Wie all das Geld, das wir im Norden uns verdienen wollten. Verdienen wollten, um die Schulden abzuzahlen, die Schulden unserer Eltern, Tanten, Freunde, Onkeln, die uns aussandten, damit es uns mal besser ginge, damit wir all das Leid vermieden. Jedoch, der Rumpf des Boots hielt ihren Wünschen schlicht nicht stand. Und dennoch brennt hier nichts. Hier ist das Flackern nur mit Mühe zu erkennen. Ist es das Feuer? Sind es Flammen oder ist es das Spiel der Sonne mit den Wolken auf den Wellen? Und wieso sollte uns das kümmern? Verbrennt doch ihr, verkohlt doch ihr, löscht ihr doch, wenn ihr könnt. Wir sind davon, am untersten Grund, unendlich weit entfernt.

0: Wir sehen kein Feuer. Es brennt nicht. Es hat nie gebrannt. Es wird nie brennen. Ich rieche keinen Rauch. Riecht ihr etwas? Staubt hier die Asche? Wo ist die Asche, von der immer alle reden? Einbildung ist das Brennen. Ist nur ein Phantom, die Fantasie eurer kranken Gehirne. Es hat noch nie gebrannt. Es wird nie brennen. Es brennt nicht. Kein Streichholz brannte je. Kein Feuerzeug gab Feuer. Es ist nicht wahr, dass eine Zigarette achtlos weggeworfen einen Waldbrand entfachte. Das sind nur Fabrikationen, Erfindungen, Medienkonstrukte, damit wir das meiste nicht. Sie wollen uns zwingen, sie wollen uns dazu bringen, wollen uns quälen, wollen uns unsere Freiheit stehlen, die Grillfreiheit, die Fahrfreiheit, die Rauchfreiheit, die Brennfreiheit wollen sie uns nehmen, wollen sie uns verbieten. Nichts brennt, nirgendwo brannte es, nie wird es brennen, brennen niemals, niemals.
1: Oh,
2: Verbrenner.

Wir, 500 Mal wir, untergegangene Untergeher. Wir folgen den Daten, folgen den Unterseekabeln, Glasfaser über Glasfaser. Gebündelten Leitungen gehen wir entlang, am Grund des Mittelmeers, nordwärts. Schritte für Schritt den Lichtpulsen folgen, wir den Nachrichten, euren Streams, fließen wir nach. 2000 Meter unter dem Meeresspiegel, Schritt für Schritt, in wassergebremster Zeitlupe, Schritt für Schritt Richtung Europa. Heringsschwärme über unseren Köpfen ziehen wie Wolken uns voraus. 500 sind wir. 500 linke Füße, 500 rechte Füße über den Meeresboden. Langsam, beharrlich, unaufhaltsam Richtung Norden. Wir gehen, wir schweben, wir fließen.

Flüchtlingsstrom, elektrischer, der Donaustrom. Alles fließt, nichts, was hart scheint, ist hart. So hart wie das härteste Material. Kohlenstoff in regelmäßiger Anordnung, Diamanten oder komprimierte Kohlenstofffullerene. Die Welt als Viskosität und Vorstellung, alles rinnt zäh bergab. Das Regenwetter, die Liebe, der Tag, die Woche, das Leben, unsere Körper, Honig und Fensterglas, das Schreiben von Büchern, jeglicher Gedanke, Tropfen, Tropfen, Tropfen. Die eingebildete Härte, die herausgeschrieene Härte. Wahlkampf ist und hier wird Härte demonstriert. Männerhärte, Bierzeltfest ist und da donnern männerharte Fäuste auf Kiefernholztischplatten. Gedroschen wird gedroschen, Männerfäuste auf Kiefer donnern. Hart wie hart wie hart. Diese Härte, hart die Werte, wert die Härte, hart aber ehrlich wahr. Diese Härte kracht und splittert, trifft und wirft, gewaltig heut wieder dieser Sturm. Diese Härte wird uns auch zerrinnen, schmelzen dahin, Klatsch und Gatsch, Platsch, Platsch, Rinnen, Rinnen, über die Mauern, durch die Grenzzäune hindurch, über die Dämme, durch die Deiche, Rinnen, Rinnen, wird die Mure, talabwärts, Rinnen hinab, innen hindurch, durch die Rohre unter den Straßen, die Kanäle, Rinnen, Rinnen, wird die Härte, Rinnen, Rinnen, Rinnen, Rinnen.

was alles passieren könnte, was alles passieren wird, was alles verbrennen wird, was alles zerbröckeln wird, was alles ertrinken wird, was alles verschüttet.

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uns niemand gesagt, was das alles für Auswirkungen hat.

In Blauer Stunde hörten Sie Verbrenner von dem österreichischen Schriftsteller Jörg Pieringer. Beim Ritter Verlag ist das gleichnamige Buch erschienen. Ein Ö1-Zeitton über Jörg Pieringer können Sie auf oe1.orf.at nachhören. Susanna Niedermayer porträtierte den Künstler am 14.06. Redaktion der Blauen Stunde, Elisabeth Zimmermann. Hans Kreuß verabschiedet sich.

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1: Bei den Schlossspielen Kobersdorf wird ab morgen lustvoll hinter die Kulissen geblickt. Im Stück Der nackte Wahnsinn probiert eine Komödientruppe und schon die letzte Probe lässt Schlimmes erahnen. Die einen kämpfen mit den Requisiten, die anderen noch mit dem Text.
2: Kaum hat man sich's gemütlich gemacht, bricht die Hölle los. Und ich nehme die Sardinen mit. Nein, ich lasse die Sardinen stehen. Ich nehme die Sardinen mit.
3: Du lässt die Sardinen stehen und legst den Hörer auf.
2: Genau, ich leg den Hörer auf.
3: Und die Sardinen lässt du stehen.
2: Die Sardinen lasse ich stehen.
3: Die Sardinen lässt du stehen.
2: Ich leg den Hörer auf und lasse die Sardinen stehen.
3: Richtig.
2: Haben wir das geändert, mein Lieber?
3: Nein, meine Liebe.
2: Habe ich das immer gemacht?
3: Das würde ich nun auch wieder nicht behaupten, mein Schatz.
2: Und was ist mit dem Text, mein Lieber, hat der ungefähr gestimmt?
3: Hier und da kam er mir bekannt vor, aber die Premiere ist auch erst morgen.
1: Die wahren Dramen spielen sich aber auf der Hinterbühne ab. Denn dort, wo das Publikum normalerweise nicht hinschauen kann, stehen Beziehungsprobleme innerhalb des Ensembles im Mittelpunkt. Regie bei dem Stück von Michael Frayn führt Klaus Tröger.
4: Es ist wirklich ein Autor, der sich sehr intensiv mit Themen auseinandersetzt. Und bei dem muss man sagen, er ist ganz einfach auf der Hinterbühne eines Theaters gestanden, hat da zugeschaut und ist auf die Idee gekommen, das muss man eigentlich erzählen. Und es stimmt, wir Zuschauer sind Voyeure und wir wollen eigentlich sehen, wie jemand scheitert. Und hier sieht man eine ganze Menge Scheitern.
1: Der nackte Wahnsinn. Unter anderem mit Wolfgang Böck, Marie-Cécile Nest und Alexandra Maria Timmel. Ab 30. Juni bei den Schlossspielen Kobersdorf. Vorstellungen gibt es immer von Donnerstag bis Sonntag und bis 26. Juli. Für ihren einzigartigen Stil, der Hip-Hop und House-Dance mit zeitgenössischer Kunst und klassischer Kultur verbindet, ist das Ensemble Potpourri Dance von Farah Dean und Olivia Mitterhuema bekannt. Im Toyhaus-Theater präsentieren die beiden choreografierenden Tänzerinnen ab 2. Juli die neue Produktion Loop.

Choreografische Grundlage ist das Genre House Dance. Inspiriert von digitalen Filtern, die Zeit zu dehnen und Perspektiven zu verschieben scheinen, entsteht eine visuelle Struktur aus sich überlagernden Ebenen, in der sich Muster verdichten und wieder auflösen. Eine Choreografie, die atmet und fließt. Die Produktion Loop vom Tanzkollektiv Potpourri Dance. Premiere im Toyhaus in Salzburg ist am 2. Juli. Weitere Termine gibt es am 3. und 4. Juli. Die wahrscheinlich berühmteste Komödie Molières steht beim Theatersommer in Haag ab 1. Juli auf dem Spielplan. Der Geizhals. Das ist der stark narzisstisch veranlagte Knauser Harpagon, der ein geradezu erotisches Verhältnis zu einem Geldbatzen hat, der vergraben in seinem Garten liegt. Ansonsten ist die Liebe für ihn lediglich eine geschäftliche Angelegenheit. Und ganz grundsätzlich ist er seiner Umwelt gegenüber stets feindlich eingestellt. Sein Geiz erreicht astronomische Ausmaße und seine Menschlichkeit

0: ist nicht einmal erahnbar. Das betrifft auch die Hochzeitspläne seiner Tochter und seines Sohnes, die er gegen deren Willen verheiraten will. Doch mit List gelingt es den beiden Geschwistern, ihre Pläne zu verwirklichen. Der Geizhals von Molière beim Theatersommer in Haag. Regie führt Leander Hausmann. Es spielen unter anderem Gertit Rassel, Christian Dollezahl und Laura Laufenberg. Premiere ist am 1. Juli. Vorstellungen gibt es bis zum 8. August.
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2: Zum Nachtjournal begrüßt Sie Arthur Treinacher. Das sind einige unserer Themen. Die Regierung einigt sich auf die Einführung einer Bundesstaatsanwaltschaft. Die Grazer SPÖ stellt sich nach dem Debakel bei der Gemeinderatswahl neu auf. Als Motiv für die Bluttat im deutschen Stade mit 6 Toten gilt ein Sorgerechtsstreit. Und das Wetter morgen bringt Hitze, Sonne und Gewitter. Jahrelang wurde darüber diskutiert, jetzt hat sich die Dreierregierung auf die Einführung einer Bundesstaatsanwaltschaft geeinigt. Sie soll Justiz und Politik künftig klarer trennen. Heute haben ÖVP, SPÖ und NEOS ihr Modell vorgestellt. Viktoria Waldegger, verliert die Politik damit tatsächlich ihren Einfluss auf die Justiz?
3: Nur zum Teil. Die Justizministerin soll künftig nicht mehr an der Spitze der Staatsanwaltschaften stehen und damit auch nicht mehr entscheiden können, ob Verfahren eingestellt oder Anklagen erhoben werden. Statt ihr soll das eben eine unabhängige Bundesstaatsanwaltschaft entscheiden. Aber wer diese 3 Bundesstaatsanwältinnen oder Anwälte sind, darüber soll der Nationalrat abstimmen. Das heißt, dass Nationalratsabgeordnete darüber entscheiden, wer Teil der Bundesstaatsanwaltschaft ist. Für viele Experten und Menschen in der Justiz ist das ein No-Go. Sie sehen damit wieder die Politik am längeren Hebel.
2: Ist also noch mit Widerstand zu rechnen oder ist die Bundesstaatsanwaltschaft bereits fix?
3: Nein, die Regierung braucht dafür die Stimmen der Freiheitlichen oder der Grünen. Beide Parteien sind heute sehr skeptisch, dass sie diesem vorliegenden Modell zustimmen werden. Das heißt, da starten jetzt erst die Verhandlungen, also das Feilschen um die Stimmen der Opposition, und das könnte dauern. Ziel der Regierung wäre es jedenfalls, dass die Bundesstaatsanwaltschaft mit 2028, also in 1,5 Jahren, die Arbeit aufnimmt.
2: Danke, Viktoria Waldegger. Nach dem Wahldebakel der SPÖ bei der Grazer Gemeinderatswahl ist Stadtparteichefin Doris Campus am Abend zurückgetreten. Zum geschäftsführenden Vorsitzenden wurde SPÖ-Landtagsklubobmann Hannes Schwarz gewählt. Mehr von Peter Daser.
4: Die Auszählung der letzten Wahlkarten hat am Montagabend den Absturz der Sozialdemokraten in Graz bestätigt. Ein Verlust von 3,9 Prozentpunkten auf 5,6% und damit auf ein historisches Tief in der steirischen Landeshauptstadt. Statt 4 hat die Partei nur mehr 2 Mandate und keinen Clubstatus mehr. Am Wahlergebnis gäbe es nichts zu beschönigen, hieß es nach der Vorstandssitzung von der Grazer SPÖ. Doris Campus ist dabei als Stadtparteivorsitzende zurückgetreten. Sie wird auch ihr Mandat nicht annehmen. Zum geschäftsführenden Vorsitzenden wurde vorerst Hannes Schwarz gewählt, der Clubobmann der Sozialdemokraten im Steirischen Landtag. Er hat angekündigt, die SPÖ in Graz organisatorisch und politisch neu aufzustellen. Jedenfalls werde man in Opposition gehen.
2: Die Hitzewelle bringt eine neue Debatte über die Sommerferien. Kärntens Landeshauptmann Daniel Fellner fordert, sie vorzuverlegen. Das soll Hitzetage in den Klassenzimmern vermeiden und die Herbstferien sinnvoller machen. Einzelheiten von Silvia Mieses.
5: Konkret fordert der Kärntner Landeshauptmann Fellner, dass die Sommerferien um 2 Wochen vorverlegt werden. Denn laut Fellner würden die Hitzewellen immer früher starten und die Politik müsse darauf reagieren. Das hätte für Fellner auch den Vorteil, dass dann zwischen dem Ende der Sommerferien und dem Beginn der Herbstferien eine längere Unterrichtszeit wäre. Auch Wiens Vizebürgermeisterin Bettina Emmerling von den NEOS hat sich bereits dafür ausgesprochen, die Sommerferien vorzuverlegen. Ihr Parteikollege Bildungsminister Christoph Wiederkehr hat angekündigt, den Vorschlag prüfen zu wollen.
2: Ins Ausland. Nach der Bluttat im niedersächsischen Stade gibt es inzwischen 6 Todesopfer. In einer Jugendhilfeeinrichtung wurden 5 Menschen erschossen, ein weiteres Opfer erlag später seinen Verletzungen. Die Polizei geht von einem Sorgerechtsstreit als Motiv aus. 2 Verdächtige wurden festgenommen. Aus Deutschland Andreas Jölli.
6: 6 Tote und mehrere zum Teil Schwerverletzte. Daniela Behrens, Innenministerin von Niedersachsen, spricht von einem schwerwiegenden Gewaltverbrechen.
7: Nach bisherigen Erkenntnissen handelt es sich um eine Tat, die aus familiären Motiven begangen wurde, um eine extrem kaltblütige Gewalttat ohne politische oder wirtschaftliche Hintergründe.
6: Die Opfer sind Mitarbeiter der Jugendbetreuungseinrichtung in Stade. Der mutmaßliche Täter hatte dort einen Termin wegen seiner 3 Monate alten Tochter und ihrer Mutter, sagt Polizeipräsidentin Katrin Schwohl.
8: Zum Motiv des Täters, das liegt vermutlich im Umfeld. Das heißt, in einem Sorgerechtsstreit oder in einer Sorgerechtssache.
6: Die Mutter und das Kind seien wohlauf, der Täter in Haft.
8: Es handelt sich um einen 45-jährigen, in Deutschland geborenen Mann. Er hat türkische Wurzeln.
6: Der mutmaßliche Täter sei bereits Polizei bekannt, allerdings wegen Bedrohung und nicht wegen Gewalttätigkeit.
2: Als nächster britischer Premierminister gilt Andy Burnham praktisch als gesetzt. Der bisherige Bürgermeister von Manchester dürfte Keir Starmer bereits Mitte Juli ablösen. Heute hat Burnham sein Programm vorgestellt und einen deutlichen Kurswechsel angekündigt.
9: Are you ready for this?
10: Der Unterschied zum regierenden Premierminister könnte größer nicht sein, vor allem der Stil. Andy Burnham ist locker, ein talentierter Redner. Was er heute ankündigt, lässt durchaus aufhorchen.
9: The biggest council house building.
10: Das größte öffentliche Wohnbauprogramm der Nachkriegszeit will er hochziehen. Macht und Budget im großen Stil. Weg von London, in benachteiligte Regionen und Gemeinden bringen. Das soll Wachstum generieren. Unser Land steckt in der Sackgasse. Die Politik regiere am Einzelnen vorbei. Man könne so nicht weitermachen. Die Botschaft von Andy Burnham lautet Hoffnung. Dass er den Worten auch Taten folgen lassen kann, muss er noch beweisen. Wohl bereits ab Mitte Juli. Da soll er schon in die Downing Street einziehen, wenn nicht noch ein parteiinterner Gegenspieler gegen ihn antritt. Doch danach sieht es derzeit nicht aus.
2: Aus London hat Jörg Winter berichtet. Die wichtigsten Tagesmeldungen vom Sport fasst Christoph Ott zusammen.
11: Bei der Fußball-WM gewinnt Brasilien im 16. Finale gegen Japan mit 2:1. Die Brasilianer drehen das Spiel in Houston nach einem 0:1 Rückstand und setzen sich am Ende durch ein Tor vom eingewechselten Martinelli in der Nachspielzeit durch. Im Achtelfinale treffen die Rekordweltmeister nun auf den Sieger des Duells Elfenbeinküste gegen Norwegen. In einer guten halben Stunde startet dann das nächste K.O.-Spiel. Da trifft Deutschland auf Paraguay und ab 3 Uhr in der Früh spielt dann noch die Niederlande gegen Marokko. Beide Spiele sind live zu sehen in ORF1. Und beim Tennis-Grand-Slam-Turnier in Wimbledon steht Österreich Nummer 1 bei den Männern Sebastian Ofner in der zweiten Runde. Der Steirer schlägt den Serben Hamad Medjedovic in 5 Sätzen und trifft nun auf den Polen Hubert Hurkacz. Das Aus in Runde 1 kommt hingegen für Jungster Lili Tagger. Die Osttirolerin verliert ihre Premiere beim Rasenklassiker gegen Lanlana Taro, die aus Thailand nach fast 3 Stunden knapp in 3 Sätzen. Auch für Österreichs Nummer 1 bei den Frauen Anastasia Potapova setzt es bereits zum Auftakt eine Niederlage. Die als Nummer 27 gesetzte Spielerin muss sich der Spanierin Jessica Busas Manero klar in 2 Sätzen geschlagen geben.
2: Österreich hat einen neuen Juni-Hitzerekord. In Bad Deutsch-Altenburg in Niederösterreich wurden am Nachmittag 40,1 Grad gemessen. Damit wurde der erst gestern in der Wiener Innenstadt aufgestellte Rekord von 40,0 Grad knapp übertroffen. Und wie das Wetter morgen wird, weiß Gerald Holzinger.
12: Mit dem Monatswechsel wird die größte Hitze jetzt nach Osteuropa abgedrängt. Nach einigen unbeständigen Tagen kündigt sich dann für das Wochenende gemäßigtes Sommerwetter an. Noch sind aber die Nächte zum Teil extrem mild. Aktuell gibt es vor allem in den Alpen und nördlich davon auch noch einige Schauer und Gewitter. Morgen Dienstag dann schwül und in der Westhälfte 26 bis 34 Grad, nach Osten hin noch bis 38 Grad. Dazu Sonne, Wolken und ausgehend vom Bergland neuerlich Gewitter mit Unwetterpotenzial.
2: Vielen Dank, Gerald Holzinger, für diese Aussichten. Und das war ein Nachtjournal mit Arthur Treinacher. Verbringen Sie noch einen angenehmen Abend.
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13: Im Radiokolleg widmen wir uns diese Woche dem feurigen Flamenco. Martina Huber-Kendl berichtet über die Geschichte dieser Musik, die auch in Österreich sehr beliebt ist, auch als Tanz natürlich. Und die WM ist ebenso ein heißes Thema. Sabine Nicolai ist am Ball und berichtet über die Geschichte und Gegenwart des beliebtesten Ballsports Europas. Und nicht nur dort. Und für Abkühlung wird auch gesorgt. Wenn es in der Stadt zu heiß wird, fliehen viele in luftigere Höhen. In den Bergen ist mittlerweile so einiges los und auch der Kapitalismus macht vor den Bergen nicht Halt. Einst war Wandern ein günstiger Sport. Rucksack packen, los geht's. Doch Wandern hat sich vom Naturerlebnis zum kommerziellen Massenphänomen gewandelt. Die Berge werden heute von sogenannten Entwicklern bespielt. Ja, die bauen in den Bergregionen sogenannte Erlebnislandschaften auf. Darum dreht sich die Reihe Die Gipfelstürmer-Ideologie im Rucksack. Heute ein Beitrag von Andreas Wolf. Er ist in den Bergen unterwegs, wo es übrigens, ja zum Glück, noch kein WLAN gibt.
14: Lustig sein auf der Hütte, ohne Alkohol, mit irgendwas singen oder sowas, das gibt es praktisch fast nicht mehr. Wir haben also Musikinstrumente oben. Gitarre und auch ein Horn oder was. Wenn einer dabei ist, der das kann, dann könnte er ein bisschen was anfangen. Aber die Leute, die singen auch nicht mehr.
15: Diese Beobachtung macht Christian Schmuck. Der 80-Jährige war jahrzehntelang Hüttenwart auf der 2558 Meter hochgelegenen Kürsinger Hütte am Großvenediger in Salzburg.
14: Dann können sie überhaupt keine Texte mehr, nicht einmal Hänschen klein merkt, es ist sehr traurig und es wäre noch trauriger, würden wir das Internet freigeben da oben. Dann wäre das ganz eine einsame Gesellschaft, überhaupt nichts. Denn nur mehr da reinschauen, aber nicht mehr sich persönlich anschauen und vielleicht doch ein Gespräch machen. Aber das wollen wir alle nicht haben.
15: Das Verhalten der Menschen auf den Bergen habe sich in den vergangenen Jahrzehnten verändert. Das stellt auch der ehemalige erste Vorsitzende des Alpenvereins Salzburg, Roland Karls, fest. Früher, erinnert er sich, seien im Vergleich zu heute nur wenige Bergsteiger und Wanderer unterwegs gewesen.
16: Früher war es eine absolute Seltenheit, eine allein wandernde junge Frau am Berg zu sehen. Das gab es eigentlich nicht. Das ist mittlerweile Standard. In meiner Jugendzeit warst du ein ziemlich seltsamer Typ, wenn du das gemacht hast. Also wenn man mit der damaligen dürftigen Ausrüstung halt irgendwo am Berg war und dann berichtet hat, also das ist von den Gleichaltrigen nur im Ausnahmefall verstanden worden.
15: Auf einen Berg zu gehen, das bedeutet, sich in einer Naturlandschaft zu bewegen, den Ausblick zu genießen, sich aus den Zwängen des Alltags zu befreien. Und weil jeder Schritt genau gesetzt werden muss, bedeutet es auch, im Hier und jetzt zu sein. Alltagssorgen werden damit ein Stück weit zurückgedrängt und all das gibt es gratis. Diesem intensiven Erleben gegenüber stehe unser durchstrukturierter Alltag, in dem es um Leistung, Selbstverwirklichung, beruflichen und sozialen Erfolg gehe. Darauf weist Narzissa Helfrich vom Institut für Philosophie der Universität Wien hin.
17: Das ist ja das, was wir im westlichen Denken sehr gut kultiviert haben, eine Trennung zwischen Menschen und Natur, Menschen und Tier, EuropäerInnen und allen anderen Menschen der Welt und dann weitergehend in den Unterdrückungsstrukturen, die wir halt gesehen haben in den letzten 500 bis 1000 Jahren, bis hin zu einer Natur, die komplett zerstört wird, wo es nicht mehr darauf ankommt, dass im nächsten Jahr wieder etwas wächst, sondern nur, dass der Ertrag in diesem Jahr hoch genug ist. Und diese Trennung erfordert einen Menschen, der sich selbst von all diesen Dingen abspaltet, sich nicht als Teil einer Weltgemeinschaft sieht. Und genau diese Abspaltung zu produzieren, ist halt etwas, das extrem viel Energie auch verbraucht, sowohl auf politischer als auch auf persönlicher Ebene.
15: Überwältigende Naturerfahrungen wie der Sonnenaufgang über einer Berglandschaft oder ein spektakulärer Fernblick können den im Alltag gefangenen Menschen auf sich selbst zurückwerfen und helfen, Dinge zu relativieren oder andere Sichtweisen zu erlangen. Zumindest für eine Weile.
17: Weswegen auch Naturerfahrungen so heilsam oder jetzt auch von der Psychologie ja bestätigt für unser Nervensystem extrem notwendig sind, um mit uns selbst klarzukommen, weil wir diese Verbundenheit in diesen Momenten erleben und eigentlich diese Trennung durch das eigene Erleben, durch das eigene Erfahren, das eigene Fühlen permanent wieder überwinden und sieht aber intellektuell, deswegen Ideologie, diese Trennung danach wiederherstellen müssen oder die Räume, in denen eben dieses Erleben möglich ist, so gut wie möglich umgestalten müssen, damit das kapitalistische, neoliberale System überhaupt weiter funktionieren kann. Weil wenn ich permanent erlebe, dass ich gar nicht so verschieden bin von anderen Menschen, wenn ich erlebe, dass in einer unberührten schön blühenden, artenreichen Natur zu sein mir persönlich gut tut, dann brauche ich eine Gegenkraft, die mindestens genauso stark wirkt, um mich wieder zurückzubringen zu der Trennungsebene und zu sagen, na, das bin ich aber nicht.

0: Robbie Williams, Katy Perry, Lenny Kravitz, Helene Fischer oder Rihanna, das sind nur einige der Superstars, die bisher im Rahmen der Top of the Mountain Opening Konzerte im Tiroler Tourismus-Hotspot Ischgl aufgetreten sind. Das erste dieser Wintersaison-Eröffnungskonzerte auf über 2000 Metern Höhe fand im November 1994 mit Elton John statt. Mit diesem Konzertformat setzte Ischgl einen Trend, denn seither sind viele andere Wintersportorte dem Beispiel gefolgt und veranstalten ebenfalls Saisoneröffnungskonzerte. Den Sinn dieser Events erklärt Eva Brucker. Sie ist die Leiterin des Studiengangs Innovation und Management im Tourismus an der Fachhochschule Salzburg.
1: Durch die Setzung von Highlights kann man zusätzliche Gästegruppen gewinnen. Und das Kennenlernen der Destination soll dann natürlich dazu führen, dass man Wiederholungsgäste gewinnen kann. Und zwar nicht bloß über die Eventisierung, sondern dann eben über das klassische Erleben des Berges.
0: Ein Saisoneröffnungskonzert und dann unter Anführungszeichen nur Skifahren, das sei mittlerweile zu wenig. Denn jede Saison, egal ob Sommer oder Winter, müsse genau durchgeplant werden. Das meint der Geschäftsführer der Gasteinertal Tourismus GmbH, Jürgen Bess, der uns den Tourismusjahreskreis im Gasteinertal erklärt.
2: Das geht im Frühjahr los mit dem Yoga-Frühling, mit dem Call Film Festival, mit den wöchentlichen Angeboten wie der Waldklassik, mit den Kurkonzerten der Philharmonie Salzburg, das Summer Open Air in Bad Hofgastein, die Sommerfrische Kunst in Bad Gastein und in Herbst rein Adidas Infinite Race, der Trailrunning-Veranstaltung mit 1600 Teilnehmern. Dann, wenn man den Jahreskreis weiterdenkt, das Thema Bauernherbst. Und dann sind wir eigentlich fast schon im Winter. Und der Winter braucht einen Startschuss.
0: Im Gasteinertal erfolgte dieser Mitte Dezember 2025 mit einer zweitägigen Konzertveranstaltung. Aufgetreten sind dabei unter anderem die deutschen Rapper Crow und Chiago. Ebenfalls im Dezember fand der internationale Langlaufwettbewerb Gastein Classics statt.
2: Ein Langlaufrennen, das in Skandinavien groß im TV verbreitet wird und dort einen Zielmarkt für uns bedient. Und dann mit dem Lighthouse Festival und dem Snowboard Weltcup im Jänner. Dann im Februar wieder wöchentliche Veranstaltungen, weil wir wissen, das ist die Hochsaison. Das heißt, das Musikwohnzimmer am Marktplatz oder die Winterzauberabende in Dorfgastein am Berg, wo man mit dem Schneemobil fahren kann.
0: Ergänzt werden die Angebote durch zum Beispiel Eisbaden, Schneeschuhwandern, Vollmonddinner im Freien an der Grenze zum Nationalpark Hohe Tauern oder Frühstücken in einer ikonischen Aluminiumkuppel aus den frühen 1970er Jahren auf 2700 Metern Höhe mit einem Ausblick, der vom Dachstein bis zum Großglockner und weit darüber hinaus reicht. Zu dieser für den Bergtourismus exemplarischen Aufzählung an Events meint die Tourismusexpertin Eva Brucker.
1: Die Reizfülle nimmt zu und deshalb benötigen wir natürlich auch in allem, was wir tun, eigentlich immer mehr Reize. Aber gleichzeitig benötigen wir auch den Abstand davon und natürlich die Ruhe.
0: Die durch den Tourismus generierte Bruttowertschöpfung Österreichs lag 2024 bei 30,3 Milliarden Euro. Das entspricht 6,3% der heimischen Wirtschaftsleistung. Ein Großteil davon wird im alpinen Raum erwirtschaftet. Schätzungen zufolge liegt die Wertschöpfung dort bei 18 bis 25 Milliarden Euro. Mit den Wechselwirkungen zwischen Ökonomie und Natur beschäftigt sich der begeisterte Alpinist Bertram Kloss.
3: Seilbahnen, Gondelbahnen, Skifahren, das bringt ja enorm viel Wirtschaftsleistung in diese Orte und trägt dazu bei, dass den Leuten dort besser geht. Und jetzt erreicht es irgendwo ein Limit, zumindest wenn man sich die Umweltauswirkungen anschaut. Und gleichzeitig, Stichwort Ideologie, das ist ja nicht so, dass die Talschaften da blind sind und das nicht wahrhaben wollen, aber die stehen halt vor der Herausforderung, dass ein Skitourist ein Vielfaches an Geld mitbringt als ein Wanderer. Die wissen, dass sich da irgendwas verändern muss, zum Beispiel wenn der Schnee sich zurückzieht. Aber wie genau die das wirtschaftlich darstellen wollen, ist halt schwierig. Und gleichzeitig sind die Alpen halt an einem Punkt angelangt, wo dieser Konflikt jetzt irgendwie eskalieren muss, weil der Aufwand, den wir betreiben, um diese Infrastruktur zu erhalten, immer wilder wird. Und sozusagen im Zuge der Klimakrise exponentiell steigen wird.
0: Für den Sommertourismus ist der Erhalt des alpinen Wegenetzes von entscheidender Bedeutung. Müssen Wege aufgelassen werden, sind die Schutzhütten nicht mehr erreichbar und müssen schließen. Die Wege, so die Landesvorsitzende der Naturfreunde Salzburg, Sophia Burtscher, würden zu einem großen Teil von den Alpinisten

0: Wintersport wegbricht, wo ist dann der Sommersport? Brauchen wir dann überall Hüpfburgen an jedem Gipfel oder schauen wir, dass wir das traditionelle Bild der Alpen und der Natur erhalten und schauen wir, dass wir in das investieren? Das ist natürlich eine Frage der politischen Entscheidung.
1: Doch nicht nur die alpinen Vereine kümmern sich um den Erhalt der Wege, sondern in manchen Regionen auch die Tourismusverbände.
0: Aber umso weiter es raufgeht, desto mehr kommen dann die alpinen Vereine ins Spiel und sind dafür die Wegebetreuung zuständig. Es ist auch so, dass wir für die Betreuung der Wege ein Kilometer Geld beziehen. Das ist halt nicht so bemessen, dass es tatsächlich die Kosten deckt.
1: Dass die einen Ressourcen günstig oder gar gratis zur Verfügung stellen, damit andere daran verdienen, sei nach Ansicht von Narzissa Helfritsch vom Institut für Philosophie der Universität Wien eine Konstante des kapitalistischen Systems.
2: Wenn man sich anschaut, wie kapitalistische Systeme funktionieren, muss man sagen, es muss immer wieder neu ein Wert, der vorhanden ist, abgeschöpft werden, ohne dass man den Gegenwert dafür bezahlt. Wenn wir den Berg nehmen, man nimmt ihn einfach, monetarisiert ihn, baut eine Erlebniswelt drumherum, kümmert sich aber nicht darum, dass dem Ökosystem, dem Lebensraum Berg etwas zurückgegeben wird, dann brauchen wir natürlich Menschen, denen dieser Teil irgendwie egal ist, die eine eindeutige Trennung zwischen sich und entweder anderen Menschengruppen oder auch der Natur vollziehen.
1: Befördert werde diese Spaltung aus Sicht der Landesvorsitzenden der Naturfreunde Salzburg, Sophia Burtscher, durch unser entgrenztes Wirtschaftssystem.
0: Das derzeitige Wirtschaftssystem ist so erfolgreich, weil dadurch auch der einzelne Mensch gesteuert werden kann. Der einzelne Mensch merkt ja gar nicht durch diesen Konsum von Werbung, durch diese Algorithmen über Social Media, wie sehr beeinflusst wir werden, und die Wirtschaft zieht daraus den Nutzen, dass sie den einzelnen Menschen steuern kann.
1: Selbstverwirklichung um jeden Preis ist, wie es scheint, ein zentraler Wert in unserer Gesellschaft. Häufig führt das zu einem Verlust an Gemeinschaftssinn und damit zur Vereinzelung. Dieser Trend hin zum Solitären begann, ob Zufall oder nicht, mit dem Erstarken des Neoliberalismus als politische Ideologie während der 1980er Jahre.
0: Man ist früher gemeinschaftlich irgendwie in die Natur gegangen, hat vielleicht Klimmzüge da und dort am Baum gemacht, um auch die Muskeln zu stärken. Und dann kamen die Fitnesscenter in den 80er Jahren. Und da ging es dann nur darum, sich selbst vorm Spiegel zu stellen und selber zu optimieren.
1: Viele der heute in den Alpen praktizierten Sportarten sind Einzelsportarten. Wie etwa Mountainbiken, Skifahren, Paragliden, Wingsuit-Springen oder Trailrunning. Diese Entwicklung beobachtet auch der Betriebswirt und Vorsitzende des Deutschen Alpenvereins Oberland, Matthias Ballweg.
3: Während die Leute ganz viel von diesen Individualsportarten sich gesucht haben, Trailrunning, Mountainbiken etc., haben sie ja trotzdem alle einen großen Sinn nach Gemeinschaft. Und dann boomen diese Events. Obwohl man jetzt Trailrunner geworden ist und eigentlich gern allein durch die Berge läuft, macht man es dann mit 10.000 Leuten zusammen, alle auf den gleichen Berg und zahlt noch 100 Euro Startgeld dafür, dass man mit allen anderen zusammen wieder laufen darf. Und das lässt mich dann schon oft schmunzeln.
1: Veränderungen im Alpintourismus stellt auch die Leiterin des Studiengangs Innovation und Management im Tourismus an der FH Salzburg, Eva Brucker, fest.
4: Es gibt diejenigen, die sagen, wir brauchen den Gegenentwurf zum Alltag, eben die Ruhe, das Abgeschiedensein, um zu sich selbst zu finden, das Spirituelle. Aber es gibt eben auch diejenigen, die sagen, es ist das Abenteuer. Ich habe im Alltag nicht mehr die Möglichkeiten, mich außergewöhnlich zu betätigen oder meinem Leistungsdrang nachzugehen, wie ich es möchte. Deshalb auch der Trend zu Outdoor-Aktivitäten, die in den Bereich Abenteuer, Adrenalin hineingehen.
5: Da drüben befindet sich unser Learn-to-Ride-Park. Das ist der leichte Einstieg, sage ich mal, für jeden, der sich noch nicht ganz auf die Trails hinaufwagt. Da haben wir eigentlich unsere Haupttrails nachgebaut, also Little Hackelberg, Little Blue Line, also alles in Little, oder? Damit halt wirklich Leute, die ja zum ersten Mal auf Fahrrädern sitzen, und ich sehe, es sind sowohl Erwachsene als auch ganz, ganz kleine Kinder dabei, einfach einmal üben können, wie ist das so, am Berg hinunterzufahren, oder bevor wir es ganz hinauflassen.
1: Das erklärt die Geschäftsführerin der Saalbacher Bergbahnen GmbH, Isabella Tschulnig-Geißler. Mit ihr und dem Bereichsleiter für Marketing und Produktentwicklung des Tourismusverbandes Saalbach-Hinterglemm, Wolfgang Quaas, steigen wir in die Gondelbahn ein. Um uns herum herrscht hektisches Treiben. Wie im Winter die Skifahrer, so drängen sich im Sommer nun die Mountainbiker, um mit der Gondel in Richtung Gipfel zu fahren. Nicht weit von der Talstation entfernt tummeln sich E-Bike- und Mountainbike-Anfänger auf einem Übungshang. Hinauf geht es mit einem Förderband.
5: Das haben wir im Winter natürlich.

0: Für die Skianfänger und im Sommer ist es dann für die Bike-Anfänger quasi genutzt. Also eine Doppelnutzung, das steht im Winter woanders und im Sommer bauen wir es hier wieder ein und es ist wirklich ein super Einstieg, weil mit dem E-Bike traut sich jeder schnell den Berg rauffahren, aber dann stehen ganz oben, dann kommen sie drauf, dass das Runterfahren dann doch nicht so einfach ist. Und so können sie es halt dann gleich einmal üben.
1: Mit mehr als 100 Kilometern Abfahrten ist Saalbach-Hinterglemm Österreichs größte Mountainbike-Destination. Daneben gibt es einen Hochseilpark sowie zahlreiche Themenwege. Diese reichen von Heilkräuterwanderungen bis zu einem Märchenpfad. Entsprechend unterschiedlich sind die Zielgruppen, erklärt Marketingleiter Wolfgang Quaas.
2: Das es reicht nicht nur mehr nur auf den Berg zu kommen, ich muss auch ein Angebot haben. Im Winter ist es einfach, da ist der Fokus auf Skifahren, Snowboarden. Im Sommer muss ich einfach viel mehr bieten. Ich habe für die Familien was, ich habe für die Mountainbiker was, für die Wanderer was, ich habe für die ältere Generation was. Und so ist man halt im Sommer auch viel stärker gefordert, Angebote zu entwickeln.
1: Die touristischen Angebote auf Bergen reichen von Klettersteigen, Seilrutschen, Sommerrodelbahnen, Mountainbike- und Kartabfahrten bis hin zu spektakulären Hängebrücken, Rafting- und Canyoning-Touren, Hütten mit Gourmetküche, diversen Erlebnisspielplätzen bis hin zu Aussichtsplattformen mit transparenten Böden, unter denen es hunderte Meter in die Tiefe geht. Ergänzt werden diese Angebote durch eine breite Palette an Themenparks. Deren Vorläufer waren Trimdich- oder Naturlehrpfade. Die ersten Themenwege im heutigen Sinn entstanden in den 1990er Jahren. Damals setzte man vor allem auf Disney-Welten, die zur umgebenden Berglandschaft aber keinerlei Verbindung hatten, erklärt die Tourismusexpertin Eva Brucker.
3: Mittlerweile geht es sehr viel stärker auf das Thema Authentizität. Und das kann jetzt natürlich in jeder Region anders aussehen. Das kann ein Thema aus der Geschichte sein, das kann eine bestimmte naturräumliche Formation sein, das kann eine Sagen- oder Legendenwelt sein oder man schafft für Familien eine bestimmte Erlebniswelt, die aber dann auch wiederum in den Naturraum eingebunden sein kann.
1: Deutlich größere Eingriffe in die Natur als bei Themenwegen gibt es, wenn Skipisten oder Speicherseen für Beschneiungsanlagen errichtet werden. Denn ohne technische Beschneiung wäre Skifahren in weiten Teilen Österreichs nicht mehr möglich. Im Sommer werden die künstlichen Seen unter anderem mit Wasserskiliften bespielt. Rund um die Seen befinden sich meist großzügige Kinderspielplätze und Erlebniswelten, so Roland Karls vom Alpenverein Salzburg.
4: Die Eiche baut man möglichst hoch oben, vorzugsweise in der Nähe von Berggipfeln. Und das führt dazu, dass diese Seen auch mal in ganz eigenartiger Geländelage sich befinden. Also das schaut, wenn man Luftbilder anschaut, das schaut fast so aus wie Kraterseen. Aber ich glaube nicht, dass das vielen Urlaubern auffällt. Die freuen sich einfach, dass sie da diese schöne Wasserfläche haben.
1: Die Landesvorsitzende der Naturfreunde Salzburg, Sophia Burtscher.
5: Diese Eingriffe in die Natur ist etwas, wo man wirklich stark abwägen muss, in jeglicher Form. Ob es jetzt für touristische Zwecke sind oder für die Energiewende ist. Man muss immer schauen, wo ist der wirkliche Nutzen da und wo ist der Eingriff möglichst gering für die Natur.
1: Narzissa Helfritsch vom Institut für Philosophie der Universität Wien.
6: Das Aufbereiten der Natur mit einem spezifischen Thema, dem Geisterberg, der Erlebniswelt am Berg für Kinder, macht es natürlich sehr viel leichter, einen Zugang zur Natur zu bekommen, weil es ein gerahmter Zugang ist, in dem man schon von vornherein irgendwie absehen kann, was einem erwartet, wo auch das Naturerlebnis in irgendeiner Form gesichert erscheint. Auf der anderen Seite ist aber, wenn es nicht darum geht, damit selber extrem viel Kapital daraus zu schlagen und die Natur eher umzuformen, kann natürlich aber gerade so eine Erlebniswelt oder Inszenierung auch einen Naturbezug wiederherstellen, der vielleicht in der Stadt verloren gegangen ist.
1: Ein zentrales Phänomen des Massentourismus sind Reiseinfluencerinnen und Influencer. Wie groß deren Einfluss ist, zeigen Orte, die bislang bestenfalls als Geheimtipp galten. Werden sie von Influencern mit Millionen Followern entdeckt, könnte das, so die Tourismusexpertin Eva Brucker, die gesamte lokale Infrastruktur überfordern.
3: Da gibt es zahlreiche Beispiele, dass bisher weniger bekannte Reiseziele bzw. wenig besuchte Regionen auch im alpinen Raum tatsächlich zu Reisehotspots geworden sind. Eines der wirklich bekanntesten Beispiele ist ja der Pragser Wildsee in Südtirol, bei dem über viral gegangene Geschichten und Bilder plötzlich ein massenhafter Ansturm war.
1: Narzissa Helfritsch.
6: Wenn man einfach nur hingeht, ein Foto macht und wieder geht, eine Drohnenrunde fliegen lässt und wieder geht, dann ist das ein Moment, wo die Gewalt der Natur ins Hintertreffen gerät und man auch dieses Gefühl von demütiger Überwältigung oder halt Verbundenheit nicht spüren kann, weil ich dann ja gar nicht am Ort bin. Ich bin ja dann schon bei der nächsten Story, bin beim Foto, aber ich bin nicht an dem Ort, an dem ich mich gerade tatsächlich aufhalte.
1: Nach Ansicht des Vorsitzenden des Deutschen Alpenvereins Oberland, Matthias Ballweg, habe der massenhafte Ansturm auf einige wenige Punkte auch Vorteile. Berge, die davon betroffen sind, nennt er Opferberge.
7: Wenn wir über Opferberg reden, dann ist das genau mein Bild. Da ist die Sommerrodelbahn, da ist die Kartbahn, da ist noch der große Souvenirshop und im Zweifel noch dieses Fensterle, was in die Landschaft gebaut ist, wo man genau da den Fotorahmen hat, um sich mit dem Berg dahinter zu fotografieren. Weil dann können die, deren Bedürfnis tatsächlich vor allem diese Selbstinszenierung ist, deren Bedürfnis ist, genau dieses Bild zu haben, was auch all ihre Freunde auf Instagram gepostet haben, dann können wir dieses Bedürfnis erfüllen und die fangen nicht an, ungesteuert mit ihren Flipflops wo rumzulaufen, wo sie nichts verloren haben.
1: Bertram Kloss, mit dem Matthias Ballweg das eben erschienene Buch »Die letzte Hütte der Alpen« geschrieben hat, ergänzt:
8: Je mehr wir Leute auf einzelne eben Opferberge bringen können, desto mehr können wir andere Berge schützen.
9: Flipflops in den Bergen, nun ja, die haben dort wirklich nichts verloren. Aber vieles verändert sich, wie wir gerade gehört haben, im alpinen Raum. Darum geht es in der dieswöchigen Reihe Die Gipfelstürmer-Ideologie im Rucksack. Gestaltet hat den heutigen Beitrag Andreas Wolf, Redaktion Ulrike Schmitzer. Und morgen erfahren wir, wie nach dem Kapitalismus der Sozialismus die Berge für seine Ideologie zu nutzen wusste. Weiter geht es hier mit dem Fußball. Auch dieser Sport ist im Wandel. Fußball war einst der englischen Oberschicht vorbehalten und eroberte zuerst Europa und dann die ganze Welt. Und was für ein Wochenende. Viele Menschen haben sich sogar einen Wecker gestellt am Sonntag für kurz vor 4 Uhr früh, um das Spiel Österreich-Algerien zu verfolgen. Warum fasziniert uns Fußball so sehr? Und was lernen wir aus dem Spiel für uns selbst, die Gesellschaft und das Leben? Sabine Nicolai sucht nach Antworten in ihrer Reihe Fußball – Spiel des Lebens.
10: Das Ernst-Happel-Stadion im Wiener Prater war am 1. Juni 2026 der Austragungsort des letzten Länderspiels vor der Fußball-WM. Österreich trat gegen Tunesien an. Ein Freundschaftsspiel. Es ging im Grunde um nichts. Das Spiel galt als Abschiedsfest für die österreichische Nationalelf und irgendwie auch als Generalprobe für die Weltmeisterschaft auf dem amerikanischen Kontinent. Beim Sturm der Tunesier auf das österreichische Tor kam es zu einem Handspiel der Österreicher. Norbert Schwab, ehemals FIFA-Schiedsrichter und im österreichischen Schiedsrichterteam bei der Olympiade in Peking 2008, erkennt das Foul sofort.
11: Nein, aber man hat gesehen, dass da der Ball eine andere Bewegung, zwar aussichtsreiche Position nur, deswegen Spanien.
10: Dem Schiedsrichterprofi Norbert Schwab, der auf dem Platz inzwischen pensioniert ist, aber als Ausbildner für den Schiedsrichternachwuchs und als Spielebeobachter des ÖFB ehrenamtlich weiterarbeitet, ist klar, was Sache ist. Ein Handspiel des Österreichers Conny Leimer verhindert ein Tor. Das ist ein ernstes Foul. Der Schiedsrichter unten auf dem Feld zeigt sofort eine gelbe Karte. Kurz darauf wird er jedoch zum Videoschiedsrichter an der Seitenlinie gerufen. Von den Rängen ertönen Buhrufe, denn den Fans ist klar, was das bedeutet.
11: Ich nehme an, er wollte eine rote Karte haben wahrscheinlich. Aus einer Torschussverhinderung. Sonst kann ich mir das nicht erklären, warum er jetzt zum Bildschirm geht.
10: Und tatsächlich. Der Schiedsrichter kommt mit der roten Karte in der Hand zurück. Conny Leimer muss den Platz verlassen und in die Kabine gehen. Sein Trost, Auf dem Bildschirm in der Kabine kann er beobachten, wie die österreichische Nationalmannschaft trotz Unterzahl mit nur 10 Mann das Spiel mit 1:0 gewinnt. Am Ende sind alle glücklich, nur die tunesischen Teilnehmenden auf dem Platz und auf den Rängen natürlich nicht. In Wien jedenfalls wird gefeiert. Österreich hat gewonnen, nun kann das Team leichten Herzens in die USA reisen.
12: Die schwierige Situation ist natürlich auch der Umgang mit Fehlern. Wir sind alle Menschen. Natürlich machen wir Fehler und wir dürfen auch Fehler machen. Die können natürlich wirklich entscheidend sein unter Umständen, aber so ist die Menschheit. Man macht Fehler. Das Wichtige, und das ist auch eine ganz wichtige Eigenschaft bei diesem Sport, wie gehe ich mit Fehlern um?
10: Der Salzburger Norbert Schwab war schon in seiner Kindheit ein fanatischer Fußballer. Er spielte beim Salzburger FC Bergheim in der zweiten Liga. Nach dem dritten Kreuzbandriss legte ihm sein Chef nahe, den Sport aufzugeben. Norbert Schwab konnte sich ein Leben ohne Fußball jedoch nicht vorstellen. Er fand die perfekte Lösung. Im Alter von 31 Jahren wurde Schwab Schiedsrichter und als dieser sehr erfolgreich. Er war national und international tätig. Als absolutes Highlight seines Lebens bezeichnet er den Einsatz bei den Olympischen Spielen in Peking.
12: Man lernt das natürlich, wenn man in höheren Ligen unterwegs ist, dass man im Kopf, im Inneren quasi den Reset-Knopf drückt. Dass ich mir gedacht habe, okay, knapp. Das war jetzt eine knappe Situation, vielleicht war es ein Fehler. Der nächste Fehler ist aber, dass man bei diesem Fehler dann hängen bleibt. Man ist dann belastet und kann nicht mehr weiterdenken und das ist wirklich ein schneller Denksport, wo man sich konzentrieren muss auf die schwierigsten Situationen und man muss, wenn man schwere Fehler macht, natürlich auch auf den Reset-Knopf drücken, so stopp und jetzt beginne ich wieder bei Null und mache das, was ich kann und versuche professionell alles hundertprozentig zu machen, weil man kann den Fehler ja, wenn er schon vorbei ist, wenn das Spiel schon fortgesetzt ist, dann kann man den Fehler natürlich unter Umständen nicht mehr korrigieren.
10: Er habe beim Fußball gelernt, nicht hadern, akzeptieren, was ist, umschalten, weiter tun. Selbstzerfleischung bringt keine Lösung, sondern führt meist zu Depression und innerer Erschöpfung. Oder, wie es der ehemalige deutsche Nationalspieler Günther Netzer, der später als Fußballkommentator im deutschen Fernsehen sehr präsent war, auf den Punkt bringt:
13: Fußball spielen oder Fußball managen? Der Kopf schadet ja bei beiden nicht.
10: Das gängige Vorurteil lautet jedoch auch heute oft noch: Fußball ist ein dummer Sport. Fußball macht dumm. Fußballer sind dumm. Die Westside Soccer Arena, unweit des Hütteldorfer Rapidstadions. Hier reiht sich in einer großen Halle Übungsplatz an Übungsplatz. Auf zwei dieser Plätze trainieren gerade die Jüngsten, Mädchen und Buben im Alter von 7 bis 10 Jahren. Der Kinder- und Jugendtrainer Ronny Eppel, der in seinem wirklichen Leben Richter am Bundesverfassungsgericht ist, erinnert sich an seine Kindheit.
14: Meine Mutter hat eine sehr starke Ablehnung gegen Fußball. Bei meinem Vater war es ein Zwischenspiel, der war einerseits selber sehr gern aktiv, hat es aber trotzdem nur zu einem geringen Maß gefördert. Also er hat es akzeptiert, aber es war eigentlich nicht so, dass er derjenige war, der mich und meinen Bruder zum Fußball gebracht hat. Er war auch eher selten Zuschauer auf Vereinsebene und es war ein Kampf, zu Hause es durchzusetzen. Es war die Sorge aus Familiensicht da, dass der Fußball zu wichtig werden könnte, dass die schulischen Leistungen darunter leiden könnten, dass man unter Anführungszeichen mit nicht gebildeten, zu einfachen Leuten zusammenkommt und es anderes geben könnte, wo man sich besser geistig entwickeln würde. Trotz dieser Aversion meiner Mutter konnte ich es durchsetzen und hat sie es auch zulassen letztendlich, dass ich dem Fußball viel Zeit widmen durfte.
10: Aus Sicht von Trainerlegende Otto Baric stellt sich die Sache ganz anders dar.
13: Ich weiß nicht, ob ich Intelligenz mag, ganz ehrlich. Zu klug zu sein ist auch nicht gut. Die zu klug sind, verwandeln auch auf dem Spielfeld ziemlich klare Sachen in eine sehr komplizierte Angelegenheit.
10: Die Sorge von Ronny Eppels Mutter war jedenfalls unbegründet. Ronny Eppel absolvierte problemlos das Gymnasium, studierte Jus, arbeitete in einer Anwaltskanzlei, bestand nach seiner Konzipientenzeit problemlos die Anwaltsprüfung und sattelte schließlich im Hinblick auf seine Familie um. Er absolvierte die Ausbildung zum Richter. Nun arbeitet er am Bundesverwaltungsgerichtshof, hat regelmäßige Dienstzeiten und kann sich so weiterhin seiner Fußballleidenschaft widmen. Nicht als Aktiver, sondern als Nachwuchstrainer. Ronny Eppels, heute 9 Jahre alter Sohn Emilian, ist nämlich ebenso von der Fußballleidenschaft ergriffen wie einst der Vater. Und auch die 7-jährige Tochter Flora trainiert bereits mit ihrem Vater als Coach in der Westside Soccer Arena im Wiener Stadtteil Hütteldorf. Laut Ronny Eppel sei neben dem Zusammenspiel mit den anderen eine der wichtigsten Lehren aus dem Fußball:
14: Man spürt, da ist etwas, was einem total wichtig ist. Man stößt auf ein Hindernis und muss Wege finden, damit umzugehen. Und das spielt sich im Leben immer wieder so ab, wo bei sich selbst, glaube ich, ganz, ganz wichtig ist, nicht nachzugeben. Wege zu finden, dass man die Leidenschaft ausleben kann, wenn es einem wirklich wichtig ist und man weiß, das tut einem gut.
10: Ronny Eppel gibt seine Freude am Fußball weiter. Er selbst spielt nur noch hobbymäßig. Für seine Kinder und ihre Altersgenossinnen und Genossen arbeitet er 2-mal pro Woche ehrenamtlich als Trainer.
15: Ich mache gern Bewegung und spiele gern Fußball. Mein großer Bruder, der hat begonnen, mit meinem Papa zu spielen. Und von dem habe ich dann Sachen gelernt. Zum Beispiel das Passen. Da tut man mit dem Fuß von der Innenseite passen. Und das Gabeln hat er mir auch so halb gelernt. Ja.
10: Flora trainiert 2-mal pro Woche in der Westside Soccer Arena. Von ihrem Bruder Emilian wurde sie mit der Fußballleidenschaft infiziert, die er wiederum von seinem Vater geerbt hat, wie Vater und Sohn lachend sagen. Gaberln bedeutet übrigens, dass man versucht, den Ball nur mit den Füßen in der Luft zu halten und dabei eine gewisse Strecke zurückzulegen.
15: Ich spiele gerne in der Freizeit Fußball. 2-mal pro Woche habe ich Training. Ein Training, 1,5 Stunden. Wir tun uns aufwärmen, dann Koordinationsübungen und dann spielen wir ein Match und dann noch Elfmeterschießen.
10: Sobald Emilian einigermaßen aufrecht gehen konnte, lief er jedem Ball hinterher, versuchte ihn mit dem Fuß anzustoßen, ihn wegzukicken und strahlte dabei über das ganze Gesicht.
14: Bei meinem Sohn war es tatsächlich so, dass ähnlich wie bei mir, sobald er stehen konnte und da war ein Ball, gab es nichts Schöneres, als einfach gegen den Ball zu treten. Ja, es gibt Videos, da war er also wirklich mini und hat in der Wohnung schon gegen den Ball getreten und ganz laut geschrien, Tor, Tor, Tor. Das war einfach von Anfang an da. In der Volksschulzeit hat es sich intensiviert, ja, mit anderen Kindern. Dann wollte er auch regelmäßig spielen und in einem Verein spielen. Und dazu kommt, dass wir ganz in der Nähe vom Rapidstadion leben und es eigentlich unmöglich ist, das nicht mitzubekommen. Und dadurch auch Feuer und Leidenschaft für den Verein Rapid entwickelt hat. Bei meiner Tochter ist das später gekommen. Meine Tochter hat manchmal, wenn wir untereinander gespielt haben, mitspielen wollen. Manchmal hat sie es strikt abgelehnt. Dann hat die Phase begonnen, wo ich selber als Trainer aktiv wurde und sie wusste, dass sie jederzeit, wenn sie will, mitspielen darf. Und sie hat das eigentlich lange Zeit abgelehnt. Und erst zu einem Zeitpunkt, wo ich ganz sicher war, sie will nicht und überhaupt nicht damit gerechnet habe, ist sie von selber gekommen und hat gesagt, heute will sie mitspielen, welche Schuhe sie dazu anziehen soll. Und seitdem ist sie auch mit Freude dabei.
10: Ronny Eppel beobachtet, wie seine Kinder neben dem Spiel mit dem Ball auch lernen, sich auf andere einzustellen, zu teilen und damit einen Mehrwert zu erhalten. Er beobachtet, wie sie Rücksichtnahme lernen, aufeinander schauen, Koordination und Ausdauer erwerben. Und natürlich bauen sie auch eine gewisse Frustrationstoleranz auf, obwohl er und seine Kollegen darauf achten, die Kinder immer zu ermutigen.
14: Die Mischung aus Respekt, Reden auf Augenhöhe, streng insofern, wenn jemand übers Ziel schießt. Also wir können durchaus Grenzen aufzeigen, akzeptieren es aber auch, wenn wir merken, es ist nicht der beste Tag vom Kind, dass wir auch da entsprechend nicht überreagieren. Aber ich glaube, ein ganz wichtiger Aspekt für uns ist, dass wir versuchen, positives Feedback reinzubringen. Und das ist eine Sache, die uns ganz bewusst ist, die heutzutage in vielen Vereinen anders gelebt wird. Nämlich dahingehend, wenn ein Kind zum Beispiel nicht das Tor trifft, dass geschrien wird, was ist, hast du nicht geschaut vorher, wo schießt du hin? Und man das einfach anders formulieren kann. Und es macht einen Unterschied, man kann das Kind besser erreichen, wenn man versucht, das positiv zu formulieren und Möglichkeiten aufzuzeigen und im positiv formuliert zu zeigen, wie es besser machen könnt, als wenn man nur negativ spricht.
10: Zum Teamspiel gehört natürlich auch gute Kommunikation. Während des Spiels passiert diese, abgesehen von den Zurufen durch die Trainer und Zuschauer, unter den Spielern vor allem nonverbal. Körpersprache, Blicke, eingeübtes Stellungsspiel sind essentiell.
13: Fußball ist eigentlich ganz einfach. Man muss nur seine Kollegen verstehen,
10: sagt der nigerianische Stürmer Victor Agali, der bei Olympique Marseille und Schalke 04 unter Vertrag war. Der deutsche Bundesliga-Schiedsrichter Hans-Joachim Osmers

0: sieht das ein bisschen anders.
1: Vorsicht mit den einfachen Wahrheiten. Es gibt eigentlich auch über Fußballspiele nur eine einzige einfache Wahrheit. Die Wahrheit ist kompliziert.
2: Womit wir wieder beim echten Leben werden. Die Wahrheit ist kompliziert. Mit dieser nicht neuen, aber auch im Fußball gültigen Erkenntnis endet Teil 1 von Sabine Nicolais Radiokollegreihe Fußball, Spiel des Lebens. Redaktionell verantwortlich für diese Reihe ist Monika Kalcic. Morgen geht es dann weiter mit der immens wichtigen 23. Person auf dem Platz, dem Schiedsrichter. Und wir kommen zur Musik. Passend zum Sommergefühl dreht sich jetzt alles um einen Musikstil, der Feuer, Rhythmus, Bewegung und den Sommer vereint. Flamenco. Eine mitreißende Musik, die weit über die Grenzen Spaniens hinaus wirkt. In der ersten Folge der Reihe Gesamterlebnis Flamenco begeben wir uns jetzt auf einen Streifzug. Und auch in Österreich gibt es eine lebendige Flamenco-Szene. Eine akustische Reise von Matilda Huber-Kendl, die uns zum Einstieg gleich vorführt, wie unterschiedlich Österreich und Spanien bekanntlich klingen.

Vergessen Sie den Dreivierteltakt. Wir lassen Walzergemütlichkeit hinter uns und tauchen ein in einen Sound voll Schmerz, Stolz und Lebensfreude. Flamenco ist der Herzschlag Andalusiens, ein kultureller Schmelztiegel. Man kann ihn sich wie einen würzigen Eintopf vorstellen. Die Gitanos haben den Rhythmus und die Leidenschaft hineingebracht. Dazu sind dann noch arabische Melancholie, jüdische Klage und indische Beats gekommen. Heute ruht dieses UNESCO-Weltkulturerbe auf drei Säulen: dem Gesang, Kante, der Gitarre, Tocke und dem Tanz, Baile.

0: kraftvoller Klang braucht Zeit. Und genau diese Zeit nimmt sich Flamenco-Sängerin Monika Clavijo in ihrem Gesangsworkshop im Rehearsal Studio Vienna. Auch wenn hier die gesamte Gruppe entspannt in lockerer Kleidung im Kreis sitzt, spürt man gleich, wie sich alle konzentrieren.
1: Okay. Ohne Angst. Mit Angst kommt die Stimme nicht raus.
2: Okay.
1: Du hast Angst. Es ist nicht zu hoch. Ay. Venga. Campani.
2: Campani.
1: Una, dos, tres.
2: Campanita de San Miguel.
1: Mira, du musst dich trauen.
2: Okay.
1: Die Stimme muss raus.
2: Okay. Campanita de San Miguel. Oh, ja.
0: Monika lebt seit 28 Jahren in Wien und gibt ihren Schülerinnen im Unterricht vor allem Mut und Selbstvertrauen. Für sie ist Flamenco weit mehr als nur Gesangstechnik, ihre eigene Geschichte. Diese beginnt in ihrem Geburtsort in Jerez de la Frontera in Andalusien.
1: Ich komme von einer Familie, einer Flamenco-Familie. Mein Papa war Flamenco-Sänger, Profi, aber meine Oma hat auch sehr gut gesungen, mein Opa genauso. Die haben mir nichts bewusst gezeigt, sondern zum Beispiel in meiner Erstkommunion kann ich mich noch erinnern, wie mein Opa per Tangos getanzt hat, super getanzt. Und dieses Bild vergesse ich nicht. Und den Rhythmus von Tangos habe ich auch nie vergessen. Und dasselbe passiert mit meinem Papa. Ich war bei jedem Rezital dabei, bei jedem Konzert. Ich war dann im Backstage, wir haben miterlebt, wie alle singen. Und dann auch war für mich ganz natürlich, dass ich jeden Sonntag mit super guten Gitarristen essen war, weil das waren die Freunde von meinem Papa.
0: Nicht alle wachsen wie Monika mit Flamenco auf. Für die meisten in Mitteleuropa klingen die Rhythmen, die sogenannten Compases, erst einmal wie ein Rätsel. Dieser Rhythmus ist das Grundgerüst für Gesang, Tanz und Musik. Man unterscheidet zwischen zwei großen Kompassgruppen.

0: den Vierer- und den komplexen Zwölfer-Rhythmen. Für unsere mitteleuropäischen Ohren gibt es eine Brücke. Manche Stile klingen fast wie ein vertrauter Walzer. Wie man dieses Fundament besser versteht, erklärt die Flamenco-Tänzerin und Lehrende Susanne Heinzinger.
1: Ich starte meistens mit Tangos, aber manchmal auch mit Fandangos. Und das ist so ein bisschen, glaube ich, eine ganz gute Möglichkeit, in den Zwölfer einzusteigen, weil die Fandangos kann ich mir eigentlich teilen in 4x3. Das klingt eher wie ein Walzer, wie wir es hier gewohnt sind. Also für einen Fandango de Huelva hätte ich um. Ja, 4 Dreiergruppen. Tres, cuatro. Und über diese Hilfe erkläre ich dann meistens die große Gruppe der Zwölferkompasses. Starte ich gern mit Alegrias, weil die relativ fröhlich sind und gut ins Ohr gehen.

0: Der Zwölfertakt ist das schlagende Herz des Flamenco, sein rhythmischer Urcode. Wie viele verschiedene Einflüsse hier tatsächlich aufeinandertreffen, weiß die andalusische Musikwissenschaftlerin Belenish Moreno Gil.
1: In musicology, they have a very precise idea of how was constructed Flamenco.
2: Die Musikwissenschaft hat heute eine sehr genaue Vorstellung davon, wie der Flamenco entstanden ist, auch wenn es schwierig ist, ein exaktes Datum festzulegen. Flamenco wurde von so vielen Einflüssen geprägt. Die Bevölkerungsgruppe der Gitano war sehr wichtig. Wir haben die andalusische Bevölkerung, die afrikanischen Wurzeln und die Einflüsse von amerikanischen Gesängen und Tänzen. Auch jüdische und maurische Einflüsse spielen eine Rolle. Das ist der Flamenco.
0: Am Anfang der Flamenco-Evolution steht die nackte Stimme als Palo Seco. Diese instrumentalfreien Urgesänge heißen Tonas.

0: Aus diesen Wurzeln ist ein riesiger Stammbaum an Stilen gewachsen, die Palos. Traditionell unterscheidet man den ernsten Cante Grande vom leichten Cante Chico. Für Sängerin Monica Clavijo ist diese Schubladenlogik fragwürdig.
1: Also dieses Unterschied, das die Leute machen zwischen Flamenco Chico, Flamenco Grande, den Flamenco Chico oder Grande macht der Interpret. Weil ein Fandango, wenn der gut gesungen ist, ist genauso Flamenco wie eine Sigrilla. Aber wenn der Sänger nicht wirklich dafür vorbereitet ist oder nicht so weit dafür ist, dann kann das so interpretiert werden wie ein Flamenco Chico, sehr Chico, sehr, sehr Chico. Das ist dann für mich kein Flamenco. Ich mache so den Unterschied.
0: Mitte des 19. Jahrhunderts entwickelt sich der Flamenco zur professionellen Bühnenkunst und zum Beruf. In den Cafés Cantantes verschmelzen Gesang, Tanz und Gitarre zu einer festen Struktur. Die Gitarre übernimmt dabei die Rolle des Taktgebers. Doch diese Aufgabe ist ein zweischneidiges Schwert, weiß Martin Kellner, Professor an der Wiener Musikuniversität.
2: Bei der Solo-Gitarre kann ich aus rein musikalischen Gründen mich frei bewegen. Das, was ich improvisiere oder auch vorbereitet habe, einfach ausführen. Das heißt, ich kann längere Falsettas spielen. Falsettas sind die melodischen Abschnitte, die sich abwechseln mit geschlagenen Abschnitten. Dazu kann ich dann begleitet werden von Palmeros. Das sind die Musiker, die das rhythmische Klatschen vornehmen im Flamenco, das eigentlich ganz essentiell ist. Ich muss ehrlich dazu sagen, es ist eine undankbare Aufgabe, als Begleitgitarrist Akteur zu sein. Warum? Ich bin immer untergeordnet im Dienste der Sänger oder beim Tanz genauso.

0: Die Flamenco-Gitarre ist ein Balanceakt zwischen Freiheit und Funktion. Wer Gesang begleitet, braucht mehr als Technik. Er muss die gesamte DNA des Flamenco verstehen. Wie schwer eine gute Begleitung auf dem Musikmarkt zu finden ist, erzählt Flamenco-Sängerin Jelena Reiter.
1: Es ist tatsächlich ziemlich schwierig, Gitarristen zu finden, die sich der Flamenco-Begleitung widmen. Die erste Liebe der Gitarristen ist natürlich Paco de Lucía, Vicente, Migo, alle möchten in diesem Stil spielen. Es gibt aber ganz wenige, die sich der Begleitung widmen, und die Begleitung vom Tanz und Gesang im Flamenco ist sehr anspruchsvoll, sehr schwierig. Man muss nicht nur die spezielle Flamenco-Gitarrentechnik lernen, sondern auch Gesang kennen, auch Tanz kennen. Das ist sehr schwierig.
0: Für Martin Kellner ist diese Herausforderung seit 40 Jahren Beruf und Berufung. Sein Weg ist dabei von einem Mann geprägt, der den Flamenco von Grund auf verändert hat.
2: Es gibt wahrscheinlich keinen Gitarristen weltweit, der sich nicht mit Paco de Lucía beschäftigt hätte. Also das ist für jeden, egal in oder außerhalb Spaniens, ein Vorbild. Also das ist sicher auch für mich prägend. Er hat den Flamenco revolutioniert. Er hat die Grenzen wirklich gesprengt und das rhythmisch, spieltechnisch, harmonisch und auch in seinen Kompositionen. Seine Spieltechnik war überragend, virtuos, komplex. Er hat neue Spielformen eingebracht. Er hat neue Instrumentierungen eingebracht. Instrumente wie Cajon, Saxophon, Querflöte. Also war auf jeden Fall der Revolutionär, was die Musik im Flamenco betrifft.

0: So virtuos Paco de Lucía auch Solo spielt, im Flamenco bleibt die Gitarre Teil eines größeren Ganzen. Kommen Gesang und Tanz dazu, funktioniert das Zusammenspiel über einen gemeinsamen Code. Für Musikerin Jelena Reiter liegt genau darin die Faszination.
1: Um überhaupt zusammenarbeiten zu können auf einem bestimmten Niveau, muss jeder Musiker die Flamenco-Sprache kennen. Oder manche nennen das Codes. Die Spanier nennen das Lenguaje Flamenco. Das heißt, Flamenco besteht, obwohl es viele Freiheiten gibt, aus vielen vorbestimmten Elementen. Wenn es zum Beispiel um einen spontaneren Setting geht, wie Tablao oder Fiesta, dann weiß jeder, was er tut. Man braucht zum Beispiel nicht so viele Proben, weil jeder kennt die Sprache. Man weiß, welcher Teil kommt nach welchem Teil, was sind die Charakteristiken. Und als Musikerin, was mich interessiert, ist die Zusammenarbeit. Das ist eine Art Kammermusik zwischen Gitarre, Gesang, Tanz.
0: Trotz strenger Regeln und Struktur entwickelt sich der Flamenco ständig weiter, modernisiert von einer neuen Generation wie Rosalía oder der Gruppe Las Migas.
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0: Die andalusische Musikwissenschaftlerin Belenish Moreno Gil, die selbst als Komponistin und Künstlerin tätig ist, begreift den Flamenco vor allem als eines, einen offenen Raum.
3: Flamenco war schon immer ein Raum für Neues. Die Vorstellung, Flamenco sei etwas Festes, ist völlig abwegig. Wenn wir dieses Wissen und die Geschichte des Flamenco erforschen, sehen wir, dass er sich Jahr für Jahr weiterentwickelt und verändert. Er ist also nichts Festes, das man einmal festlegt und für immer behält. Nein, niemals. Es ist etwas Lebendiges. Wir haben so viele verschiedene Möglichkeiten, das zu sehen. Im Tanz, im Gesang, in der Musik, in reiner Musik, ohne Gesang. Und das ist wunderschön.
4: In Musik, pure Musik, without singing. And it's very beautiful.

So klingt moderner Flamenco, ein Musikstil, der sich immer wieder neu erfindet. Martina Huber-Kendl gestaltet diese Reihe Gesamterlebnis Flamenco.

0: Für die Redaktion zur Reihe ist Astrid Schwarz verantwortlich. Und morgen widmen wir uns einem weiteren wichtigen Flamenco-Element, dem Tanz. Und das war's für heute mit dem Radiokolleg.
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2: Am Mikrofon Arthur Treinacher. 25 Menschen sind heuer bereits beim Schwimmen und Abkühlen ums Leben gekommen. Im Vorjahr waren es im selben Zeitraum 14. Allein gestern starben in Vorarlberg 3 Menschen, darunter ein 10-jähriger Bub, in einer sogenannten Wasserwalze. Die Tragödie erschüttert die Region. Martin Kopf.
3: 3 Todesopfer bei einem einzigen Einsatz. Das sei schon außergewöhnlich und sehr belastend für die Rettungskräfte, sagt Daniel Pleichner von der Vorarlberger Wasserrettung. Er weist einmal mehr auf die starken Strömungen hin, die sich bei einer Wasserwalze bilden können.
4: Gerät man nun in so eine Walze, wird man immer wieder zum Wasserfall zurückgezogen, unter Wasser gedrückt, kommt etwas weiter flussabwärts wieder hoch und wird dann wieder zum Wasserfall hingezogen. Hier aus dieser Situation rauszukommen, ist teilweise auch für Geübte relativ schwieriges Unterfangen.
3: Pleichner würde sich deshalb Warnschilder wünschen, die auf die Gefahren von Wasserwalzen hinweisen. Anders sieht das der Börser Bürgermeister Georg Bucher. Man könne nicht überall, wo Gefahren lauern, Schilder aufstellen, sagt er. Bucher appelliert stattdessen an die Eigenverantwortung der Menschen, nicht an so einer gefährlichen Stelle ins Wasser zu springen.
2: Der Iran widerspricht US-Präsident Trump in der Frage möglicher Verhandlungen. Zwar reist diese Woche eine Expertendelegation nach Katar, direkte Gespräche mit den USA seien aber nicht geplant. Trump hatte ein Treffen bereits für morgen in Doha angekündigt. Thema bleibt die Umsetzung des Rahmenabkommens zwischen beiden Ländern. Heftige Gewitter haben am Abend die Hitzewelle in Oberösterreich vorerst beendet. Die Feuerwehren rückten zu mehr als 50 Einsätzen aus. Besonders betroffen war der Bezirk Vöcklabruck. Umgestürzte Bäume und überflutete Keller beschäftigten die Einsatzkräfte. Örtlich fielen innerhalb kurzer Zeit bis zu 60 Liter Regen pro Quadratmeter. Zum Tennis. Auch Österreichs Nummer 1 Anastasia Potapova und Jungstar Lilly Tager sind in Wimbledon ausgeschieden. Tager musste sich bei ihrer Premiere zum Auftakt knapp geschlagen geben. Christoph Ott.
5: Die 18-Jährige verliert nach fast 3 Stunden in 3 Sätzen gegen den Lana Taro Di aus Thailand. Tager hält über das gesamte Spiel gut dagegen, muss den ersten Satz erst im Tiebreak abgeben, schnappt sich den zweiten durch ein spätes Break mit 7:5. Im dritten Satz startet die Osttirolerin nach einem 1:5 Rückstand nochmal die Aufholjagd. Doch Tara Rudi kann ihren vierten Matchball zum 6:4 nützen und besiegelt damit das Aus von Tager. Potapova muss sich der Spanierin Jessica Busas Manero Klein 2 Sätzen geschlagen geben. Bereits zuvor hat Österreichs Nummer 1 bei den Männern Sebastian Ofner gegen den Serben Hamad Medjedovic in 5 Sätzen gewonnen.
6: Ich glaube, das war ein taffer Gegner. Der kann richtig gut spielen. Aber ich finde, dass das bis am ersten Satz von mir war das, glaube ich, eine sehr, sehr gute Leistung. Weil gegen ihn ist immer schwierig, weil du weißt nie, was passiert. Aber ich glaube, dass das ein super Fight von mir war. Ich bin immer dranbleiben und habe dann echt gut reingefunden ins Match.
5: Der Steirer trifft nun in der zweiten Runde auf den Polen Hubert Hurkacz.
2: Zum Wetter.
7: Die heutige Nacht ist allmählich überall trocken und zum Teil wieder extrem mild. Um 25 Grad liegt etwa der Tiefstwert in Wien. Morgen Dienstag ist es generell schwül, in der Westhälfte bei 26 bis 34 Grad. Nach Osten hin werden es noch einmal bis 38 Grad. Dazu gibt es Sonne, Wolken und ausgehend vom Bergland wieder teils kräftige Gewitter. Am Mittwoch beginnt der Juli dann mit einer Kaltfront von Westen her. Um 22 Grad übermorgen in Bregenz und Salzburg, 34 Grad noch in Graz und Klagenfurt. So viel zum Wetter von Gerald Holzinger.
0: Manche Menschen zeigen schon sehr früh ihr Talent und produzieren Meisterwerke, da sind andere noch mit ihrer Selbstfindung beschäftigt. Und so jemanden hören wir gleich, den Engländer Benjamin Britten. Mit gerade einmal 23 Jahren veröffentlichte er ein Meisterwerk, das ihn über Nacht weltberühmt machte. Variationen über ein Thema von Frank Bridge. Der war einst sein Lehrer, Britten zerlegte sein Thema und dabei spielten auch die Salzburger Festspiele eine bedeutende Rolle. Philipp Weismann berichtet.
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9: Herzlich willkommen. Benjamin Brittens Variationen über ein Thema von Frank Bridge stehen heute also im Zentrum. Eine Hommage an seinen Lehrer Frank Bridge. Was sich hinter dem raffinierten Werk verbirgt, hören wir gleich. Zu Beginn nun aber eine Komposition, die noch etwas früher entstand.

Mit 22 experimentierte Britten schon mit kurzen Charakterstudien für Streichquartett und fing sich damit beim Londoner Publikum zunächst eine herbe Abfuhr ein. Kaum vorstellbar, wenn man den zweiten Satz dieser drei Divertimenti hört. Ein Walzer, der uns einstimmt auf das, was gleich folgt.

Ein Walzer, der leicht ins Stolpern gerät. Benjamin Britten im Jahr 1936, der zweite Satz Waltz aus den drei Divertimenti für Streichquartett mit dem Belcher Quartett. Ein Stück, das vom englischen Publikum bei der Uraufführung mit hochmütigem Kichern und eisigem Schweigen bedacht wurde, wie Britten in seinem Tagebuch schrieb. Dieser Dreivierteltakt nun führt uns jetzt zum eigentlichen Hauptthema dieser Sendung. Denn als Britten im Mai 1937 den recht kurzfristigen Auftrag erhielt, für ein Konzert in Salzburg ein neues Stück für Streichorchester zu schreiben, erinnerte er sich an ein Werk seines geliebten Lehrers Frank Bridge. Bridge war für den jungen Britten der musikalische Ziehvater. Bei ihm lernte er schon in seiner Schulzeit Klavier und Bratsche. Als Fundament für sein neues Werk wählte Britten das Thema aus dem zweiten Stück von Bridges Three Idylls, also drei Idyllen, für Streichquartett. Und dieses Thema, überschrieben mit Allegretto poco lento, ist eben genau das, ein melancholischer, sanft wiegender Walzer in E-Moll. Achten Sie beim Hören jetzt ganz besonders auf die ersten Töne. Ein markantes Intervall prägt diese Melodie, eine

ballende reine Quint. Es ist sozusagen die musikalische DNA für die Variationen von Britten. Hier zunächst das Original von Frank Bridge.

Die zweite der Three Idols von Frank Bridge, Allegretto Boccolento, gespielt vom Cool String Quartet. Dieses wehmütige Thema vom englischen Komponisten, Bratschisten und Dirigenten Frank Bridge war das Material, aus dem Benjamin Britten im Sommer 1937 in nur wenigen Wochen sein Meisterwerk meißelte. Jede einzelne Variation ist dabei ein Doppelporträt. Sie beschreibt einerseits eine Charaktereigenschaft seines Lehrers und parodiert zuweilen eine bestimmte Musikform oder Gattung. Das Motiv der fallenden Quint wird dabei quasi zur Tarnkappe. Wir hören nun den ersten Teil dieses Werks. Nach einer dramatischen Einleitung stellt Britten das Thema im Orchester vor. In der ersten Variation, dem Adagio, setzt er Bridges Integrität, ein tief ernstes, suchendes Denkmal. Dann der harte Kontrast, ein scharfer, ironischer Marsch, der für die Energie seines Lehrers steht. Hier wird die fallende Quint zum angriffslustigen Signalruf. In der Romance blüht der Charme von Bridge in zarten Violinen auf, bevor in der Aria Italiana der Humor regiert. Eine herrlich augenzwinkernde Parodie auf die virtuose italienische Oper im Stile Gioachino Rossinis, bei der die Geigen wie Koloratursoprane zwitschern. Den Abschluss dieses ersten Blocks bildet die Bourée Classique, ein neoklassizistischer Gruß an die Tradition Bachs, bei dem Britten das Thema rhythmisch komplett zerlegt. Benjamin Britten, die Variationen über ein Thema von Frank Bridge für Streichorchester. Es spielt die Academy of St. Martin in the Fields unter der Leitung von Sir Neville Mariner.

Ein bisschen Igor Strawinsky ist hier zu hören mit neoklassizistischer Anmutung, zuletzt in der Boré-Klassik, der fünften Variation aus den Variationen über ein Thema von Frank Bridge, von Benjamin Britten. Das war eine Aufnahme mit der Academy of St. Martin in the Fields, geleitet von Neville Mariner. Bevor wir gleich in die zweite Hälfte dieses Zyklus eintauchen, rufen wir uns das Originalthema von Frank Bridge noch einmal kurz ins Gedächtnis. Denn Britten versteckt dieses Thema oft so weit, dass man es kaum mehr erkennt. Und um zu zeigen, wie unterschiedlich diese

melancholischen Three Idols atmen können, hören wir das Thema nun in einer anderen Interpretation. Das Brindisi-Quartett nimmt den kurzen zweiten Satz spürbar zügiger, fast 30 Sekunden schneller als das Cool String Quartett vom Beginn. Der Walzer bekommt dadurch einen etwas drängenderen Charakter. Schärfen wir noch einmal unser Ohr für Frank Bridges E-Moll-Melodie.

Das war noch einmal das für Benjamin Britten zentrale Thema für seine Frank Bridge gewidmeten Orchestervariationen. Mit dieser Melodie im Gepäck geht es jetzt in den zweiten Teil der Variationen Nummer 6 bis 11. Es beginnt mit einem Wiener Walzer. Britten nimmt das Dreiviertelmetrum seines Lehrers, verwandelt es aber in eine rauschhafte, fast unheimliche Parodie, die harmonisch permanent in die falsche Tonart stolpert. Was folgt, ist das Moto Perpetuo, die ständige Bewegung, ein rasantes Stück voller Vitalität. Die Melodie von Bridge ist hier nicht mehr auszumachen. Britten jagt nur noch das Motiv der fallenden Quint in einem aberwitzigen Tempo durch die Instrumente. Danach kommt ein emotionaler Wendepunkt, der Funeral March, ein düsterer Trauermarsch voller gellender Klageschreie der Geigen über einem starren Bassrhythmus. Aus dieser Verzweiflung führt uns dann der Chant, ein sakraler Gesang, der das Thema auf seine reine Akkordstruktur reduziert. Und schließlich das furiose Finale, eine Fuge, in der Britten sogar Zitate aus anderen Werken von Frank Bridge einwebt. Am Höhepunkt bricht die Hektik ab und das Bridge-Thema kehrt in den Solostreichern in seiner ganzen reinen Schönheit zurück. Wir wechseln auch hier die Aufnahme. Es spielt nun das Zürcher Kammerorchester unter Howard Griffiths.

Benjamin Britten, Variationen über ein Thema von Frank Bridge für Streichorchester Opus 10. Das Zürcher Kammerorchester unter Howard Griffiths hat musiziert.

Uraufgeführt wurde dieses Werk im August 1937 bei den Salzburger Festspielen mit dem Dirigenten Boyd Neal und seinem Orchester. Für Benjamin Britten brachte es den internationalen Durchbruch. Publikum und Presse feierten den damals 23-jährigen Komponisten für diese Arbeit. Zum Abschluss der Sendung jetzt noch ein Abstecher in die intime Welt der Kammermusik. Nur wenige Monate vor seinem Salzburger Triumph, im Dezember 1936, schrieb Britten ein Werk, das genau dasselbe dramaturgische Prinzip nutzt wie die Bridge-Variationen, die Temporal Variations für Oboe und Klavier. Auch hier gibt es einige ironische Charakterstudien. Die Sätze heißen etwa Oration, March, Waltz oder Polka.

Das war ein Ausschnitt der Temporal Variations von Benjamin Britten in einer Aufnahme mit der Oboistin Sarah Francis und Michael Dussek am Klavier. Und damit geht diese Ausgabe von Ausgewählt zu Ende. Eine Stunde im Zeichen eines jungen britischen Komponisten, der mit seinen Frank Bridge-Variationen gezeigt hat, wie man aus Bewunderung für den eigenen Lehrer ein traditionelles Formmodell originell und charmant beleben kann. Die Studiotechnik lag in den Händen von Franz Ahammer. Philipp Weismann hat die Sendung gestaltet und präsentiert.

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1: Am Mikrofon Arthur Treinacher.

0: In verheerenden Erdbeben in Venezuela ist die offizielle Zahl der Toten auf 1719 gestiegen. Mehr als 5000 Menschen wurden verletzt. Über 45.000 gelten noch als vermisst. Wegen der wiederholten Nachbeben wächst die Sorge vor weiteren Gebäudeeinstürzen.
1: In Caracas bebt der Boden und italienische Feuerwehrleute schlagen Alarm. Sie müssen ein einsturzgefährdetes Gebäude verlassen, bleiben aber unverletzt. Unterdessen treffen weitere Hilfsgüter ein, 14 Tonnen aus Spanien per Flugzeug. Und Anfang der Woche startet eine EU-Lieferung aus Kopenhagen. Erneut warnen Ziviltechniker und Architekten vor einsturzgefährdeten Gebäuden. Die Regierung hat dafür eine Untersuchungskommission angekündigt. Die hat ihre Arbeit aber noch nicht aufgenommen, was für zusätzlichen Frust sorgt. Freiwillige Spezialisten machen sich auf eigene Faust ein Bild. Ihre ersten Untersuchungen deuten darauf hin, dass manche Gebäude möglicherweise nicht nach Vorschrift errichtet wurden.
0: Ernst Kernmeier hat einen Beitrag von Thomas Lavrukaitis gelesen. Trotz der geltenden Waffenruhe sind bei israelischen Angriffen im Gazastreifen nach palästinensischen Angaben 5 Menschen getötet worden. 3 Menschen starben demnach bei einem Drohnenangriff in Deir al-Balah, 2 weitere in Khan Yunis. Israels Armee bestätigte einen Einsatz gegen, nach eigenen Angaben, Terroristen. Die Angaben beider Seiten lassen sich derzeit nicht unabhängig überprüfen. In Peru ist die rechtsgerichtete Keiko Fujimori zur Siegerin der Präsidentenwahl erklärt worden. Laut Wahlbehörde setzte sie sich in der Stichwahl mit 50,1% und einem Vorsprung von weniger als 50.000 Stimmen knapp gegen den Linkspolitiker Roberto Sanchez durch. Fujimori ist die Tochter des früheren Präsidenten Alberto Fujimori. Eine heftige Explosion hat am Abend ein Wohngebäude in Monaco erschüttert. 3 Mitglieder einer Familie wurden dabei schwer verletzt, berichten französische Medien. Kurz vor der Explosion soll ein Unbekannter einen Rucksack vor dem Gebäude abgestellt haben und geflüchtet sein. Die Hintergründe sind noch unklar. Die Behörden fahnden nach dem Verdächtigen. Südkorea will seine Spitzenposition in der Chip- und KI-Industrie ausbauen. Präsident Lee kündigte milliardenschwere Investitionen in neue Chipfabriken und KI-Rechenzentren an. Medien zufolge könnten in den kommenden Jahren umgerechnet mehr als 560 Milliarden Euro investiert werden. Kritiker bezweifeln allerdings, dass die geplanten Standorte außerhalb der Hauptstadtregion dafür ausreichend vorbereitet sind. Im Sternbild Fliegender Fisch haben Forschende 2 außergewöhnliche Planeten entdeckt. Sie sind so leicht, dass ihre mittlere Dichte sogar geringer ist als die von Zuckerwatte. Robert Czepel informiert.
2: Aggregatzustand extra fluffig. Die 2 Planeten sind so groß wie Jupiter, besitzen aber bloß ein 1/30 seiner Masse. Aufgespürt wurden die beiden in den Archivdaten des Weltraumteleskops TESS. Eine Analyse der Uni Oxford zeigt nun, ihre mittlere Dichte liegt bei 0,04 Gramm pro Kubikzentimeter. Zum Vergleich, Zuckerwatte hat einen Wert von 0,05. Allerdings dürften die Himmelskörper eher schichtweise aufgebaut sein, so ähnlich wie eine Mozartkugel mit einem relativ kleinen und dichten Kern aus Gestein und Metallen, der wiederum eingehüllt ist in eine gewaltige Atmosphäre aus Wasserstoff und Helium. Wie Computersimulationen zeigen, können sich solche Planeten in kühlen, staubarmen Regionen um einen jungen Stern bilden. Mit dem Weltraumteleskop James Webb will das Team die beiden Planeten nun genauer unter die Lupe nehmen.
0: Teils heftige Unwetter mit starken Regenfällen haben am Abend in einigen Regionen Tirols zu Murenabgängen geführt. Eine besonders brenzlige Situation gab es zwischen Flirsch und Bettneu am Arlberg im Bezirk Landeck, wo eine große Mure auf eine Landesstraße abging und einen Linienbus erfasste, wie die Online-Ausgabe der Tiroler Tageszeitung berichtet. Die 4 Insassen blieben offenbar unverletzt. Zum Wetter.
3: Extrem warm, vor allem im Osten, nach teils schweren Gewittern allmählich überall trocken im Rest des Landes. So geht es durch die zweite Nachthälfte. Tagsüber wird der heutige Dienstag generell schwül. Zu Sonne und Wolken kommen ausgehend vom Bergland erneut Gewitter mit Unwetterpotenzial. Die Temperaturen erreichen 26 bis 34, nach Osten hin noch bis 38 Grad. Am Mittwoch kommt dann von Westen her eine Kaltfront. Nur 20 Grad morgen im Außerfern, 35 noch im Burgenland. So viel zum Wetter von Gerald Holzinger.
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1: The historic triangle is named that way because the first part of the triangle is Jamestown. 1607 is when the British came over here and had the first permanent settlement. Because Jamestown's kind of a swamp, and because things were not growing and the Indians were not happy with them taking over more and more of their land, they moved up here to Williamsburg, the second part of the triangle. We add Yorktown to the triangle because that's the end of the Revolution.
2: Jamestown, Williamsburg, Yorktown. Die Orte im US-Bundesstaat Virginia heißen auch Historic Triangle, historisches Dreieck. Das hat soeben Pat erklärt. Die ältere Dame arbeitet in Colonial Williamsburg und wird uns am Ende der Sendung noch einmal begegnen. Im historischen Kostüm aus Wolle und Leinen transportiert sie als Darstellerin einer Hausangestellten den Alltag um 1770 in die Gegenwart.
1: I am wearing what is typical for around 1770, because that's about the time period that we're portraying. So you dress in layers. Your undergarment is made of linen. After that, I have a wool underpetticoat. The way you see us dressed here.
2: Das Historic Triangle ist der Ursprung der Geschichte von Angloamerika. Es verkörpert gewissermaßen die Geburt und das Heranwachsen der USA. Jamestown war ab 1607 die erste dauerhafte englische Siedlung in Amerika und die erste Hauptstadt der britischen Kolonie Virginia. Von 1699 bis 1780 übte Williamsburg diese Rolle aus. In Yorktown wiederum gewann George Washington 1781 als General der Continental Army die entscheidende Schlacht im Unabhängigkeitskrieg.
1: We are like working towards the revolution here, ending the revolution in Yorktown.
2: Ab 1789 war George Washington der erste Präsident der Vereinigten Staaten von Amerika. Unter anderem diesem Thema wird sich Ambiente in der kommenden Woche widmen. Herzlich willkommen, sagt Ursula Burkhardt. Edgar Schütz unternimmt anlässlich des 250. Jahrestags der Unabhängigkeitserklärung der Vereinigten Staaten von Amerika, der am 4. Juli gefeiert wird, eine Spurensuche in Jamestown und Williamsburg. Dort werden die Ursprünge der britischen Besiedlung in archäologischen Ausgrabungsstätten, mehreren Museen samt Living History Outdoor-Anlagen und Geschichtsvermittlern im zeitgenössischen Outfit dokumentiert. Zunächst aber geht es an den Ufer des James River, wo am 14. Mai 1607 drei Schiffe aus London anlegten, womit die dortige neue Welt letztlich völlig verändert wurde.
3: Sanft klatschen die Wellen des James Rivers an das von Pflanzen gesäumte grüne Ufer. Knapp 40 Meilen flussaufwärts von der zum Atlantik hin offenen Chesapeake-Bucht im Osten der USA breitet sich eine auf den ersten Blick naturbelassene

0: Insel aus. Rundum ist das Gebiet ziemlich sumpfig. Das erzählt Angel Johnston.
1: So we are going to walk over a swamp. It's called the Pitch and Tar Swamp. And it's one of the reasons why the English settled here.
0: Die junge Archäologin arbeitet in der Jamestown Rediscovery Foundation und hat ihr Büro inmitten der Sumpflandschaft. Diese ist nämlich historischer Boden. 1607 gründeten englische Siedler hier ihre erste dauerhafte Niederlassung in der neuen Welt.
1: Jamestown is famous because we are the first successful British colony in the New World.
0: Im Vergleich zu den Spaniern oder Portugiesen, die bereits kurz nach der Entdeckung Amerikas 1492 durch Christoph Kolumbus mit der Kolonialisierung begonnen hatten, spielten die Engländer bei den Seefahrten zu Amerikas Küsten keine große Rolle. Erst mit der Regentschaft von Queen Elizabeth I. ab 1558 wurde eine mögliche Besiedlung des amerikanischen Kontinents forciert. Teils um der wachsenden Macht des spanischen Königs Einhalt zu gebieten, teils aus missionarischem Eifer. Millionen von indigenen Seelen sollten durch die Christianisierung gerettet werden, forderte die Kirche. Erste Besiedlungsversuche scheiterten. Vermutlich waren Versorgungsengpässe, interne Streitigkeiten und Konflikte mit indigenen Stämmen dafür verantwortlich. Somit gilt heute der Ort am James River als Keimzelle für das englischsprachige Amerika. Allerdings galt die Siedlung lange als verschollen. Zwar wurde 1907 anlässlich des 300. Jahrestags ihrer Gründung auf einem alten Fundament eine backsteinerne Kirche rekonstruiert, doch herrschte die Annahme vor, das Terrain der ursprünglichen Ortschaft sei über die Generationen vom James River weggespült worden. Völlig unbegründet sei diese Theorie ja gar nicht gewesen, erläutert Angel Johnston.
1: Jamestown Island is a peninsula that juts out into the James River.
2: Jamestown Island ragt als Inselzunge in den James River hinaus. Wir stehen jetzt direkt am Flussufer. Das war 1607 nicht so. Damals verlief das Ufer etwa 200 Yards, also etwas mehr als 180 Meter weiter draußen, wo heute das Wasser fließt.
0: Doch war nicht das gesamte Fort vom James River überflutet worden. Das wies der Gründer von Jamestown Discovery, William Kelso, aber erst ab dem Jahr 1994 nach.
2: Dr. Bill Kelso war schon lange zuvor der Meinung gewesen, dass sich das Fort hier oben rund um den Kirchturm erstreckt haben musste. Als Historiker und Archäologe argumentierte er, dass die Fundamente und sogar oberirdisches Mauerwerk dieser heiligen Stätte ja erhalten geblieben seien. Er bekam die Genehmigung für archäologische Ausgrabungen und fand knapp unter dem Boden Verfärbungen, die von den hölzernen Palisaden stammten. Da wusste er, dass er den Standort gefunden und einen Mythos widerlegt hatte, der 150 Jahre weitergegeben worden war.
0: Mittlerweile seien rund 85% des Geländes erforscht, erzählt die Expertin. Und es gebe immer noch Ausgrabungen. Dann schweift sie zu den Anfängen zurück.
1: Virginia Company arrives here in May of 1607.
2: Im Mai 1607 landete die Virginia Company mit 104 Männern und Burschen hier und baute einen militärischen Außenposten. Sie hoffte auch auf lukrative Einnahmen.
0: Mit der Zeit wuchsen nämlich profane ökonomische Interessen. Durch die Gründung von Kolonien, so waren die Berater der Königin überzeugt, könnten neue Märkte für englische Produkte und Rohstoffe wie Holz, Glas oder Teer geschaffen werden. Derart, sowie mit in Übersee erhofften Gütern, sollte die Konkurrenzfähigkeit mit bereits etablierten Kolonialmächten verbessert werden. Daher wurde 1606 die Virginia Company ins Leben gerufen. Die Aktiengesellschaft war nach der jungfräulichen Queen Elizabeth benannt und gab in späterer Folge auch dem US-Bundesstaat ihren Namen. Sie heuerten neben Abenteurern vor allem junge Männer an, die in ihren Familien keine Erstgeborenen waren. Diese hatten nämlich keine oder kaum Aussichten, eine elterliche Farm oder Werkstatt zu übernehmen. Daher versuchten manche ihr Glück in Übersee.
1: They want to find gold or silver, because they know the Spanish are down in Central America.
2: Die von der Virginia Company angeheuerten Männer wollten

0: konnten Gold oder Silber finden, weil sie wussten, dass dies den Spaniern in Mittelamerika gelungen war. Also segelten sie von England über den Ozean in die neue Welt und landeten an der Chesapeake Bay. Sie fuhren den Fluss hinauf, um sich von den Spaniern fernzuhalten. Sie hatten ursprünglich auch die Anweisung, die Indigenen nicht von ihrem Land zu vertreiben. Ringsum lebten viele Stämme. Bloß nicht auf dieser sumpfigen Halbinsel, weil die Bedingungen hier sehr schwierig waren, mit vielen Insekten und kaum Boden, um Gemüse oder Getreide anzubauen. Sie ragt aber in den Fluss hinein. Das war strategisch von Vorteil. So konnten die Neuankömmlinge den Fluss sowohl nach Norden als auch nach Süden kontrollieren. Die Engländer fürchteten Angriffe der Spanier. Daher errichteten sie hier eine Festung mit hölzernen Palisaden und nannten sie James Fort, nach dem damaligen King James von England. Aber es war vorerst keine königliche Kolonie. Im Grunde handelte es sich um ein wirtschaftsorientiertes Projekt.
1: Allerdings führten die ökonomischen Bestrebungen zu Konflikten. Den Indigenen missfiel, dass die neuen Siedler teils auch ihre Gebiete und Felder beanspruchten. Es gab auch unterschiedliche Auffassungen von Landbesitz. Die Engländer errichteten Zäune und betrachteten den Grund dahinter als individuelles Eigentum, während die Indigenen Land eher gemeinschaftlich nutzten. Nach gelegentlichen Annäherungen, die auf dem Austausch von Gewehren, Perlen, Gold oder Kupfer gegen Nahrungsmittel basierten, kam es im Winter von 1609 auf 1610 zu einer ersten Eskalation. Häuptling Bowertan ließ James Fort belagern, weil er den Briten vorwarf, die indigenen Stämme zu berauben. Die Folge war die sogenannte Starving Time, die Zeit der Hungersnot. Damals hatten sich bereits 300 Menschen in der Festung selbst, aber auch außerhalb der Palisaden angesiedelt. Die Ortschaft bekam mit der Zeit den Namen Jamestown.
2: All 300 people had to take refuge inside the fort, and if they tried to leave, to hunt, to fish.
0: Sie verschanzten sich im Fort. Wer hinausging, um zu jagen oder zu fischen, eben um Nahrung zu holen, wurde getötet. Schließlich aßen die Leute ihre gesamten Vorräte auf und mussten dann auf das zurückgreifen, was sonst noch da war. Alle Pferde wurden geschlachtet, Hunde und Katzen verzehrt, auch Eichhörnchen, Schlangen, Adler oder Schildkröten. In diesem Winter starben fast 250 Menschen.
1: Die Starving Time wurde 2005 in dem Film The New World von Regisseur Terrence Malick thematisiert, erinnert sich Angel Johnston.
0: Soweit wir wissen, wurde niemand getötet, um gegessen zu werden. Aber viele Menschen starben. Es gibt historische Hinweise, dass die Überlebenden Gräber öffneten, um die Menschen zu essen, die gerade gestorben waren. Es war eine sehr, sehr harte Zeit. Im Frühjahr 1610 trafen 3 britische Schiffe in Jamestown ein. Die Besatzungen glaubten, sie würden auf 300 Menschen und eine florierende Gemeinschaft treffen. Es waren aber nur noch 60 Personen am Leben und die waren völlig entkräftet und hatten schon beschlossen, Jamestown zu verlassen.
1: Der Kommandant der neu eingetroffenen Flotte, Sir Thomas Delaware, wollte aber ein neuerliches Scheitern einer englischen Kolonie verhindern. Kurzerhand führte er das Kriegsrecht ein und zwang alle Überlebenden zu bleiben. Da mit den Schiffen auch Nahrungsmittel mitgeliefert worden waren, konnte die Siedlung letztlich überleben. Um 1612 führte der Siedler John Rolfe den kommerziellen Anbau von Tabak ein. Als Exportgut war dieser in Folge jahrelang eine der wirtschaftlichen Grundlagen der Kolonie.
2: In 1619 The Virginia Company, they actually send 2 ships.
0: Um 1619 schickte die Virginia Company, um Familienstrukturen zu entwickeln, 2 sogenannte Brautschiffe nach Übersee. Sie waren voll mit Frauen, die angeworben und ausgewählt wurden, um Siedler der Virginia Company zu heiraten. Sie konnten alle von ihren Pfarrern unterzeichnete Empfehlungsschreiben vorweisen. Bei vielen klappte das, aber nicht bei allen. Sie wurden auch nicht zur Heirat gezwungen. Nach einiger Zeit war aber wirklich ein Familienwachstum zu sehen.

0: see the family growth too.
1: Spezielle Funde verraten aber, dass sich auch Powhatan-Frauen im James Fort aufhielten. Auf dem Gelände wurden Muschelperlen gefunden. Diese Schmuckstücke seien dereinst aber ausschließlich von indigenen Frauen hergestellt worden.
0: But we also get artifacts related primarily to Powhatan women too, based on tools.

0: Archäarium. Das mit großflächigen Fensterscheiben verkleidete archäologische Museum wurde 2006 an der Stelle des ehemaligen State Houses eröffnet. Von 1607 bis 1699 war Jamestown Sitz der Legislative von Virginia. Das extra erbaute Regierungsgebäude brannte 1698 ab. Seine Fundamente können heute im Archäarium durch einen Glasboden betrachtet werden.
1: Where we're going now is called our Archaearium Museum.
2: Wir gehen jetzt zum Archäologiemuseum. Es erzählt Jamestowns Geschichte mittels Artefakten, die von unserem Forschungsteam auf dem Gelände ausgegraben wurden. In 30 Jahren waren das über 4 Millionen Gegenstände. Aber nur rund 4000 haben in der Ausstellung Platz. Sie zeigen, was hier jeden Tag geborgen wird.
0: Unversehrte Objekte werden aber selten gefunden. So gesehen sei Archäologie im Grunde auch nichts anderes als eine Art Abfallrecycling, lacht Angel Johnston.
1: Archaeology is a lot about digging up people's trash, which means a lot of things are broken. Most things are broken.
0: Mitunter finden sich im Müll von anno dazumal aber wahre Prunkstücke.
1: One of the most interesting finds here is this Roman lock pistol.
2: Interessant ist diese Roman lock pistol. Die Schlosspistole besteht nicht nur aus Eisen, sondern auch aus Holz. Das ist sehr ungewöhnlich. Holz, Leder, alle natürlichen Materialien verrotten. Die Pistole überdauerte, weil sie in einen Brunnen geworfen wurde und unterhalb des Grundwasserspiegels zu liegen kam. In dieser sauerstofffreien Umgebung wachsen keine Bakterien, die den Zerfall des Holzes verursachen.
0: Auf dem Gelände an sich findet sich auch viel Zierat. Die Virginia Company habe eben viele Gentlemen und mit ihnen jede Menge Statussymbole nach Übersee gebracht. Mitunter sei aber auch wertloses Zeug dabei gewesen. Etwa eiserne Rüstungen, die offenbar kaum benutzt wurden, weil sie für das feuchte subtropische Klima in der neuen Heimat ungeeignet waren. Ein Blick in die Vitrinen ist auch einer in den damaligen Alltag. Blätter und Samen geben Auskunft darüber, was in den Gärten angebaut wurde. Münzen verschiedenster Prägungen zeigen auf, dass es im 17. Jahrhundert noch keine einheitliche Währung gab. Ein vergilbtes Versandetikett verweist darauf, dass die zwischen Europa und der neuen Welt verkehrenden Schiffe meist vollbeladen waren. In einem Eck findet sich eines von Angel Johnstons Lieblingsexponaten.
2: Dort drüben steht eine Klappsonnenuhr. Das war eine alte Weltzeituhr. Sie zeigt an, wie spät es in anderen Ländern auf dieser Erde gerade ist. Sie ließ sich wie eine Muschel aufklappen. Eine Schnur verband die beiden Flächen. Die Gravuren auf den beiden Seiten entsprachen den Zeitangaben für zwei verschiedene Orte. Man konnte beispielsweise sehen, wie spät es gerade in London war oder in Amsterdam.
0: Lange vor der digitalen Globalisierung, als eine Reise zwischen Europa und Amerika im Schnitt 6 bis 12 Wochen dauerte, dürfte es sich freilich eher um unnützes Wissen gehandelt haben. Die Archäologin jedenfalls ist diesbezüglich auch etwas ratlos. Doch wird im Archäarium die Welt des 17. Jahrhunderts auch plastisch dargestellt?
3: Your ship's master has put to my ear that your voyage here was sweet and swift. Praise it be to God, no loss of life. For my own part, I arrived in this country 2 years past with the first in 1607.
0: Angel Johnston führt zu einem Podium. Auf diesem sitzt die historische Figur Annis Todkill.
1: So Annis Todkill is portrayed by Willie Balderson, who is the director of Living History and Historic Trades for Jamestown Rediscovery.
2: Annis Todkill wird von Willie Balderson dargestellt. Er ist unser Director of Living History and Historic Trades. Willie macht historische Programme seit seinen 20ern, also seit 50 Jahren. Er hat unglaublich viel recherchiert, um beispielsweise so sprechen zu können, als würde er im 17. Jahrhundert leben. Das ist sehr schwierig, aber er macht es großartig. Dem Publikum gefallen seine Vorträge, auch wenn sie seinem Altenglisch oft nicht folgen können und gar nicht verstehen, was er sagt.
1: And people don't really know what he's saying.
0: Annis Todkill war ein Gefolgsmann von Captain John Smith, der als Gründer von James

0: gilt. Er schrieb auch Berichte über gemeinsame Expeditionen durch Virginia. In der Tat, William Balderson alias Annis Todkill ist unterhaltsam. Wobei dem Gast aus Übersee nicht immer ganz klar ist, welche Anekdote der verschmitzte Herr gerade erzählt.
1: I think it by contrivance. When first is it found, is always the same. From across a shoulder, a voice erupts. 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I seen true gold once, that the proper color be,

0: Der schon erwähnte Captain John Smith war ein englischer Soldat, Abenteurer und Entdecker, der zu Beginn der Besiedelung des neuen Kontinents durch die Briten eine dominante Rolle spielte. Er wird auch auf der zweiten Station dieser Reise ein Thema sein. In der Nähe des gerade besuchten Originalschauplatzes befindet sich nämlich eine großflächige Museumsanlage, die unter anderem Geschichte durch Nachbauten erlebbar macht. Edgar Schütz führt sie nun nach Jamestown Settlement.
1: The 6th and 20th day of April, about 4 o'clock in the morning, we espied the land of Virginia. The same day we entered into the Bay of Chesapeake.
2: Rund 1,5 Meilen von Historic Jamestown, flussaufwärts am James River, liegt Jamestown Settlement. Im Unterschied zur hauptsächlich archäologisch geprägten Ausgrabungsstätte soll hier Geschichte lebendig dargestellt werden. Das Living History Museum wurde 1957 zum 350. Jahrestag der Landung der britischen Pioniere im Beisein von Queen Elizabeth II. Eröffnet. Das erzählt Kommunikationschefin Tracy Perkins.
3: So you're at Jamestown Settlement. It's a living history museum of 17th century Virginia. The museum opened in 1957 for the 350th anniversary of Jamestown's founding.
2: Zum 400 Jahre Jubiläum wiederum wurde das Museum modernisiert. Seit 2007 verfügt es über zahlreiche Audio- und Videoclips sowie interaktive Installationen.
3: And we opened up our new museum facilities in time for the 400th anniversary in 2007. Inside we have immersive gallery exhibits, very extensive. There's films, there's interactives.
2: Bis heute aktiv sind Guides in historischen Kostümen, die in den Alltag des 17. Jahrhunderts einführen sollen. An einem Pier, an dem Nachbauten der Susan Constant, der Godspeed und der Discovery ankern, ist Leon postiert. Er trägt ein helles Seemannsgewand von damals. Den Kopf ziert ein lederner Dreispitz. Mit den drei hölzernen Schiffen schickte die Virginia Company 1606 ihre Expedition auf die Reise.
4: They left England in December 1606 and they arrived in Virginia in May 1607.
5: Sie verließen England im Dezember 1606 und legten Ende Mai 1607 in Virginia an. An Bord waren 180 Tonnen Fracht, 105 Siedler und knapp 40 Seeleute. Sie wollten rechtzeitig zur Pflanzzeit da sein und außerdem nicht während der Hurricane-Saison im September, Oktober und November draußen auf dem Atlantik sein. Sie waren 144 Tage unterwegs, knapp 5 Monate. Das war selbst für damals eine lange Zeit.

0: Auf ihrer Route machten die Schiffe auf den Kanaren, in der heutigen Dominikanischen Republik, auf Hispaniola und anderen karibischen Inseln wie Nevis oder Mona Station.
1: They stop in the Caribbean. When they stop in the Caribbean, they trade with native people for some food.
2: Auf den Karibikinseln handelten sie mit der indigenen Bevölkerung, um an Nahrung zu kommen. Vor allem aber füllten sie ihre Wasservorräte auf. Das war das Wichtigste auf der ganzen Reise. Ganz neu und interessant war für sie, dass sie bei ihren Stopps Leguanfleisch zu essen bekamen. Und sie brachten frische Ananas mit und auch deren Samen, so dass sie dann hier tatsächlich auch Ananas hochziehen konnten. Auf dieser Reise hatten sie kein großes Vieh dabei, aber viele Hunde und Hühner. Hunde zum Schutz der Festung nach der Ankunft und Hühner für die Frühstückseier. Hühner sind sehr praktisch. Sie versorgen sich quasi selbst, weil sie heruntergefallene Essensreste an Bord aufpicken. Erst später, ab 1609 oder 1610, bringen sie auch Pferde, Rinder oder Schafe in den Schiffen nach Übersee mit.
0: Leon hat zu Godspeed geführt. Wie der Alltag der Schiffsbesatzung damals aussah, erzählt Max. Sonnenhut, Leinenhemd und Kniebundhose weisen ihn als Matrosen aus.
3: Die Godspeed war vom Volumen her das mittlere der drei Schiffe. Sie beförderte 1607 insgesamt 52 Männer, 13 Crewmitglieder und 39 Kolonisten. Dabei war das Schiff an sich nicht dafür gebaut worden, Passagiere zu transportieren.
0: Eine kleine Kabine und spartanische Schlafnischen standen nur für den Kapitän und die Crew bereit. Waren die 40 Tonnen Fracht einmal verladen, konnten sich die Mitreisenden im Schiffsrumpf ein wenig einrichten. Platz gab es äußerst wenig, erzählt Max.
4: It's gonna be very uncomfortable. But it's survivable. That's the important.
3: Es war unbequem. Die Reise war kein Vergnügen, aber man konnte sie überleben. Das war entscheidend. Es gab nur einen Toten auf der Überfahrt. Er starb aber nicht auf einem Schiff. In den Aufzeichnungen steht, dass bei einem Stopp sein Blut zu kochen begann. Er dürfte auf der Karibikinsel Mona einem Hitzschlag erlegen sein.
0: Eine schillernde Figur unter den englischen Virginia-Pionieren war der Abenteurer John Smith. 1580 auf einer Farm in der Grafschaft Lincolnshire geboren, verdingte er sich nach dem Tod seines Vaters 16-jährig als Söldner. In Diensten Heinrichs IV. Von Frankreich kämpfte er gegen Spanien, ab 1600 für das Haus Habsburg gegen die Osmanen. Zwischenzeitlich geriet er in türkische Gefangenschaft und wurde versklavt. Es gelang ihm aber die Flucht. Über die Krim kehrte er nach England zurück und heuerte bei der Virginia Company an. Da die Beschreibungen zum Leben von John Smith großteils aus seiner eigenen Feder stammen, seien sie mitunter mit Vorsicht zu genießen, räumt wieder der History Guide Leon ein. Beeindruckend seien sie aber allemal.
1: So John Smith, he is an interesting character. Historically, he is technically of a lower class than the gentleman on board the ship.
2: John Smith ist eine interessante historische Figur. Er gehörte formal einer niedrigeren sozialen Schicht an als die meisten Gentlemen an Bord, drängte sich aber offenbar immer in den Vordergrund. Auf der Überfahrt kam es zu einer Art Meuterei. Wir wissen nicht genau, was passiert ist, aber auf einer Insel, wo sie einen Stopp einlegten, wurde sogar schon ein Galgen für ihn errichtet. Er wurde jedoch nie benutzt. Nach der Ankunft in der neuen Welt öffneten sie eine Kiste. Das hatte ihnen die Virginia Company so aufgetragen. Darin befand sich ein Dokument mit den Namen des siebenköpfigen Rats, der in Übersee die Führung übernehmen soll. Alle genannten waren Gentlemen, mit Ausnahme von John Smith, der beinahe gehängt worden wäre.
0: John Smith wurde von den Gentlemen nolens volens in den Rat aufgenommen, erzählt der Guide. Er sollte wohl weitere Siedler für die Virginia Company rekrutieren. Leon zeigt auf eine von Smith gezeichnete Landkarte der neuen Heimat, die er nach London schickte. Im Grunde sei dieses historische Objekt eine Art Marketing-Gag gewesen.
1: And on the top right-hand side, he has, as you can see, he's put in the Pacific Ocean.

0: Oben rechts hat er den Pazifischen Ozean eingezeichnet, weil er den Leuten in Europa sagen will, es sind viele Ressourcen vorhanden, Land und Flüsse. Und es wird bald eine Handelsroute zum Pazifischen Ozean geben. Da hat er die Distanzen aber falsch eingeschätzt. Damals glaubte man, Indonesien liege nur 100 Meilen entfernt. Im Mittelalter hatten die Nordeuropäer auch einen Großteil ihrer Bäume abgeholzt. Es herrschte ein Mangel an Holz. Auf der Karte hat er daher überall Bäume eingezeichnet. So als wollte er sagen, kommt her, hier gibt es alles. Land, Bäume, Holz.
1: When you look at the map, he's put trees all over it, as much as if to say, resources, trees, land, timber.
2: Mit der Zeit wurde John Smith zu einem umstrittenen Leader der neuen Community.
1: Finally, John Smith basically becomes the thread that holds Jamestown together, and he basically enforces that everybody works.
0: An sich war es John Smith, der die Gemeinschaft von Jamestown zusammenhielt. Doch führte er ein rigides Regime. Er predigte unter anderem das Prinzip, wer nicht arbeitet, soll auch nicht essen. Er verbrachte aber auch viel Zeit bei den indigenen Völkern. Und die Leute im Fort fragten sich, wo ist er? Er soll doch unser Anführer sein. Seine Sicht war, ich handle mit den Stämmen und besorge Nahrung, damit wir überleben. John Smith war ständig von Spannungen und Problemen umgeben. Als er einmal in einem Boot draußen auf dem Fluss schlief, explodierte ein Beutel Schießpulver, der auf seinem Bauch lag. Ob es ein Unfall oder ein Anschlag war, wurde nie geklärt. Wegen der schweren Verletzungen kehrte er nach England zurück. In den 1620er Jahren bewarb er sich als Kapitän der Mayflower mit den Pilgervätern. Aber die Reedereien in London wollten nichts mehr mit ihm zu tun haben.
1: The captain of the Mayflower in the 1620s, but the shipping companies in London want nothing to do with him anymore.
2: John Smith pflegte Kontakte mit Indigenen, doch kam es auch zu Konflikten. In seinen Erinnerungen schildert er die Gefangennahme durch Krieger von Häuptling Powhatan.
3: Sie brachten mich ins Dorf, wo 200 bedrohliche Krieger aufgereiht standen und mich ansahen, als wäre ich ein Monster. Powhatan nahm mit seinem Gefolge auf einer erhöhten Liege Platz, der einem Bett glich. Er trug eine große Robe aus Waschtierpelzen, an der die Schwänze der Tiere herunterbaumelten. Vor ihm war ein Feuer. Rechts und links von ihm saß jeweils eine junge Frau zwischen 16 und 18 Jahren.
2: Eine davon war die Häuptlingstochter Pocahontas. Die Engländer wussten wenig über die Indigenen und vermuteten, dass sie Menschen opferten oder gar verspeisten.
3: Die Indianer brachten zwei große Steine auf den Platz. So viele Krieger wie möglich zerrten an mir herum und schleppten mich zu den Steinen. Sie legten meinen Kopf auf die Steine und nahmen große Knüppel. Mit ihnen wollten sie meinen Schädel zertrümmern. Pocahontas, Powhatans liebste Tochter, warf sich auf mich und nahm meinen Kopf in ihre Arme, um mich zu retten.
2: Die Darstellung ist laut Historikern fragwürdig und übertrieben. Wohl habe es sich um ein Ritual gehandelt. Eine Tötung des Gefangenen sei aber nicht vorgesehen gewesen. Der Mythos Pocahontas war jedoch geboren. Die Häuptlingstochter freundete sich mit den Engländern an und half tatsächlich mit, John Smith zu retten. Pocahontas heiratete aber nicht ihn, wie oft erzählt werde, sondern den britischen Tabakpionier John Rolfe, betont die Kommunikationschefin.
4: She didn't marry John Smith, she married John Rolfe.
2: Diese Ehe brachte eine vorübergehende Ruhepause in die Konflikte zwischen den emigrierten Siedlern in Jamestown und den Powhatans. Pocahontas konvertierte sogar zum Christentum und reiste nach England, wo sie von der königlichen Familie empfangen wurde. Auf der Rückfahrt erkrankte sie aber und verstarb sehr jung.
4: And the reality is that she went to England to meet the royal family at the time, and on their way back she became sick and perished. So at a very young age.
2: Berühmt wurde die romantische Geschichte der völkerverbindenden Häuptlingstochter durch den Zeichentrickfilm Pocahontas, der ab 1995 weltweit in den Kinos lief.
5: Disney Pictures comes the story of an American legend. Who are you?
6: Pocahontas. Come from the hidden pine trails of the forest.
2: Wie das Leben einer

0: Ternfamilie damals wohl ablief, ist wieder im Freiluftareal zu erfahren. Unter einem Baum mit einem Nest brät Carol Weirs in einer Keramikschüssel mit einem Holzlöffel in Maisblätter gewickelte Fleisch- und Fischstücke.
1: Well, we're doing a little bit of cooking. Women were the primary cooks. Men didn't know how to cook.
2: Nun, wir kochen ein bisschen. Für die Gemeinschaft übernahmen das damals meist die Frauen. Wir glauben aber nicht, dass sie wie heute Frühstück, Mittag und Abendessen zubereiteten. Es gab keine festen Mahlzeiten. Es wurde viel Brot gebacken, hauptsächlich aus Mais. Es gab Fleisch, Fisch, auch Krebse. Im Winter aß man Hirsche, Beeren, Großwild. Ein Topf stand den ganzen Tag bereit. Wurde jemand hungrig, machte er einfach eine Pause, kam zum Essen und ging dann wieder an die Arbeit.
0: Die Feuerstelle liegt inmitten langer, kuppelförmiger Behausungen. Es handle sich um eine Rekonstruktion einer Bauerterngemeinde. Carol Weirs führt in so eine Jehakin genannte Hütte. Der Eingang ist sehr niedrig. Schließlich handelt es sich hier eher um Zweckbauten. Achtung auf den Kopf, rät sie.
1: Watch your head.
0: Die Häuser wurden hauptsächlich als Lager genutzt. Das Leben spielte sich angesichts des milden Klimas in der Regel im Freien ab. Dort sei es luftiger und heller.
1: So people would store their things in here, sleep in here at night, and most people would be sleeping on the floor. So if it looks like a small building for a large family, if you put all the children on the floor, you could easily fit 10 or 12 people in this building.
2: Die Menschen kamen meist nur zum Schlafen hier hinein. Sie legten sich dann auf den Boden. Es war zwar eng, aber nebeneinander passen leicht 10 bis 12 Personen hinein. In Körben konservierten sie ihre Lebensmittel und lagerten die Jagd- und Angelausrüstungen der Männer. Oder Felle, die sie selbst nutzten oder mit den Engländern tauschten, um jene Stahlwerkzeuge zu bekommen, die sie interessierten.
1: A man's hunting and fishing equipment, the spare furs that a person might use for their own use, or they might trade to the English to get those steel tools that they're interested in.
0: Die Nachfahren der Dorfbewohner leben bis heute in Virginia, meint Carol Weirs dann.
1: There are still thousands of people that are Powhatan. 8 tribes are still here in Virginia today.
2: Es gibt noch immer tausende Powhatans hier. Es sind 8 Stämme registriert. In der Region gibt es 2 Powhatan-Reservate. Das ist privates, souveränes Land. Aber natürlich leben die Powhatan heute, wie alle anderen Amerikaner auch, in normalen Häusern und mit Autos. Aber manche von ihnen interessieren sich sehr für die Kultur und Geschichte ihres Volkes. Wir haben einen Powhatan-Beirat, mit dem wir uns vierteljährlich treffen, um sicherzustellen, dass wir ihre Geschichte richtig erzählen.
1: To make sure that we are telling their story, because we are telling somebody else's story, to make sure that we are telling their story the way that it should be told.
3: By the time of the fourth, so-called Great Charter in 1618.
0: Der Bezug zur Gegenwart ist auch in anderen Bereichen der Ausstellung wichtig. Das meint gegen Ende des Besuchs im Jamestown Settlement Lara Templin. Sie arbeitet als Historic Educator in einer Abteilung, die sich mit einem weiteren heiklen Thema der amerikanischen Geschichte beschäftigt. 1619 kamen in Virginia nämlich die ersten aus Afrika verschleppten Sklaven an. Sie sei auch für Schulklassen zuständig, erzählt Lara Templin. Da sei es ihr wichtig, den Kindern ein historisches Gesamtbild zu vermitteln.
4: And so it is a very important thing to tell the whole history. We can't just tell one chunk of it. We have to tell the whole picture, because otherwise we get a very skewed idea of what's going on here.
0: In den USA gebe es immer noch Rassismus, klagt Lara Templin. Dieser gehe auf den Sklavenhandel zurück und die Verdrängung der Indigenen von ihrem Land.
4: I mean, we are in the United States of America, so we do have issues with racism. We have issues that are stemmed from, you know, the slave trade, from the fact that the indigenous peoples here were pushed off of their land.
0: Es gelte also, den Buben und Mädchen diese Ursachen vor Augen zu führen. Ein Blick in die Vergangenheit könne bei jungen Menschen Empathie und Resilienz wecken und vielleicht helfen, manchen Problemen der Gegenwart effizienter zu begegnen.
4: Quite frankly, a lot of our modern problems stem from our history. And, you know, also, it's a question of empathy. How can you learn to feel for your fellow man if you don't understand what the struggles were that led to where you are.
0: Die Ausstellung wolle dazu ein inklusives Bild liefern und zeigen, wie die drei Kulturen der Native Americans, der Engländer und der aus Afrika Verschleppten einander positiv

0: negativ beeinflussten. Als Beispiel nennt die Museumspädagogin Thanksgiving. Das Erntedankfest wird in den USA alljährlich Ende November gefeiert. Stimmungsmäßig erinnere es an das mit dem Christentum aus Europa importierte Weihnachtsfest.
1: You probably celebrate Thanksgiving, regardless of faith, and you probably eat native food.
0: Mit Truthahn, Mais oder Kürbis werden beim traditionellen Festessen aber Speisen gereicht, die auf dem Kontinent schon lange vor den Zuwanderern heimisch waren.
1: And you don't even necessarily think about the fact that like turkey and maize, you know, corn, squash, pumpkins, you know, these things are native.
0: Das sei aber kaum jemandem bewusst, glaubt Lara Templin. Es gelte also, die Bedeutung dieses intersozialen Austauschs von Nahrungsmitteln oder Traditionen wie Musik und Sprache aufzuzeigen. All das sei doch Teil der heutigen Kultur Amerikas.
1: The exchange of food, the exchange of language, the exchange of music, all of these things are part of our culture today.

0: Ambiente ist heute im Bundesstaat Virginia unterwegs, in der Wiege der Vereinigten Staaten gewissermaßen. In den vergangenen Monaten gab es in den internationalen, aber auch österreichischen Medien Berichte, denen zufolge die Administration von US-Präsident Donald Trump mit Dekreten dafür sorgen will, dass die amerikanische Geschichte in öffentlichen Einrichtungen wie Bundesmuseen nicht mehr kritisch hinterfragt wird. Zum Zweck der Wiederherstellung von Wahrheit und Vernunft bezüglich der amerikanischen Geschichte soll diese vielmehr umgedeutet werden. Als Edgar Schütz im Vorjahr das Historic Triangle besuchte, wurde in den dortigen Institutionen Themen wie Sklaverei, Rassismus oder die damit verbundene Ausbeutung von diskriminierten Menschen aber sehr wohl offen angesprochen. Auf Anfrage erklärte die Kommunikationschefin der Jamestown-Yorktown Foundation, Tracy Perkins, zudem kürzlich, dass ihr bisher keine entsprechenden Anordnungen bekannt seien. In den Museen des Historic Triangle seien auch keine Änderungen vorgenommen worden. Rund 7 Meilen oder 11 Kilometer von Jamestown Settlement entfernt liegt Colonial Williamsburg. Es handelt sich um das größte Freilichtmuseum der USA, das die historische Stadt Williamsburg weitgehend originalgetreu wieder aufleben lässt. Das Gelände umfasst über 120 Hektar mit rund 90 Originalgebäuden und zahlreichen rekonstruierten Städten aus der Zeit von 1699 bis 1780, als sich hier die Hauptstadt Virginias befand. Dann übersiedelte die Regierung der damaligen britischen Kolonie nach Richmond. Die historische Stätte Colonial Williamsburg feiert im Jahr 2026 aber auch ihr 100-jähriges Bestehen. 1926 wurde der Colonial Williamsburg Foundation gegründet. Zu dieser Zeit war Williamsburg ein heruntergekommenes Provinznest. Viele der geschichtsträchtigen Gebäude aus dem 18. Jahrhundert waren verlassen und verfielen. Der Historiker und Pfarrer William Archer Rutherford Goodwin konnte aber seinen Bekannten John D. Rockefeller Jr. für die Idee gewinnen, die Stadt in ihren kolonialen Zustand zurückzuversetzen. Der Sohn des gleichnamigen Öltycoons und Milliardärs war ein Philanthrop. Letztlich investierte die Familie Rockefeller bis in die 1970er Jahre fast 80 Millionen Dollar in das Projekt, die historische Stadt zu bewahren und als Bildungseinrichtung für amerikanische Ideale zu gestalten. Edgar Schütz erfuhr bei seiner Tour durch das Historic Triangle aber auch, welche entscheidende Rolle Williamsburg im Unabhängigkeitskrieg von 1775 bis 1783 spielte.
1: Früher Vormittag in Colonial Williamsburg. Noch ist nicht viel los inmitten von rund 300 originalen oder rekonstruierten Kolonialhäusern, Kirchen oder Werkstätten. Gemeinsam mit Living Interpreters in historischen Kostümen oder gelegentlich vorbeirumpelnden Pferdekutschen sollen sie ein Flair des 18. Jahrhunderts vermitteln. Der Alltag wird romantisierend verklärt dargestellt.
2: My name is Trish Thomas. I own Williamsburg Walking Tours here in Williamsburg, Virginia.
1: Die Historikerin bietet Williamsburg Walking Tours an. Bei Spaziergängen spricht sie historische Themen an. Etwa den Revolutionary War genannten Unabhängigkeitskrieg ab 1775, den ein knappes Jahrhundert später folgenden Civil War oder die leidvolle Geschichte der Afroamerikaner. Diesmal werden die Anfänge von Williamsburg erörtert.
2: Today we're going to be talking a bit about the history of Williamsburg.
1: 1699 wurde die Hauptstadt Virginias von Jamestown nach Williamsburg verlegt. 1698 waren weite Teile der Siedlung abgebrannt, darunter das State House genannte Parlamentsgebäude. Es sei bereits der 4. Großbrand gewesen, erzählt Trish Thomas.
2: Jamestown will burn 4 times. Sometimes it was an accident and sometimes it was not an accident. After the 4th time that Jamestown burned, it was decided to move the capital someplace else.
1: Manche Feuersbrünste waren Unglücke, andere entstanden bei Konflikten, wie der Bacon's Rebellion. Unter der Führung des Plantagenbesitzers Nathaniel Bacon begehrten 1676 bewaffnete Landwirte gegen fallende Tabakpreise, hohe Steuern und knappe Agrarflächen auf. Sie forderten die Vertreibung der Ureinwohner, um mehr Land zu gewinnen. Es gab aber auch natürlich gewachsene Probleme. Das Sumpfgebiet rund um Jamestown erwies sich auf Dauer als ungesund, erzählt Trish Thomas.
2: This colony ate people up. The weather is hot. It's humid. The English were not used to this.
3: Diese Kolonie fraß die Menschen auf. Das Wetter ist heiß und feucht. Die Engländer waren das nicht gewohnt. Sie hatten Salzwasser in ihren Brunnen. Im Sumpf lebten viele Mücken. Da verbreiteten sich Krankheiten wie Cholera, Typhus oder Malaria, wobei der Malariaerreger von den Briten eingeschleppt wurde. Williamsburg wurde auch ausgewählt, weil man hier Brunnen zu relativ frischem Wasser graben konnte. Aber die Bevölkerung begann sich erst in den 1750er Jahren zu stabilisieren.
2: So the population really won't stabilize until about the 1750s.
1: Dennoch seien auch die Lebensbedingungen in Williamsburg für heutige Standards eher gewöhnungsbedürftig gewesen, erläutert die Historikerin. Als Beispiel führt sie die lokale Hauptstraße an, die über die Jahrhunderte die Namen Great Street, Main Street oder Duke of Gloucester Street trug. Von Schmucken, auf Backsteinfundamenten thronenden Holzhäusern gesäumt, macht sie in der Gegenwart einen idyllischen Eindruck.
2: This street starts its life out as a very narrow Indian path through the woods.
3: Ursprünglich verlief hier ein schmaler Pfad durch den Wald. Im 17. Jahrhundert war es ein Reitweg, später eine Schotterstraße für Kutschen, die aber oft sehr morastig war. Die Leute in Williamsburg pflegten zu sagen, die Duke of Gloucester Street ist etwa eine Meile lang, 99 Fuß breit und bei Regen 2 Fuß tief. Und in dieser Stadt war es erst ab 1907 gesetzlich vorgeschrieben, sein Vieh hinter Zäunen einzusperren. Bis dahin liefen hier also Kühe, Schafe, Ziegen oder Hühner herum. Diese Straße sieht jetzt so gut aus wie niemals zuvor in ihrer gesamten Lebenszeit.
1: Vor einem alten Pulvermagazin liefern zwei Burschen mit Musketen eine Salvenshow ab. Anhand ihrer Uniformen sind sie als Soldaten der Williamsburg Independence Company zu erkennen. Diese verteidigte die Stadt rund um die American Revolution vor Angriffen der Briten. Die Unabhängigkeitsbewegung der 13 nordamerikanischen Kolonien gegen Großbritannien ab 1765 mündete im von 1775 bis 1783 ausgetragenen amerikanischen Unabhängigkeitskrieg. Er führte zur Gründung der Vereinigten Staaten von Amerika. Auslöser waren die britische Steuerpolitik und der Wunsch nach Selbstbestimmung. Eine Zäsur war die Unabhängigkeitserklärung am 4. Juli 1776. Verfasst wurde sie federführend von Thomas Jefferson, der danach von 1801 bis 1809 der dritte Präsident der USA war. Er war ein Protégé des Rechtsgelehrten und Kongressabgeordneten George Wythe, dessen Haus in Williamsburg zu besichtigen ist. George Wythe und seine Frau Elizabeth beherbergten im Unabhängigkeitskrieg auch George Washington. Ab 1789 war er der erste Präsident der Vereinigten Staaten. 1781 wohnte er 2,5 Wochen in Williamsburg und plante mit dem französischen Marschall Comte de Rochambeau die Entscheidungsschlacht im nur 12 Meilen entfernten Yorktown. Das weiß Pat, die im Haus von George Wythe eine Hausangestellte mimt.
4: So, when they are planning the Battle of Yorktown, they wanted to do it here in Williamsburg. So George and Elizabeth Wythe gave their house to the Continental Army, with George Washington staying here in the house for 2.5 weeks.
1: Frankreich hatte kurz zuvor im Siebenjährigen Krieg fast seine gesamten Kolonien in Nordamerika an Großbritannien verloren und wollte nun die britische Vormachtstellung wieder schwächen. Also marschierte die französische Armee gemeinsam mit der Continental Army zur Entscheidungsschlacht nach Yorktown. Ohne die Hilfe der Franzosen hätte die USA ihre Unabhängigkeit damals nie erreicht, meint die Dame im historischen Kostüm. Auch wenn die verschiedenen Sprachen ein Problem gewesen seien.
4: They marched the French army and the Continental army from Palace Green, the 12 miles to Yorktown. How do you think they did that? They don't speak the same language.
1: Die Befehle erteilten daher die Pfeifer und Trommler. Sie weckten die Truppen in der Früh, riefen zum Essen oder zum Aufbruch und gaben dann die Marschrichtung vor.
4: Fife and drum, telling people it's time to get up, it's time to eat, it's time to march and march this way and turn left. All of that is in their drumming.
1: Was damals militärischer Drill war, gehört heute zur Folklore.

0: Historic Triangle, eine historische Spurensuche in Virginia. Sie hörten im Rahmen des Ö1-Schwerpunktes 250 Jahre USA den ersten Teil einer Reportage von Edgar Schütz. Mit den Stimmen von Nikolaus Kinski, Roman Eichinger, Margit Atzler, Bernhard Eppensteiner, Esther Holoschi, Ursula Scheidle und Gabriel Schett. Technik Anna Kunzio und Georg Janser. Redaktion Ursula Burkert. Informationen über Reisen nach Virginia finden Sie auf der Homepage der Tourismuszentrale Virginia is for Lovers unter virginia.org und auf der Ö1-Seite oe1orf.at/reisen. Dort steht auch, nämlich im digitalen Ö1-Reiseatlas, diese Reportage längerfristig zum Wiederhören bereit. Am kommenden Sonntag, da wird sich Edgar Schütz unter anderem auf den Landsitzen der ersten US-Präsidenten George Washington und Thomas Jefferson in Virginia umsehen. Für Ihre Aufmerksamkeit dankt Ursula Burkert. Gleich nach den Nachrichten folgt die Ö1 Nachtmusik.
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2: Im Studio Daniel Teissel. Es ist 1 Uhr. Mehrere Murenabgänge am Abend in Tirol. Am Arlberg zwischen Flirsch und Petnau hat eine große Mure einen Linienbus auf einer Landstraße mitgerissen. Der Fahrer, zwei Erwachsene und ein jugendliches Mädchen konnten ohne Verletzungen aus dem Bus befreit werden. Auch im Bezirk Imst sind wegen starken Regens Muren auf Straßen abgegangen. Auto statt Zug oder Flugzeug. Laut einer neuen Helvetia-Studie verreisen die Österreicherinnen und Österreicher in den Sommerferien am liebsten auf Vierrädern. Jürgen Freimuth berichtet.
3: 56% der Österreicherinnen und Österreicher planen ihren Sommerurlaub heuer mit dem eigenen Auto. Gründe dafür sind vor allem Flexibilität und Unabhängigkeit. Mehr als jede zweite befragte Person fühlt sich auf der Straße sogar sicherer als im Flugzeug. Bevor die Reise losgeht, wird genau geplant, sagt Andreas Gruber, Vorstand für Schaden und Unfall bei der Helvetia-Versicherung.
4: Also wir haben gesehen, dass sich die Österreicherinnen und Österreicher gerade mit dem Thema Route, Fahrzeugzustand und Verkehrsregeln im Ausland intensiver vorab auseinandersetzen. Ganz interessant, dass das fast jeder Zweite angibt, dass ihnen das Fahren auf unbekannten Routen echtes Unbehagen bereitet.
3: Das Smartphone spielt deshalb eine große Rolle. Es dient vor allem als Navigationshilfe und als Sicherheitsnetz im Notfall. Für 86% ist ein vollgeladener Akku bei längeren Fahrten daher besonders wichtig.
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2: Die großen Fußballnationen tun sich schwer im 16. Finale. Brasilien müht sich nach 0:1 Rückstand gegen Japan zu einem knappen 2:1 Erfolg und beim Spiel Deutschland gegen Paraguay läuft gerade die Verlängerung. Daniel Kulowitz.
6: 112. Spielminute und Deutschland beißt sich an Paraguays Abwehr die Zähne aus. 1:1 steht es immer noch der Reihe nach. Paraguay, der Außenseiter, sensationell in Führung gegangen durch Julio Enciso in der ersten Spielhälfte. Der 1,73 Meter Mann per Kopf. Dann ebenfalls per Kopf der Ausgleich für die Deutschen in der 53. Minute durch Kai Havertz, sein drittes WM-Tor. Und dann Riesenaufregung, 101. Minute, Jonathan Tah mit einem Kopfballtreffer. Zuerst Riesenjubel, das vermeintliche 2:1 wird aber dann vom Schiedsrichter aus Marokko aberkannt, angebliches Foulspiel am Torhüter von Paraguay. Und damit bleibt es jetzt bei diesem 1:1. Noch geht es 8 Minuten. Wenn nicht, dann haben wir hier ein Elfmeterschießen zwischen Paraguay und Deutschland.
2: Und jetzt zum Wetter und zu Nathalie Auer.
7: In den größeren Städten bleiben die Temperaturen auch heute Nacht wieder über 20 Grad. Es folgt also eine weitere Tropennacht. In der Wiener Innenstadt ist die heutige Nacht übrigens schon die 13. Tropennacht in Folge. Morgen erwarten uns meist 26 bis 34 Grad. Im Machfeld werden es sogar bis zu 38 Grad. Dazu gibt es einiges an Sonne. Am Nachmittag und Abend bilden sich dann aber auch ein paar Gewitter, und zwar vor allem im Hügel- und Bergland. Außerdem kann stellenweise zu Unwettern kommen. Die größte Gefahr besteht durch intensiven Regen.

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1: Herzlich willkommen. Die kommenden 5 Stunden Musik sind ein abwechslungsreicher Querschnitt durch die Musik- und Konzertproduktion unterschiedlichster Kulturradiosender in Europa, in den USA, in Kanada, Australien und im Fernen Osten. Alle Angaben zu den Stücken und den Interpretinnen und Interpreten finden Sie auch auf der Ö1-Webseite. Auskünfte gibt es ebenso telefonisch beim Ö1-Service unter der Wiener Nummer 501 70 371. Wir eröffnen den ersten Teil dieser Ö1-Nachtmusik mit Musik aus der Feder von Johann Sebastian Bach. Es musiziert das Concerto Italiano unter der Leitung von Rinaldo Alessandrini.

Johann Sebastian Bach. Aria Variata alla Maniera Italiana, Bach-Werkverzeichnis 989 und Canzona, Bach-Werkverzeichnis 588. Es musizierte das Ensemble Concerto Italiano unter Rinaldo Alessandrini. Es folgt nun Klaviermusik von Edward Grieg.

Edward Grieg in der Heimat, Stück für Klavier. Der Pianist war Tom Borrow. Wir setzen fort mit der Ouvertüre The Mask of Pandora von Alice Mary Smith. Es spielt das BBC Concert Orchestra unter der Leitung von Bramwell Tovey.

Das war die Ouvertüre The Mask of Pandora von Alice Mary Smith, gespielt vom BBC Concert Orchestra unter Bramwell Tovey. Weiter geht es mit Kammermusik von Astor Piazzolla, Milonga del Angel, arrangiert für Streichquartett. Es spielt das Artemis-Quartett.

Astor Piazzolla, Milonga dell'Angel in der Fassung für Streichquartett. Gespielt hat das Artemis-Quartett. Eine Aufnahme des Schweizer Rundfunks vom März 2009. Weiter geht es hier in der Ö1 Nachtmusik mit 5 Rückert-Lieder von Gustav Mahler. Die Solistinnen sind Jadwiga Rappell, Alt und Eva Poborska am Klavier.

Gustav Mahler, Rückertlieder mit Jadwiga Rappell, Alt und Eva Popowska am Klavier. Weiter geht es mit einem Orchesterwerk von Jean Sibelius, Ensaga. Es spielt das finnische Radiosinfonieorchester unter Jukka-Pekka Saraste.